0: Guten Abend oder guten Morgen, je nachdem, wann ihr hier in diese Sendung hineinhört. Ihr hört am Mikrofon Ulrike Helmers. Heute, wenn Montag ist, bin ich hier live im Studio wieder. Das ist herrlich, wieder hierher kommen zu können. Und nochmal kurz die Verbesserung der Wiederholungszeiten. Die sind nämlich ein bisschen anders als auf meinem geliebten Jingle. Und mittwochs von 23 bis 0 Uhr, deswegen auch nochmal guten Abend oder gute Nacht. Und dienstags deswegen passt guten Morgen, 5 bis 6 Uhr in der Früh. Ansonsten könnt ihr jederzeit hineinhören, wenn ihr jetzt denkt, oh schade, aber jetzt habe ich keine Zeit. Dann haben wir auf unserer Webseite www.woeste-welle.de eine Mediathek und dort kann man circa 7 Tage lang die Sendungen nachhören, jederzeit. Da könnt ihr euch selber eure Radiosendung zusammen mixen. Ja, heute, ich habe auf der Webseite geschrieben, fast eine Don't Stop the Flow Sendung. So ungefähr kommt es auch hin. Ich habe Musik oder Hörspiele oder ja Tonaufnahmen mitgebracht, die länger gehen. Von 3 verschiedenen Künstlern. Ich hatte nur David Moss und Dieter Roth aufgeschrieben, aber jetzt habe ich noch, falls die Zeit dazu reicht, auch noch ein bisschen Artaud dazu gemixt. Und alle 3 zeichnet aus, speziell mit der Stimme umzugehen oder mit der Situation, mit der Zeit hörspielartig zu arbeiten, oder es sind sogar Hörspiele, also bei Arto ist es ein geplantes Hörspiel, das aber dann der Sender nicht senden wollte in Frankreich, damals, schon lange her, David Moss, vermutlich habe ich sogar irgendwo aufgenommen, aus dem Radio, weiß ich nicht, deswegen sende ich es auch nicht ganz, sondern nur Teile daraus, und Dieter Roth, das, was ich da senden werde, kann man auf der Seite Ubu finden. Die haben ein Wahnsinnsangebot an Kultur, eben nicht nur herkömmlich Musik, sondern alles Mögliche. Und dann mache ich das jetzt auf der Reihe nach, wie ich es abspiele, dass ich über die Leute ein bisschen ganz kurz erzähle. Also David Moss ist ein US-amerikanischer Percussionist, Vokalist, Improvisationsmusiker, Komponist und Organisator musikalischer Performance-Projekte. Er lebt seit 1991 in Berlin, wurde am 21. Januar 1949 in New York City, New York, Vereinigten Staaten geboren. Er ist ein ganz besonderer Mann für mich, weil er einer der ersten Protagonisten unserer Konzertreihe Something Noise im Sudhaus, die wir 11 Jahre lang führten, war und sogar unsere Band damalige, die es immer noch gibt, wir haben sie noch nicht gekillt, aber wir treten halt nur alle 10 Jahre auf. Jazz Music mit Komori und Pete Schmidt spielte und ich. Wir spielten mit David Moss hier zusammen. Als er einmal wieder ein Konzert hatte, haben wir die Hälfte seines Konzerts gemeinsam bestritten. Das war ein sehr, für mich, sehr tiefgreifendes Erlebnis. Also endlich mal mit so einem richtigen Profimusiker zusammen zu improvisieren. Also ein großer Improvisator. Und hat mir das Murmelspiel beim Musikmachen nahegebracht. Okay, das müsste man genauer erklären. Auf jeden Fall lebt er immer noch in Berlin und ich denke, er wird immer noch, mittlerweile ist er 73 Jahre, aber ich denke, das ist ein Mann, der hört erst auf, wenn er krank oder so alt wird, dass es nicht mehr geht. Und gerade die alten Künstler sind oft hochinteressant. Die müssen ihre Energie sparsam einsetzen, deswegen machen sie nur noch die Dinge, die wichtig sind. Ich habe 11 Jahre mit einem Buto-Tänzer, als ich anfing mit ihm zu arbeiten, war er circa 65 Jahre alt, gearbeitet. Und der hat mit uns auch Workshops gemacht und da war auch immer die Ansage, also er hat die besonders herausfordernden Aufgaben uns gestellt, wenn wir eigentlich dachten, wir sind todmüde und können nicht mehr den kleinen Finger heben. Das war allerdings ein Tanz, Buto ist Tanz. Und er meinte, jetzt werdet ihr keine überflüssigen Bewegungen mehr machen. Damit hatte er vollkommen recht. Ist eine interessante Konstellation. So. Das ist eine Kassette. Ich hoffe, sie lässt mich nicht im Stich und sie spielt ab. Also David Moss, ein Hörspiel. Wir hören einfach hinein und wir werden einfach wieder hinausgehen.
1: Scusi, scusi. It's really not possible. Oh, das ist ein großer Schade. Can it Woody and Heiner zusammenbringen? Okay, so... We'll leave a note. We'll make a Nachricht, ja? Okay, so. Können wir bitte ein Papier haben? Heiner, you know, bitte schreiben etwas, was Sie möchten zu Woody sagen. Und Heiner hat geschreibt.
2: Hi, Woody. Your friend, Heiner.
1: Das war der fantastische... Treffen, das hat nicht passiert, zwischen Heiner und Woody Allen.
3: For many years, ich habe in meinem Kopf eine Beziehung mit Afrika. Ich habe gedacht viel über afrikanische Lieder und afrikanische Stimme und ich liebe Stil von Südafrika und verschiedene Vocal Artisten und Vocal Group in Afrika. Sie haben eine starke Konzentration mit Stimme. Aber ich bin keine Afrikaner und ich wirklich, ich habe nie in Afrika gespielt. Aber ich habe eine Fantasie über eine personal Fantasie über eine afrikanische Stimme, das vielleicht ist somewhere in meinem Körper, ja, das kann ausspringen. Maybe, I don't know. Yeah, something like, Clemmy, come on. Cindy Marlena, hey, Lena.
2: Fazan, por desimule que sinute, prindole que mazane coisa.
1: One

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3: 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No, I didn't dare. 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
4: 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We make concerti in privato, private concerto for nemici. It's private only the birthday concert is free. You come only him the birthday together with you alone in the mountains in Italia, okay?
3: I said, okay, well, it's a crazy thing. Some people, they ask me to do crazy things, but the man wants me to come to Italia, so okay, I pack up my drums, pack them up.Put them away, and then I just sort of get on the airplane, and here I go, coming to Italia. It's just one of those beautiful feelings when everything is coming into the air, and then you suddenly are going to a new country, and you feel everything as if it's a new concept entirely. And then we landed in the airport in Rome.It was just a new experience. And we took a car and we drive through the mountains into Italia. And we're just driving and we're driving. 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So Italian, I can't tell you, is my own. And we get into the mountains further and further. And then suddenly, what do I see? But this villa, this fantastical villa. The mountaintop is alone by itself. And then we go to the villa. And there's
5: going
3: to be a sunset. Oh, it's on the balcony.
5: 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Il paraît que parmi les examens ou épreuvesque l'on fait subir à un enfant qui en entre pour la première fois dans une école publique, aurait lieu l'épreuve dite de la liqueur séminaire ou du sperme, et qui consisterait à demander à cet enfant nouvel entrant un peu.Afin de l'insérer dans un bocal et de le tenir ainsi prêt à toutes les tentatives de fécondation artificielle qui pourraient ensuite être tentées.
6: Ja, zum Schluss habe ich Artaud dazu gemogelt, Antonin Artaud. Und das war aus dem Hörspielbuch En finir avec le jugement de Dieu. Aber aus irgendwelchen Gründen mag die CD gerade nicht weitergehen. Die ist mausealt. Ich muss die, glaube ich, mal wieder erneuern. Gucken. Ja, das war David Moss. Also der Mann hat alleine mit sich das Hörspiel gemacht und dann wahrscheinlich die perkussiven Sachen, die...kam auch von ihm, aus einem Hörspiel, das ich irgendwo ergattert habe. Ich habe leider nichts dazu geschrieben. Eine ganz mausealte Kassette auch. Also zeitlang war ich sehr viel unterwegs und habe aufgenommen, was ich ergattern konnte. Ja, und jetzt wechseln wir über zu Dieter Roth, damit wir da noch ein Stück lang genug vorspielen können. Dieter Roth ist ein Schweizer Dichter war, er lebt nicht mehr, Grafiker und intermedial arbeitender Aktions- und Objektkünstler, steht hier im Internet, bei Wikipedia. Er gilt als Vertreter der konkreten Poesie. Als Künstler signierte er zeitweise als Diderot, also mit verschiedenen Namen, frei erfunden. Oder einfach als Diderot, so findet man ihn auch. Dieter, D-I-E-T-E-R, Roth, R-O-T-H. Geboren wurde er am 21. April 1930 in Hannover und verstorben ist er am 5. Juni 1998 in Basel in der Schweiz. So viel mal in aller Kürze. Und es gibt diese tolle Seite Ubuweb, also Ubu geschrieben. Und da schreibt er selber, das möchte ich euch gerne vorspielen. Ich werde das Stück, auch das Wort viel ist nicht viel, vorspielen. Selten gehörte Musik, Diderot und Oswald Wiener live 1976. Tote rennen Lieder. Der Text, den ich jetzt vorlese, hat er selber geschrieben. Ich werde ein bisschen davon vorlesen. Ja, die Stuttgarter Schule, als damals Stuttgart noch federführend war in der Avantgarde, als hier die Sprache neu erfunden wurden, also nicht die Sprache, die Sprachen neu erfunden wurden, als hier Fluxus noch sich auf dem Cannstatter Wasen präsentierte unter seinesgleichen, als die neue Musik noch Neues zerplärrte im Studio der Landesgirokasse, in der Villa Berg, in der Liederhalle. Nur in Donaueschingen gab es manchmal Neueres, aber das war ja eigentlich auch Stuttgart. Als Samuel Beckett, Arno Schmidt, Peter Brotzmann und Yoko Ono hier noch Hand in Hand durch die inzwischen zerbombte Altstadt flanierten, da gab es die Edition Hans-Jörg Meyer, die viele dieser Events, Performances und Augurenblicke dokumentierte und Via Niedlich und Julius der shoppenden Öffentlichkeit auch als Schallplatten um die Ohren knallte. Inzwischen haben die Dummköpfe, bleiben wir genau, die Ober- und Überhand gewonnen, ohne es zu wollen, nicht mal zum Wollen sind sie fähig. Und die nächste Generation der Dummköpfer muss wohl erst noch angelernt werden. Bis dahin amüsieren wir uns mit revolutionären Rückschauen, wie gesagt, auf die Stuttgarter Schule, Original und Wikipedia und ihre Auswüchse. 1976 also, kurz vor Punk oder eigentlich im echten Punk mittendrin, als Albrecht/D sich mit Throbbing Gristle den obskuren Verzweigungen der Linksseitigkeit verborgenen Pfade und Verwurzelungen und Verzweigungen des Kraut widmete. Alistair hätte sich Crowdley benannt, hätte er noch diese gleich hier Dimension entvölkert. 1976, also fuhren Diderot und Oswald Wiener, letzterer eher der Wiener Aktionistischen als der Stuttgarter Buchstabenverdreher-Zunft zugehörig, nach Island und verwirrten dort die Elfen und Feen mit spontanistischen, voneinander meist völlig unabhängigen Dialogen über das Nichts und das Nichts. Was sollten diese Nachkriegler auch sonst tun? Sie hatten ja nur nichts. Dazu gab es ein wenig Musik. Diese Performance wurde im Rohzustand mit allen Schnitzen, Aussetzungen und Kanten 1977 auf einer Langspielplatte veröffentlicht und blieb schon damals liegen. Auch heute, da sie selten und Kunst, in Klammern Kunst mit 4 Ausrufezeichen, ist, bleibt sie unerhört. Egal. Hier sind denn mal diese 30 etwas harschen Minuten zu hören, beide Seiten ineinander, nacheinander als ein langes Stück. Alle Brüche, alles Gebrätzel, alle Brummereien sind Absicht von den Künstlern autorisiert und von Hans-Jörg Meyer so wie von den Künstlern während einer vor dem Gesetz nicht mehr ganz nachvollziehbaren Nahkampfsituation gewollten, saumäßigen Qualität veröffentlicht. Das wurde damals schon als Spinnerkunst und Künstlerscheiße ignoriert, was natürlich Quatsch ist. Die KehrwöchnerInnen haben das sehr wohl mit vergrätztem Gesicht wahrgenommen. Heute könnt ihr das auch, also wahrnehmen, nicht wahr? Gutieren, im Nachhinein gut und richtig und toll und schön und wahr finden, nicht wahr? Und heute ist das nicht nur wirre Künstlerscheiße wie damals, sondern auch noch richtig teuer. Richtig. So, da bin ich wieder und ich lasse das gleich losspielen und hoffe, dass ich schön hier aufs Mischpult kriege. Viel Spaß!
7: Na, schmeckt die Poulette? Ja, salzig, der Satan.
8: Was für eine Art
7: von Salziger Fleisch heute.
8: Was für eine Art von Bulette essen?
7: Ja, ich bin ein bisschen kranker. Ja.
8: Kinder, schön.
7: Dieser widerliche Lessing, darf man etwas ganz furchtbar Ekelhaftes vorlesen?
8: Go ahead.
7: Eines der schönsten Gleichnisse ist die Auffassung des Allvaters Odin unter dem Bilde des alldurchwaltenden Odems. Da kommt eine Bemerkung unten, Fußnote. Vielleicht ist Odin das indische Atman.
8: Großer Kitschir.

0: in den Merkwürdig, dass wir haben doch gestern gesprochen davon, wie Handlungen oder Geschehnisse, Ereignisse abzudenken sind. Erinnerst du dich?
1: Ja.
0: Mir scheint so merkwürdig, dass von dem, was man lernt, durch Beobachtung oder zum Beispiel durch Konstruktion, dass da Bilder herkommen, beim Denken weiterhelfen, die man verwendet beim Denken. Zum Beispiel, bevor es ein, warte, ich möchte nur ein Beispiel geben. Bevor es ein Auto gegeben hat, konnte niemand das Bild des Automobils verwenden. Aber in dem Moment, wo es das gibt, als eine Sache, die man anschauen kann, die außerhalb des Kopfes von jemandem existiert, wird das als Gleichnis verfügbar. Wenn man das als Gleichnis verfügbar.
1: Als Gleichung.
0: Ja, als Gleichnis. Insofern, als man dann in einer Mitteilung an jemand anderen den Begriff dieses Automobils verwenden kann und sagen kann, ja, ich stelle mir vor, dass meine Gedanken ungefähr so funktionieren wie das Getriebe in einem Automobil. Und man kann sie damit verständlich machen.
1: Ja, oder auch nicht. Den man nämlich das wieder oder hat. Und da ist ja, das ist ja schon der große Schwamm wieder da drüber gewischt wird.
0: Ja, dann wäre das konkretes Beispiel. Ich habe also zum Beispiel eine Zeit lang nicht gewusst, was ich unter dem Wort Calibration.
1: Calibration?
0: Ja, kalibrieren oder so. Ja. Verstehen soll. Und in meinen Wörterbüchern war das auf irgendwie merkwürdige Weise mit deutschen Worten belegt.
1: Kaliber.
0: Ja. Und dann habe ich eines Tages irgendwo gelesen, dass Calibration sowas ähnliches ist wie einen Gang einlegen. Das ist also, ich habe die Vorstellung entwickelt, dass man, wenn man im Englischen das Wort Calibration verwendet, dann ist ein Vorstellungskreis angesprochen, der dem entspricht, dass ein vorhandenes System oder vorhandener Mechanismus in verschiedenen geeichten Größenordnungen funktionieren kann. So wie bei einer Gangschaltung in einem Auto. Und wenn man dieses Gleichnis, also wenn man das Auto nicht hätte, dann könnte man so eine Vorstellung wahrscheinlich nur ganz vage selber fassen und begreifen. Ich sehe an mir selber.
1: Dafür können wir die Vorstellungen, die wir früher hatten, mit ihren Bildern da ein Gleichnis bilden können. Genauso haben.
0: Das glaube ich eben nicht, weil ich glaube, dass wir vieles nicht mehr haben.
1: Ja, das Glauben ist das richtige Wort, und zeigen kann man es nicht.
0: Ein Teil davon ist aber sicher noch da. Kann verwendet werden, sodass man heute sozusagen über viel mehr Bilder verfügt als früher.
1: Das ist doch ein Optimismus.
0: Das glaubst du nicht?
1: Nein, Gegenteil. Ich glaube sogar, dass ich weniger Bilder habe.
0: Ich bin eher überzeugt davon, dass...
1: Ich habe mal gelesen bei irgend so einem Typen, der bei den Guinea gewesen ist, dass die, also, von, wie ein Blatt auf dem Boden liegt, so wie es aufgerollt ist, sagen können, wie lange es schon da liegt, wann es vom Baum gefallen ist und so weiter, von allen möglichen Gegenständen, die überhaupt im Wald passieren, wenn man das Laub, die stecken, wo das Laub dran steckt, die Erde, alles mögliche, die Tiere, Kinder, was sie leben, was sie tun, was sie verursachen. Das ist doch auch ein wahnsinnig reicher Mechanismus. Da ist unsere Gangschaltung. Dadurch fühle ich mich nur noch wie das Blatt im Wald.
0: Ja, aber ich kenne, ich habe zum Beispiel sehr viel Dichtung gelesen, der Naturvölker. Und ich habe nie ganz die Anwendung von solchen Bildern bemerkt.
1: Vielleicht war die Dichtung bei denen nicht das Ganze. Dort ist aber, glaube ich, bei uns die christliche Kirche. Die christliche Kirche bringt auch nichts davor, das ist scheiße.
0: Ich habe nie gelesen, dass irgendein Eingeborener, zum Beispiel Samandas aus Neuguinea oder so, gesagt hätte, diese Beziehung von mir zu diesem Menschen lässt sich vergleichen mit dem Blatt in dem und dem Zustand.
1: Aber das hast du auch nicht dicht mit Gangschaltung, oder?
0: Die
1: Gangschaltung gebraucht.
0: Na doch. Das kommt vor, das kommt auch, wenigstens das Wort kommt vor.
1: Das bleibt auch irgendwo vorkommen. Du hast ja nicht so eine Ahnung von dieser primitiven Dichtung, wie die von der europäischen Zukunft.
0: Es hat in meinem Leben eine ziemlich lange Periode gegeben, wo ich mich sehr intensiv mit der sogenannten Kultur sogenannter primitiver Völker beschäftigt.
1: Und dann die Dorfköpfe das übersetzt haben sollen auf Wort.
0: Das ist richtig.
1: Stell dir mal alles vor, Dorfköpfe.

0: Ich nehme an, dass man, kann man ganz primitiv so sagen, der Mensch hat jetzt eine Nase und hat zwei Augen, hat zwei Ohren, hat das alles und das alles andere ist Nebensache. Wie hört sich das an? Eine Lunge und so weiter und so fort. Alle haben dasselbe gehabt.
1: Ja, das schon.
0: Wie hört sich das an?
1: Aber
0: das ganze Bildergeflimse, das ist nur wie, wenn so ein bisschen Staub aufgewirbelt wird irgendwo ganz weit weg.
1: Nee, das glaube ich eben nicht.
0: Das ist eine tragische Einsicht, die ich habe. Ein Trauerglaube.
1: Ich glaube.
0: Was zum Weinen. Nur ein Schnäppchen Wein holen?
1: Ja, prima. Ich glaube aber nicht, dass ich dem zustimme.
0: Ja, du sollst doch nicht. Natürlich werde ich dem zustimmen, oder? Das ist doch wichtig, dass jemand dagegen anspricht. Sonst würde ich mich ja dazu

0: Ich glaube auch, dass Bilder was Sekundäres sind für einen Vorgang, der in unserem Kopf stattfindet. Aber wenn ich mich selber beobachte, dann geht es ungefähr so vor sich, dass ein Unbehagen zuerst da ist. Dass ich mir halb bewusst bin einer Unstimmigkeit, einer Sache, die nicht zusammenzupassen scheint. Und dass, wenn ich dann ein Bild finde, an dem ich mich meine Gedanken festhalten kann, dann gelingt es mir, ein Schema für diese Unstimmigkeit zu entwickeln. Und dann kann ich es auch mitteilen. Dann kann ich diese ganzen Paradoxen, diese nicht aufeinander stimmenden Gefühle und Emotionen und Stimmungen, die kann ich dann mitteilen und einrenken, wenn ich ein bestimmtes Bild gefunden habe.
1: Das fühlt sich wieder wohl an.
0: Und ich glaube, dass unsere Umgebung mehr Bilder bietet als die von einem Menschen auf Guinea. Weil wir könnten, wenn wir wollten, diese Geschichte mit den Blättern, die könnten wir nachvollziehen und entwickeln.
1: Da die Frage ist ja nicht, ob ich aus mehr Bilder zeige oder nicht. Die Frage ist ja gewesen, ob wir dieselben sind.
0: Wenn wir eine größere Auswahl haben von Bildern, dann können wir gar nicht dasselbe sein.
1: Aber wenn die Bilder doch so sind wie Pickel auf der Haut. Der eine hat einen Pickel, der andere nicht. Beide sind sie Menschen. Wo würdest du das sagen? Sind dieselben. So ist der Pickel dann so wichtig wie der ganze Mensch.
0: Das ist nicht sein Denken.
1: Ich weiß es nicht. Das ist wahrscheinlich diese Nase und die Augen und die Köpfe. Ich glaube, das ist das Einzige, was der Mensch bestimmt. Ne? Der Rest ist vielleicht gewöhnt, ist vielleicht zu.
0: Wenn ich dieses Buch davon von Bergerac lese, dann sehe ich, wie der ringt mit Bildern, der kämpft richtig gegen. Unter Bildern meine ich also Gleichnisse. Der kämpft unheimlich damit.
1: Gleichungen wäre vielleicht sogar noch
0: besser. Gleichungen, ja.
1: Gleichnisse kommt mir so christlich vor.
0: Ja, Unbilder. Er kämpft um Bilder, er kämpft also diese Vorstellung, dass zum Beispiel die Erde um die Sonne kreist, die ja, glaube ich, wie wir heute wissen, eine ganz beliebige Vorstellung ist, die war für ihn noch so entsetzlich schwer vorstellbar, dass er da unglaubliche Argumente ausgräbt. Wie vorhin schon der Giordano Bruno unglaubliche Beispiele. Zum Beispiel, also sagt er, das ist anzunehmen, dass die Sonne um die Erde kreist, das ist ja, als ob die Küste von Frankreich an dem Schiff vorbei zöge, das ihr entlang führt. Und es geht ihm gar nicht auf, dass das eine völlig plausible Vorstellung sein kann. Das scheint ihm so unmöglich, dass sich die Küste von Frankreich bewegt entlang des Schiffes, dass er das als Bild dafür nimmt, dass es viel wahrscheinlicher ist, dass die Erde sich um die Sonne bewegt. Oder er sagt, dann müsste man auch annehmen, dass der Herd um die gebratene Wachtel gekreist ist.
1: Schönes Bild, aber.
0: Ja, das meine ich eben mit Bildern, mit Kampf und Bildern. Aber es ist natürlich eine merkwürdige Fantasie, die Erde mit einer Wachtel und die Sonne mit einem Herd vergleichen. und da diese Bilder aus
1: der... Also Braten und Brutzeln eingestellt.
0: Ist er ja. Er sagt, die Wärme ist das treibende Element in der Natur. Er nimmt die selbstverständlich die Bilder aus seiner Umgebung und aus seinem Alltag. Und wir tun das ja auch. Ne? Aber sein Alltag war, glaube ich, nicht so viele Bilder geboten.
1: Das finde ich eine Unvorsichtigkeit, sowas zu sagen, sondergleichen. Das ist schon mutig. Bist du das bewusst oder glaubst du, das ist ganz einfach so zu sagen?
0: Nein, ich würde das jedenfalls einmal diese Linie verfolgen und sehen, wie weit ich dann.
1: Schon, wo man gar nicht weiß, was Bilder sind und wo, was heute und gestern war oder so.
0: Glaubst du, dass die, so wie da geschrieben steht von den Eskimos, die so viele Arten Schnee unterscheiden können und so weiter, diese ganzen berühmten alten Geschichten, dass so ein Mensch

0: geschlagen. Die Bürgerzahl war irgendwann mal dieselbe, ist auch also noch von welchem PDF man wieder hat. Ne? Welches Bilderbuch er jetzt gerade aufgeschlagen hat.
1: Ich glaube, dass die bewusste zum Beispiel dass die Herausforderung der bewussten Beobachtung und der bewussten Aufmerksamkeit vor 300 Jahren nicht so groß war wie heute. Es ist schon eine tolle Sache zum Beispiel.
0: Das ist eine relativ Frage, die ich nicht beantworten kann.
1: Na doch, man kann das beantworten.
0: Komm mit drin.
1: Ja. Weil man,
0: das sind ja immer nur unsere Bilder, das ist ja, wir sind ja auch gar nicht auf gewissen Sehweisen. Aber du kannst ja nicht. Ich nehme an, dass die Bilder sogar, die uns die alten Jahre zeigen, uns gar nicht, dass wir die Vielfalt abgeben, die Dinge abgegeben haben. Wie zum Beispiel, wir haben gestern darüber gesprochen, dass die Fotografiererei heute zeigt uns, sagen wir mal, da ist ein Bild, das siehst du, zeigt uns irgendeine Vielfalt, das kompliziert so das Leben. Was wir bringen, das noch so ein Porträt. Jetzt diese alten Holzschnittporträts oder was weiß ich von Dürer oder von Dürermann, von Dürer weiß ich was zu geben. Das waren wahrscheinlich für die, also habe ich ja gestern gesagt, auch ebenso stark wie Brieven auf einer Art. Da hast du noch gesagt, es könnte sein.
1: Ja, aber dann ist mir Folgendes eingefallen, dass er auf einer Fotografie viel mehr drauf ist an unterschiedlichen Atomen zum Beispiel. Wenn man annehmen, dass zwei Bilder gleich groß sind, also ein Holzschnitt und eine Fotografie, so ist zwar klar, dass die gleiche Anzahl von Atomen, beide Bilder die gleiche Anzahl von Atomen haben, aber bei dem Holzschnitt gibt es weniger Kategorien von Atomen sozusagen. Es gibt größere Flächen, die gleichförmig sind. Für das menschliche Auge gleichförmig.
0: Vielleicht da vergisst du aber, dass die Gleichförmigkeit zum Vokabular der menschlichen Bildnerei gehört. Gleichförmigkeit, wenn man sie gegen Ungleichförmigkeit setzt, dann weißt du, was zu sagen.
1: Ja, ich meine aber schon auch das
0: Gleiche. Wir reden ja nicht von dem, was da was da materialmäßig ist, und wir reden davon, was da bildmäßig ist. Das muss man nicht vergessen.
1: Ja, aber es ist.
0: Wenn das Bild, wir reden ja nicht von Material, sondern vom Bild.
1: Ja, wenn aber die Grenze der Auflösungsfähigkeit des menschlichen Auges erreicht ist, bei einer weißen Fläche, dann wäre es, glaube ich, nicht richtig zu sagen, dass es von der Auffassungskraft des Menschen abhängt, ob er da auf dieser weißen Fläche dieses oder jenes Bild sieht. Wenn also zum Beispiel eine Linie gemacht wird, das ist aus rein technischen, aus den technischen Fertigkeiten der Zeit heraus, ist diese Linie auf dem Holzschnitt hat eine gewisse Breite, eine gewisse minimale Breite. Und die ist dann zu breit noch für das Auflösungsvermögen des menschlichen Auges. Mit anderen Worten, hätte der Mann die technischen Mittel gehabt, dann hätte er es ruhig noch dünner machen können. Und das menschliche Auge hätte es immer noch wahrgenommen und hätte es interpretieren können.
0: Ja, aber die Fertigkeit dieser Leute, die hat eben der Zuschauer noch nachgespürt, sagen wir
1: mal. Ja, ich verstehe vollkommen, was du
0: meinst. Was soll aus der Linie, die von Hand gemacht wird? Sag mal, die Linie dient ja, sagen wir mal, wie ein Linienraster im dürischen Holzschnitt. Bei uns ist das ein Punktraster, kann aber auch ein Linienraster sein. Die Auflösung ist mechanisch, nicht wahr? Und jetzt ist es aber, glaube ich, so, dass der Holzschneider damals sind es alles so bestimmt gewesen. Und viele, viele Menschen haben das gekonnt und haben gewusst, wie das gemacht wird, nicht? Sodass man dann eben vieles gesehen hat wahrscheinlich. Wie eine Linie führt, der andere nicht führt und so, dass wir gar nicht unterscheiden können. Nicht?
1: Ja, das sind Dinge, die wir nicht sehen.
0: Das lebt auf dem Bild, das ist das Problem des Bildes, der Reichtum des Bildes oder die. So sagen wir sogar, die Zahl der Bilder ist davon abhängig. Warum ist es wieder von was anderem konstituiert?
1: Ja, aber bei einer Fotografie liegt sozusagen viel mehr in dem Foto drin, als ein Einzelner zu sehen imstande ist. Ich glaube, dass die Interpretation eines Dürer-Holzschnitts kommt irgendwann einmal an ein Ende. Man kann sicher also unzählige Fakten anführen. Man kann sehr viel mehr.

So, wir sind am Ende unserer Stunde angekommen hier bei Something Neues im freien Radio Wüste Welle auf 96,6 MHz oder zu hören auch von unserer Website im Livestream oder in der Mediathek dann abzurufen. Jederzeit wüste-welle.de heißt unsere Webseite. Am Mikrofon, an der Auswahl, an der Technik habt ihr gehört Ulrike Helmholtz. Ich werde nachher gleich, ich verspreche es, eine Playlist schreiben. Und Ann-Kathrin Fröhlich, glaube ich, hat mich nachgefragt nach einem Titel. Das werde ich heute auch noch schreiben, die Mail, damit du Bescheid weißt. Ich habe mich sehr gefreut. Ich freue mich natürlich über ZuhörerInnen. Klar, dafür sind wir da. Und heute die Sendung war eine eigentümliche Don't Stop the Flow-Sendung. Ich habe gespielt Aufnahmen von Dieter Roth, von Antonin Artaud, von die letzte. Oh, guckt nach, ich muss jetzt nochmal hier rumklappern, das mache ich nicht. Das lasse ich bleiben. Ja, Wiederholungen von dieser Something Neues-Sendung, die gibt es dann noch zu hören am Mittwoch. Na, wo bin ich denn? Hier von 23 bis 0 Uhr. Also dann wünsche ich euch eine gute Nacht. Dann am Dienstag von 5 bis 6 Uhr, dann wünsche ich euch einen guten Morgen und einen wunderschönen Tag. Und wenn Montag ist, dann ist es live meistens 21 bis 22 Uhr und diese Sendung wird dann auch wiederholt. Und wenn heute Montag ist und ihr mir zuhört, dann bleibt dran. Bongo ist ja auch heute live da und sendet seine Sendung anschließend gleich weiter. Ja, mal schauen, was mir das nächste Mal einfällt. Ich verspreche es, eine Playlist schreiben, damit ihr euch nicht nur wundert, sondern auch googeln könnt. Alles Liebe, habt eine gute Woche, noch einen schönen Abend und ich grüße euch und wünsche euch, dass ihr gesund bleibt und vielleicht doch innen wieder Masken tragt, weil das ist sinnvoll. Bis dann, alles Liebe, tschüss.

Hallo und einen wunderschönen guten Abend bei der Clockwork Erotischen der Ultimas Lagrimas auf der Wüstenwelle 96,6 MHz und am Mikrofon habt ihr den DJ Grüßer, Heiko Lange und los ging's gerade mit der italienischen Band Talco und einem neuen Track von ihnen. Disco Inferno, ja, wieder der übliche Ska-Punk, den man von den Italienern irgendwie auch zu erwarten hat. Und ja, wie immer gut tanzbar. Gut zum Abgehen und ja, jetzt werden wir schon wieder ein bisschen rustikaler. Kaum geht die Sendung los, schon gibt es wieder was voll auf die 12 und wir gehen in eine Stadt, in der ich mal eine Zeit lang gelebt habe. Wir gehen nach Newcastle, Upon Tyne in Nordengland und ja, auch die musikalische Verbundenheit zu der Stadt ist immer noch da bei meiner, von meiner Warte und da gibt es jetzt 4 Tracks zu hören von Bands aus in Newcastle. Ja, aus den letzten Jahren und vorwiegend eher aus der Hardcore-Richtung. Wir hätten jetzt erstmal was von Sanity Check. Genau, und von deren Album oder Mini-Album Slaves to a System gibt es den Track Worlds Apart zu hören. Danach haben wir noch was von der EP von Wise Up, nämlich Reaper Bust gibt es da zu hören. Und die EP, die heißt Baptism and Fire. Danach gehen wir noch zu der Gruppe Dial. Von ihrer gleichnamigen EP gibt es den Track Bad Apples zu hören und von 40 Years gibt es dann noch den Track Pig Iron, auch von der gleichnamigen EP, also viermal Newcastle Hardcore, ab dafür.

Tja, hier ein standesgemäßer Einstieg gleich von vier Bands aus Newcastle. Sanity Check, Wise Up, Dial and For The Oz waren das hier gerade. Alle am Stück. Newcastle United hätte ich jetzt fast gesagt. Newcastle Upontine Hardcore hier am Stück. Und bei der nächsten Band muss ich sagen, ist eine Gruppe, die ist irgendwie bei mir ziemlich lange ein bisschen unter dem Radar durchgeflogen, bis ein Arbeitskollege von mir und wenn man meinte, so, ja, eigentlich finde ich die gar nicht so schlecht, musste wirklich mal reinhören. Ich habe immer gedacht, mich erwartet da eher so ein bisschen, ja, so Santiano-mäßiger Schunkelrock oder sowas. Passt leider, oder was heißt, passt zum Glück eigentlich gar nicht. Das Lumpenpack ist wirklich immer vollkommen an mir vorbeigerauscht. Eigentlich zu Unrecht, deshalb gibt es es jetzt hier zu hören mit dem Song Bevor der Mut dich verlässt. Ja, und auch auf die nächste Gruppe musste man mich dann ein bisschen hinheben und das hat der gute Frank gemacht, der auch schon hier ab und zu mal bei der Wüstenwelle bei diversen Sendungen ausgeholfen hat und ja, der hat mir einen ziemlich guten Tipp auf dem Flohmarkt mal gegeben, John and the Night Riders. Und ihre Live-LP von 1981, da gibt es den Song jetzt hier zu hören, Rumble at Waikiki. Ja, richtig cooler in Instrumental-Surf-Sound. Also die Platte hat mir sehr, sehr gut gefallen. Danke nochmal hier an Frank für den geilen Tipp. Und dann gibt es hier noch was von der 1994er EP von But Alive zu hören. Den Track Setz dich hin. Und dann noch, ja, etwas, ein ja, Nostalgie-Stücklein hier. Von Vysat Zizámek aus Prag, einer der dienstältesten tschechischen Punk-Bands schlechthin, gegründet Anfang der 80er Jahre in Prag von einem Haufen Kunststudenten, die sich den Gag erlaubt haben, Plakate aufzuhängen, die aufgerufen haben, zu einem Konzert zu kommen, zu der besten, bekanntesten Punk-Band von Prag. Dabei gab es die eigentlich damals überhaupt nicht. Das war eigentlich eher so ein Gag, wo sie zwei, drei schnell eingespielte Lieder runtergerotzt haben, sich so als der Top-Act hingestellt haben, den eigentlich keiner kannte, der Geheimtipp. Und irgendwie fanden sie es dann so cool, dass sie dann weitergemacht haben. Und sie haben es dann auch geschafft, 1988 die einzigste Punk-Platte rauszubringen, der damaligen Tschechoslowakei, die auf dem Staatslabel Supraphon erschienen ist. Posluchatje Vieternik nannte sich das ganze Teil und da gibt es jetzt auch beide Tracks dann hintereinander zu hören von dieser EP. Das ist hier Punk History Tschechoslowakei und davor aber das Lumpenpack, John and the Night Riders und But Alive.

Tja, das war hier gerade nochmal Visa Cizamek, das Vorhängeschloss aus Prag. Und wir gehen flugs rüber auf den fünften Kontinent nach Ozeanien. Und da werden wir uns mit den nächsten paar Bands mal beschäftigen. Und als erstes starten wir in einem kleinen pazifischen Inselstaat, nämlich auf den Solomon Islands, den Salomonen, der deutsche Name dafür. Und da gibt es die Gruppe Sons of Solomon, die habe ich vor ein paar Jahren auch schon mal vorgestellt mit ein paar Tracks. Das ist so Metal, Hardcore irgendwie von den Solomon Islands. Ja, auch in der Südsee gibt es heftigere Musik. Und von denen gibt es zwei Tracks zu hören, nämlich Sheriff Chaos and Spectrum. Und danach gehen wir noch nach Australien, erstmal nach Sydney zu der Hardcore-Formation Speed. Und da gibt es Not That Nice zu hören. Und wenn wir schon in Australien sind, Hardcore laufen lassen, dann gibt es Lionel Relentless hinterher mit All We Know. Auch nochmal ziemlich guter Aussie-Hardcore. Zweimal Solomon Islands, zweimal Australien. Wir hören rein.

Tja, vom fernen Australien kommen wir hier wieder zurück in unser Sendegebiet und jetzt gibt es gleich ein bisschen was Experimentelleres zu hören. Aus dem Raum Tübingen kamen die Forever Tones und da auch Gruß an den guten Gary von meiner Warte. Da gibt es von denen jetzt noch den Song Battle of Lights zu hören. Richtig, richtig cooles, schönes Stück, was ich immer wieder auch mal gerne höre und bisher hatten wir sie noch nicht in der Sendung oder ja, zumindest mal schon lange nicht mehr. Danach kommen wir auch noch zu einer Gruppe, die ich seit den 80er Jahren sehr, sehr, sehr schätze, da auch live gesehen habe. Also gerade zur Zeit, als sie kurz vor ihrem ersten Album standen, die Boxhamsters aus Gießen. Ja, hier von ihrem zweiten Album, dem Göttlichen Imperator, gibt es den Song 11:50 Uhr. Cooler Text auf jeden Fall. Und danach gibt es noch was, einen neuen Track zu hören von Raubein. Eigentlich nicht so ganz mein Ding irgendwie, aber der Track ist irgendwie dann doch ganz witzig und ein bisschen eulastig fast sogar. Da gibt es den Track Mein Kaff zu hören.

Ja, und wie ihr sicher gemerkt habt, gab es jetzt noch einen obendrauf und wir sind schon deutlich metallischer jetzt geworden. Nihilum war das gerade noch aus Polen mit dem Song Srebrzyste Ościa Świat und das Ganze von ihrem Album Ancient Cosmic Emanation. Ja, cooler Sound auf jeden Fall, ein bisschen black metallisch und das wird es auch nachher in der zweiten Stunde auch nochmal ein bisschen geben, sowas in die Richtung. Wir bleiben aber jetzt erstmal in Osteuropa, gehen weiter nach Tschechien zu einer meiner Lieblingsbands dort, Driak. Die haben jetzt einen neuen Track rausgebracht, in der Beskej Bar gibt es da zu hören. Danach gehen wir noch zu ein paar ganz alten Hauern aus der Slowakei, die Gruppe Konflikt, die ja auch schon immer wieder hier öfter in Deutschland gespielt hat und da auch kein Unbekannter sein dürfte. Von denen gibt es den Song Rot Pot Kamenom zu hören. Danach kommen wir noch zu Squaw, auch einer meiner Lieblingsbands aus dem tschechischen Prag. Und ich bin auch schon gespannt, wann die endlich mal wieder ein neues Album an den Start schicken. So, hier gibt es auf jeden Fall erstmal noch von ihnen zu hören Czysty Stół. Und danach gibt es auch noch was aus Polen wieder zu hören. Ja, polnische Punkbands auch immer ganz oben bei mir in der Beliebtheitsskala. Von ADHD-Syndrom gibt es den Song Stühl zu hören. Diese vier jetzt erstmal.

Tja, ADHD-Syndrom aus Polen war das gerade noch. Und wir sind immer noch bei der Sendung Ultimas Lagrimas in der Clockwork Hour Edition und gehen jetzt von Polen oder von Osteuropa nach Luxemburg. Und auch dort gibt es eine relativ gute Szene, eigentlich schon relativ lange. Und eine Band, die dort gerade sehr, sehr hoch im Kurs steht bei vielen Leuten, ist die Gruppe Scheppe 7, also so viel wie Scheppe 7 oder Peak 7. Eine Ska-Punk-Band, die in Luxemburg auch wirklich relativ große Hallen füllt. Gut, ist jetzt bei dem Land natürlich nicht so wahnsinnig schwer, ne, bei 700.000 Einwohnern. Aber ja, die haben auch wirklich einen ziemlichen Hit-Faktor, muss ich sagen. Und deshalb gibt es hier gleich mal zwei Tracks zu hören, nämlich Leaven, also Leben, und Lass alles Dreck. Das heißt so viel wie, ja, lass alles zurück. Ne? Das Ganze, also Letzebürgisch, die Sprache von Luxemburg, ist ja auch sehr nahe angelehnt an so Moselfränkische, was man dann auch im Gebiet um Trier spricht, vielleicht noch ein bisschen extremer. Aber man kann es eigentlich ganz gut verstehen, auch wenn man nicht Natural Speaker von Letzebürgisch ist. Und eine Gruppe, die es ihnen schon lange gleich tut, nämlich in Landessprache zu singen, ist die Gruppe Toxcap. Die haben als Punk-Oi-Band angefangen, irgendwann in den 90er Jahren. Da ist auch einer von den Skinflicks war da mal dabei. Die gibt es immer noch, die sind ziemlich Two-Tone-Ska-lastig geworden. Mittlerweile haben sie wieder ein bisschen punkigeren Einschlag mit drin. Leave Thy Leven gibt es hier zu hören. Leb dein Leben, ja, ist jetzt auch nicht so schwer zu übersetzen. Und dann gibt es nochmal was von einer Band noch zu hören. Die ist auch neueren Datums, die Los Dueños. Die singen allerdings hier in Französisch Schimmer, Prädestiné. Die gibt es auch noch zu hören. Viermal hier Luxemburg-Sound bei der Clockwork Hour.

Tja, und wir bleiben auch ein bisschen exotisch hier bei der Clockwork Hour Ultimas Lagrimas und gehen nach Südafrika zu einer Metal-Hardcore-Band, Mind Assault nennen die sich. Die singen in Afrikaans, das wird ja nicht mehr so furchtbar viel gesprochen, also eigentlich meistens in der weißen Community eher noch dort. Genau, und von Mind Assault gibt es diesen Track Wrack zu hören. Richtig kultiger, cooler Song auf jeden Fall. Und wir bleiben dann auch ein bisschen bei Knüppel aus dem Sack und gehen nach Buenos Aires in Argentinien. Da gibt es die Hardcore-Formation Oronin mit einer recht charismatischen Sangesdame. Da gibt es den Song STS El Fin zu hören. Das ist das Ende. Ist es jetzt noch nicht von der Sendung zumindest mal. Wir kommen dann noch zu einer Interpretin aus von den Philippinen aus Quezon City. Die ist eigentlich schon relativ poppig, aber hat auch ein paar ganz coole so Indie-Punk-Tracks dabei. Lu Marzan nennt sie sich und da gibt es den Song Pucha zu hören. Und dann am Schluss gibt es noch von dem Viererblock die Acides aus Mexiko zu hören mit La Ley de la Calle. Die sind ja auch gerade im süddeutschen Raum zurzeit unterwegs. Wenn ihr die mal seht, kann man reinhören, so die metallische Ausgabe der mexikanischen Exploited sozusagen. Kann man nicht wirklich viel falsch machen. Einfach mal reinhören. Also wir starten aber in Südafrika und gehen über Argentinien und die Philippinen dann nach Mexiko.

Tja, so langsam biegen wir schon so auf die letzte Zielgerade ein, und bevor es den finalen Abgesang gibt, gibt es jetzt nochmal hier drei Tracks zu hören. Nämlich, wir fangen an in Norwegen mit Dark Throne, They Found One of My Graves, richtiger schöner Oldschool Black Metal, und der muss ab und zu einfach auch mal sein. Danach wird es wieder ein bisschen eulastiger. Vom französischen Eul-Album Volume 2 Sampler gibt es die Gruppe Skelett aus Paris zu hören, mit dem Song Kawaii. Und die überschneiden sich auch ein bisschen personell mit den Bromure, und von denen gibt es danach dann noch den Song genau zu hören. Und ja, und danach wird es dann noch einen finalen Track geben, aber den verrate ich euch dann bei meiner Verabschiedung.

Tja, und jetzt gab es hier gerade noch Alvilda mit rangehängt, eine All-Girl-Band aus Paris. Und da ist auch die Basserin von Bromure und Skelett mit am Start. Chômage gab es von denen zu hören. Und so einen ganz schnellen Schnellschuss packen wir noch rein. Gut, gibt es wahrscheinlich noch einen halben Track, nämlich von Shelter, der Straight Edge Punk Band aus den USA mit Ray Capo von Youth of Today. Gibt es noch Surrender to Your TV zu hören, ein paar Takte. Und das war's von meiner Warte. Hier war die Sendung Ultimas Lagrimas Clockwork Hour Edition mit dem DJ Grüßer, Heiko Lange am Start. Ich wünsche euch noch was, macht's gut und bis in 2 Wochen bei Ultimas Lagrimas. Ciao.

0: Guten Morgen! Hier ist Beate und
1: ich bin die Kreta.
0: Und wir begrüßen euch recht herzlich zum
1: Kinderliederladen.
0: Und liebe Kreta, was haben wir denn für einen Monat?
1: Oh, es ist schon Mai, wir sind im Frühling.
0: Und es ist der erste Sonntag im Mai, der 4. Mai. Und liebe Kreta, wie weit sind wir denn zu hören?
1: Oh, man hört uns bis nach Rottenburg und Reutlingen und Tübingen. Wir haben das Sendegebiet nämlich so weit, fast so weit, wie ich fliegen kann. Und ihr hört uns auf der 96,6. Und liebe Beate, was hatten wir denn für ein Thema?
0: Oh, Kreta, wir hatten ein ganz besonders schönes Thema. Und zwar, wir haben uns ein Tier ausgesucht, dieses Mal.
1: Oh ja, ich liebe dieses Tier, weil es macht ganz tolle Sachen, die ich gar nicht kann.
0: Ja, liebe Kreta, was kannst du denn nicht besonders?
1: Ich kann gar nicht gut schwimmen.
0: Wirklich?
1: Und ich kann gar nicht gut tauchen.
0: Oh.
1: Und weißt du, was ich auch nicht gut kann?
0: Ich weiß es nicht.
1: Ich kann auch wirklich nicht so gut Bäume anknabbern.
0: Ah, jetzt weiß ich.
1: Ja, unser Tier, das ist nämlich ein Biber.
0: Oh ja, wir haben uns mit dem Biber befasst. Und zwar haben wir zwei Biber-Experten kennengelernt und die haben uns ganz, ganz viel erklärt. Und liebe Kreta, wo war das denn?
1: Ich bin mal wieder zu deiner Schule geflattert, nach Dusslingen. Da haben die einen Vortrag gehalten und bevor es losging, habe ich die zwei interviewt und es war so toll.
0: Oh, dann bin ich aber gespannt. Wann geht's denn los?
1: Es geht gleich los. Wir fangen an und dann, seid gespannt, hört ihr alles richtig Wichtige und Lustige und wirklich tolle Sachen über den Biber. Viel Spaß!
0: Viel Spaß!
2: So, hallo, und jetzt bin ich hierher geflattert in die Schule nach Dusslingen und heute haben wir ganz spezielle Gäste da. Und zwar, wir haben zwei Biberprofis da. Das ist einmal der Herr Zader. Hallo, Herr Zader.
3: Hallo.
2: Und die Frau Nebel. Hallo, Frau Nebel.
4: Hallo.
2: Jetzt wollte ich mal wissen, Sie sind richtige Biberspezialisten. Können Sie den Kindern, die zuhören, sagen, wie sieht denn eigentlich ein Biber aus und was sind die Merkmale von einem Biber?
3: Die Merkmale von einem Biber, ein dichtes Fell und gelbe Zähne und der auffällige Schwanz, die Kelle.
2: Und dann hat er doch noch ganz bestimmte Füßchen und Händchen, dass er so gut schwimmen kann.
3: An den hinteren Füßen hat er Schwimmhäute und die Vorderpfoten nutzt er eigentlich, wie wir Menschen, auch unsere Hände.
2: Und jetzt weiß ich, dass Sie sich so gut auskennen mit den Bibern und die haben ja ganz spezielle Zähne. Wir haben hier nämlich einen Biber, das ist ein richtig großer Biber und der hat so ganz spezielle Zähne und die Farbe ist auch ganz komisch. Können Sie uns was erzählen?
3: Er hat 4 große Nagezähne, wo im Zahnschmelz Eisen eingelagert hat, darum sind sie gelb, mit denen er dann die Bäume fällt.
2: Und kann er denn schnell Bäume fällen oder braucht er da Jahre dazu?
3: Einen kleinen Baum bis 12 cm Durchmesser fällt er in einer Nacht.
2: Das ist ja der Hammer. Wow! Und muss der Biber denn jeden Tag die Zähne putzen?
4: Das macht er durch die Bäume durch. Das heißt, es sind Zahnpflegebäume, an denen nagt er, um seine Zähne abzunutzen. Und dadurch wachsen die nicht ewig weiter. Also nein, andersrum, die wachsen ewig weiter.
2: Wirklich? Und wenn er nicht nagt, dann wachsen die ewig, oder was?
4: Genau.
2: Das ist ja super. Dann hören wir uns jetzt mal ein Lied an. Das ist von Randale. Das ist das Biberlied und da geht's ums Zähneputzen. Viel Spaß!
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0: ein super schönes Lied. Und jetzt bin ich mal neugierig. Wo wohnt denn so ein Biber? Hat er ein Zelt aufgestellt oder wohnt er ganz schick in einer Villa? Ich habe was gehört von einer Biberburg. Können Sie da was erklären? Ich freue mich, was ich höre.
1: Unser europäischer Biber gräbt sich in die Uferböschung und wenn er nach oben durchbricht, deckt es mit Ästen ab und macht einen Bau draus.
0: Und wie sieht der Bau denn genau aus?
1: Also solange die Böschung hoch genug ist, sieht man gar nicht. Ist in der Uferböschung. Erst wenn er oben durchbricht, sieht es aus wie ein lose hingekippter Haufen Äste mit Schlamm.
0: Und wie ist es denn innen drin? Haben Sie schon mal gesehen, wie der innen drin wohnt und lebt?
1: Also der Eingang ist ja unter Wasser. Er kommt dann raus in der Putzkammer. Ich sage immer, das ist wie der Hausgang, wo die Kinder die Schuhe ausziehen und geht dann hoch in den Wohnkessel, der dann über Wasser ist und mit Hackschnitzel ausgekleidet ist am Boden. Etwa einen Meter Durchmesser und 50 bis 60 hoch.
0: Wow! Oh, jetzt habe ich noch mal eine Frage an die Frau Näbel. Hä? Der Eingang von der Biberburg ist unter Wasser? Warum denn?
2: Genau, die sind immer bis 30 bis 40 Zentimeter unter Wasser. Also der Eingang ist unter Wasser, damit der Biber da geschützt reinschwimmen kann und eben Feinde wie zum Beispiel der Fuchs da gar nicht reinkommen können.
0: Oh, dann hören wir uns das nächste Lied an. Und das Lied heißt Biber, Bau, Bau, Bau, Bau, Bau. Bye.

0: das war so ein schönes Lied. Aber jetzt geht's weiter. Und zwar, der Biber, der beißt ja in die Bäume rein. Warum macht er das denn eigentlich? Und dann wollte ich noch fragen, wie ist denn das mit den Bauern und mit den Förstern? Ärgern die sich da, wenn der Biber das macht? Einfach die Bäume umnagen oder freuen die sich? Jetzt bin ich mal gespannt, wer antworten möchte.
1: Also es gibt unterschiedliche Gründe, warum ein Biber an Bäume geht. Es gibt einmal so kleine Bäume, die nagt er ab. Und da will er dann oben an die junge Rinde und an die Knospen ran, weil das viel besser schmeckt als der untere Bereich von so einem Baum. Es gibt aber auch Bäume, die er nur annagt oder umnagt, um seine Zähne zu pflegen, wie wir vorher ja schon hatten. Und ärgert es den Förster, Alex?
2: Ärgert der Förster mit Sicherheit oder die Landwirte, wenn er Obstbäume zum Beispiel fällt. Aber eigentlich, wenn wir die 10 Meter gewässeren Streifen oder die 5 Meter einhalten, die wir einhalten sollten, in dem Bereich hält sich der Biber normalerweise auf. Aber wenn man besonders schützenswerte Bäume hat, dann macht man einfach einen Schutz an dem Baum dran, einen Zaun, der lose dasteht und der Biber lässt den Baum dann in Ruhe.
0: Oh, und jetzt habe ich noch eine spezielle Frage. Ist denn so ein Biber auch mal krank? Oder hat ein Biber auch zum Beispiel Feinde, nicht nur der Fuchs? Was ist denn die Gefahr oder die größte Gefahr für den Biber?
2: Die größte Gefahr für den Biber heutzutage ist eigentlich der Autoverkehr. Wenn er auf die Straße geht, wenn so ein junger Wanderbiber kommt und durch ein besetztes Revier durchzieht, greift ihn unter Umständen der Revierinhaber an, wo vielleicht sogar bis aufs Blut kämpft mit ihm. Und um dem aus dem Weg zu gehen, gehen sie dann oft raus über die Straßen und werden halt da überfahren.
0: Oh, dann hören wir uns ein Lied an und wir hoffen, dass das nicht oft passiert. Das heißt, meine Biber haben, und was denkt ihr?
3: Fieber.

0: jetzt haben ja nicht nur die Biber Fieber, sondern die anderen Tiere auch. So ein schönes Lied. Aber jetzt wollte ich noch mal fragen, und zwar, der Biber habe ich vorhin gehört, der ist ja unter Naturschutz. Und jetzt wollte ich mal fragen, was passiert denn, wenn man so einen Biber zum Beispiel ärgert oder wenn man sogar seine Biberburg beschädigt? Da habe ich was gehört. Jetzt bin ich gespannt.
1: Also der Biber hat den höchsten Schutzstatus in der Tierwelt. Er ist besonders und streng geschützt. Und wenn man ihn stört, tötet oder wie auch immer, dann ist Strafe bis 65.000 Euro oder 5 Jahre Gefängnis möglich.
0: Wow, und ist sowas schon mal passiert, dass jemand tatsächlich den Biberburg kaputt gemacht hat und was zahlen musste?
2: Bei uns in Ammerbuch ist es passiert, allerdings war es nur ein Biberdamm. Der wurde aber gerissen von irgendeinem Landwirt, den das, glaube ich, gestört hat. Oder man geht davon aus, es war ein Landwirt, den es gestört hat. Und da wurde dann tatsächlich auch der Biberdamm gerissen und das wurde zur Anzeige gebracht.
0: Oh, und jetzt kommt noch mal ein Lied. Und zwar, das heißt, du schaffst das, Biber, und es macht Mut. Dem Biber macht es Mut und es macht auch allen anderen, die zuhören, auch Mut. Viel Spaß!

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0: Oh, das war wieder ein wirklich schönes Lied. Und jetzt wollte ich noch mal was fragen, und zwar speziell zum Biber. Ist so ein Biber denn ein Nachttier oder ein Tagtier? Wann arbeitet denn und wann ruht er sich aus? Und was macht er so den ganzen Tag vielleicht? Können Sie was sagen? Jetzt bin ich mal gespannt.
1: Also tagsüber ist der Biber in seiner Biberburg oder in seinem Biberbau und hat sich da meistens ein paar Äste mitgenommen und verbringt den Tag mit Schlafen, Putzen oder ein bisschen an den Ästen nagen, die er sich mitgenommen hat. Aber in erster Linie aus der Burg oder aus dem Bau raus kommt er nachts, ist ein nachtaktives Tier und ist dann unterwegs am Gewässer, fällt seine Bäume, baut seinen Damm, baut an seiner Burg.
0: Oh, dann hören wir nochmal ein ganz schönes Lied, und zwar, das ist von den Weißgeist und das haben wir hier auch in der Schule gehört und gesungen, und das Lied heißt Buddy Biber. Viel Spaß!

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0: So, und jetzt habe ich noch mal eine Frage. Und zwar, wie wird man denn Biber-Experte? Oder, Herr Zader, wie heißt den Titel, den Sie da haben?
1: Ich bin ehrenamtlicher Biberberater beim Landrat.
0: Und wie wurden Sie denn zu diesem ehrenamtlichen Berater vom Landratsamt?
1: Im Großen und Ganzen ist der Biber 2017/18 in Ammerbuch aufgetaucht, wo ich für die Gewässer zuständig bin. Und ich habe mich dann über das Tier informiert und habe dann den Vortrag zum Biber in Biberach oben gehört und dann einfach die Idee gefasst, mich da näher ausbilden zu lassen und habe mich im Landratsamt gemeldet.
0: Und was haben Sie da gelernt? Was lernt man denn da?
1: Über die Biologie vom Biber, was er so tut, was man für Schutzmaßnahmen machen kann, wie er lebt, einfach alles rund um den Biber eigentlich.
0: Kann man sagen, Sie sind so richtig Biber verliebt?
1: Ja, kann man fast sagen, ja. Biber verrückt vielleicht.
0: Oh, und haben Sie schon mal einen Biber wirklich gesehen?
1: Ja, öfters.
0: Und jetzt haben wir hier ja in Immenhausen auch einen Biber. Und jetzt wollte ich fragen, haben Sie den schon mal gesehen?
1: Nur auf der Wildkamera.
0: Oh, und wo ist die Wildkamera?
1: Die hänge ich immer da auf, wo ich gucken möchte.
2: Das die besten Chancen gibt, einen Biber zu sehen.
1: Genau.
0: Oh, dann hören wir uns jetzt nochmal ein Biberlied an. Und dann würde ich mich verabschieden und frage dann noch die letzte Frage. Viel Spaß!

0: jetzt sind wir schon fast am Ende von der Sendung vom Kinderlederladen. Und jetzt müssen die zwei Biber-Experten bald wieder heute Mittag einen Vortrag geben. Und zwar bei uns an der Schule, an der Merian-Gemeinschaftsschule. Aber jetzt wollte ich mal noch fragen, ganz speziell bei uns im Gebiet in Tübingen und Dusslingen, wie viele Biber gibt's denn da ungefähr und wo sind die denn überall?
1: Also sie sind im ganzen Landkreis, sind da seit 2015 etwa, kommen aus Bayern. Wir gehen von ca. 30 Revieren aus und man rechnet normalerweise mal 3, also dann wären es 90 Biber.
0: Wow, das ist ja toll. Und kann man denn einen Biber, wenn zum Beispiel die Bibermama gar nicht mehr lebt oder der Biberpapa, auch von Hand aufziehen mit einem Fläschle? Geht das?
1: Ja, es geht, ist aber relativ schwer und der Biber wird dann so zahm, dass man fast nicht mehr auswildern kann.
0: Und haben Sie da schon mal eine Erfahrung gemacht damit?
1: Nein.
0: Und Frau Näbel, Sie schon mal?
2: Nee, ich habe nur von einer Tierauffangstation gehört, die praktisch schon mal einen Biber großgezogen haben. Und weil die aber ja relativ lang bei ihren Eltern bleiben, ist es so, dass der dann fast 2 Jahre dort bleibt. Also nicht so wie die kleinen Eichhörnchen oder so, die man findet und großzieht, sondern tatsächlich dann relativ lang von der Zeitspanne und natürlich dann auch ein großes Revier braucht. Und das kann dann zu Problemen führen.
0: Oh, dann hören wir noch einmal ein Lied an. Das heißt, ich werde groß, groß, groß. Da geht es um kleine Tiere, die groß werden und die Großen dann den Kleinen helfen.
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0: jetzt möchte ich mich so herzlich bedanken bei unseren ganz wunderbaren Biber-Experten. Und zwar, das war der Herr Zade. Dankeschön, Herr Zade.
1: Bitte, bitte.
0: Und es war die Frau Nebel. Vielen Dank, Frau Nebel. Und wir sagen Tschüss.
2: Tschüss.
0: Und jetzt hören wir noch mal ein Lied von der Bam Bam Band. Und es heißt, ja, wenn im Wald die Bratkartoffeln blühen. Tschüss.
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0: Wow, Kre, Kra, das waren ja jetzt richtig tolle Informationen.
1: Ja, ich finde auch. Und jetzt habe ich noch was ganz Besonderes.
0: Ja, was hast du denn noch?
1: Ich habe noch was gefunden. Und zwar ein kleines Märchen über eine Biberfamilie.
0: Und was hat dir daran gefallen?
1: Und zwar die Biberkinder, die lernen das, was sie am allerbesten können.
0: Ja, was lernen Sie denn?
1: Na, Beate, schwimmen!
0: Oh, dann hören wir uns jetzt noch das Märchen an von den kleinen Bibern, die
1: Schwimmen lernen! Viel Spaß!
2: Biber. In einem kleinen Tal am Fuße der Berge fließt ein gewundenes Flüsschen. Es ist nicht besonders tief und nicht besonders breit. An seinen Ufern wachsen Büsche und junge Bäume. Das Flusswasser blubbert leise vor sich hin, strömt um Steine herum und umspült ein paar alte Baumstämme. In einer Biegung wachsen hohe Schilfhalme. Ihre grünen Stängel schwanken im Wind und an einem von ihnen schaukelt sogar ein Vogelnest. Der Fluss sprudelt auf einen kleinen Wald zu. Je näher er ihm kommt, desto langsamer fließt er. Dann staut er sich plötzlich zu einem kleinen Teich auf.

an Baumstämmen. Tatsächlich, wer hat denn den hier hingebaut? Nur an einer kleinen Stelle kann das Wasser hindurchfließen. Kein Wunder, dass hier alles überflutet ist.

Der Biber war es, der diesen langen Damm im letzten Jahr gebaut hat. Er hat das Wasser aufgestaut und mittendrin steht die Biberburg.

und platsch taucht er ab. Dann steuert der Biberpapa gleich auf den Eingang zu. Der liegt unter Wasser, damit ihn keine gefährlichen Tiere erreichen können.

Aber jetzt ist es Zeit, dass sie etwas Wichtiges lernen. Vorsichtig steigt die Bibermama ins Wasser. Die älteren Biberkinder folgen ihr sofort, tauchen unter und verschwinden durch den Tunnel nach draußen. Das haben sie schon viele Male gemacht. Doch ihre jüngeren Geschwister zögern. Sie sollen ins Wasser? Zaghaft setzt einer der Kleinen seinen Fuß hinein und zieht ihn schnell wieder zurück. Lieber nicht, das ist kalt. Doch die Bibermama weiß genau, was zu tun ist. Kurzerhand schubst sie einen winzigen Biber nach dem anderen hinein. Dann taucht sie dem Biberpapa hinterher und als die Biberkinder merken, dass sie von ganz allein schwimmen können, nehmen sie ihren Mut zusammen und folgen ihr. Tauchen ist einfach. Draußen in der hellen Sonne gibt es so viel zu sehen. Ein paar der älteren Geschwister fangen sofort an, schmale Wassergräben zu buddeln, durch die sie in den Wald hineinschwimmen können. Dort wollen sie junge Baumstämme annagen und so lange weiternagen, bis die Bäume umfallen. Die Blätter und Zweige lassen sie sich gut schmecken und den Rest des Baumes schleppen sie durch den Wassergraben zurück zum Teich. Damit verstärken sie den Biberbau.

Kleinsten der Biberfamilie üben jetzt fleißig das Schwimmen. Immer wieder werden sie von ihren älteren Geschwistern ins Wasser geschubst. So lange, bis sie nicht mehr wasserscheu sind und von allein hineinspringen. Der Biberpapa passt auf, ob Gefahr droht. Er schwimmt an den Ufern entlang und behält alles im Blick. Entdeckt er etwas Ungewöhnliches, warnt er seine Familie, indem er mit dem flachen Schwanz aufs Wasser schlägt. Das klatschende Geräusch

Blätter fressen können. Es gibt so viel, was sie noch üben müssen. Durch den Tunnel tauchen können sie schon. Aber um ihren Geschwistern und den Eltern dabei zu helfen, den Biberdamm auszubessern, brauchen sie noch viel mehr Kraft. Der Fluss muss sich immer um die Biberburg herum stauen. Nur wenn es viel regnet und das Wasser zu hoch steigt, öffnen die Biber den Damm an einer Stelle und lassen etwas Wasser ab. So kann die Biberburg nicht untergehen. Wenn die Bibermama im nächsten

0: Zwitze größer.
1: Aha.
0: Und dann war das ein kleiner Tümpel.
1: Aha.
0: Und dann war das auf einmal ein Riesensee.
1: Ja, und dann?
0: Und dann sind in dem See lauter Bäume umgefallen. Und da habe ich mal genauer geguckt und bin dahin geflattert und habe mich auf so einen wackeligen Baum gesetzt. Und dann habe ich gesehen, da ist ein dicker, fetter Biber unterwegs. Das war so lustig. Und alle kommen jetzt, die Tiere, und zwar zu dem Biberteich und gehen wie ins Schwimmbad. Der Wurm kommt und der springt vom Turm. Die Hunde und die Schweine und der Hahn, der schnorchelt. Und da hören wir jetzt das Lied von den Tieren, die zum Schwimmen gehen. Viel Spaß!
2: Sagt mal, Kinder, was macht ihr eigentlich im Sommer, wenn es sehr, sehr heiß ist?
3: Schwimmen gehen!
2: Ja, und die Tiere?

0: Wow, die Tiere im Schwimmbad. Aber liebe Krähe, ja, bist du denn da ab und zu zwischen Gomaringen und Immenhausen? Ja, da ist es ganz, ganz wunderschön. Und da flatter ich so oft hin, wie es wirklich geht. Und ich sag dir eines, das sieht man und dann hört man vor allem die Tiere dort singen. Es ist so schön. Und davon handelt auch unser nächstes Lied.
1: Aha.
0: Und zwar, dass die Tiere im Wald und auch in Gomaringen und in Immenhausen schön singen können und dass wir aufpassen uns auf unsere Tiere und auf die Natur und dass es so bleibt und man nicht überall wie wild Straßen baut und alles zuteert, okay?
1: Ja, okay, da bin ich einverstanden.
0: Dann hören wir uns das nächste Lied an, dass die Tiere wieder schön im Wald singen und das klingen soll und nicht aufhören soll. Viel Spaß!
1: Viel Spaß!

Zeitung steht geschrieben, was dem Wald passieren soll. Doch die Waldanwohner haben jetzt die Nase wirklich voll, voll von all den schlechten Plänen, die die Stadt genehmigt hat. Und sie sprechen sich gut ab und überzeugen dann die Stadt, dass die Tiere so schön singen. Man darf sie nicht zum Schweigen bringen. Nein, der Plan ist zu bekloppt.

0: Krähe Kra, weißt du denn, welche Jahreszeit wir gerade haben?
1: Aber Beate, das ist doch leicht. Es ist nicht Winter. Nein, es ist auch nicht Sommer. Da wäre es viel heißer. Und es ist auch nicht Herbst. Da würden die Blätter orange sein. Aber jetzt sind die Blätter rosa. Und die Büsche sind gelb. Ich freue mich so. Wir haben Frühling.
0: Oh, und was ist noch im Frühling?
1: Na, alle rennen draußen rum und machen Jogging.
0: Und was ist noch im Frühling? Was siehst du?
1: Die fangen jetzt an, Rasen zu mähen. Und es schnattert und knattert.
0: Und was ist noch im Frühling?
1: Oh, du hast Sommersprossen bekommen, Beate.
0: Oh, und was ist noch?
1: Du hast keinen Husten mehr. Endlich ist die Husten- und Schnupfenzeit vorbei.
0: Und was ist noch?
1: Wenn ich über die Tübinger Dächer flatter, sind alle Leute draußen und sitzen in den Kneipen und freuen sich an dem schönen Wetter.
0: Oh, da freue ich mich auch. Und dann senden wir jetzt ganz liebe Grüße raus an alle, die zugehört haben. Und dass ihr euch freut am Frühling und sagen Tschüss.

Hallo alle, herzlich willkommen zu meiner Sendung auf der Wüstewelle 96,6 MHz, euer freies Radio für Reitlinge, Diebinge und für alle Flecke in der Umgebung. 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Heute ist das 16.05.25. Wir hören uns wie immer von 3 bis 4. Geschwind geschwätzt, hier bei mir klingt vieles, aber nicht alles in Mundart. Es geht um Sonderheiten und Eigenarten, Lustiges und vielleicht auch Verwirrendes zum Dialekt, zum Leben und was es sonst auch noch so geht. Heute geht's, ihr habt es sicher schon erraten, vor allem vielleicht die Klassikkenner, klar, um die Kehrwoch. Nee, natürlich, wir sind schon mitten drin, die Natur erblüht, die Sonne scheint, es ist warm, die Bienchen summen und er ist's, der Frühling. Wir sind in einer Zeit, die Natur ist voll im Umbruch, wir haben alle gute Laune, es gibt viele Feste und es gibt auch Gegensätze. Des einen Freud ist des anderen Leid. Die Tage sind endlich länger. Sie ist gerade ständig da, wärmt uns. Sie sollte uns mahnen, Creme zu benutzen, einen Hut oder Mütze zu tragen, was mir meistens dann doch nicht denkt, was öfters zu unschöner roter verbrannter Haut führt. Jetzt hören wir erstmal das schönste Du-Du-Dut, nämlich die Beatles mit Here Comes the Sun. Did it heißt, das habe ich auch noch falsch gesagt. Here Comes the Sun und danach noch Terry Jackson mit Seasons in the Sun und weil wir so fröhlich sind, Happy von Pharrell Williams.

Ja, wir sind happy, sind in Stimmung, einfach nur die Sonne zu genießen, im Kaffee im Biergarten zu sitzen und uns unsere Tagträume hinzugeben. Doch der Garten sieht aus wie Zau, man sollte nur einpflanzen, zurückschneiden, rausreißen, Unkraut zupfen, Rasen mähen, die Gartenmöbel und die Fenster putzen. Die Autos sind bedeckt mit einer mehrere Millimeter dicken Schicht von Blütenstaub. Das kann man doch heute lau. Das muss weg. Denn entweder sitzt man rein und dann hast du alles an der Hose. Und was ist, wenn du auch nur Allergie hast? Ja, aber was machst du dann? Dann bleibst du doch gleich lieber im Haus. Da lauft dir doch bloß die Nase und die Tränen. Aber da musst du halt durch, gell? Ja, ich habe mich nämlich auch ein bisschen hinaus gewagt. Ich war nämlich im Saarland und da haben mir meine Kollegen ein bisschen Angst gemacht. Die haben gesagt, mir weismachen wollen, dass die Saarland ja richtige Kehrwochverweigerer sind. Und ich war schon geneigt, meine mobile Kehrmasche einzupacken, nachdem mir das erzählt wurde. Es hieß, bei denen da bröckelt die Fassade nicht nur im übertragenen Sinne, sondern richtig. Und das Wichtigste dort ist, Hauptsache gut gess. Das können die auch locker sagen, wenn die da weihen und das Essen hauptsächlich in Frankreich holen. Denn von der Lyoner und den Schwenker alleine kannst du ja auch nicht leben. Aber das Savoir-Vivre, gell, so dieses Gefühl, das schwappt ja noch schon rüber. Das ist ja auch ein ganz anderes Feeling, weil du hast ja halt weit wie Frankreich und du dann da hockst und dein leckeres Croissant genießt und dann hörst, wie der Guillaume der Charlène in die Augen flüstert. Oh, mon amour, je t'aime, tu es très belle. Ja, ich muss sagen, das ist ja schon was anderes, was ganz anderes, wie wenn der Karl jetzt der Sophie ins Ohr flüstert, magst du mich? Im Fall ich die Megadad? Naja, es war ja natürlich gar nicht so dramatisch, wie es mir beschrieben wurde, gell? Alle waren total freundlich und haben sich so lieb gekümmert. Und es war einfach mal schön, am Wochenende nicht zu wohlen, sondern mitten am Tag im Kaffee zum Sitzen, ein Säckchen trinken und das Leben zu genießen. Das kann man sich als Schwabe durchaus von den Saarländern und von den Franzosen abgucken. Und es ab und zu auch mal in den Alltag einfließen lassen. Das schadet gar nicht. Jetzt hören wir uns an, wie die Loving Spoonful tagträumt. Und danach kaufen wir uns noch ein Streisle, denn da brauchen wir niemand anders dazu. Das kennen wir ja ganz allein. Das kennen wir selber. Einfach, weil es schön ist, den Schnittblumen machen glücklich, auch wenn sie vergänglich sind. Viel Spaß bei Daydream, The Loving Spoonful und Flowers von Miley Cyrus.

Ja, als letztes haben wir natürlich noch gehört, die Lynn Anderson mit Rose Garden. Und jetzt kommen wir wieder zur Rubrik Wie tut's auf Schwäbisch. Heute habe ich das Lied I Can See Clearly Now, ursprünglich von Johnny Nash, Anfang der 70er Jahre geschrieben und veröffentlicht. Ein Reggae-Pop-Song habe ich mir angeschaut. Und jetzt hören wir mal, wie es auf Schwäbisch tut. Anschließend hören wir die Coverversion von Jimmy Cliff von 1993. Der Winter mit seinen dunklen, trüben Tagen, der uns manchmal die Sicht nimmt, ist weg. Und alles scheint wieder klarer, heller und positiver. Ich kann es jetzt eindeutig sehen. Der Regen ist weg. Ich kann jedes Hindernis auf meinem Weg sehen. Verschwunden sind alle dunkle Wolken, die mich blind gemacht haben. Es wird ein heller, sonniger Tag. Es wird ein heller, sonniger Tag. Ich denke, ich schaff's jetzt. Der Schmerz ist weg. Alle schlechten Gefühle sind verschwunden. Hier ist der Regenbogen, für den ich bettet hab. Es wird ein heller, sonniger Tag. Schau dir überall um, da ist nix außer blauer Himmel. Schau direkt nach oben, da ist nix außer blauer Himmel. 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Ich kann jedes Hindernis auf meinem Weg sehen. Verschwunden sind alle dunkle Wolken, die mich blind gemacht haben. Es wird ein heller, sonniger Tag. 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Jetzt viel Spaß mit I Can See Clearly Now und anschließend hören wir noch die Ärzte mit Himmelblau.

Ja, der Frühling gibt uns Schwung, Kribbeln im Bauch, wie wenn man frisch verliebt ist. Überall tummeln sich die Menschen draußen, treffen sich. Im Frühling ist die Hochsaison der Hochzeiten und der Hockete. Also in jedem Ort sind Festler der Vereine mit unterschiedlicher Bewirtung. Musik oft von den örtlichen Musikvereinen. Wir sind gut drauf, nichts bringt uns aus der Ruhe, außer vielleicht die nervige Mucke. Die Freizeitradfahrer auf ihre sauschnelle E-Bikes, die uns ihre Maurerdekolletés entgegenrecken. Der Nachbar, der seinen Hochdruckreiniger auf Dauerbenutzung gestellt hat und nach getaner Arbeit uns mit seinem Holzkohlegrill einräuchert und die Musik bis zum Anschlag dreht und auch noch schief dazu singt. Ja, in solche Momente sehnen wir uns wieder zurück zu den kurzen, dunklen Tagen, eingemummelt auf dem Sofa, ruhig unser Tele schlürfend und unsere Serien suchtend. Aber auch da müssen wir durch. Das wird einfacher mit einem Bolle Eis, auch wenn der mittlerweile 2,50 Euro kostet. Deshalb hören wir jetzt Like Ice in the Sunshine. Gebt uns danach den Frühlingsgefühle hin mit Bubbly von Kobe Kaye und Love is in the Air. Viel Spaß!

Ja, leider sind wir jetzt schon wieder am Schluss. Heute haben wir schon geschwätzt, dass der Frühling auch seine Vor- und Nachteile hat. Dass er einfach schön ist und wir jeden Tag genießen sollten, wir uns auch mal ein bisschen was vom Savoir Vivre abgucken können. Genau. Ein kurzer Hinweis, das war die Jubiläumssendung. Denn geschwind geschwätzt gibt es jetzt genau ein Jahr. Es ging schnell vorbei, es gab viele interessante und unterhaltsame Gäste. Manches Mal gab es technische Probleme. Heute bin ich tatsächlich davon verschont. Ich weiß nicht, was jetzt anders ist, aber wir sind ja froh, oder ich bin ja froh, dass es so ist. Ich freue mich auf weitere Sendungen, neue Gäste, vielleicht auch andere Dialekte und ganz viel Musik. Ich möchte mich außerdem bedanken bei meinen Hörern, die ich kenne, von denen ich immer Rückmeldung kriege und natürlich auch den Unbekannten. Man weiß ja nie, wer so zuhört. Und ich hoffe, ihr habt viel Spaß bei Geschwind geschwätzt. Ja, und auch am Dialekt. Dann möchte ich nur kurz, jetzt war ja vor kurzem Muttertag, da grüßen wir nochmal alle Mütter. Der Vatertag steht auch kurz vor der Tür. Und wir hoffen, dass ihr alle einen schönen Tag habt. Ja, Geschwind geschwätzt kommt wieder

am 13.06. um 15 Uhr mit einer neuen Folge. Linz, euch gut gau und denke dran, es gibt immer etwas Schönes zum Entdecken. Ich verabschiede mich jetzt mit Johann Sebastian Bach, mit er und anschließend noch Can't Stop the Feeling von Justin Timberlake. Tschüssle, eure Diana.

Ja, hallo und herzlich willkommen zu unserer Sendung Jazz in Town, in der wir, das ist Jazz Club Tübingen und Jazz im Prinz Karl Tübingen, Bands vorstellen und Künstler, die demnächst in Tübingen auftreten werden. Und ihr habt es vielleicht schon gehört, heute ist ein spezieller Tag, heute ist eine spezielle Sendung. Ihr habt Miles Davis gehört und heute genau vor 100 Jahren wurde er geboren, am 26. Mai 1926. Deswegen feiern wir heute Miles, wir feiern heute seine Musik, wir feiern einen großen Musiker. Und zuerst habt ihr jetzt gehört ein Stück, das hieß Circle. Und Circle geht ja einmal ganz außen rum. Ich habe Stücke ausgesucht hier heute und ich muss mich gleich entschuldigen bei der Fraktion, die eigentlich den Electric Miles dem Akustischen vorziehen. Also ich ziehe gar nichts vor, aber es ist einfach viel zu viel Material. Und Miles Davis hatte ja 40 Jahre eine tolle Karriere und 20 Jahre davon waren ungefähr die akustische Phase und dann 20 Jahre nochmal der elektrische Miles. Und wir hören am Schluss von der Sendung, gehen wir gerade vom akustischen in den elektrischen, aber ich wollte es einfach mal auch chronologisch angehen und deswegen haben wir jetzt zu Anfang natürlich was eher vom Ende gehört, Circle, das Stück von der Platte Miles Smiles. Das war eine der letzten Platten, wo dann auch noch, wo akustische Elemente dann verwendet wurden. Und wir gehen jetzt zurück ins Jahr 1949. Miles Davis hat ja schon einen fulminanten Start seiner Karriere gehabt im Quintett von Charlie Parker. Also nicht die schlechteste Band, mit der man starten kann, seine Karriere von 44 bis 48. Aber dann unter seinem Namen Miles Davis hat er seine Karriere gestartet. Und 1949 wurden Stücke aufgenommen. Da hören wir jetzt gleich ein Stück. Das ist erschienen dann auf der Platte Birth of the Cool. Lee Konitz, Gary Mulligan, J.J. Johnson, Gil Evans, Kenny Clark, John Lewis. Und da ist Miles Davis, hat ja ganz viele Neuerungen in den Jazz auch gebracht. Und es war die erste Neuerung nach dem Bebop. Ja, einfach mal einen anderen Sound, auch Arrangements von Gil Evans. Und da hören wir jetzt mal rein. Das Stück heißt Boplicity, wurde aufgenommen 1949.

Ja, Boplicity von der Platte Birth of the Cool. Ein Start einer neuen Ära, ein Start eines neuen Sounds nach dem Bebop-Sound. Mal was ganz anderes und mittendrin, wie so oft in seiner Karriere. Miles Davis, wir feiern heute 100 Jahre Miles Davis, 26. Mai 1926 bis zum 26. Mai 2026. Und es geht gleich weiter, chronologisch. Das war 1949, Boplicity mit einem Stück Conception von George Shearing von einer Platte, die heißt Dig. Dig, wie verstehst du es? Dig it. Ja. Mit Sonny Rollins spielt da Miles Davis, mit Walter Bishop am Klavier Tommy Potter und Art Blakey. Die Aufnahme ist von 1951 und ja, die ersten paar Jahre in den 50er Jahren waren ja nicht unbedingt die künstlerisch erfolgreichsten für Miles Davis, ganz einfach aus dem Grund, weil er ganz massive gesundheitliche, nämlich Suchtprobleme hatte, bis er dann eigentlich seine Sucht einigermaßen unter Kontrolle, ja, ganz losgeworden ist er sie, glaube ich, nie, aber bis er seine Sucht dann einigermaßen unter Kontrolle hatte. Also das Problem, was ganz viele Jazzmusiker in den 40er, 50er, 30er, 40er, 50er, 60er Jahren hatten. Also, wir hören jetzt Miles mit Sonny Rollins. Heute bei der Geburtstagsparty gratulieren natürlich lauter tolle Musiker. Also hier jetzt gratuliert jetzt gleich Sonny Rollins mit dem Stück Conception.

Ja, das war von der Platte Dig Conception. Und wir haben jetzt hier ja, noch so ein bisschen den Miles Davis Bebop Sound gehört auf seiner Trompete oder auf dem Flügelhorn. Jetzt beim nächsten Stück, das ist entstanden ein paar Jahre später, das ist von 1954, also Anfang der 50er Jahre, hatte er die allerersten Aufnahmen waren Capitol Records, dann kam Prestige und auch für Prestige hat er eine CD oder CD, eine Schallplatte aufgenommen, die wurde später dann unter dem Namen Walking veröffentlicht. Die Begleitmusiker auch hier hochkarätig: Percy Heath, Horace Silver und Kenny Clarke. Und das Stück ist von, die Aufnahme ist von 54. Das Stück ist You Don't Know What Love Is. Und da hören wir dann schon den Miles. Ja, ich sage jetzt mal, wie ihn jeder nach 2 Sekunden hören erkennen würde auf einer Aufnahme. You Don't Know What Love Is, Miles Davis. Herzlichen Glückwunsch zum 100.

Yeah. You don't know what love is mit Miles Davis. Wir sagen immer noch herzlichen Glückwunsch zum 100. Jazz in Town mit Jazzclub Tübingen und Jazz im Prinz Karl Tübingen. Gratulieren Miles Davis zum runden Geburtstag. Und wir sind immer noch in den 50er Jahren. Wir bleiben auch noch ein bisschen in den 50er Jahren. Ab der Mitte der 50er Jahre ging es ja dann aufwärts, also A, mit der Gesundheit und dann auch mit der Karriere und auch dem kommerziellen Erfolg von Miles Davis. 1955 hat er dann einen Vertrag, ich habe gerade Prestige erwähnt, mit CBS, er war dann lange Jahre bei CBS, einen neuen Vertrag, einen Plattenvertrag gemacht und da ist eine Platte entstanden, die heißt Round Midnight und das war dann auch schon das First Quintet. Also es gibt das First Quintet mit John Coltrane, mit Philly Joe Jones, mit Red Garland, mit Paul Chambers und später hören wir dann noch was vom Second Quintet, genauso hochkarätig besetzt und das First Quintet hat eingespielt Round Midnight und da hören wir jetzt das Titelstück, nochmal eine Ballade, aber eine meiner Lieblingsballaden.

Ja, Miles Davis und das berühmte First Quintet mit John Coltrane, der übrigens dieses Jahr, da warten wir noch ein bisschen auf den Geburtstag, auch 100 Jahre alt geworden wäre. Und Miles Davis, auch auf CBS, wir gehen gleich zum nächsten Stück und ich habe mir gerade eben auch schon überlegt, ja gut, der arme Miles, jetzt muss er für seinen Geburtstag schon selber spielen, aber wer sollte auch ehrlicherweise jetzt vernünftig ein Ständchen spielen für diesen Musiker. Also ich glaube, das wird sich sowieso niemand so richtig zutrauen, außer vielleicht Donald Trump. Aber ja, wie gesagt, so viel bleiben wir doch lieber bei der Trumpet. Und bevor wir das schlechte Laune kriegen, Milestones ist das nächste Stück, ist von 1958 und da wurde jetzt das Famous First Quintet zum Sextett erweitert und durch Cannonball Adderley. Und bei diesem Stück spielt er ein wirklich unfassbares Altsaxophon-Solo. Viel Spaß, Milestones mit Miles Davis Sextett.

Ja, auch damals gab es schon die Stücke, die ausgeblendet wurden. Im Original Milestones vom Miles Davis Sextet mit Cannonball Adderley, John Coltrane. Und ja, now for something completely different, würde der Engländer sagen jetzt, weil was Miles Davis dann auch Ende der 50er Jahre begonnen hat, und da gab es etliche Platten auch zu dieser oder von dieser Kollaboration, ist, wir haben schon Gil Evans gehört, ganz am Anfang, als Arrangeur von Birth of the Cool, und er mit seinem Orchester, man kann eigentlich nicht sagen Big Band, sondern es war eigentlich ein Orchester, waren auch sehr viele für den Jazz ungewöhnliche Instrumente dabei. Da hat Miles Davis unter anderem eine Platte aufgenommen, Porgy and Bess, und wir hören jetzt ein Stück, Gone, Gone, Gone, und das geht dann in ein nächstes Stück über noch, und da sage ich jetzt nicht, wie der Titel von dem Stück ist, das müsst ihr dann schon selber rausfinden. Und ich habe noch was vergessen, ich muss nämlich hier noch kurz die Stationsansage machen. 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Also, wir hören jetzt Gil Evans Orchestra und Miles Davis mit Gone, Gone, Gone, und dann dem Stück, was ich nicht ansagen will, aus der Platte Porgy and Bess.

Ja. Ja, passend zum Wetter heute war das natürlich das Stück Summertime aus der Platte Porgy and Bess, Gil Evans Orchestra mit Miles Davis. Und jetzt kommen wir natürlich zu seiner bekanntesten Platte, die heißt Kind of Blue und wurde dann auch wieder mit dem Sextett aufgenommen, dem Sextett allerdings dann mit Bill Evans am Klavier statt Red Garland und Jimmy Cobb war für die meiste Zeit am Schlagzeug statt Philly Joe Jones. Und ja, zu Kind of Blue muss ich gar nichts sagen, da könnte man Sendungen einzig nur über diese Platte und wie sie entstanden ist und was da alles toll dran ist, machen. Aber wir wollen jetzt einfach mal oder ich will euch ein Stück vorspielen aus der Platte. Es muss leider dann auch ausblenden wegen der Länge. Die Stücke waren alle ein bisschen länger. Das Stück heißt So What von Kind of Blue und So What auf Englisch heißt, war eine gängige Redensart von Miles Davis und heißt, ich weiß nicht, also nicht scheiß drauf, aber ja, also sowas Ähnliches, aber ein bisschen harmloser als das. Was soll's? Alles klar. So, so what?

Ja, so, so sorry, Cannonball, aber wir haben ihn ja schon bei Milestones ausgiebig gehört. Cannonball Adderley, John Coltrane, Bill Evans, Jimmy Cobb und Paul Chambers auf der Platte Kind of Blue. Und ja, dieses Stück war jetzt natürlich genauso wie das Milestones auch wiederum eine neue Ära auch von Musik, die weniger auf Harmonien, sondern eher auf Modi, modale Improvisation gegründet war. Das waren die Quintette und Sextette aus den 50er Jahren. Und in den 60er Jahren hat Miles das dann nochmal umformiert und auch natürlich wieder mit den Creme de la Creme. Unter anderem Herbie Hancock hat dann Piano gespielt, Ron Carter Bass, Tony Williams hat Schlagzeug gespielt und zumindest in der letzten Ausprägung von dem Second Quintet dann in den 60er Jahren Wayne Shorter Tenorsaxophon. Und da hören wir jetzt noch ein Stück und zwar das Stück ist, glaube ich, von, ich muss kurz auf den Zettel gucken, dass ich nichts falsch sage, von 1965 und das ist das Titelstück der Platte und heißt ESP, Extrasensory Sensory Perception, außersinnliche Wahrnehmung.

Das war ESP von und mit Miles Davis mit dem Quintett aus den 60er Jahren. Und Ende 60er hat er Miles dann schon wieder was Neues angefangen. Und er hat Strom verbraucht und das Ganze auch ein bisschen elektrifiziert. Eigentlich ist Nefertiti von 1967 die letzte rein akustische Platte von Miles Davis. Wir hören nachher gleich auch noch mal ein bisschen was rein in die elektrische Phase. Deswegen noch mal meine Entschuldigung an alle Electric Miles Fans. Das gibt's dann beim 150. Geburtstag. Da beleuchten wir dann die zweiten 20 Jahre aus der Karriere von Miles Davis. Wir sind jetzt am Ende der 60er angelangt. Wir sind am Ende von unserer Sendung angelangt. Das war es schon mal wieder fast von der Jazz in Town auf der Wüstenwelle. Ihr könnt die Sendung in der Mediathek noch eine Woche abrufen. Und die genauen Sendezeiten und Termine gibt es auf der Wüstenwelle Homepage. Ja, wie immer hoffen wir, dass unsere Sendung euch ein bisschen Spaß gemacht hat. Unsere Miles Happy Birthday zum 100. Vielen Dank fürs Zuhören und wir laden euch ein, dann am Dienstag, den 23. Juni um 19 Uhr wieder reinzuhören. Ein paar Informationen jetzt noch ganz kurz, weil es gibt eigentlich ja nur noch morgen ein Konzert, ist aber schon ausverkauft. Joel Frahm spielt für den Jazzclub im Club Voltaire. Und dann am 26.07. spielt Joey Calderazzo Trio Open Air im Sudhaus für und bei Jazz im Prinz Karl und dann haben wir im Club Voltaire dann auch noch wie jedes Jahr, dieses Jahr das 20. Mal Midsummer Night Jazz. Dieses Jahr begrüße ich Markus Harm und Sandy Kuhn. 29.07., 26.07. Ansonsten wünschen wir eine gute Zeit und wir verabschieden uns hier mit dem Stück Stuff von der Platte Miles in the Sky. Es wird jetzt elektrisch.

Ja, und hier auf der Wüstenwelle geht's weiter mit Jazz. Heute mal wieder live aus dem Studio des Feinradios Wüstenwelle, die Sendung Jazz Talk. Heute mit mehr Jazz als Talk, denn ich habe ausnahmsweise keinen Studiogast heute dabei, aber ich möchte euch einen kleinen Einblick geben in die Jazz-Szene in Spanien. Und wir haben auch gleich angefangen mit einem Duo, musikalische Freundschaft von einer Pianistin, die in Valencia lebt, und einem Bariton-Saxophonisten Conchi Lorente und Francisco Latino Blanco. Und die haben zu zweit eine Platte aufgenommen. Ich glaube, sie ist 21 erschienen, also 2021, 2022 ist trotz Pandemie unglaublich viel passiert in Spanien. Die Leute hatten Zeit, Musik aufzunehmen oder haben es dann rausgebracht, editiert, was sie vielleicht schon in den Jahren oder kurz davor vorbereitet hatten. Und hier diese CD von Conchi Lorente und Latino Blanco heißt Empatia und ist ein wirklich wundervolles Zwiegespräch zwischen den beiden, ja, im Zusammenspiel vielleicht selten gehörten Instrumenten Piano und Bariton-Saxophon. Conchi Lorente ist eine aus Pamplona stammende Pianistin, unterrichtet an der Hochschule für Musik in Joaquín Rodrigo in Valencia. Latino Blanco ist Gründer und Leiter des Musikerkollektivs Seda Jazz in Valencia. Die beiden kennen sich schon lange und Latino war ja auch vor nicht allzu langer Zeit bei der Wüstenwelle Big Band zu Gast. Wir haben die Gelegenheit gehabt, schon in Spanien verschiedene Musiker kennenzulernen, und es ist natürlich auch eine Freude, wenn Musiker aus Spanien hier in Tübingen zu hören sind. Und Lothar Lattenberger hatte Francisco Latino Blanco eingeladen bei der Wüstenwelle Big Band, unter anderem auch Musik von ihm zu spielen. Also ein unglaublich rühriger Mensch, Komponist, Bariton-Saxophonist, spielt sehr viele andere Instrumente wie die Flöte, Bassklarinette. Also ist wirklich unglaublich. Genau, und dann geht es aber auch schon weiter mit einem etwas größeren Format, nämlich mit Quintett. Da hatte ich mir überlegt, dass ich, vielleicht noch eine Ergänzung, wer nicht die Gelegenheit hatte, vielleicht ihn, Francisco Latino Blanco, hier in Tübingen kennenzulernen und gerne reist und frankophil ist, der hat jetzt im Juni diesen Monat die Gelegenheit, ihn zu sehen, beziehungsweise ihn im Big Band Format zu sehen in Jazz à Vienne. Das ist ein wirklich sehr, sehr renommiertes, traditionsreiches Jazzfestival in Vienne bei Lyon. Und es findet seit 45 Jahren statt, Ende Juni bis Juli, zwei Wochen lang. Da gibt es 250 Konzerte. Es findet statt in einem unglaublich tollen, antiken römischen Amphitheater. Also es ist wirklich ein Spektakel, dort alleine zu sein. Man kann sich das auch im Internet mal anschauen. Und es findet statt vom 25. bis 11. Juni bis 11. Juli dieses Jahres. Und dort können Sie zum Beispiel auch die Classy Jazz Big Band aus Almeria hören. Dort spielt Latino mit unter der Leitung der kanadischen Komponistin und Dirigentin Maria Schneider. So, aber wir gehen weiter in ein größeres Format. Wir sind ganz intim gestartet mit einem Duo und gehen jetzt weiter mit einem Quintett von Latino Blanco und Mark Nightingale. Wer ist Mark Nightingale? Für alle, die nicht so bewandert sind in den verschiedenen Instrumentengruppen, die nicht Saxophon heißen. Mark Nightingale ist ein sehr bekannter, in Großbritannien zumindest sehr bekannter Posaunist, einer der besten vielleicht sogar.
Und er ist aber auch schon seit 15, 20 Jahren immer mal wieder in Spanien. Und so ist auch eine Freundschaft entstanden zwischen der Seda-Jazz-Familie und insbesondere von Latino Blanco mit Mark Nightingale. Und wir haben immer wieder zusammen auch gespielt. Und was wir jetzt hören, ist von einer Aufnahme, die jetzt auch letztes Jahr herausgekommen ist. Die heißt Borealis, eine CD mit dem Namen Borealis, wundervoll gestaltet. Auch erschienen in dem Label Seda Jazz Records, und wir hören eine Komposition von Mark Nightingale. Sie heißt What Lies Beneath.

0: Das war das Stück What Lies Beneath vom Quintett von Latino Francisco Blanco und Mark Nightingale, der Posaunist aus den aus England, aus UK, ist ein unglaublich versierter Posaunist, also wird wahrscheinlich auch in Großbritannien einer der besten sein. Ich habe nur mal nachgeschaut. Er hat in Folge von 2009 bis 2017 jedes Jahr den British Jazz Award gewonnen im Instrument Posaune. Also es ist wirklich eine Kapazität und auf diesem Gebiet. Und er hat auch irgendwie ein Lehrwerk herausgegeben, wo ich auch schon mal gedacht habe, müsste man sich mal besorgen. Und weil ich vorher im Schleudern war, was Maria Schneider betrifft, da habe ich mir jetzt auch gerade nochmal kundig gemacht. Ich weiß nicht, warum ich jetzt plötzlich auf Kanada gekommen bin. Also Maria Schneider ist wirklich die Big Band-Arrangeurin und Komponistin der USA und sie ist mit ihrem Maria Schneider Jazz Orchestra weltweit unterwegs, war natürlich auch schon in Deutschland und wird auch eingeladen von Big Bands quasi diese zu dirigieren und so ist sie jetzt auch mit der Classic Jazz Big Band aus Almeria in Jazz à Vienne und dort, also diese Big Band holt sich natürlich aus dem ganzen Land für diese Dirigentin auch die Besten allerbesten zusammen und deswegen spielt dort auch Latino Blanco mit. Ja, und wir bleiben noch ein bisschen in Valencia und zwar dort gibt es einen wundervollen Pianisten, Albert Sanz, der auch schon mal hier in Tübingen zu hören war. Er hat zahllose Alben veröffentlicht. Er hat in Valencia studiert, dann in den USA, in New York, hat dort auch 6 Jahre gelebt, ist sehr begeistert von brasilianischer Musik. Und singt selbst auch, also hat eine unglaubliche Gabe für besonderen, finde ich, Gesang, singt auch Portugiesisch. Und von dem Album Espuma del Mar, also Meeresschaum, Meerschaum, habe ich ein Stück mitgebracht für euch. Es heißt Bolero de la Albufera.
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War das natürlich und nicht in der Bolero aus dem Albufera-Gebiet. Aber das reiche ich euch gleich nach. Das ist auch eine wunderschöne Nummer. Jetzt haben wir gerade ihn in Spanisch gehört und seine Frau, die Pianistin Laila Barnat, die hat die französischen Texte gesungen, gesprochen. Sie ist Französin.

Das war Carlos Martins, ich würde mal sagen, Tintett war es nicht, es waren sogar mehr, es waren um die 13 Personen, die da beteiligt sind bei diesem musikalischen Projekt. Das Album heißt Converging Roots und ich glaube, das hat sich erschlossen automatisch, was sich da verschmilzt und zusammenfließt. Flamenco-Rhythmen, also da wurde ja auf einem bestimmten Flamenco-Rhythmus sozusagen improvisiert und Jazz gespielt. Und das ist das Schöne in Spanien, dass der Jazz dort sehr häufig eben halt Elemente der Musik aus Spanien aufnimmt, verarbeitet, weiterentwickelt und es eine wunderbare Fusion auch ergeben kann. Und Carlos Martin, der hier dieses Projekt geschrieben, also als komponiert, er hat alles arrangiert für diese 10- bis 12- köpfige Gruppe. Der Trompeter ist auch ein Gewächs aus Valencia und es waren auch an den verschiedenen Solos alles zu hören, was Rang und Namen hat in Valencia, zum Beispiel am Altsaxophon Perico Sambeat, am Tenorsaxophon Vicente Macian. Also es ist wirklich ein interessantes Projekt, auch weil es eben diese Kulturen, diese musikalischen Traditionen verbindet. Und da kommen wir gleich in die richtige Spur. Und zwar habe ich noch mitgebracht von einem Niederländer, der einen englischen Vater hatte oder eine englische Mutter, auf jeden Fall in Spanien aufgewachsen, ist in Spanien aufgewachsen, hat in Barcelona dort studiert, da gibt es so ein Konservatorium, wo die Jazzmusiker hingehen und hat sich sehr auch inspiriert durch Perico Sambeat, der seine Flamenco-Big-Band gegründet hat und da auch ein großes Projekt mal eingespielt hat, mit dem er aufgetreten ist. Und von dem inspiriert hat er eine Flamenco-Big-Band gegründet, die Bernard van Rossum Flamenco-Big-Band. Und mit dieser hat er auch schon, glaube ich, 2 oder 3 Alben veröffentlicht. 2 habe ich zu Hause, 1 habe ich jetzt hier mitgebracht. Del Rio a la Mar, also vom Fluss ans Meer, Spanier sagen ja zum Meer, was ja normalerweise sonst maskulin, also männlichen Artikel hat, sagen die also in der Fischerei, in der Seefahrt, aber auch in der Poesie, im Gedicht sagen sie la mar, also die Meer, das Meer. Del Rio a la Mar und da habe ich ein Stück ausgesucht. En tus pasos me crucé, als wir uns begegnet sind, könnte man es vielleicht übersetzen. Auch natürlich Flamenco im Spiel.

Das war die Bernhard von Rossum Flamenco Big Band vom Album Del Rio a la Mar. Haben wir gespielt In tus pasos me crucé. Und wir gehen weiter. Wir waren ja schon mit einem Fuß in Barcelona, weil dort hat Bernhard von Rossum sein Saxophonspiel vertieft im Studium. Er ist ja dann nach Amsterdam gegangen. Ich glaube, er unterrichtet in Amsterdam, also lebt in Amsterdam, aber ist praktisch ein zweisprachiger, also weil er eben halt in Spanien aufgewachsen ist, komplett zweisprachig und ist immer wieder in Spanien auch live zu erleben. Aber wir gehen dann noch nach

Und ich habe ein Album hier dabei, das ist ein Remembering Tony Bellinger, heißt der Titel. Ein Album, was einem Posaunisten gewidmet ist, der aus Valencia stammte und sehr geschätzt wurde und nicht mehr unter uns ist. Und die haben ihm ein tolles Album gewidmet. Und da hören wir jetzt ein Stück draus, ein tatsächlich jetzt portugiesisch gesungenes Lied von Andrea Motis, die ja auch Trompete spielt. Eine Big Band hat da Juan Chamorro in Barcelona zusammengestellt. Aus dem ganzen Land hat er sich die Leute geholt. Latino war damals auch dabei, habe ich gesehen. Und wir hören Samba im Preludio.

und wir hörten die Juan Chamorro und Friends Remembering Tony Bellinger gesungen hat Andrea Motis, die katalanische Sängerin und vor allem Trompeterin. Und wir sind schon am Schluss unserer Sendung. Ich habe noch eine Sache für euch mitgebracht, und zwar, wie es sich anhört, wenn Jazzmusiker Jazzrock oder ganz andere Jazzrock, elektronische Musik machen. Das kann man so ein bisschen erahnen bei der Band Valmus. Das sind alles wundervoll ausgebildete Musiker, Jazzmusiker, aber die natürlich auch andere Pfade einschlagen. Und Valmus ist so eine Band. Und von ihr habe ich ein Stück mitgebracht. Das heißt Elektrokardiogramma, also EKG. Und das hören wir gleich noch. Aber ich sage vorher noch zur Sendung noch ein paar Worte. Die wird nämlich morgen wiederholt und auch nächste Woche nochmal, weiß ich jetzt gar nicht mehr auswendig, welcher Tag. Außerdem können Sie jede Sendung auf der Mediathek nachhören. Also Sie gehen, wenn Sie es gehört haben oder wenn Sie es im Programm entdeckt haben, einfach auf die Mediathek und können es dort nochmal abspielen. Den nächsten Jazz Talk gibt es in 4 Wochen und Sie hören die Wüste Welle auf 96,6 MHz und per Livestream auf wüste-welle.de. Und das war's auch schon von mir heute. Wir verabschieden uns mit dem Stück EKG von der Band Valmus aus Valencia.

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0: Hallo und herzlich willkommen bei der Hörspielwelle. Wir reisen heute ein allerletztes Mal mit Othello und begleiten ihn auf seinen mannigfaltigen Abenteuern. Das letzte Mal ist er ja nach Bayern, hat es ihn nach Bayern verschlagen und diese Episode, die haben wir bis das letzte Mal nicht zu Ende gehört. Das machen wir heute. In Bayern trifft Othello einen alten Opa, der eine Affäre mit seiner Putzfrau hat und von den Bergen im Hintergrund angelockt macht sich der Flachland-Berliner auf den Weg zur Zugspitze. Natürlich mit dem Zug, der dort bis nach oben fährt. Er trifft einen Teilzeitbauern, der ihm die Probleme mit Tierschutz für Kuhhaltung auf der Alm erklärt. Das passiert in Episode 7 und dann in der Folge 8 und damit der letzten Folge von Othellos Reisen fährt er endlich wieder zurück nach Berlin. Aber die Fahrt hat es in sich. Der buddhistische Sterbebegleiter erzählt ihm vom ungelebten Leben, das viele seiner Klienten bereuen, und von seinen Problemen damals in der DDR. Zurück in Weißensee stellt Othello sein neues Projekt vor, das er mit Atari beginnen wird. Eine geheime unterirdische Galerie.
2: Freunde des Zufalls. Willkommen am höchsten Punkt Deutschlands. Willkommen auf der Zugspitze. Bei frostigem 0 bis 1 Grad. Der Boden ist mit dickem Eis und Schneekrusten bedeckt. Zum Glück habe ich einige Pullover dabei und eine Windjacke. Unten bin ich noch im T-Shirt rumgelaufen. Aber ich kann mich nicht beklagen. Mache ich auch nicht. Der Ausblick ist fantastisch. Im Süden liegen höhere Berge, alle weiß. Nur einige dunkle Felsklippen stechen durch den Schnee. Im Norden liegt senkrecht unter uns der Eibsee und dahinter die Ammergauer Alpen. Das ist eine 3D-Version des Lebens im Vergleich, ja, zu Brandenburg. Aussicht, oder?
3: Genau, so ist es. Ja, wunderschön, nicht nur schön.
2: Sind Sie zum ersten Mal hier?
3: Nein, komme meistens 2-3 Mal im Jahr.
2: Und das wird nicht langweilig?
3: Genau, so ist es. Ja. Jedes Mal gibt es was Neues. Herrlich.
2: Und wie weit können Sie hier sehen?
3: Kann ich so nicht sagen, auf alle Fälle.
2: Bis Berlin?
3: Das weiß ich nicht. Sicher nicht, aber es ist an Tagen möglich, dass man den Großglockner von da aus sieht.
2: Also schon sehr weit. Weitsichtig. Und da unten ist Österreich und da unten ist Deutschland. Für den Berg sind die Länder bestimmt sowas wie Pullover, die er sich für eine Saison anzieht. Können Sie sich vorstellen, wie es hier in 700 Jahren aussieht?
3: Nicht wirklich, ja.
2: Sind hier denn schon immer Menschen hochgegangen?
3: Wenn man die Chronik vom Ötzi sich dafür interessiert, dann hat es eigentlich schon Leute gegeben vor X hunderten Jahren, die schon in der Höhe gegangen sein. Also, hat es, glaube ich, immer schon gegeben.
2: Und die haben das noch nicht dokumentiert?
3: Ja, ist auch nicht nachweisbar.
2: Was meinen Sie, warum die Leute da hoch wollten?
3: Keine Ahnung, weiß ich nicht. Warum wollen die Leute heute hoch? Ja, ist das Gleiche, oder?
2: Wegen?
3: Ja, gibt auch keine Antwort dafür, oder? Jeder fährt halt einfach nicht. Also geht in die Höhe. Ja, die einen fahren ins Meer, die anderen gehen ins Gebirge, ist so.
2: Und was machen Sie da mit dem Ding?
3: Fernglas. Manchmal beobachtet halt die Bergsteiger und beobachtet die Gämsen im Gelände.
2: Ach, hier gibt's Gämsen?
3: Ja, selbstverständlich.
2: Und wir könnten hier jetzt eine echte Gämse sehen?
3: Aber lebendige halt.
2: Wendige?
3: Lebendige.
2: Aber gibt's auch welche, die nicht wendig sind?
3: Ja, die da drüben. Lebendig, habe ich gesagt. Nicht wendig, sondern lebendig.
2: Ah, auch wenn hier so viele Leute sind?
3: Ja, selbstverständlich. Das sind die Menschen ja gewohnt mittlerweile. ich, wo so viele Leute am Weg sind, sind auch die Wildtiere schon an den Menschen gewöhnt.
2: Aber ich habe noch keine gesehen.
3: Ja, das ist auch nicht auf Abruf zu machen.
2: Also man muss schon Glück haben.
3: Genau, so ist es ja. Wir haben so viel im Leben.
2: Hatten Sie schon mal Glück im Leben?
3: Kommt davon, was man unter Glück versteht. Also ich kann nicht sagen, was Glück ist. Und deswegen kann ich auch nicht sagen, ob man schon Glück gehabt hat oder nicht.
2: Also es könnte also sein, dass Sie die ganze Zeit Glück haben, ohne es zu wissen. Hatten Sie denn schon Begegnungen, die Ihr Leben verändert haben?
3: Ist mir nicht bekannt.
2: Sie haben immer nach Plan gelebt?
3: Nein, nicht nach Plan.
2: Aber wie ist denn Ihr Leben so gekommen, wie es gekommen ist?
3: Weiß ich nicht. Keine Ahnung. Wer ist das erklären?
2: Es ist einfach passiert?
3: Vermutlich, ja. Hast du ein anderes Argument dafür, oder?
2: Naja, ich habe auf meiner Reise mindestens eine Person getroffen, die mich sehr verändert hat. Ohne, dass ich das vorher wissen konnte oder geplant hatte.
3: Ja, gut. Und das weiß man schon, dass es der Mensch gewesen ist, der was das verändert hat.
2: Ich glaube schon, ja.
3: Ah, okay, gut, ja.
2: Und ich habe mich verändern lassen auch.
3: Ja, gut, ja, sehr löblich, ja.
2: Und sind Sie verheiratet?
3: Ja.
2: Und konnten Sie vorhersehen, dass Sie genau diese Frau heiraten?
3: Nein, eigentlich nicht.
2: Ist also auch Glück gewesen?
3: Ja. Wie man es auch nennt, ist so gewesen.
2: Ja, klar. Je nachdem, wie...
3: So, jetzt gehen wir noch weiter, wenn wir kalt da. Also ich will ja nicht mehr sehen heute. Ich will ja noch mehr sehen heute. Also ich möchte jetzt nicht auf festfrieren da auf der Zugspitze.
2: Nein, besser nicht. Trotzdem, danke für den Talk.
3: Alles klar, Mann. Ich wünsche dir viel Glück. Und ciao. Vielleicht sieht man sich immer wieder.
2: Ja, das kann passieren.
3: Wahrscheinlich mit Glück über den Weg laufen.
2: Ja, mit Glück?
3: Ja, ja, wer weiß, oder?
2: Ja, wer weiß. Ciao. Oben auf dem österreichischen Teil der Spitze gibt es eine Kuppel mit einem kleinen Museum über Schneeflocken, in dem eine tolle Klangkulisse installiert wurde. Die hört sich so an. Ich schreibe jetzt eine Nachricht an Atari. Lieber Atari, ich bin gerade auf der Zugspitze. Stell dir vor, hier hat es geschneit und die Luft ist ganz klar. Ich fühle mich total erfrischt, nur ein bisschen weit weg vom Boden. Ich kann es kaum erwarten, im Herbst mit dem Projekt zu starten. Ich fahre jetzt gleich durch den Tunnel in den Berg, da freue ich mich schon die ganze Zeit drauf. Wann sehen wir uns denn wieder? Passt es dir nächste Woche? Liebe Grüße, dein Otello. Menschen fliegen ins Weltall, tauchen in die Tiefsee. Sie steigen auf die Zugspitze. Aber in den Berg rein kommen sie nur unter größten Anstrengungen. Als will der Berg etwas verbergen. Aber die Menschen haben einen kilometerlangen Tunnel reingegraben. Und trotzdem weiß bis heute keiner, was wirklich hier vor sich geht. Ich berichte jetzt live aus dem Zug, der nun immer tiefer in den Berg eindringt. Er hat uns nicht eingeladen zu kommen. Und so fühlt es sich auch an. Düster, kalt, bedrohlich. Glauben Sie, dass hier unnormale Dinge geschehen im Berg? Dass es vielleicht sogar Geister gibt?
4: Ich glaube eigentlich nicht, nee. Ich überlege ein bisschen, weil ich schließe das nicht so ganz aus, dass es überhaupt Geister gibt. Aber ich glaube hier unten nicht, nee. Jedenfalls habe ich keine Angst, wenn es welche gäbe, dass sie mir was tun.
2: Warum?
4: Hier gibt es so Nebenstollen, ne? Als Fluchtstollen raus dann. Da sind dann auch Kisten mit Medikamenten, Verbandsmaterial oder so.
2: Ein Fluchtstollen? Das zeigt ja ganz allein, wie gefährlich es hier ist. Als die Bergbahn gebaut wurde, sind 10 Arbeiter dabei gestorben.
4: Das glaube ich, dass hier einige gestorben sind. Ach, Sie meinen die Geister von den Verstorbenen?
2: Ja, zum Beispiel.
4: Ja. Also das könnte sein, dass der eine oder andere als Geist dann noch hier irgendwo rumspukt, ja.
2: Und haben Sie schon Erfahrungen mit Geistern gemacht?
4: Wo wir wohnen, da wohnte ein Kollege von uns, wir kannten den nicht. Und der hat sich das Leben genommen auf der Pferdewiese, die hatten Pferde, hat er sich erhängt. Und wenn manches Mal, wenn ich alleine war in dem Haus, dann habe ich oben Türen quietschen hören. Und dann habe ich wirklich, und das war ernsthaft, habe ich gedacht, ne, der Geist, der kann sich doch nicht trennen von dem Haus. Der wohnt da oben irgendwie noch. Ne? Und dann habe ich gedacht, na ja, okay, soll er da wohnen. Stört mich nicht. Ich sage Ihnen das jetzt, sage ich nicht jedem.
2: Ja, nur mir und den Menschen, die den Podcast hören.
4: Nur den Podcast. Aber es ist Ruhe, er ist weg. Wir wohnen jetzt 30 Jahre da. Vielleicht hat er seine Ruhe dann doch jetzt irgendwo gefunden, ja.
2: Oder ist rausgegangen. Ich würde als Geist ja einfach verreisen. Mich an den Strand legen, nicht immer nur in alten Häusern abhängen. Oh, jetzt ist der Tunnel auch zu Ende. Oh, wir sind wieder in der Sonne. Ein Glück.
4: Dann wünsche ich Ihnen noch viel Erfolg.
2: Ja, danke sehr. Und Ihnen noch einen schönen Urlaub.
4: Dankeschön.

0: Hier unten ist es wieder warm. Ich habe noch ein paar Stunden Zeit, bis die Sonne untergeht und werde jetzt die 3 Kilometer Richtung Garmisch wandern. Ich hoffe, dass ich noch einen echten bayerischen Bauern treffe. Da vorne, rechts vom Fahrradweg, sind schon ein paar Schafe. Herr, hallo? Hallo? Ich hätte da eine etwas ungewöhnliche Frage. Warum beobachten Sie hier die Schafe?
1: Weil wir das so als Tradition haben, weil der Opa und mein Vater schon Schafe gehabt haben und ich führe das jetzt in der 3. Generation einfach weiter, weil man mit den Schafen auch verbunden ist.
0: Und die Vorfahren haben von den Schafen gelebt?
1: Nein, die waren, also der Vater war Maler, der hat eine ganz normale Malertätigkeit gehabt und der Opa, der war Viehhändler damals und so sind halt die Schafe dann im Endeffekt übergeblieben.
0: Ach so. Und sind die pflegeleicht?
1: Ja, die sind jetzt den ganzen Sommer auf der Alm gewesen. Die sind da oben am Berg, auf der Zickspitze. Ja, und ja, da schaut man halt dann einmal oder zweimal rauf. Ja, oder man kriegt es halt von Leuten gesagt, die wollen sowieso am Berg gehen. Ja, und jetzt sind sie jetzt heimgekommen. Nächste Woche kriegen sie Lämmer. Und dann sind sie halt nur bis Schneid draußen und dann können wir sie in den Stall.
0: Und was sind das für Schafe?
1: Das sind Werdenfelser Bergschafe. Ja, die heißen auch so Bergschafe noch.
0: Also eine ganz regionale Sorte.
1: Genau, ja, die sind Bayern.
0: Und verstehen die auch Bayerisch?
1: Die verstehen auch Bayerisch. Also wenn man ihnen schreit, dann kennen wir die schon.
0: Haben die auch Namen?
1: Nein, die haben keine Namen.
2: Nur eine. Die heißt 76, das ist die Nummer von ihr. Ja. Aber die kommt auch im Stall sofort und schmust. Die schmusen auch alle.
0: Alle?
2: Ja, schon. Ja. Schon. Die möchten alle gekrault werden.
0: Ja, das kann ich verstehen, ja.
2: Ja.
0: Aber Sie sind also nicht berufliche Schäfer, oder?
1: Ich bin ITler bei der Marktgemeinde Garmisch-Partenkirchen in der IT-Abteilung. Und ja, machen da im Endeffekt die ganze Infrastruktur. Ich gehe ganz normal in die Arbeit und am Abend oder was so. Und am Wochenende kümmere ich mich um die Schafe.
0: Schafe und IT. Die Kombination gefällt mir. Vielen Dank Ihnen für den entspannten Talk.

0: Ich habe Kühe gefunden. Nur der Bauer ist hier nicht. Aber ganz da hinten fährt jemand mit einem Traktor rum. Das könnte ein richtiger Bauer sein. Da laufe ich mal hin. Hallo? Haben Sie gerade das Heu gewendet, damit es besser trocknet?
1: Ja, das ist jetzt in Garmisch der dritte Schnitt, was wir jetzt da gemäht haben. Ist eigentlich auch ein Grohmatei, sagt man bei uns. Das wird im Sommer alles aufbereitet, dass wir im Winter was zum Essen, Fressen für die Viecher haben, die jetzt im Sommer auf die Weidegebiete verteilt sind, Almen und alles Mögliche.
0: Sind ihr noch oben jetzt?
1: Der Großteil ist schon herunten und ihr seid jetzt im Tal verteilt, immer noch bei den Hirten, die sich bis Ende Oktober eigentlich drum kümmern. Und dann wird es wieder auf die jeweiligen Bauernhöfe verteilt bei uns.
0: Und ihr habt einen eigenen Hof?
1: Genau, wir haben einen eigenen Hof. Wir haben 4 Kühe daheim, dazu noch ein paar Kälben, also noch nicht ausgewachsene Rindviecher, ein paar Schafe noch. Und ja, das ist der Nebenerwerb, sagen wir mal.
0: Nebenerwerb? Aber trotzdem ziemlich viel Arbeit, oder?
1: Ja, also im Winter, sag ich mal, sind es 1,5 Stunden in der Früh, da ab 5 Uhr weg an den Stall gehe, auf die Nacht dann das Gleiche wieder. Also sind das schon 3 Stunden und man hat natürlich nebenbei immer Tätigkeiten, die man ausüben muss. Im Sommer ist es dann meistens das Heuen. Wenn andere bei 30 Grad zum Schwimmen gehen, dann ist bei uns eigentlich meistens Heuen angesagt. Und dann kommt halt im Herbst, Frühjahr das Holzen vielleicht noch mit dazu. Und ja, also langweilig wird es am meistens nicht.
0: Also im Durchschnitt über 20 Stunden die Woche zusätzlich. Und wie viel Arbeit ist dann noch so nebenher im Job?
1: Du brauchst einen vollwertigen Job nebenher, die schon noch so viel Geld bringt, dass man daheim auch sein Leben sauber über die Runden bringt.
0: Und Landwirtschaft allein könnte das nicht so abdecken, oder?
1: Finanziell tatsächlich rechnen würde sich Landwirtschaft, wie wir es betreiben, wahrscheinlich ohne die Zuschüsse, die es gibt über die EU beispielsweise, würde es sich nicht mehr rechnen. Also der Zuschuss, den es gibt, macht da auch einen wesentlichen Anteil. Also das wird mit Sicherheit so bleiben.
0: Ja, das war gerade dein Vater, oder? Sag mal, was hat er gesagt? Ich habe es gar nicht verstanden.
1: Das sind jetzt politische Themen, sage ich mal. Also da geht es vor allem um die Kombihaltung. Das heißt, im Sommer sind sie auf der Alm, im Winter sind sie drinnen und sind an der Anbindehaltung, sage ich mal. Die hängen halt eben in ihrem Stall, die haben trotzdem genügend Platz. So ist es nicht. Sie können sich aber nicht natürlich so frei bewegen wie ein Viech, was im Laufstall ist. Und da ist man dagegen, das ist anscheinend der Tierschutz, der darunter steht. Aber wenn man das mal live gesehen hat, wie das bei uns eigentlich abläuft, vor allem wenn die Rindviecher im Herbst wieder heimkommen, da ist es jetzt nicht so, als wären wir zwanghaft dahinter, dass die in Stall rein müssen. Also die laufen von der Lohr da rein, die wissen von der Lohr, in welchem Stand sie müssen. Und ich glaube, wenn du im Winter abhängst, da wird keine von der Lohr wieder rausgehen. Also, ja, wenn sie es vor Ort mal anschauen würden, dann wissen sie, dass eigentlich relativ viele Sachen gar nicht so verkehrt laufen, wie sie immer dargestellt werden.
0: Ja, das kann ich verstehen. Was würde ein Verbot bedeuten?
1: Wenn diese Kombihaltung verboten wird, dann ist es tatsächlich so, dass eigentlich diese Hofstellen so nicht mehr weiter betrieben werden können. Also eine Laufstallmöglichkeit haben die allerwenigsten. Das bedingt eine Größe und die innerorts, gerade in Garmisch-Partenkirchen, wo man im Endeffekt eingekreist ist von den Berg, muss man daheim, sag ich mal, so viel Grund haben, dass man das noch umsetzen kann. Bei uns wäre es eigentlich nicht umsetzbar. Somit müsste man dann die Landwirtschaft aufgeben. Und da geht es eben jetzt nicht nur um die Tiere selber, sondern was würde dann im Endeffekt die ganze Weidehaltung auf den Almen auch einschränken? Beziehungsweise wird sie das mit der Zeit dann aufhören?
0: Aber das wäre doch verrückt, wenn ihr auf der einen Seite Geld dafür bekommt, dass ihr genau diese Art der Viehhaltung in den Bergen betreibt und auf der anderen Seite durch Verbote daran gehindert werdet.
1: Ja, das ist ein Thema, wo die nächste Zeit auf jeden Fall spannend sein wird.
0: Und was machst du dann im Haupterwerb?
1: Ja, eigentlich ganz was anderes. Also mit Landwirtschaft gar nichts zum Tun. Ich bin aktuell Projektmanager bei einem Industriebetrieb. Aber ich kann mich auf jeden Fall in meinem Leben nicht beschweren, sagen wir es so.
0: Oh, das freut mich aber. Das soll man ja auch nicht.
1: Ich fahre mit dem Bulldog jetzt heim.
0: Kannst du mich ein Stück mitnehmen?
1: Kann ich gerne machen, ja.
0: Das wäre toll.
1: Eigentlich könnte ich dir in der Fußgängerzone da rauslassen.
0: Ja, aber bitte keine Umwege wegen mir.
1: Ja, das ist jetzt kein großer Umweg. Aber das war dann zumindest eine Warnung, wäre dann das einfach.
0: Seit wann fährst du Traktor?
1: Ich glaube, das erste Mal bin ich mit 6 gefahren oder mit 7. Oder sieht man eigentlich bei jedem Kind, das fährt, glaube ich, da hätten alle gern Bulldog gefahren. Es haben nicht alle die Chance dazu, aber irgendwie steckt es in einem drin, ja. Genau, das wäre Endstation.
0: Vielen, vielen Dank.

0: Ich sitze jetzt im Regio. Draußen ist es dunkel. Man sieht die Berge gar nicht mehr. Nur ein paar Lichter irgendwo da draußen. Bayern ist ein schönes Land. Ja, ich könnte mir schon vorstellen, mich hier anzuleihen mit Atari. Oh, hier liegt ein Papier in der Spalte vom Sitz. Eine Seite aus einem Buch. Seite 97. Sieht aus wie ein Gedicht von Skrapsepferi. Der Klang vom Gang des Wassers. Ich stamme aus Kaschen. Meine Zeit ist nicht schlecht. Ein Stück Brot habe ich. Ein bisschen Verstand. Eine Nadelspitze. Geschmack. Eine Mutter habe ich. Besser als ein Blatt von einem Baum. Freund. Besser als fließendes Wasser. Und einen Gott. Ganz in der Nähe. Inmitten dieser Lefkojen hier, am Fuße jener hohen Kiefer, dort, auf dem Wissen des Wassers, auf dem Kanon der Kräuter. Ich bin Moslem. Und hier, hier ist die Seite abgerissen. Aber auf der anderen Seite steht auch noch etwas. Ich stamme aus Kaschen. Mein Stammbaum reicht vielleicht zurück. Zu einem Kraut aus Indien, zu einem Topf aus der Erde des Tepe Sial. Mein Stammbaum reicht vielleicht bis zu einer Dirne in Bukhara zurück. Ich bin Othello. Ich stamme aus Berlin-Weißensee. Meine Zeit ist nicht schlecht. Ich sitze im Zug und wünsche euch allen schöne Sekunden. Abonniert diesen Kanal, lasst mir gerne eine gute Bewertung da, das würde mich freuen. Euer Othello.
1: In der nächsten Folge begibt sich Othello auf eine letzte Reise. Eine Reise nach Hause. Schaltet also noch einmal ein, wenn es heißt Othellos Reise. Ein Podcast aus Zufällen.
2: Yeah. Four, actually. Okay, so I kind of want to tell the story of this song. It's

0: Othellos Reise.
1: Othello fährt das letzte Mal los. Einfach irgendwo hin. Er trifft viele besondere Menschen. Und mit seinem Mikrofon zeichnet er alles auf.
2: Das wollen wir einfach nur in einer Beziehung so, like, dass du einfach mit uns kommunizierst und nicht einfach Scheiße baust draußen. Like, girl, we don't need that.
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0: Freunde des Zufalls. Ich kenne inzwischen alle Regio-Strecken im Umkreis auswendig. Deshalb will ich mal was anderes probieren. Ich stehe jetzt in Berlin-Nikolassee an der Tankstelle neben der Avus und versuche zu trampen. 32 Grad im Schatten. Boah. Hier an der Tankstelle gefühlte 60 Grad. Der Parkplatz ist eine große Herdplatte. Und ich warte schwitzend in der Mitte auf einer kleinen Insel im Schatten einer mickrigen Buche und beobachte die ankommenden Autos. Hallo, können Sie mich vielleicht mitnehmen? Ich trampe.
3: Wohin?
0: Also ich mache eine Reise aus Zufällen. Sie wären sozusagen mein Zufallsgenerator. Ich würde einfach dahin mitfahren, wohin Sie fahren. Also... wenn das okay ist für Sie.
3: Ich trinke.
0: Ah, vielleicht nicht die beste Voraussetzung beim Trampen, wenn man gar nicht weiß, wohin man will. Aber bei all den Autos, die hier langfahren, frage ich mich auch, ja, wo die alle hinwollen. Ich warte jetzt seit einer Stunde. Hab mir eben einen Flutschfinger gekauft. Aber das hilft auch nicht gegen die Hitze. Die Klimaanlagen der Autos dröhnen wie Düsenjets, wenn sie hier anhalten. Aber keiner will mich mitnehmen. Naja, ich bleib optimistisch. Eben wollte ein Typ 1500 Euro von mir haben, damit er mit seiner Familie zurück nach London fahren kann. Dafür hat er mir einen Goldring und ein neues iPhone angeboten. Ich habe gesagt, okay, das brauche ich nicht, aber ich kann dir einen Teil geben, wenn ich mitfahren kann, Richtung London. Aber dann wollte er plötzlich noch jemanden abholen und hatte deswegen angeblich keinen Platz frei. Das war seltsam. Ich warte jetzt seit 2 Stunden. Naja, gut Ding will Weile haben. Heute Abend sitze ich bestimmt schon in einer Stadt, von der ich noch nicht einmal wusste, dass es sie gibt. Ich habe jemanden gefunden, der mich mitnimmt. Allerdings fährt er ganz anders, als ich es mir vorgestellt habe. Zurück nach Berlin, rein nach Schöneberg. Ah, was soll ich machen? Dann gibt's eben eine Reise nach Hause. Manchmal liegt das Glück ja ganz nah.
4: Ja, super.
0: Danke, dass Sie mich mitnehmen.
4: Jo.
0: Oh, ein toller Bus. Der hat auch nicht so eine laute Klimaanlage.
4: Das ist ein LT28 Diesel. Und den haben wir 2019 gekauft, also bevor die C-Phase anfing in der Welt. Und ist halt so der Fluchtbus aus Berlin.
0: Wohin?
4: In Lausitz ist so am Wochenende mal, zwischendurch mal an die Ostsee eine Woche und einmal im Jahr weit weg ans Mittelmeer. Mein Mann ist Italiener und der sagt, er hat das in Genen, wir müssen unbedingt 3 Wochen. Fahren. Warum 3 Wochen? Weil dieses gemütliche Teil mit 75 PS für 2,9 Tonnen Baujahr 1983 fährt halt idealerweise 80 Kilometer pro Stunde. Und dann brauchen wir schon runter nach Genua zur Fähre 3 Tage.
0: Aber da muss man schon Zeit haben. Was magst du besonders gerne im Leben?
4: Was ich mag, ist, mit Menschen gern zu reden, in Kontakt zu gehen. Und ich liebe Menschen, weil sie fehlbar sind. Also ein warmes Gefühl, nicht perfekt sein zu müssen und auch immer Leute zu treffen, die es nicht sind.
0: Das klingt nach einer sehr gesunden Einstellung.
4: Ja, im Job ist es, so hilft das auch. Ich mache so Umweltaudits mittlerweile. Also Architekt bin ich mal zwischendrin gewesen, studiert. Und ehrenamtlich mache ich zum Beispiel, bin ich im Hospizdienst, also ambulant. Das ist ein buddhistischer Hospizverein in Friedrichshain oben. Und da habe ich dann so... immer jemand, der begleitet wird, so halt ambulant zu Hause oder im Pflegeheim. Und ist auch ein Versuch, was zurückzugeben, weil es mir gut geht. Bin ich reich? Werde ich nicht sein? Aber mir geht's gut.
0: Ja, das klingt wirklich nach einer sehr gesunden Einstellung. Sind Sie Buddhist?
4: Buddhist würde ich nicht sagen. Ich glaube, der Satz trifft es gut. Ich habe tiefes Vertrauen in die buddhistische Philosophie und ich meditiere auch. Ich finde halt eben am Buddhismus charmant, dass er in der westlichen Form ist er ja relativ offen und auch kommod. Also diese Romantisierung, die man immer betreibt, das ist nicht so ganz toll da unten überall gewesen, auch nicht in Nepal oder in Tibet. Das ist schon ein richtiges Feudalsystem.
0: Aber was vom Buddhismus hast du trotzdem, ich meine, für dich aufgegriffen?
4: Möglichst nicht bewerten. Das ist ein ganz wichtiges Training, was ich auch noch nicht richtig im Griff habe. Nicht immer Wertungen zu treffen, sondern einfach Dinge anzugucken, auch wenn sie schrecklich sind. Und zu wissen, dass die das Prinzip haben, sowohl als auch. Nicht gut und böse, sondern hilfreich für Menschen oder auch nicht hilfreich.
0: Ja, das klingt interessant. So ähnlich wie mit den Kategorien, in die man nicht alles sofort reinstecken soll.
4: Also auch gerade in einer Großstadt wie Berlin, mindestens einmal am Tag macht irgendjemand was, was man selbst so nicht will. Aber da kann man von ausgehen, jetzt sind wir beim sowohl als auch, das wird anderen mit mir auch so gehen. Und das ist das Schöne, Beruhigende.
0: Trotzdem gibt es doch Taten, die eindeutig böse sind. Zum Beispiel einem Kind nicht zu helfen, das von einem LT28 VW-Bus gerammt wurde. Da kann man doch nicht einfach daneben stehen und sagen, ich bewerte nichts.
4: Das hat der Dalai Lama mal gesagt, dass er eine gute Chance sieht, dass sich der Buddhismus eigentlich im Westen gut entwickeln kann, weil wir noch eine Komponente dabei haben, die sich ja Ethik nennt. Also wo eben nicht dieser Fatalismus ist, naja. Nun ist er gerade umgefallen und stirbt, dann muss das wohl so sein. Ist ja auch im Hinduismus auch so, sondern dass wir halt sagen, okay, wir versuchen trotzdem noch den Krankenwagen zu rufen, obwohl es Schicksal zu sein scheint. Und sagte er, das ist halt positiv, das finde ich auch, ja, muss ich echt sagen.
0: Trotzdem sind viele Leute in Deutschland unzufrieden. Gerade auch hier in Brandenburg habe ich das Gefühl.
4: Das ist ein bisschen schwierig zu verstehen. Also ich bin ja nun, sage ich mal, ein Ossi, aber halt keiner, der jammert, sondern ich komme auch in dem System ja gut zurecht. Aber ich habe das halt an meinen Eltern beobachten können, wie trotz Saturierung so ein Verbitterungssyndrom haben. Das heißt, durch die gefühlte oder auch echte Nichtanerkennung von Lebensleistungen, trotz genügend zu essen und abgesicherter Existenz, so eine Wahl treffen. Also völlig irre eigentlich. Kann man nicht verstehen. Aber wenn man sich mit beschäftigt, dann man muss es ja begreifen irgendwie. Und das versuche ich ja auch bei meinen Eltern. Ne?
0: Wie ist es Ihnen denn damals, also vor der Wende, ergangen?
4: Ich war in der Schule ganz gut und wollte Abitur machen. Und hatte mich schon mit angefreundet, dass ich auch notfalls 3 Jahre zur Armee gehe, was ja meist zwingend verknüpft war miteinander. Und dann war das Problem, dass wir hatten dann im Staatsbürgerkundenunterricht 10. Klasse, sprach unser Schuldirektor, der natürlich sehr überzeugt war, vom antifaschistischen Schutzwall in Berlin. Und da ich schon immer eine große Klappe hatte und dachte, das wäre jetzt total lustig, habe ich ihn gefragt, ob ich eine technische Frage stellen könnte. Und habe dann gefragt, warum der Stacheldraht dann zu uns abgewinkelt ist, wenn es doch ein antifaschistischer Schutzwall ist. Das Ergebnis der ganzen Sache war, dass ich einen Beruf gelernt habe, weil da war nichts mehr mit Abitur. Und das finde ich schon, also als Beispiel, nicht, mir ist nichts groß passiert, aber hat mein Lebensweg am Ende, glaube ich, positiv beeinflusst. Aber das darf in Ländern nicht passieren. Und das ist schwierig. Und das hat sich in der DDR echt gestört, muss ich sagen. Ja? Also hat mich geärgert in dem Augenblick.
0: Ja, das glaube ich sofort.
4: Ich fand das auch sehr einschränkend, nicht reisen zu dürfen. Witzigerweise bin ich da so aufgebrochen damals, bin auch auf die Straße gegangen, habe demonstriert. Und dann haben wir sozusagen die Freiheit bekommen. Und jetzt mittlerweile muss ich sagen, oh, ich glaube, ich habe hier einen Parkplatz gefunden, wenn ich darf. Ja? Ich werde jetzt nämlich rückwärts rein. Ah, nee, der ist noch besser hier. Nee, das ist besser. Nee, nee. Jetzt kann ich schon wieder reden. Und zwar der Freiheitsgedanke. Den untersuche ich jetzt auch wieder, weil ich glaube, dass die Freiheit, die ich jetzt habe, die Fehler haben in unserem System, dass die gar nicht so frei ist, wie sie sich anfühlt. Das heißt, die Zwänge, Geld zu verdienen, zu reproduzieren, mit dabei zu sein, die empfinde ich mittlerweile auch schon wieder als Zwang. Den anderen wollte ich jetzt nicht zurückhaben, deswegen, aber den systemischen. Aber es ist schon interessant, also wie sich das ändert.
0: Ja, ja, das stimmt wohl. Wenn man nicht arbeitet und die Miete nicht zahlt, wird man eben auf die Straße geworfen.
4: Arbeiten ist ein Zwang. Aber wenn man das weiterdenkt, wenn die früher, wenn sie nicht irgendwo als Lohnsklaven, den Begriff finde ich gut, gearbeitet haben, dass sie dann doch auch Zwänge hatten. Das heißt, Heu für die Tiere, der Stall muss dicht sein, ist das Kälbchen gesund oder nicht? Also gibt es auch Zwänge.
0: Ja, also ich habe in Bayern Bauern getroffen, die arbeiten freiwillig auf ihrem Hof, ohne dass sie damit wirklich Geld verdienen. Vielleicht kommt es darauf an, ob man sich aussuchen kann, wo und wie man arbeitet. Ob man eigene Ideen einbringen kann oder ob man alles nur nach Vorschrift machen muss. Ich muss mir ja auch bald wieder einen Job suchen. Aber deswegen bin ich ja kein unfreier Mensch. Also vielleicht ist es ja auch ein Missverständnis, dass Freiheit das Ende von Zwängen bedeutet.
4: Ich glaube einfach, dass momentan ein Zustand eingetreten ist, wo fast alles als Zwang empfunden wird, obwohl es doch relativ frei ist. Und immer vergleicht man Dinge. Und ich glaube, die Leute haben das früher weniger in Frage gestellt.
0: Ja, wir können heute alles in Frage stellen, ohne dafür verfolgt zu werden. Das ist doch Freiheit. Ich fühle mich jedenfalls im Großen und Ganzen ziemlich frei. Aber hier soll es nicht um mich gehen. Sie hatten eben erwähnt, dass Sie auch im Hospiz arbeiten. Ist das emotional nicht manchmal ziemlich heftig?
4: Mir sind Sachen schon nahegegangen auch wirklich. Aber ich habe eine gute Strategie entwickelt, mich zu verabschieden auch. Und auch an die zu denken auch. Also als hätte ich die länger gekannt. Als ich ein Jahr betreut habe, baut man schon ein Verhältnis auf. Ja, eine Beziehung am Ende des Tages. Aber es ist schön. Also ich muss es sagen, und das ist für mich hat es unglaublich gut dazu geführt, dass ich meine Lebensinhalte neu justiert habe. Weil ich glaube jetzt schon zu wissen, es hat keinen Zweck, vorne an die Spitze zu stürmen. Das heißt, man muss nichts besitzen, man muss auch nichts Tolles können oder hinterlassen. Gibt es immer noch genug Mozarts und Beethovens und Leute, die tolle Häuser bauen, die irgendwann alle bewundern noch. Das ist toll. Aber für mich weiß ich, ich bin kein Exzeptionalist, sondern ich bin einfach ein ganz normaler Mensch.
0: Ein ganz normaler Mensch, das ist etwas Schönes.
4: Ich hatte so einen Grundsicherungsempfänger in Landwitz. Ein Mensch, glaube ich, mit einem ungelebten Leben. Alleinstehend, 65 und Krebs.
0: Was meinst du mit ungelebtem Leben?
4: Der lebt allein in der Wohnung. Der hat da vorher mit seiner Mutter gelebt. Die ist dann vor 20 Jahren gestorben. Also er war ja 45. War mal so ein bisschen Punk auch. Hat auch mal irgendwie so einen Kiosk gehabt. War Lagerarbeiter. Und als wir uns unterhielten über Städte in Deutschland, da hatten wir es von Köln. Ja, Köln fände er auch gut. Da gibt es nämlich auch so eine Schwulenszene, sagte er. Und das war nur ein einziger Nebensatz. Und da habe ich mir, es steht auch ein Bild bei ihm selber, ne? Alleinstehender Mann, wohnt noch in der Wohnung, wo die Mutter drin war. Das ist noch das Bild von der Mutter mit dem Schäferhund an der Wand. Ja, also, da spürt man manchmal so eine Sehnsucht von Menschen, die auch nicht gehen können, weil der hatte schon seine zweite Krebsgeschichte, weil sie gerne irgendwas erleben wollen. Und ich hatte ihn noch gefragt, ob wir wegfahren wollen, mit dem Bus oder so, dass ich ihn raus, und das wollte er aber alles nicht mehr. Also da war er auch dann zu schwach zu.
0: Denkst du tatsächlich, er hat seine Sehnsüchte nie...
4: Ja, das hatte so einen Eindruck. Also so ein, ja, findest du ja mal einen Typ halt, ne, der jetzt auch nicht der große Kämpfer vielleicht war. Und dann aber so am Ende hat man so eine Ratlosigkeit gespürt. Und das ist oft bei Menschen so, glaube ich, oder erlebe ich oft. Was kommt jetzt noch eigentlich? Also egal in welcher Phase, aber... So wie früher die Kirche den Leuten eingeredet hat, dass das Paradies kommt und dass deswegen ihr Leben zwar richtig bescheuert ist, aber irgendwann wird es dann richtig schön. Und das ist eigentlich auch in unserem Akkumulationskapitalismus, Entschuldigung, wenn ich das sage, auch so, dass man sagt, naja, du musst nur 45 Jahre richtig durchbuddern, ne, ausfinanzieren, schön mitmachen und Rente einzahlen. Und danach kriegst du dann eine ganz tolle Zeit. Da wird es dann richtig schön. Dann bist du nur noch im Garten, kannst du grillen, schneidest an deiner Rosenhecke rum und fährst viel weg in Urlaub. Und die Wahrheit ist einfach, dass, keine Statistik, aber mindestens 30% sicherlich knapp vor oder um die Rente dann aussteigen und sterben. Und dann sicherlich oft im letzten Augenblick auch merken, das war so nicht geplant. Das ist auch ein Satz, den meine Mutter gesagt hat. Die pflicht jetzt gerade meinen Vater. Er ist dement, er ist 86. Und dann war sie auch so. Und dann kommt auch die Verbitterung her. Ja, so war das aber nicht geplant.
0: Ja, das kann ich aber auch verstehen. Das plant man ja nicht. Aber man sollte bestimmt auch nicht planen, dass dann erst das Leben anfängt. Mit 66.
4: Viele warten auf die große Siegerehrung oder auf das Treppchen am Ende, wo man dann aufgerufen wird, auf eine Bühne geht und sagt, nee, er hat so gut gearbeitet, er hat so gut Steuern bezahlt, hat auch nie falsch geparkt. Und dass jetzt irgendwas noch kommt. Das ist aber nicht so, sondern man hängt nur noch bei Ärzten rum, es wird einfach beschwerlicher. Und da gibt es auch eine gewisse Enttäuschung, glaube ich. Und das Schlimme ist, das muss man Kindern viel früher erklären, dass sie sie sein sollen. Dass man ihnen auch erklären kann, das ist nicht schlimm, du musst nicht unbedingt. Also mach, was du möchtest.
0: Ja, und bei so einem Mann wie der, von dem du da erzählt hast, würdest du dann sagen, das ist schlecht, wenn man sein Leben und seine Sehnsüchte nicht lebt?
4: Nee, ich würde sagen, schade. Keine Ahnung, also wie gesagt, das ist so schwierig, ja, sich dazu, vielleicht ist meine Aussage sogar fast überheblich mit diesem ungelebten Leben. Das ist ein Gefühl, was ich habe, ja, muss man sagen. Also ich habe es ihm auch nie gesagt oder so, sondern ich versuche immer Menschen auch das Gefühl zu geben, dass sie wertvoll sind, weil sie sind es in der Tat.
0: Glauben Sie denn, dass das Leben einen Sinn hat?
4: Nee, ich glaube nicht. Also ich finde das beruhigend, diese Absichtslosigkeit, dieses Nichts-Sein-Müssen ist für mich ein Versprechen. Und trotzdem kann ich arbeiten und kann in der Gesellschaft bleiben. Aber Sinn? Nö.
0: Ach, das ist doch interessant. Sie sagen mir, es gibt keinen Sinn, aber diese Aussage kann ich nur verstehen, wenn sie einen Sinn hat. Also zumindest hier in diesem VW-Bus findet gerade ein sinnvolles Gespräch statt. Ein wirklich sehr entspannter Talk. Also für mich auf jeden Fall. Also vielen Dank dafür, Sebastian.
4: Ich finde es toll, dass ich da war.
0: Ja. Ich auch. Tschüss.

Vielleicht ist es ja doch kein Zufall, dass mich Sebastian heute wieder mit nach Berlin genommen hat. Hier hat meine Reise begonnen, hier wird sie wohl bald enden. Ich muss euch jetzt von Ataris Projekt erzählen. Ein Bekannter von ihr arbeitet bei einer Immobilienfirma. Die sanieren alte Häuser. Und nächstes Jahr wollen sie eines hier in Weißensee komplett renovieren. Bis dahin steht das Gebäude leer. Und da kommen wir ins Spiel. Atari hat über ihren Bekannten erreicht, dass wir so lange auf das Haus aufpassen. Und ihr Plan ist es, im Keller einen Ort einzurichten, der auf keiner Karte ist. Ein geheimer Treffpunkt. Nur für Freunde und Freunde von Freunden und deren Freunde. So wie früher. Der Keller soll ganz schwarz werden. Ganz, ganz dunkel. Kein Lichtfunke soll da reinkommen. Und in der Finsternis sollen dann Konzerte stattfinden oder Klangausstellungen oder Vorträge. Und danach geht dann die Sonne auf, ein ganz warmes Licht, das in einer großen Lichtglocke erzeugt wird. Atari möchte Leute aus der Umgebung einladen, ganz normale Leute, die dann einen Vortrag halten über ihr Leben oder irgendetwas, das sie interessiert. Und ich soll den Anfang machen. Krass, oder? Außerdem soll ich ihr helfen, den Raum aufzubauen und einzurichten. Ob ich mitmachen will? 1000%. Ich überlege jetzt schon die ganze Zeit, was ich in meinem Vortrag sagen könnte. Ich könnte sagen: Meine Damen und Herren, schön, dass ihr so zahlreich erschienen seid. Heute geht es um den Zufall. Ein Eichhörnchen wollte über den Ast eines Baumes laufen, um von dort auf den nächsten zu springen. Aber da landeten zwei Tauben auf dem Ast und versperrten ihm, dem Eichhörnchen, den Weg. Kurz überlegte das Eichhörnchen, dann sprang es in die genau andere Richtung davon. Also die Tauben hatten es völlig von seinem Plan abgebracht. Warum ist es also wo

0: dort lang verlaufen. Und das ist es, was mich fasziniert. Wie beeinflussen solche Ereignisse, die keiner vorhergesehen hat, das Leben? Ich habe solche Ereignisse gesucht, Begegnungen mit Menschen, die mich vom Weg abbringen. Denn mein Weg, der war nicht mehr gut. Ich möchte euch nun eine Geschichte erzählen, die für mich besonders war. Es war ein warmer Sommertag an der Wuhle im Berliner Osten. Ich lief links neben dem kleinen Fluss auf einem Trampelpfad entlang und links von mir waren riesige Brombeersträucher. Die Sonne stand schon recht tief, aber eine Frau war noch mit ihrem Hund dabei, die Beeren zu ernten. Sammelt ihr Hund auch Brombeeren?
1: Genau, der Hund sucht sich die immer von unten, weil die können wir ja nicht nehmen, weil ja da Fuchs oder sowas, dann kann man ja Fuchsbandwurm oder so sich holen. Aber der Hund liebt die auch.
0: Der sucht richtig?
1: Ja, ja, genau. Der geht richtig rein ins Gebüsch und sucht sich aber nur die Süßen. Wenn ich ihm manchmal eine so unreife, die will er nicht. Also er ist auch sehr wählerisch.
0: Und wie heißt er?
1: Spike. So ein Jäger und Sammler. Jack Russell.
0: Und dann kommen Sie hier immer vorbei?
1: Ja, wir machen jeden Tag hier unsere Runde. Und jetzt sammle ich schon seit 14 Tagen hier. Meine 3-Liter-Tüte habe ich immer bei und die ist jeden Tag voll. Also zu Hause darf ich jetzt nichts mehr einfrieren, weil die Kühltruhe voll ist oder der Kühlschrank.
0: Und dann machen Sie Marmelade?
1: Nö, wir essen gerne so Müsli und so. Und dann machst du halt da mal, klopfe ich ein paar aus dem Eis raus und mach die dann rüber. Weil sonst im Kühlschrank halten sie ja nicht so lange. Deswegen frierst du schnell ein.
0: Ah. Also dann viel Erfolg weiterhin euch beiden.
1: Viel Spaß beim Sammeln.
0: Ihnen auch.
1: Danke.
0: Ja, dieses Bild von der Frau und dem Hund, die gemeinsam an der Wuhle Brombeeren sammeln, das geht mir nicht mehr aus dem Kopf. Als hätte ich für einen kurzen Moment in eine ganz andere Welt geblickt. Eine extrem seltene Welt. Denn dass ich die Frau dort getroffen habe, war im Grunde viel unwahrscheinlicher, als im Lotto zu gewinnen. Wenn ich da sagen würde, das Leben hat keinen Sinn, wäre das nicht wie an einem Koffer voller Geld vorbeizulaufen und zu sagen, ach, das ist doch nur Papier. Und dann trotzdem umzudrehen, ihn aufzuheben und mitzunehmen. Wenn ich mein Leben nicht erlebt hätte, hätte es niemand erlebt. Und ist das nicht ein ziemlich großer Schatz, etwas zu erleben, was eben sonst niemand erlebt? Braucht es da überhaupt noch einen höheren Sinn? Einen Sinn, der von außen kommt? Von einer höheren Macht? Reicht es nicht, dass mein Leben für mich einen Sinn hat? Ich mag das Essen, das ich mir koche. Ich mag Weißensee. Ich mag die Seen, von denen Berlin umgeben ist. Ich meine, was will ich mehr? Brauch nicht mehr. Und mir geht's ja gut. Also sowas könnte ich auf meinem Vortrag erzählen. Und am Schluss würde ich sagen, es gibt nur ein Interview, das ich schon lange machen wollte, mich aber nie getraut habe. Ein Interview mit einer ganz besonderen Frau. Zufällig ist diese Frau heute hier. Sie hat diesen Ort aufgebaut und mich eingeladen, hier meinen Vortrag zu halten. Und ich möchte die Gelegenheit nutzen, nun live endlich mit ihr ein Interview zu machen. Besser gesagt, ich möchte eigentlich nur eine einzige Frage stellen. Liebe Atari. Ja, ihr könnt euch denken, was ich sie dann fragen werde. Es geht mir natürlich nur um die Party, denn die wäre riesig. Wir könnten alle Leute einladen, die ich auf der Reise kennengelernt habe. Lampis würde Lieder auf dem Klavier spielen, Gasalet aus Bayern ebenso. Silas, der Schlagzeuger aus Bremen, könnte mit seiner Band auftreten und das Bergstromquartett sowieso. Wir würden ganz viele Kästen von dem Wein kaufen, die der ehemalige Dealer aus Bremen so gerne mag. Wir könnten Handtücher werfen, wir könnten einen Podcast zur Hochzeit aufnehmen. Es gäbe sprechende Löwen, duftende Blüten und alles an einem geheimen Ort, der auf

0: Freunde des Zufalls, das war die letzte Folge fürs Erste. Vielleicht melde ich mich wieder, wenn wir das Projekt abgeschlossen haben. Ich würde mich sehr freuen, wenn ihr mir eine gute Bewertung dalasst. Das motiviert mich, bei Gelegenheit vielleicht eine Fortsetzung zu planen. Und sagt es gerne weiter. Oder schickt euren... Huch, hier sind zwei junge Frauen vor meinem Hausaufgang. Entschuldigung, was macht ihr denn hier?
1: Wir waren gerade am Arbeiten, Haubentaucher. Kennst du den neuen Maya? Ist so eine, jetzt so eine richtig so African... Culture-mäßig und heute haben wir halt Essen da verkauft. Und das ist jetzt unser Feierabend-Joint.
0: Ups. Ups. Ihr habt euren eigenen Stand?
1: Ja, und wir verkaufen da Essen, also afrikanisches Essen, Jollof Rice oder auf meiner Muttersprache Benetchen, Chebujin, kommt aus Senegambia. Und ist so like roter Reis mit viel Gemüse und halt Chicken, Hähnchenspieße machen wir, bisschen scharf.
0: Und das macht ihr zu zweit?
2: Ja, basically so ein Familienbusiness, also von meiner Familie aus. Das ist eine Freundin von mir. Eigentlich alle helfen mit. Mhm. Familienfreunde auch.
0: Und wo habt ihr euch beide kennengelernt?
1: So haben wir uns einfach beim Modeling kennengelernt, weil sie ist auch halb Gambianer und ich bin halt Gambianer. Und seitdem haben wir uns geconnected. Weil sind wir auch ein paar Shows zusammengelaufen. Beispiel letzten Saison hatten wir zwei Shows zusammen.
0: Und worauf freut ihr euch noch diesen Sommer?
2: Geld zu bekommen.
0: Wofür brauchst du Geld?
2: Ja, wofür braucht man es nicht so? Ist immer gut, Geld zu haben, deshalb. Das Geld benutzen, um zu reisen. Wir interessieren uns auch anderen Kulturgeschichten. Ist eigentlich interessant.
0: Und glaubt ihr an Gott?
1: Eigentlich sind wir muslimisch, aber ich sage immer zu meinen Freunden, also ich bin Teilzeit-Muslim, weil ich bin Muslim, ich bin gläubig, ich glaube an Allah. Aber ich rauche, ich trinke und das ist halal, haram. Das ist haram, haram. So. Aber wenn es zum Beispiel um Fasten geht oder halt manchmal um Beten, dann mache ich das auch.
2: Und was nie geskippt wird, ist halt Schweinessen. Das machen wir gar nicht.
1: Nein.
2: Also das kommt gar nicht in Frage.
1: Das kommt gar nicht in Frage. Aber wir werden auf jeden Fall, also ich zumindest, mich auf jeden Fall nochmal nach Mekka gehen. Mekka, das ist so, einmal muss man einfach dahin gehen. So.
0: Aber eigentlich geht ihr ja noch zur Schule.
1: Nein. Also ich habe schon mein Abi schon und wir beide Modeln nebenbei.
0: Und wenn ihr als Models arbeitet, nutzt ihr dann auch Instagram oder so?
1: Ja, wir zeigen ja unsere Gesellschaft, was unsere Arbeit, was wir halt machen bei dem Modeling. Aber es gibt manche kleine Kinder, die ziehen sich an, um sich zu präsentieren. Also nicht für sich selber, sondern halt, die ziehen, keine Ahnung, bauchfrei. So, wer zieht denn 12, 11-Jährige ziehen bauchfrei? Ah, das tut mir weh.
2: Oder so
1: 14-Jährige.
2: Oder Minister anziehen, so like, girl. You don't need that.
1: Oder diese Full-Coverage-Make-up, so, du brauchst das alles nicht, weil dein Skin is developing, so verstehst du. Und du brauchst nicht diese ganzen Make-up, weil das gibt einfach dein Skin Unreinheiten, Pickeln, Acne, nenn das, oh my God. Like literally, Kinder, no full cover Make-up, please. So, das braucht ihr alle
2: kein
1: nicht.
2: Ihr
1: seid alle so
2: kleiner,
1: hübsch, ihr seid alle so hübsch. Like wirklich, ihr braucht das nicht für wem? Für wem? For who? So, wenn du 18 bist, kannst du alles machen, was du willst. Like literally. So, Hauptsache, ihr lasst einfach eure Körper alles develop, so, like. Entwickelt sich. Ich weiß nicht, was das heißt, develop, so.
0: Und was würdest du jetzt den Jungs sagen?
1: Bros, ich sag's euch, we girls, we love you guys, but ihr seid einfach manchmal too much. So.
2: Und seid mal Gentlemen. Like,
1: so, bei Gott, wir brauchen heutzutage Gentlemen, no sassy, so, like, wirklich, was bringt girls on the table? Nein, so, like, früher musstet ihr kämpfen, so, heute chillt ihr zu Hause und zack, GTA oder whatsoever. Like, I don't know. So, seid mal gentle, literally, we need some gentlemen in this world, like, und manche Männer checken das einfach heutzutage nicht. Die denken, oh mein Gott, ja, die sind die Alpha Energy whatsoever. Like, girl, no. No. Nein. Nein. So, ich habe immer nur diese Meinung, dass manche Männer mussten auch deren feminine Seite embrace. They have to embrace. Hilf mir mal mit embrace.
2: Sie müssen ihre feminine Seite kennenlernen. So. Sie müssen damit klarkommen.
0: Dass sie auch Gefühle haben.
1: Ja, so verstehst du.
2: Sie müssen realisieren, dass sie auch eine feminine Seite
1: haben. So verstehst du. Das, like, du musst nicht immer hardcore sein, so einer auf so, like, ja, I'm standing on business and stuff like that. Like, you can also, like, man kann auch seine Gefühle zeigen, äußern, kommunizieren, vor allem bei der Lady, weil das wollen wir einfach nur in einer Beziehung so, like, dass du einfach mit uns kommunizierst und nicht einfach Scheiße baust draußen. Like, girl, we don't need that.
0: Und wie schaut ihr auf die Zukunft?
2: I wanna live.
1: Girl, bye.
2: Let me live.
1: Like, tell them up that we wanna live, y'all. Like, wirklich, weil niemand hat Bock auf diese ganzen Sachen, was gerade halt in der ganzen Welt passiert. So, ist wirklich einfach nur unnötig. We just wanna live, so, wirklich. So, die müssen alle Rente gehen einfach und dann die neuen Generationen lassen, dass wir unsere Ding machen, wirklich. Weil was, über 60, eure Zeit ist vorbei, deren Zeit ist vorbei. Come on, raus. Raus. So, geht Rente, geht mal Vacation, Bahamas und so, Cocktail trinken, whatsoever, genieß die Sonne. We're gonna build the world up, y'all.
0: Oh yeah.
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Das war's auch schon wieder vom Subsound Mixtape hier. Vielen Dank fürs Zuhören. Musikzusammenstellung und am Mikrofon hat Gernot Rother besorgt. 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
1: Hallo und herzlich willkommen zu einer neuen Ausgabe von Radio Micro Europa, dem Tübinger Campusfunk hier auf der Wüstenwelle 96,6. Am Mikrofon Ulrich Hägele. Bei mir zu Gast ist heute Horst Thon, Professor für Amerikanistik an der Universität Tübingen. Er hat selbst lange Zeit in den USA gelebt und gelehrt, unter anderem in Harvard und an der Universität von Kalifornien in Irvine. Horst, ich grüße dich ganz herzlich.
8: Ich freue mich, hier zu sein.
1: Sehr gerne. Horst, das letzte Mal sprachen wir miteinander im November 2020 hier in diesem Studio im Tübinger Brechtbau, unmittelbar vor den US-amerikanischen Wahlen, bei denen Joe Biden dann gewonnen hat. Du bist inzwischen emeritiert, also im Ruhestand. Wir konnten uns damals eigentlich kaum vorstellen, dass Trump eine zweite Amtszeit bekommt. Doch genau das ist dann nach Joe Biden eingetreten. Der Philosoph Peter Sloterdijk bezeichnet Trump in seinem neuen Buch »Der Fürst und seine Erben« als ein beinahe Alphabet, der an die Macht gekommen sei. Er sei kein Politiker, sondern ein Dealer, der den Diktator gibt. Hat Sloterdijk recht?
8: Trump ist in jedem Fall ein Dealer und er ist jemand, der extrem aus, salopp gesagt, aus dem Bauch heraus agiert. Und das ist vielleicht auch der erste Ansatzpunkt, der es erklärt, warum so viele Amerikaner offensichtlich gegen ihre eigenen Interessen jemanden wie Trump wählen. Das heißt, das ist sozusagen eine, Soziologin Arlie Russell Hochschild spricht von tiefen Geschichten, die wir alle haben in uns.
1: Also aus dem Bauch heraus und weniger ja, nicht vom nur Kopf
8: aus dem,
1: her?
8: Ja, also auf jeden Fall aus dem Unterbewusstsein heraus auch. Also ein einfaches Beispiel für eine Tiefengeschichte ist, wir müssen uns immer hinten anstellen als Gruppe. Ja, das ist etwas, was in der kollektiven Tiefenstruktur verankert ist, was eine Erklärung dafür ist, warum unglaublich starke Ressentiments und Rassismen gegen Einwanderer ins Feld geführt werden. In Deutschland sowohl wie auch in den USA. Und diese tiefen Geschichten, an die Trump appelliert, für die er mit seiner Persönlichkeit steht und damit sehr kuriose Identitäten anspricht, ist, glaube ich, einer der wesentlichen Gründe, warum es zu dieser für jeden logisch, rational denkenden Menschen undenkbar war, dass Trump noch einmal wiedergewählt werden würde, was dann ja leider passiert ist.
1: Du hast es schon angesprochen, die Migranten, die Migration. Es sind ja eigentlich alle AmerikanerInnen irgendwie migriert. Also sei es jetzt aus Südamerika, sei es aus Schwarzafrika damals im 19. Jahrhundert, Sklaverei, oder dann aus Europa. Und das verstehe ich halt nicht. Also dass die Migranten, diese migrantische Bevölkerung eigentlich gegen sich die Migration ausgesprochen hat, die Mehrheit zumindest.
8: Also historisch war es immer so, dass sozusagen die Dämonisierung der letzten Einwanderergruppe von denen, die gerade eingewandert waren, auch mit initiiert wurde. The foreigners are the ones who got off the boat before the last ones. Das ist eine Gesetzmäßigkeit, eine historische Gesetzmäßigkeit, die wir bis heute weiter verfolgen können. Und eben, da haben wir auch wahrscheinlich so etwas wie eine Tiefengeschichte, dass diejenigen, die mal gerade eine Generation oder zwei Generationen da sind, auch in der Generationenabfolge zunächst einmal sich abspalten von ihrer Herkunft und eine amerikanische Identität für sich in Anspruch nehmen. Und dann kommt noch eine andere Dynamik, dass dann die dritte Generation wieder wissen will, wo kommen wir eigentlich her. Das ist aber jetzt nochmal ein anderes Thema. Fakt ist auf jeden Fall, dass wir es mit dieser Dynamik zu tun haben und dass Identitäten da sehr willfährig und situativ sich beziehen auf ihre Herkunft oder auf ihren aktuellen Status.
1: Donald Trump hat im November 2024 die Wahl zu seiner zweiten Amtszeit unter anderem damit gewonnen, weil er gesagt hat, er würde alle Kriege beenden und keine neuen anfangen. Stichwort Gaza. Ist es ihm gelungen, den Krieg der Israelis gegen die Hamas in Gaza zu beenden?
8: Ganz klare Antwort, nein. Ich glaube, dass diese, wie immer, die man die auch bewerten mag, diese Militäraktion in Venezuela, die ja sehr begrenzt war, überschaubar war und auch von den amerikanischen Militärs sehr gut gesteuert werden konnte.
1: Januar 2026.
8: Genau. Und das hat, glaube ich, zu einer Hybris geführt, die dann sozusagen in der Folge übertragen wurde. Was wir hier in Venezuela geschafft haben, das können wir auch in Gaza, das können wir auch im Iran. Und damit können wir sozusagen andere Konfliktherde auf der Welt befrieden. Und da kommt wieder diese alte amerikanische imperiale Mentalität, die im 20. Jahrhundert ja an so vielen Beispielen schon gescheitert ist, aber die immer wieder nach oben schwappt. Wir sind sozusagen verantwortlich dafür, dass diese Konfliktherde auf der Welt beseitigt werden sollen.
1: Um den Krieg in Gaza zu befrieden, gründete Trump den sogenannten Friedensrat, dem er selbst lebenslang vorstehen will. Die Mitglieder dieses oder seines Exekutivkomitees sind unter anderem Trumps Schwiegersohn Jared Kushner, sein Außenminister Marco Rubio und der Sondergesandte Steve Witkoff. Trump selbst entscheidet, welcher Staat an dem Friedensrat teilnehmen darf, und außerdem sind für die Mitgliedschaft mindestens $1 Milliarde fällig. Horst, was ist von diesem Gremium zu halten? Untergräbt es nicht irgendwie die UNO?
8: Wenn es denn in irgendeiner Weise politisch nachhaltig in Aktion treten würde, könnte man auf diesen Gedanken kommen. Nach der Gründung dieses Friedensrates ist allerdings sehr wenig überhaupt an die Öffentlichkeit gedrungen, dass der in irgendeiner Weise kontinuierlich aktiv wurde. Das Interessanteste an diesem Friedensrat finde ich, dass sehr viele Schwellenländer, da kommen wir ja nachher noch drauf, Indonesien, die Mongolei, Usbekistan, also ganz viele Länder, die sozusagen in einem prekären Status zwischen dem Westen und ihren alten Loyalitäten oder ihren alten Machtkonstellationen, dass die sich zu dem, dass die Mitglied geworden sind. Und dass da zeigt sich, glaube ich, etwas, und das ist für die UNO möglicherweise sehr relevant, dass sozusagen die vertrauten alten Machtkonstellationen, dass die stärker im Rutschen sind, als wir das im Westen in aller Regel auch wahrnehmen.
1: Aber bei der UNO sind ja alle Staaten, so wie ich das weiß, gleichberechtigt. Gut, es gibt den Sicherheitsrat, da sitzen die Großen drin. Aber bei diesem sogenannten Friedensclub sind ja die Amerikaner, die das Sagen haben. Also er allein entscheidet ja. Also das ist ja irgendwie sowas, würde ich es mal sagen, so eine Art monarchische Struktur, würde ich es mal sagen, oder?
8: Das sind, glaube ich, allein machtpolitische und strategische Überlegungen. Da ist keine Sympathie für Trump oder für die USA als Weltmacht im Spiel, wenn sich diese Schwellenländer dazu gesellen. Sondern es ist für mich ein Ausdruck der schwierigen Lage, in der sie sich befinden, nicht zwischen den Blöcken sozusagen zerrieben zu werden oder auch irgendwo an einer falschen Anbindung Schaden zu erleiden.
1: Teil dieses Planes innerhalb dieses Friedensrats ist auch, den Gazastreifen so weit wieder aufzubauen, dass es eine Oase für Millionäre wird, so ähnlich wie in Monaco. Also ich denke, das ist doch gleichbedeutend mit einer Entvölkerung Gazas, also unter dem Motto, nur noch jene im Land zu lassen, die Reichen für ihren Service brauchen.
8: Das kann ich nur noch als Realsatire wahrnehmen. Da sprechen Immobilienmakler, die in die Rolle von Politikern gekommen sind. Und das Bestürzende daran ist in der Tat, dass hier über eine Region verfügt werden will, ohne auch nur noch einen einzigen Gedanken an die Bevölkerung dieser Region zu verschwenden.
1: Nun,
8: das
1: gibt's,
8: ist bestürzend.
1: Ja, du hast vorher schon den Krieg gegen den Iran genannt, den Trump auch nicht beendet, sondern eben begonnen hat. Ich denke, es ist ebenfalls ein völkerrechtswidriger Angriff. Egal, wie der Iran jetzt zumindest mal von der Regierung her ausschaut, würde ich mal sagen. Horst, welche Strategie verfolgt Trump mit diesem Krieg, der jeden Tag, ich habe es nachgelesen, rund 1 Milliarde Dollar verschlingt?
8: Welche Strategie? Es ist offenkundig, war das aus sozusagen aus der Fantasie heraus geboren, dass man tatsächlich im Nahen Osten und auch sehr im Fahrwasser von Netanyahu hier im Nahen Osten eine stabile, der Interessenlage des Westens gemäße Situation herstellen wollte. Ich glaube dabei, natürlich der auch bei uns überall zu Recht bestehende Protest und die Abneigung gegen den Iran und die Menschenrechtsverletzungen und gegen ein fürchterliches autokratisches Regime hat uns aber eine Zeit lang vergessen lassen, wie technologisch und militärisch stark der Iran offenbar doch ist. Und das zeigt sich eben jetzt in der aktuellen Situation.
1: Nun gab es ja im Januar 26 sehr, sehr viele Menschenrechtsverletzungen im Iran nach diesen Protesten, wo es Tausende von Tote gegeben hat. Die Menschen wurden zum Teil auf den Straßen hinterrücks erschossen. Warum hat Trump nicht damals gleich eingegriffen, frage ich mich immer. Wenn er schon hätte eingreifen wollen, dann wäre es eigentlich im Januar der richtige Zeitpunkt gewesen.
8: Ja, ich habe die zeitliche Abfolge jetzt auch nicht so genau auf dem Schirm, aber ich glaube, da war noch Maduro, da war auch noch immer der Blick auf Kuba. Da ist sozusagen auch ein irrlichternder Blick auf die Weltkarte, der da eine Rolle gespielt hat. Und dann, glaube ich, auch das Zusammenspiel, mutmaße ich, zwischen Israel und den USA. Hat dabei wahrscheinlich eine Rolle gespielt.
1: Sagt Horst Thon, Professor für Amerikanistik an der Uni Tübingen. Gleich nachher sprechen wir über den Rassismus, der in den USA bis heute ein großes Problem ist. Denn es gab und gibt immer noch Morde aus rassischen Gründen. Und Trump hat dazu in seiner zweiten Amtszeit die in den 70er Jahren gegründete Organisation namens ICE oder ICE weiter ausgebaut. Die ICE-Agenten dürfen in aller Öffentlichkeit Jagd auf missliebige Menschen machen. Einen Song dazu hat Horst Thon mitgebracht. Er heißt Streets of Minneapolis und er ist von Bruce Springsteen.

0: Bruce Springsteen mit Streets of Minneapolis, ein Song, der sich gegen die Gewalt der Eisagenten, der sogenannten Eisagenten, richtet. 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Heute zu Gast im Studio ist Horst Honn, emeritierter Professor für Amerikanistik an der Uni Tübingen. Horst, in einem ORF-Interview vom März 2026 schildert Peter Sloterdijk, wie Despoten mit ihren Gegnern verfahren.
1: Die möchten ihr Publikum oder ihre Wählerschaft dann in der Weise hypnotisieren, dass sie den Gedanken an eine Alternative zu ihnen ausschließen. Also der Autoritarismus beginnt im Grunde genommen damit, dass man Opposition tendenziell kriminalisiert.
0: Die Kriminalisierung aller Gegner, sagt der Philosoph Peter Sloterdijk, nicht zuletzt auch in Bezug auf Donald Trump. Horst, hat er recht?
2: Ich glaube, er hat auf jeden Fall recht. Das fängt ja an damit, dass Trump sozusagen alles, was linksliberal im politischen Spektrum der USA war und ist, gleich in die terroristische Ecke gestellt hat. Das ist, glaube ich, der häufigste und auch am meisten ins Feld geführte rhetorische Manöver, was Trump benutzt hat. Ich finde auch die Vokabel hypnotisieren sehr treffend. Das heißt also, einen Eindruck zu erwecken, dass es außerhalb der Despotenfigur keine andere Wirklichkeit mehr gibt. Und wenn ich zurückdenke ans letzte Jahr, dann würde ich auch selbstkritisch sagen, auch wir in Europa, auch zum Teil durch die mediale Darstellung, waren in diesem hypnotisierten Zustand. Das heißt, wir haben nur noch auf die Figur Trump geguckt. Wir haben uns nur noch damit auseinandergesetzt, was sagt und tut er als nächstes, und haben dann auch in einer reflexhaften Art und Weise eigentlich die möglichen Konsequenzen dessen, was da jetzt aufschien, weitergedacht. Das ist Gott sei Dank seit dem Januar nicht mehr ganz so, zumindest.
0: Na, immerhin, Trump, wir haben es vorher schon gehört, hat die seit 2003 bestehende Behörde Immigration and Customs Enforcement, kurz ICE oder ICE, dahingehend umfunktioniert, um regelrecht Jagd auf den migrantischen Teil der Menschen in den USA machen zu können. Man muss sich das wirklich vorstellen, die Ausbildung der Agenten beträgt 47 Tage, sie sind hochbezahlt, mit Hightech-Waffen ausgerüstet, sowas gibt es in Europa wahrscheinlich gar nicht. Mutmaßlich, ich vermute mal wirklich, dass sie auch die Lizenz zum Töten besitzen, denn die ICE war verantwortlich für den Tod mehrerer unbeteiligter Menschen, wie im Januar 2026 in Minneapolis, wo sich der Song von Bruce Springsteen auch drauf bezogen hat. Das war die Mutter zweier Kinder. In den Videos ist zu sehen, wie die war ja unbewaffnet, die Frau, wie die in ihrem Van von einem Eisagenten unmittelbar kaltblütig durch die Windschutzscheibe erschossen wird. Und dann sind diese Beamten dann auch noch im Recht gewesen gegen die, wie die zuständige Regierungsvertreterin später sagte, Terroristin vorzugehen. Horst, Diese Organisation, das macht mich echt kirre. Ist es eine paramilitärische Kraft, die Angst und Schrecken in Amerika verbreiten soll und auch vielleicht auch uns ausstrahlen soll nach Europa?
2: Das ist sicherlich die Absicht oder eine wichtige Absicht, die damit verbunden ist. Die gute Nachricht ist für mich, die Ereignisse in Minneapolis haben eindeutig dazu geführt, dass ICE sowohl in seiner Führungsstruktur als auch in seiner Vorgehensweise zumindest heruntermoderiert worden ist. Und man sollte nicht vergessen, Rene Good und der Krankenpfleger, dessen Name mir jetzt gerade nicht einfällt, das waren Aktivisten. Das heißt, auf den Straßen von Minneapolis war eine gut organisierte Gegenposition, die sich über Phone-Lines, über Apps verständigt haben, die die Betroffenen oder potenziell Betroffenen geschützt haben, die sich wie Renee Good auch sozusagen mit ihrem Van so in den Verkehrsablauf eingefädelt hat, um dem um etwas Sand ins Getriebe zu bringen. Also ich glaube, es ist vielleicht nicht übertrieben zu sagen, die Ereignisse in Minneapolis und mit diesen tragischen Todesfällen waren auch ein gewisser Kipppunkt.
0: Ja, aber wenn man das vergleicht mit den Aktivisten von der letzten Generation, die sich auf eine Bundesstraße gesetzt haben oder in Hamburg, in Berlin auf eine Autobahn und sich da festgeklebt haben, da ist doch das, was sie gemacht hat, um mit ihrem Van da so ein bisschen den Verkehr zu stören, das ist doch eine Petitesse.
2: Natürlich. Natürlich, ich würde auch in keiner Weise auf diese Diskussion mich einlassen wollen. Ich habe das nur jetzt erwähnt, um deutlich zu machen, da war die Bevölkerung, ein Teil der Bevölkerung in Minneapolis war aktiviert, war gut organisiert und hat dem beträchtlichen Widerstand entgegengebracht. Dann kommt es zu dieser Eskalation und in der Folge dann ja auch wurde ein Großteil der ICE-Truppen aus Minneapolis abgezogen. Erstmal auch wurde die Führung ausgetauscht und. Das sind sicherlich alles taktische Manöver, um die öffentliche Aufmerksamkeit wieder etwas zu beschwichtigen. Aber seitdem hat sich das Bild, zumindest in den Medien und auch was den Grad der Opposition und des aktiven Widerstands gegen das autokratische Regime angeht, ein Stück gedreht.
0: Aber was ist aus den vielen Menschen geworden? Ich habe mal nachgelesen, im Dezember 2025 waren 70.000 Leute durch die ICE inhaftiert und drei Viertel davon ohne Verurteilung. Wo sind denn die Menschen geblieben? Man hört da überhaupt nichts mehr. Und ich frage mich dann, ist denn der Rechtsstaat in den USA überhaupt noch existent?
2: Das ist jetzt sehr zugespitzt. Der Rechtsstaat ist extrem geschwächt, weil eben die Gerichte auf den verschiedenen Ebenen in den unterschiedlichen Bundesstaaten sehr unterschiedliche Urteile fällen. Insgesamt ist ja auch die gesamte Struktur in den USA nicht so robust wie bei uns etwa. Das heißt, Gerichte entscheiden so und entscheiden auch in die andere Richtung. Und in den konservativen Bundesstaaten, gerade entlang der Grenze, kann die Trump-Regierung sich schon darauf verlassen, dass sie hinreichend institutionellen Rückhalt hat. Und ich denke mal, dass jetzt ohne groß die mediale Aufmerksamkeit ist immer die eine Frage, aber ich denke, das geht so weiter. Diese Camps sind ja nicht aufgelöst worden. Ich glaube, die Deportationen werden auch fortgesetzt, aber eben in einer Art und Weise, dass man nicht so viel Staub aufwirbelt.
0: Supreme Court ist ja mit Rechten eigentlich besetzt. Donald Trump hat ja zwei oder drei, glaube ich, selber bestimmt von den neuen RichterInnen. Aber komischerweise haben die ja auch ein paar Mal jetzt gegen Trump entschieden. Jetzt gibt es aber die nächsten Wahlen im November, die Midterms und dann irgendwann mal in zwei Jahren dann die nächsten Wahlen. Und die Republikaner, also die MAGA-Leute, tun jetzt alles, um möglichst viele Schwarze und Hispanics an den Wahlen zu hindern. Wenn man in Amerika ins Gefängnis muss oder geht, dann hat man in vielen Bundesstaaten das Wahlrecht lebenslang verwirkt. Und jetzt versuchen die in Bundesstaaten wie Texas und Florida die Wahlkreise so zu ändern, dass die Wahl eines demokratischen Kandidaten praktisch ausgeschlossen ist. Wie ist denn diese Regelung einzuschätzen oder dass sie das dann wirklich für sich dann auch ummünzen wollen?
2: Das halte ich für die gefährlichste Strategie, das Trump-Camp zur Verfügung hat oder die Republikaner. Das ist das Redistricting, was jetzt in großem Ausmaß passiert. Das heißt, Wahlkreise werden so umdefiniert, dass demokratische Mehrheiten so gut wie ausgeschlossen sind. Leider oder interessanterweise, oder ich will das gar nicht so stark bewerten, benutzen die Demokraten oder versuchen mit der gleichen Strategie sozusagen gegenzuhalten. Wie das am Ende ausgehen wird, werden wir, glaube ich, erst im November erfahren. Denn hier sind ja viele Kräfte, die sozusagen gegeneinander wirken. Ne? Man kann den einen oder anderen Sitz im Senat oder im Kongress auf die Art und Weise vielleicht für sich gewinnen. Gleichzeitig ist aber ja die öffentliche Meinung derart im Keller. Gleichzeitig verliert das MAGA-Camp jeden Tag Anhänger durch Lebenshaltungskosten, Immobilienpreise, Spritpreise. Also durch die Lebenswirklichkeit der durchschnittlichen Amerikaner ist dermaßen geschwächt. Da sind verschiedene Kräfte im Spiel, will ich jetzt nur sagen. Und der Ausgang ist nicht klar.
0: Nachher spreche ich mit Horst Hohn über Trumps Imperialismus, sich alle möglichen Länder der Welt einzuverleiben. Zunächst aber Pete Seeger mit This Land is Your Land.

0: Pete Seeger allein mit seinem Banjo mit This Land Is Your Land geschrieben und komponiert im Jahr 1940. 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Heute spreche ich mit dem Amerika-Experten Horst Thon über die USA und Donald Trump. Horst, warum hast du diesen Song von Pete Seeger mitgebracht?
1: This Land Is Your Land ist einmal sozusagen neben We Shall Overcome die zentrale Hymne von politischem Aktivismus und Bürgerrechtsbewegung seit den 40er Jahren. Möglicherweise geht das Lied sehr viel weiter zurück. Und diese Formulierung This Land Is Your Land drückt ja auch diese Grundüberzeugung der Amerikaner aus, dass sie der Souverän in ihrem Staat sind. Ja, also das ist das Äquivalent zur Präambel der Verfassung. We the people. Und ich glaube nach wie vor, und ich glaube, das zeigt sich auch jetzt gerade, dass der neu erwachende Aktivismus in den USA noch ein starkes Bewusstsein davon hat, dass we the people der Souverän im Staate ist und dass das der Ausgangspunkt dafür ist, dass auch sich sogenannte Grassroots-Bewegungen immer wieder formieren, wie sie jetzt auch mit No Kings und Indivisible schon auf eine phänomenale Art und Weise an Einfluss gewonnen haben.
0: Nun, ist Papst Leo der 14. jetzt bei Trump in Ungnade gefallen, weil er den Krieg gegen den Iran und auch sonstige außenpolitische Ereignisse sehr, sehr stark, wie ich denke, also sehr offen kritisiert hat. Gelten Trumps Drohungen gegenüber dem Vatikan nicht auch den Katholiken in den USA? Es ist ja auch eine große Bevölkerungskreis, der ist relativ, ich glaube 30% sind Katholiken in Amerika. Mhm. Wie ist das einzuschätzen? Ist das nicht ein Eigentor gewesen?
1: Möglicherweise. Andererseits zeigt sich in der Art und Weise, wie Papst Leo reagiert hat, doch auch noch wieder einmal, dass auch in der katholischen Kirche eine große moralische Kraft in ihr innewohnt und dass die sich auch anhand von solchen Situationen, wie sie sich jetzt darstellt, bewahrheitet. Also dass sozusagen auch dem, da wird auf moralisch-spiritueller Ebene der brutalen Macht etwas entgegengestellt auf eine sehr souveräne, überzeugende Art und Weise. Und das halte ich eigentlich für die wesentliche Konsequenz, die sich aus diesem von Papst Leo sehr geschickt geführten Kontroverse zeigt.
0: Was ist denn dann von Joseph David Vance zu halten, dem Vizepräsidenten und Scharfmacher, der noch vor nicht allzu langer Zeit zum Katholizismus übergetreten ist?
1: Tja! Also er ist in keiner Weise bis jetzt als ein besonders eindrucksvoller Politiker hervorgetreten, sondern als Foot Soldier im Dienste von Trump. Es hat mehrere Situationen gegeben, wo er quasi gedemütigt in der Ecke saß und nur zur Staffage gehörte. Es ist aus meiner Sicht auch gar nicht ausgemacht, ob J.D. Vance der natürliche Kandidat bei den nächsten Präsidentschaftswahlen sein wird. Für mich ist er eine Figur, die allzu sehr doch reflexartig versucht, die Dynamiken der Macht am Laufen zu halten.
0: Nun gibt es ja noch ein paar andere Figuren, Peter Thiel zum Beispiel, Mitbegründer früher von PayPal, in Trumps Politik. Wie ist der einzuschätzen? Ist es auch so ein ideologischer, ja, wie sagt man, Mentor oder der vielleicht auch eine Direktive vorgibt? Und Trump folgt dann?
1: Das weiß ich nicht, ob er eine Direktive vorkriegt, aber ich glaube, diese sogenannten Tech-Bros, Thiel und Musk und viele andere aus dem Silicon Valley, das ist tatsächlich eine veritable Machtkonstellation im Wirtschaftlichen, im Technologischen und auch im ideologischen Sinne. Denn das sind auch die führenden Kräfte, die jetzt sozusagen in der Entwicklung von künstlicher Intelligenz ganz vorne dabei sind. Und die so.
0: Die wollen ja alles erlauben.
1: Die wollen einfach alles erlauben und gleichzeitig schwingen dazu mindestens so apokalyptische Vorstellungen davon mit, dass eigentlich der Mensch als Subjekt, als Individuum sich als untauglich erwiesen hat, um Gesellschaft intelligent führen zu können und dass dadurch sozusagen eine andere digital-technologisch produzierte Kraft kommen soll. Das ist sehr wirr zum Teil. Es ist eine Mischung aus sehr wirrem, apokalyptischem Fantasien und gleichzeitig aber auch einer hochgradigen Intelligenz und strategischen Vorgehensweise, die ich für den wichtigsten Einfluss auf das, was im Moment passiert, einschätzen würde.
0: Mein heutiger Gesprächspartner Horst Hohn hat noch einen weiteren Song mitgebracht, und zwar Hesmet Modine mit Barmut.

0: Asmat Modin mit Bahamut. 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Bei mir zu Gast ist der Tübinger Amerikanist Horst Thon. Wir sprechen über die gegenwärtige Situation in den USA. Horst, Kanzler Friedrich Merz hat neulich bei einem Besuch in einer Schule sinngemäß gesagt, dass Trumps Krieg gegen den Iran nicht unser Krieg sei und er hat sich damit und sich Trump damit keinen Gefallen täte. Hier kommt der O-Ton in seiner vollen Länge.
1: Die Amerikaner haben offensichtlich keine Strategie. Und das Problem bei solchen Konflikten ist immer, da muss man ja nicht nur rein, da muss man auch wieder raus. Das haben wir ganz schmerzhaft bei Afghanistan gesehen, 20 Jahre lang. Wir haben das im Irak gesehen. Also diese Geschichte ist, wie gesagt, zumindest unüberlegt und ich erkenne im Augenblick nicht, welchen strategischen Exit die Amerikaner jetzt wählen. Zumal die Iraner offensichtlich sehr geschickt verhandeln oder eben sehr geschickt nicht verhandeln. Und die Amerikaner da nach Islamabad reisen lassen und ohne Ergebnis wieder abreisen lassen. Da wird eine ganze Nation gedemütigt durch die iranische Staatsführung. Vor allem durch diese sogenannten Revolutionsgarden.
0: Horst Thon, hat der Kanzler damit einen Punkt gemacht? Fehlt die Strategie?
2: Ich würde ihm da in vollem Umfang zustimmen, ja. Er hat einen Punkt gemacht. Das ist die Situation, die auch durch Trumpsche Großsprecherei nicht mehr zu kaschieren ist. Das ist quasi eine Situation, wo keiner mehr wirklich sehen kann, dass da ein für die Amerikaner möglichst unfallfreier Ausgang möglich wird.
0: Trump hat dann wohl als Strafe oder Strafmaßnahme gleich mal wieder die Zölle erhöht und will nun mehrere tausend Soldaten aus Deutschland abziehen. Wie ist denn das wiederum zu werten? Ist das ein Eigentor für uns hier oder wie würdest du das sehen?
2: Ach, ich glaube, dass es da immer wieder Kollateralschäden geben wird. Und die sind möglicherweise in dem Fall auch. Einmal ist diese ganze Sache noch nicht ausgemacht. Das sind reflexhafte Bestrafungen, die von Trump ausgesprochen werden. Wir haben es so oft erlebt, dass sie innerhalb kürzester Zeit wieder zurückgenommen werden, abgeschwächt werden oder in irgendeiner Weise heruntergespielt worden sind. Ich glaube, ich wäre da ganz bei Friedrich Merz. Man muss auch bei der Wahrheit bleiben. Und als Kanzler hat er die Pflicht und Schuldigkeit, die deutsche Öffentlichkeit im Hinblick auf die Ereignisse in der Welt angemessen zu kommentieren. Und das hat er in diesem Fall getan.
0: Die Fußball-WM findet nun in den USA, Kanada und Mexiko statt. Die Einreisebedingungen in die USA hat Trump ganz enorm erschwert. Er muss quasi alles von sich offenlegen, den E-Mail-Account und die Aktivitäten in den sozialen Netzwerken. Wie siehst du das?
2: Ja, ich weiß gar nicht, worüber ich wütender bin. Also ich bin mit Fußball groß geworden. Ich war, glaube ich, mit

0: Weise, wie sie Macht ausüben, wie sie Macht auf eine Person konzentrieren und wie sie auch, und das betrifft jetzt den Fußball, da ist ja so etwas wie eine Fußballkultur, die lokal war, die getragen wurde von einer Vereinsstruktur, von Fans, die jetzt sozusagen zu einem Oberklasse Buffet Privileg verkommt. Also mir tut es sehr leid um den Fußball, was ich da gerade sehe, und ich neige immer mehr dazu, mich in den zweiten und dritten Ligen umzugucken.
1: Könntest du dir das als emeritierter Professor, Horst, leisten, ein Ticket für $2000 zu kaufen, um irgendein Spiel anzugucken?
0: Das könnte ich mir einmal leisten, aber ich würde es aus Prinzip.
1: Und auch die U-Bahn oder die
0: dann U-Bahn müsste ich dorthin, aber auf viele andere Dinge verzichten.
1: Die haben ja jetzt auch die U-Bahn ja irgendwie um den 10-fachen oder 5-fachen Preis erhöht.
0: Ja, ja.
1: Du bist mittlerweile als Professor im Ruhestand, gibst aber noch das eine oder andere Seminar in der Amerikanistik hier in Brechtbau oder auch mal eine Ringvorlesung, wie zuletzt mit Ute Bechtolf, der ehemaligen Leiterin des DAI in Tübingen. Hast du arbeitest aber auch noch ein paar anderen Projekten. Du bist zum Beispiel Berater für Hochschulen in Schwellenländern wie Indonesien, Mongolei und Usbekistan. Die Länder haben wir vorher schon mal angesprochen. Erzähl mal, was machst du da?
0: Ja, also ich bin in den letzten Jahren in Indonesien gewesen, in der Mongolei gewesen und vor ein paar Wochen in Usbekistan gewesen, auf Einladung von Hochschulen in diesen Ländern, in der Regel kleineren Hochschulen, die alle sehr darum bemüht sind, ihr Lehrprogramm, die Qualität ihrer Studiengänge zumindest anzugleichen an internationale Standards. Da sind wir als Berater da. Das ist manchmal auch ein Kampf auf verlorenem Posten, weil die Ressourcen nicht da sind, weil es einfach schon schwierig ist, überhaupt Bücher zu kaufen, Bibliotheken auszustatten, geschweige denn...
1: Bücher liest man doch gar nicht mehr, oder? Insofern haben sie doch gut. Also die können
0: vielleicht
1: quasi
0: ist das
1: mit
0: eine,
1: PDF-Dateien arbeiten.
0: Vielleicht ist das eine Einflugschneise. Ja. Dafür. Aber das andere ist eben auch die Möglichkeiten, ihre Dozenten qualifiziert auszubilden, sie in englischsprachigen Ländern für ihre Abschlüsse zu schicken und dementsprechend also auch das Lehrniveau anzuheben. Da versuchen wir mit kleinen Schritten sozusagen Anregungen zu geben, Gespräche zu führen. Ich glaube, das Wichtigste an dieser Tätigkeit ist tatsächlich der direkte Kontakt mit Studierenden, mit Kollegen und Kolleginnen in diesen Ländern. Ich war jetzt gerade vor ein paar Wochen in Usbekistan, und was einem da entgegengebracht wird, sozusagen an Neugier, an Motivation, Bildung zu verbessern für das eigene Land, für die eigene Gesellschaft, ist immer wieder sehr beeindruckend.
1: Welche Rolle spielt Europa, welche Rolle spielt Deutschland im Bild der Usbeken?
0: Also in Usbekistan spielt Deutschland tatsächlich eine Rolle. Da ist neben Englisch auch Deutsch die zweite Fremdsprache, die sehr stark unterrichtet wird. In der Mongolei und in Usbekistan ist natürlich auch dieser Prozess der Ablösung von der ehemaligen Sowjetunion noch immer in vollem Gange. Das spielt eine große Rolle und ist natürlich auch ein sozusagen in der Gesamtdynamik der geopolitischen Verhältnisse ein ganz schwieriges Thema, um das diese Länder sozusagen herumjonglieren. Einerseits will man eine Entwicklung wirtschaftlich, kulturell in Richtung Westen,

0: Die ist auch gar nicht mehr aufzuhalten, weil selbst im entlegensten Winkel von Indonesien hat jeder ein Smartphone und partizipiert sozusagen an den sozialen Medien und an westlicher Popkultur und gleichzeitig fehlen Ressourcen, sind die politischen Umstände, der Staat, der Stand der Demokratie doch steht auf sehr schwachen Füßen. Und dieses Gespräch auch sozusagen ein Stück jeweils vor Ort mitzuführen, finde ich, ist eine, macht Spaß und ist eine lohnende Aufgabe.
1: Ich wünsche dir dabei viel Erfolg, Horst. Wir haben jetzt noch einen Song, und zwar von Amy Winehouse. Der wird relativ selten gespielt. To Know is to Love Him.

0: Mit der unvergessenen Amy Winehouse wären wir am Ende unserer Campusfunksendung mit dem Tübinger Amerikanisten Horst Thorn angelangt. Wir sprachen über die derzeitige Lage in den USA. Horst, vielen Dank für deinen Besuch.
1: Hat Spaß gemacht. Danke dir, Uli.
0: Danke auch. An den Reglern saß heute Valentin Sturm. Diese und alle anderen Sendungen findet ihr zum Nachhören in unserer Mediathek auf der Homepage der Tübinger Unibibliothek. Vielen Dank, dass ihr den Tübinger Campusfunk Radio Mikroeuropa hier auf der Wüstenwelle 96,6 eingeschaltet habt. Vom Mikrofon verabschiedet sich Ulrich Hägele. Macht's gut, bleibt gesund und bis bald.

Ja, meine Lieben, ihr seid hier beim freien Radio Wüste Welle auf den Frequenzen 96.6, 97.45, wenn ihr über Kabel hört, oder über die Webseite www.wüste-welle.de. Ja, ihr hört eine Vorproduktion vom Dienstag, den 19. Mai 2020. Es ist jetzt 12 Uhr und ich produziere vor für Kandake Queen Size. Kandake Queen Size, ja, läuft normalerweise live sonntags in den geraden Wochen von 14 bis 16 Uhr. Oder ihr hört gerade eine Wiederholung, die läuft immer freitags in den ungeraden Kalenderwochen von 8 Uhr bis 10 Uhr morgens. Mein Name ist Sister Dee Zebulon und ich begrüße euch. Ich habe den dritten Teil der Geschichte mitgebracht zum Thema, was bedeutet es, Rasta zu sein? Es ist ja sehr schwierig, diese Frage so mal kurz zu beantworten. Und ich habe mir gedacht, bevor ich da jetzt großartig Reden schwinge, lasse ich doch jemand anderen für mich sprechen. Hans Söllner liest aus der Geschichte Bloß eine Geschichte aus dem Jahr 2009 für euch und für mich vor. Es sind kurze Kapitel. Dazwischen spiele ich immer etwas Reggae-Musik, damit es nicht ganz so langweilig und stressig wird zum Zuhören. Wir wollen ja auch etwas behalten davon und uns ein paar Gedanken dazu machen. Und es gibt auch natürlich Leute, die eventuell den Dialekt, den Hans Söllner spricht, unser Rashta-Hans, ja, die verstehen den nicht und da hoffe ich dann einfach, dass sie wenigstens Spaß dran haben, liebe Zuhörer, mit der Reggae-Musik, die dann immer dazwischen läuft. Okay, willkommen und viel Spaß bei Teil 3, bevor es losgeht mit Hans Söllners Geschichte bzw. weitergeht. Wir haben ja schon sozusagen den Teil 1 und den Teil 2 gehört und jetzt Teil 3 spiele ich noch Peter Tosh mit Reggae Malaitis für mich und für euch einfach zum Einstimmen.

Aber es war Krieg und sie haben sich dafür entschieden, dass sie den Zorn und Krankheit von ihrer Welt gehen wollen. Sie haben es nicht geschafft und ich schaue den Himmel auf und ich sehe die weißen Streifen, alle länger und alle breiter werden. Ich ziehe meine neuen Schuhe aus und rieche an ihnen. Mein Bruder hat es mir gemacht. Hey Leute, mein Bruder ist Schuster geworden. Es ist Leder. Es ist Leder von einer Kuh, die alt werden hat dürfen da bei uns. Es ist Leder von einer Kuh, die sterben hat dürfen da bei uns. Eine Kuh, die ich kennt habe. Ich sitze unter seinem Baum und er sitzt neben mir und er freut sich, dass wir passen. Ich rauche einen Spliff. Ich habe mir bis zum Schluss nicht abgewinnen können. Ich habe mir es gar nicht abgewinnen wollen. Ich bin Geschichtenerzähler geworden. Und der Einzige, der von Zeit zu Zeit das Dorf verlassen darf. Ich halte mich, wenn ich draußen bin, an alle anderen Regeln und werde überall respektvoll behandelt. Ich bin Geschichtenerzähler und Traumverbreiter. Und auch wenn Krieg ist, überall auf dieser Welt, sie wissen doch, dass sie mich brauchen, weil der Mensch Geschichten braucht, weil der Mensch Träume braucht zum Überleben. Sie freuen sich, wenn ich komme. Und manchmal sitzen 800 Leute um mich rum und ich erzähle ihnen von unserem Dorf. Und wir kleine Kinder spitzen sie die Ohren und machen ihnen die Augen auf, sitzen sie da mit einem offenen Mund und schütteln ungläubig den Kopf und sagen, das gibt's doch alles gar nicht, das gibt's doch alles gar nicht. Ohne Geld, ohne Kaffee, ohne Fernseher und ohne Eurocard? Nein, sagen sie, das gibt's nicht. Aber sie fangen das Drama an und legen mit mir 2 oder 3 Stunden meinen Traum und sie kommen alle in meine Geschichten vor. Ich schaue mir ihnen die Gesichter beim Vorbeigehen an und sehe ihnen Verletzungen, ihnen Misshandlungen und die Gewalttaten, die sie ihnen auch da haben, damit sie anständige Menschen werden. Wann haben sie endlich den Mut zum Nachsagen? Wann glauben sie mir endlich, dass es nur noch mit Respekt geht? Ich erzähle ihnen von unserem Dorf und sage ihnen, dass alles alt werden darf bei uns und dass nie irgendwas an Wert verliert. Ich erzähle ihnen, dass unsere Kühe frei rumlaufen und jeden Abend ganz allein heimkommen und uns in der Milch bringen und bei uns schlafen. Sie werden nicht mehr geschlacht, sie sterben für uns. Sie werden nicht mehr gezücht, sie vermehren sie für uns. Erst wenn sie einen Sonnenuntergang gesehen haben, war es freiwillig und es bleibt nichts von ihnen übrig. Wir haben eine eigene Käserei und wir machen uns unser Butter und unser Brot selber. Wir müssen uns nichts kaufen. Und wenn einer krank wird von uns, dann muss er nicht in ein Wartezimmer. Nein, der Doktor kommt zu ihm. Der Doktor wird vom ganzen Dorf versorgt und er muss sich um überhaupt nichts kümmern. Ja, ich erzähle ihnen, dass wir aufeinander aufpassen und wenn ich heimkomme Ende November, dann ist mein Holz gemacht und meine Speise ist voll. Ich erzähle ihnen, dass ich Geschichtenerzähler bin in unserem Dorf und genauso wichtig bin wie der Schmied, der Schneider oder der Bauer. Aber sie sagen, das gibt's doch nicht und träumen schon davon. Ich rieche an meine neuen Schuhe, ich rieche meinen Buben und ich rieche zurück in die Vergangenheit und ich erinnere mich an die Sauberkeit, die ich gerochen habe, wenn er sich zu mir zuberkuschelt hat im Bett und seine Hände auf meine Ohren gelegt hat. Ich höre sein Atmen und ich kann ihn riechen. Und er steckt seine kalten Füße zu mir zu und sagt, gute Nacht, Papa. Ich rieche 25 Jahre zurück und schaue um mich zu ihm. Er riecht nur halbwegs so gut. Er ist halbwegs nur mein Kleiner. Und wie wenn er es wüsste, schaut er immer zu mir und sagt, ich brauche mir keine Sorgen machen und ich weiß, dass ich fertig machen kann. Im Jahr 2006 haben sie nach 9 Jahren Belagerung die letzten Truppen um unser Dorf abgezogen und es ist ruhig geworden. Bis dahin hat es schon keine Straßen mehr gegeben bei uns und wir haben unsere eigenen Kläranlagen gehabt. Unser Dorf ist richtig aufblüht und Bachläufe, kleine Seen oder Rinnsale sind genau da entstanden oder hingeleitet worden, wo wir es braucht haben. Wir haben unsere Alten im Dorf lassen und in den Altersheimen gesteckt, wie es damals üblich war. Sie haben ihre eigenen Häuser gehabt und sind von uns mitversorgt worden. Sie sind von ihren Enkelkindern auf dem Weg in die Schule versorgt oder besucht worden. Und wenn sie keine Enkelkinder gehabt haben, sind andere Kinder zu ihnen gekommen und haben sie besucht oder versorgt. Auch jeder hat einen Opa gehabt und eine Oma, auch jeder einen Vater und eine Mutter, eine Schwester und einen Bruder. Mit der Zeit sind wir eine richtig große Familie geworden und genau so haben wir miteinander gelebt. Irgendwann ist zum Frühstück vorbeigekommen oder zum Mittagessen und nie hat man sich beobachtet oder fremd gefühlt. Wir sind eine Einheit geworden und jeder war gleich wichtig. Es hat einfach Leute gegeben, die gern lang schlafen und wir haben gewusst, dass die Leute erst um 10 oder 11 fit sind. Dann aber ist wirklich was weitergegangen. Eigentlich ist Tag und Nacht bei uns gearbeitet worden, weil jeder dann gearbeitet hat, wenn er arbeiten wollte. Der Mensch arbeitet ja gern, aber am liebsten arbeitet er dann, wenn er mag und nicht, wenn er muss. Eines Tages bin ich aufgestanden und alle Zäune waren weg im Dorf. Ich hätte es wahrscheinlich gar nicht gemerkt, wenn ich keinen Hund gehabt hätte. Aber alle Zäune waren weg. Ein anderes Mal sind 35 Leute in meinem Garten gewesen in der Früh und in der Nacht haben sie mir einen Meter tiefen und einen Meter breiten Bach an meinem Haus vorbeigeleitet. Sie haben gewusst, dass ich mir halb einen Bach vor dem Haus gewünscht habe und ich habe mich total darüber gefreut. Das muss ein Wahnsinn gewesen sein in der Nacht. Sie haben die Wiesen mit Balken und Lein abgedeckt, damit sie auch nichts zusammentreten.
Wir haben uns sogar auf unser Groß aufpasst. Wir haben uns nicht bloß auf unser Groß aufpasst, wir haben uns auf unser Groß aufpasst. Und das, was die einen ausgeschaufelt haben, das haben die anderen sofort weggefahren und die nächsten sind mit Steinen gekommen und so ist ein schmaler, steiniger Bach mit zwei kleinen Staustufen entstanden, direkt vorm Haus. Wir sind in der Früh, wie ich rausgekommen bin, die Balken und Leinen weggetragen haben, war kein Großraum kaputt und kein Platz vor meinem Haus. Sie haben einen Bach herzaubert und es hat so ausgeschaut, wie wenn er schon immer da gewesen war. Das Wasser haben sie vom Hauptbach umgelegt, der früher die Grenzlandstraße war. Wahnsinn, hab ich mich gefreut. Und wie dann der Dustin Mittag gekommen ist von der Arbeit und hab mir nur ein paar Forellen eingesetzt direkt vor dem Haus, ich war Bachpfleger und Fischzüchter, hab ich einfach anfangen müssen zu marieren und ich hab mich bei ihnen alle bedankt. An dem Tag war ich dran mit Kochen und ich sage euch was, ich habe wirklich gut kochen können. Im Laufe der Jahre haben wir uns richtig angewöhnt, dass man einem anderen eine Freude machen kann, ohne dass der das Gefühl hat, er muss jetzt auch irgendwas machen. Wir haben einfach nur gern irgendwie mal Freude gemacht. Und an dem Tag habe ich nach langer Zeit meine Gitarre wieder mal vierer geholt, habe ein paar Lieder gespielt und habe ihnen Geschichten erzählt. Eine große Feier hat brennt in der Nacht und wir haben alle miteinander gegessen und alle haben wir miteinander getrunken und gesungen. Wir haben aber nur gegessen, was wir selber angepflanzt haben und selber geernt haben. Es war nichts gekauft dabei und auch nichts gestohlen. Wo hätten wir was kaufen sollen? Es hat keine Geschäfte gegeben bei uns. Und wo hätten wir was stellen sollen? Hätten wir uns selber bestellen sollen? Alles, was da war, war freiwillig da. Da war Brot und Butter, Honig und Marmelade, Käse, Gemüse, Obst, Wein und Bier, Nussen. Ja, sogar Fleisch hat es gegeben, obwohl wir nichts geschlachtet haben. Wir haben auf nichts verzichten müssen und kaum ist irgendwas abgegangen. Die Kinder sind bis spät in der Nacht draußen umeinander teifelt und wir haben dem Mond vertraut, dass er auf uns aufpasst. Ich habe ihnen erzählt, wie es draußen ausschaut und ich habe nicht übertreiben müssen, damit es ihnen kalt über den Bucklobe läuft. Es ist noch nicht einmal 10 Jahre her und es ist eine Geschichte für sie geworden. Es sind ein paar alte Lieder aus der Zeit, wo ich noch draußen war, ein Stolper, ein Rasenmäher, hey Staat, Freiheit und die Sachen. Und ich denke an meinen ersten Auftritt. Ich weiß, dass dieses Leben nicht aus Zufällen besteht. So viele Zufälle gibt's nicht. Das Leben besteht aus Glück haben. Und wenn ich nichts weiß, aber ich weiß, dass man nur dann Glück hat, wenn man wirklich glücklich ist. Und egal was immer war in meinem Leben, ich kann mich nicht erinnern, dass ich irgendwann einmal nicht glücklich gewesen war. Vielleicht hat eine Frau mit mir Schluss gemacht. Das kann schon sein. Und ich war deswegen unglücklich. Aber das unglücklich sein meine ich nicht. Ich meine das unglücklich sein, dass du weißt, du hast keinen. Dass du weißt, die braucht keiner und du bist total umsonst auf der Welt. Nein, das kenne ich nicht. Ich war immer glücklich, dass es mich gibt. Vielleicht, weil ich so gern dazugehören wollte als kleiner Bub und sie haben mich einfach nicht lassen, dass ich einer von ihnen wäre. Ich hab allweil schon gern viel Zeit mit mir selbst verbracht. Ich hab sie müssen. Ich hab ja keinen gehabt zum Reden und darum hab ich allweil viel mit mir selber geredet. Ich hab schon allweil gern Geschichten erzählt und hab schon allweil gern geträumt. Aber wie ich angefangen habe, dass die Geschichten laut erzählt werden und dass sie laut träumen vor die Leute, sind es Wahrheit geworden.

0: Ich hab's doch nicht provozieren wollen, durch mein Aussehen oder meine Sprache. Ich hab doch nicht extra groß geraucht, wie sie immer angenommen haben. Nein, ich war halt so. Und sie haben's nicht ändern können. Aber weil sie so damit beschäftigt waren, dass sie mich ändern, haben sie den Blick für die Wirklichkeit verloren. Sie hören mir zu, sie sitzen um mich rum, sie sperren die Ohren auf und sie wissen, dass die Wahrheit ist, was ich sag. Dass das Leben aus Glück kommen besteht und sie wissen, dass sie Glück gehabt haben. Wir haben eine rechte Gaudi in der Nacht und wir haben viel miteinander geredet und wir haben viel miteinander geredet und ich habe viel in der Nacht geraucht. Wir haben einfach bloß ein Glück gehabt. Und ich habe weiter erzählt. Ich habe ihnen gesagt, Berge habe ich gesehen, so hoch wie Häuser. Lauter tote Lebewesen, Milliarden tote Lebewesen, die krank geworden sind, weil sie es gezwungen haben, dass sie dann ihre eigenen Artgenossen auffressen. Wieder andere Lebewesen haben es bei lebendigem Leib braten oder in kochendes Wasser geschmissen. Elektrosonden haben sie in die Arschlöcher von Wiesel, Marder und Iltisse gesteckt und in ihren kleinen Körper haben sie 20 oder 30 oder 40 Sekunden aufgebäumt und gewehrt, bis sie den Kampf verloren haben. Bei lebendigem Leib haben sie Affen das Gehirn aus die Schädel rausgefressen und Schildkrötenpanzer auseinandergerissen. Sie schneiden die Bäume um, die nie angepflanzt haben. Sie beten zu irgendeinem scheiß Gott und wundern sich, dass sie keine Antworten kriegen, darum geben sie sich ihre Antworten einfach selber. Gefängnisse haben sie gebaut für ihre eigenen Kinder und die, die es nicht mehr einsperren können, die fahren sie einfach zusammen. Es ist noch nicht einmal 10 Jahre her und es ist alles schon eine Geschichte geworden. Ich bin spät ins Bett gegangen in der Nacht und hab geträumt, dass ich einen kleinen Buben gesehen habe, der gestorben ist. Ein kleiner Bub irgendwo da draußen auf einem Gott, auf einer Welt und keiner hat es gemerkt. Aber ich hab's geträumt. Ich hab geträumt, dass er da gestanden ist, Schwabelon mit Zirkel und kleine Bachel sind runtergelaufen über sein staubiges Gesicht und Tränen sind in Tropfen von seinem Kinn baumelt. Ich hab geträumt, dass er nicht alt war, der kleine Bub, vielleicht 5 oder 6 Jahre alt und dass er riesige, schwillige, blutige Hände gehabt hat. Und die haben Zirkel geschleppt. Kleine, staubige, dreckige Füße schleppen sie über den Boden und Steine drucken sie in sein eitriges Fleisch. Ein zusammenpresster Mund und große, dunkle Augen. Irgendwann er schreit noch und er zuckt zusammen und schleppt sie einfach weiter. Sie haben gesagt, sie lieben ihre Kinder und wie sie gesehen haben, dass schon 2 haben, die nicht satt werden, haben sie gleich nur 2 gemacht. Ja, sie haben gesagt, sie lieben ihre Kinder und sie haben ihre Waffen in die Hände gedruckt und haben sie rausgeschickt in ihren scheiß Krieg. Ja, sie haben gesagt, sie lieben ihre Kinder und wir sind nicht mehr heimgekommen sind, haben sie geredet um sie und die Schuld bei den anderen gesucht. Und wieder haben sie aufgeschaut zu ihrem Gott und gesagt, warum Agnati, warum Agnati? Und er hat ihnen wieder keine Antwort gegeben. Hinter ihnen ist er gestanden mit seinen Zirkeln und er hat geredet. Sie haben ihre Zukunft ausgelöscht und ihren Gott haben sie Zirkel tragen lassen. Und sie beten noch einen schwarzen Presso.
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2011 hat die letzte Erdbestattung bei uns stattgefunden und wir haben danach unsere Toten wieder Luft bestattet. Entweder auf einem Baum oder auf einem aus Holz gebauten Gerüst, so wie die Indianer. Wir hätten die ganzen Wasserspeicher nicht holen können, wenn wir weiterhin unsere Toten eingeräumt hätten. Und Verbrenner war uns dann doch ein bisschen gestinkert. 300 Meter hinter der Schule war ein schöner Sonnenaufgangplatz und das ist unser Friedhof geworden. Nach der ersten Bestattung, die wir so gemacht haben, waren wir wirklich überrascht, wie schnell das geht. Haben aber dann die frischen Toten doch immer ein bisschen weiter davon entfernt aufgebaut, sonst hätte ja niemals mehr auf den Friedhof gehen können vor lauter Gestank. Wenn es dann nach einer gewissen Zeit sauber abfieselt waren oder vertrocknet, haben wir es unmöglich den Hauptfriedhof und die Gerippe, so wie es waren, ohne dass wir es durcheinander bringen, so die anderen dazugelegt. Das war alle was, was wir alle miteinander gemacht haben. Wir haben uns alle nur einmal an sie erinnert, wir haben uns alle nur einmal von ihnen verabschiedet, wir haben uns daran erinnert, wer er war, was er war und jeder hat gewusst, wo er liegt. Das war auch die Zeit, wo wir das letzte Mal was von der Regierung gehört haben, von der Regierung von da draußen. Wir haben ja keine gehabt, aber das war bloß nur einmal ein kurzes Aufbäumen und danach war für immer Ruhe. Der Stoiber hat nur einmal mit Armeeeinsatz gedroht, aber die Großgemeiner, unsere Nachbarn aus Österreich und die Piedinger haben ihm dann gedroht, dass sie ihnen die Straßen auch zumachen, wenn er uns jetzt nicht endlich in Ruhe lässt. Und das hat er sich dann doch nicht traut. Wir sind sehr bewundert worden im Umkreis und es waren alle bei Leib von draußen bei uns. Es hat jeder kommen dürfen und jeder ist höflich behandelt worden. Aber sie haben zu Fuß einigen müssen und sie haben sich an unsere oberste Regel halten müssen und die hat geheißen, einfach Respekt haben. Einige sind da geblieben und einige sind gegangen in ihrer Zeit, aber das hat dann irgendwann aufgehört und so kommt jetzt eigentlich auch keiner mehr dazu. Bloß im Herbst 2011 haben wir nur mal eine größere Aktion gestartet, da haben wir 33 Afrikaner bei uns aufgenommen, die von der Abschiebung bedroht waren und haben es nicht mehr hergegeben. Sie haben es mit Nacht- und Nebelaktionen probiert, aber sie haben dann doch irgendwann einmal aufgehört, weil sie ihre Autos immer aus dem Schirm haben müssen und uns auszuschleppen war ihnen zu laut und zu gefährlich. So negative Schleiner war ja gleich so, wenn du das so schleppen willst. Unser Dorf ist danach richtig farbig geworden und bunte Stoffe sind gefärbt und gewebt worden und lange Gewänder haben sie getragen, unsere Frauen und unsere Dirndln. Ja, es waren schöne Menschen in dem Dorf, in dem ich leben hab dürfen. Wir die ersten Menschen auf dieser Welt. Einfach bloß schön. Ich hab gerne auf die Felder mit ihnen gearbeitet und ihren Lieder und ihren Rhythmen gelernt. Afrikaner sind ja für alle Menschen, außer sie sind hungrig. Aber ich glaube, dass alle Menschen anders sind, wenn sie hungrig sind. Wir kennen ja bloß Vertriebene, Gefolterte, Betrogene, Vergewaltigte, Sterilisierte, Verschleppte und kranke Afrikaner. Das waren sie nicht bei uns. Bei uns haben sie dazugehört und sie sind kaum zur Last gefallen. Sie haben gern gearbeitet und gesungen und es war eine große Bereicherung für uns, dass wir mit ihnen leben haben dürfen und mit ihnen leben haben können. Ich kann mich nur an meinen letzten Urlaub auf Jamaika erinnern. Es war ein Abschiedsurlaub im Frühjahr 96. Ich habe mich immer wahnsinnig zu ihnen hingezogen gefühlt, aber sie haben einfach keine Chance gegeben. Sie waren dieselben Rassisten wie die Weißen, genauso unversöhnlich, genauso gierig. Sie haben Unschuldige zu Schuldigen gemacht und haben sie wie die Weißen gegenseitig umgebracht und denunziert. Ich habe gewusst, dass ich nicht mehr kommen brauche in das Land, weil ich erkannt habe, dass ich bloß da, wo ich herkomme, was ändern kann. Und da habe ich einfach nicht dazugehört. Ich habe gewusst, nein, ich habe geglaubt, dass wir nie Schwestern und Brüder sein werden. Und wenn ich irgendwo nicht gern gesehen bin, dann gehe ich doch da nicht freiwillig hin. Jetzt lebe ich seit ganz langer Zeit mit ihnen und ich bin mir bewusst, dass ich mich täuscht habe. Jetzt weiß ich, dass wir alle eine Familie sein könnten. Schwarze und weiße, rote und gelbe. Aber es darf keiner hungern. Unser Dorf ist Afrika geworden und wir alle Afrikaner, braun und erdfarben.

0: Ja, meine Lieben, ihr seid immer noch hier beim Freien Radio Wüstewelle auf der 96.6 und der 97.45, wenn ihr über Kabel hört oder im Internet www.wüste-welle.de. Mein Name ist Sister D. Sebulon.
1: Ich bin kein Kind mehr bei uns auf den Weg gekommen und ich bin jetzt 88 und ich gehe jeden Tag um mich auf den Friedhof und fremd mich schon langsam mit meinem Baum an. Ich habe mir selber ausgesucht, dass ich in der Bergauhorn und ich hoffe, dass ich im Herbst sterben darf, wenn der Klärgeber ruhig ist. Vor 23 Jahren ist die letzte Geburt gewesen und es leben nur 218 Menschen bei uns im Dorf. Die Welt hält den Atem an und warnt. Seit 16 Jahren bin ich nicht mehr draußen gewesen und ich habe es nicht als Verlust empfunden. Schade, dass ich nicht dabei sein darf, wenn der letzte von uns geht. Vielleicht so in 60, 70, 80 Jahren. Immer nur erzähle ich Geschichten. Und mein Ältester, der Robert, wohnt mit seiner Frau wieder bei uns. In Weißburg sind der 23 Kaiser bewohnt und wir wohnen alle ziemlich nah beieinander. Wir machen es wie die Bienen. Ich wollte einfach nicht aussehen aus dem Haus, in dem so viele Erinnerungen sind, schöne und schlechte. Ich bin daher aufgewachsen und hab's zu meinem Afrika gemacht und ich wollte allweil in Afrika sterben. Ich weiß, dass ich mir keine Sorgen machen muss, bis zum Schluss nicht. Und dass ich nie allein sein werde. Ich hab viel Glück gehabt in meinem Leben. Immer noch kommen Leute von draußen rein zu uns und sie erzählen uns Schauermärchen und grausige Geschichten. Und ich sitze unter die Zuhörer und schüttelt wie alle anderen den Kopf, weil ich es gar nicht glauben kann. Sie reden von schwarzen Ozeane, die jeden Tag Hunderttausende von Leichen an schlammverkrustete Strände spülen. Kleine Kinder sind Mörder und bringen ihren eigenen Eltern um. Pflanzenfresser werden zu Fleischfresser gemacht und Fleischfresser zu Kannibalen. Mütter fressen ihren neugeborenen Kinder auf oder schmeißen sie in Plastiktüten eingewickelt, lebendig auf den Müll. Massengräber werden von Hubschrauber zugeschüttet und alte Männer machen Kinder. Die Luft ist schwarz am Atmen und Schuldige hängen über in die Bäume. Sie wollten alles im Griff haben und haben sie zu Göttern erhoben und dadurch ihr eigenes Todesurteil gesprochen. Sie wollten die Welt verändern und wie sie sich nicht verändern hat lassen, haben sie es einfach umgebracht. 1994. Ich sitze vor ein paar Richter und soll denen erklären, an was ich glaube. Und ich sage, ja, wie kann man denn seinen Glauben erklären? Es haben schon so viel Formel probiert, aber es ist nichts dabei rausgekommen, außer Krieg. Ich kann nicht was erklären, was ich ihnen nicht mitbringen, vorstellen oder zeigen kann. Sie müssen mir meinen Glauben einfach glauben, aber sie können natürlich das nicht glauben, was ich ihnen sage, weil sie selber an gar nichts glauben. Ich sitze vor lauter Ungläubige und soll mir von denen meinen Glauben erlauben lassen. Sie sagen, sie glauben an Gott und seinen Richter, was doch eigentlich glauben müssen, dass es bloß einen Richter gibt. Sie sind Bestrafer, aber keine Richter. Nein, Leute, sie sind Staatsanwälte, aber keine Richter. Sie sind Menschen- und Kinderrechtsverletzer, aber keine Richter. Sie sprechen keine Urteile, sie sprechen Vorurteile. Sie sind Menschen wie alle Menschen auf dieser Welt, mit dem einen Unterschied, dass sie besser waren in der Schule und mit ihrem Leben oder ihrer Zeit so wenig anfangen haben können, dass ganze Bücher mit Paragraphen auswendig gelernt haben, wie irgendein anderer, dem es genauso langweilig war, geschrieben hat. Ich soll 5 katholische Richter meinen Glauben erklären und mir von ihnen erlauben lassen, dass ich Raster sein darf. Was ist Raster? Was soll ich da erklären? Was ist Rastafari? Was kann man da erklären? Rastafari ist man. Rastafari wird man nicht. Das Rastafari kommt man auf die Welt. Das wird man nicht irgendwann einmal. Rastafari ist man von Anfang an. Man checkt es vielleicht eine Zeit lang nicht, aber man ist von Anfang an. Was soll ich da erklären? Das, was Sie sind, Richter oder Staatsanwalt oder Metzger, das kann man erklären, obwohl ich glaube, dass da keinen großen Unterschied gibt. Aber Raster, das kann man nicht erklären. Und ich mag es auch nicht erklären. Ich bin in den Gerichtsalleiner gekommen und sie haben doch gesehen, dass ich Raster bin. Warum haben sie nicht aufgepasst? Warum haben sie mir nicht in den Daumen geschaut? Weil sie nichts damit anfangen haben können, haben sie so als Arroganz und Sturheit abgetan und haben gerichtet. Nein, sie haben nicht einmal gerichtet, sie haben verurteilt. Ja, noch nicht einmal verurteilt haben sie. Sie haben ein Vorurteil gehabt. Sie haben vorurteilt. Bei allen anderen Religionen kann man erklären und nachlesen. Da kann man eintreten und das kann man ab einem bestimmten Alter werden. Sie wird vererbt oder sie sind irgendwann einmal unter Zwang. Mein Vater war katholisch, meine Mutter war katholisch und ich bin's automatisch auch. Aber das geht halt gerade bei Raster nicht. So sitze ich da vor 5 irdischen Richter und ich weiß, dass sie in ein paar Jahren, in 5 oder 10 Jahren in Pension gehen und ich erwarte von ihnen, dass ich Recht kriege. Im Grunde genommen geht es nicht um meine Religion oder um meinen Glauben. Es geht um Hanf. Es geht darum, dass sie mir erlauben müssen, wenn sie anerkennen, dass ich Raster bin, dass ich ganz legal einen Hanf rauchen darf, obwohl der Hanf verboten ist. Weil sie sagen, wenn wir es ihnen erlauben, dann kommen dann alle daher und darf behaupten, sie sind Raster. Ich bin der Meinung, der Hanf war es wert, dass Millionen Menschen aufstehen auf dieser Welt und einer klagen, dass Raster sind, damit er endlich abgebaut werden darf. Ich frage mich wirklich, ob es nicht was Wichtiges gibt als ein Poppresel groß. Ich kann auf den Hanf verzichten und das habe ich auch lang. Und ich habe ganz, ganz lange Zeit nichts geraucht und bin trotzdem immer Raster gewesen. Ich bin alles das, was ich heute bin, auf die Welt gekommen. Und genau deswegen steht es mir zu, dass ich einen Hanf rauche und dass ich einen Hanf abbaue. So wie es die Christen zusteht und die Katholiken, dass da gar kein Blut drinnen von ihrem Sohn Gottes, sondern einen ganz ordinären Wein. Nein, es hilft nichts. Ich muss ihnen erklären, mein Glauben muss ich ihnen erklären und 25 Journalisten warten drauf, dass es eine Gaudi gibt. Und ich, was soll ich sagen, ich habe einfach an dem Tag versagt und die 25 Journalisten haben ihren Gaudi gehabt. Ich habe ja erst durch Zufall mit 26 ungefähr das Großrauchen angefangen und damals, das kann ich halt wirklich sagen, das war wirklich bloß ein Groß. Mehr war das nicht. Aber was komisch ist trotzdem passiert. Ich habe meinen ersten Joint geraucht und habe mich hingesetzt und habe wie alle anderen, die sowas zum ersten Mal machen, auf irgendeine Wirkung gewartet. Und ich bin da gesessen und ich habe gewartet und gewartet und gewartet. Und was soll ich sagen? Ich habe das Warten gelernt. Ja, ich habe durchs Großrauchen das Warten gelernt. Es hat nichts mehr pressiert und doch ist alles zur richtigen Zeit fertig geworden. Das ist Raster. Ich habe plötzlich warten können. Das darf man nicht verwechseln mit Kiffen. Ein Kiffer, der wartet auch, aber der macht nichts fertig, der fängt alles bloß an. Ich habe plötzlich warten können. Aber manchmal, da kannst du es einfach nicht mehr da warten und dann hast du einen Fehlstart und du musst zurück, sonst kommst du nicht ans Ziel. Du darfst da nicht weiterlaufen, sonst verschwendest du deine ganze Kraft und dir bleibt nichts für einen zweiten Versuch. Und das in Berlin, das war ein Fehlstart und ich bin zurück in meine Startlöcher und nicht weitergelaufen und ich habe gewartet. Ich habe mich auf einer Spur damals eingelassen und nach ihren Regeln mitgespult. Sie waren überhaupt nicht für mich zuständig. Ich habe Antworten gegeben auf ihren Fragen und habe meine Religion versucht zu erklären und habe doch gewusst, dass man es nicht erklären kann. Sie haben von irgendeinem öffentlichen Interesse geredet und von ihren Gesetzen. Und ich habe das Thema verfehlt. In der Schule hat es geheißen, hier sitzen sechs. Ich habe es angebettelt um Hilfe, aber es war umsonst. Ich hätte erkennen müssen, dass Feiglinge sind, die nichts anderes tun, als dass sie in der Zeit absitzen, wie das Pförtner auch tun. Aber am Pförtner brauche ich wenigstens nichts erklären. Ich hätte erkennen müssen, dass Angst um ihre berufliche Laufbahn haben und dass bestechlich sind und korrupt. Wenn einer Angst hat, dass er in 15 Jahren 200 Mark weniger Pension kriegt, dann muss er korrupt und bestechlich sein. Wie habe ich glauben können, dass in einem Land, das von Feiglingen regiert wird, die Richter, die von denen Feiglinge gezahlt werden, die regieren, mutig sind? Wie habe ich mich so täuschen können? Wie habe ich nur vergessen können, dass Krieg ist auf dieser Welt? Aber ich habe es warten gelernt. Ich habe mich hingesetzt und habe einen Joint geraucht und ich habe es warten gelernt. Und so warte ich auf den nächsten Start und ich weiß heute schon, dass ich gewinne. Ich weiß deswegen so genau, dass ich gewinne, weil ich mehr der Glück habe wie sie. Weil ich das Glück schon habe, was sie sich mit 500 Mark mehr Pension nicht kaufen können. Raster. Das ist Raster. Ich weiß, dass ich es ohne sie schaffe, aber sie gab es ohne mich nicht. Manchmal stelle ich mir vor, dass in ganz Deutschland einen Monat lang keine Straftat begangen wird. Einen Monat kein falsch parken, kein schnell fahren, keine Verkehrsdelikte, keine Ladendiebstähle, keine sexuellen Übergriffe, keine zerkratzten Autos, keine Einbrüche, Gewalttaten, keine Raubüberfälle, keine Schlägereien, keine Misshandlungen, nichts, nichts. Keine Abbruch an Antennen, keine Nötigung, nichts, nichts. Es passiert einfach einen Monat lang nichts. Oh Mann, wahrscheinlich brachten es Gesetze raus, in denen steht, dass jeder Deutsche nachweisen muss, dass er einmal in der Woche Straftat begeht, sonst muss er 1000 Mark Strafe zahlen. Wie soll ich solche Leute meinen Glauben erklären? Wo sie doch an nichts mehr glauben. Mich würde einmal interessieren, ob sie in der heutigen Zeit noch einmal glauben dann, dass das Kind, das da auf die Welt kommt, vom Heiligen Geist ist. Wahrscheinlich sind Hunderttausende von Kindern in Frauenirrenanstalten auf die Welt gekommen, die alle seine Söhne und Töchter sind. Wie soll ich solche Menschen meinen Glauben erklären? Sie sitzen da und ich weiß genau, sie schauen auf meinen Pullover und sie schauen auf meine Schuhe und sie sehen nicht meine Augen. Sie sehen meine Haare und meinen Bart und ich kenne ihnen ein Urteil. Nein, ich kenne ihnen ein Vorurteil. Ich bin sicher, sie hätten anders geurteilt, wenn sie den Mut gehabt hätten, dass sie die Augen verbinden und mir nur zuhören. Ich bin sicher, sie hätten anders geurteilt, wenn sie sich die Mühe gemacht hätten, dass sie bei mir vorbeischauen und sehen, wie ich wohne. Ich bin sicher, sie hätten anders geurteilt, wenn sie einmal mit uns zu Abend gegessen hätten. Ich bin sicher, sie hätten anders geurteilt, wenn sie meinen Dialekt als meine Sprache anerkannt hätten. Aber überall war Krieg und da hat man nicht geschaut, wie einer lebt oder isst oder spricht. Da hat man geschaut, was einer anhat und man hat geschossen. Und sie haben auf mich geschossen. Aber es ist mir nichts passiert. Der Hanf ist einfach weitergewachsen und ich sitze da und warte. Es war schon lustig, wie sie mich gefragt haben, ob es denn in meinem Glauben ein Paradies gibt. Ich habe die Wichtigkeit von der Frage nicht verstanden und habe gemeint, er macht einen Scherz. Was soll man auf sowas sagen? Freilich habe ich gesagt, gibt es in unserem Glauben ein Paradies. Aber ich konnte es natürlich nicht beweisen, weil ich kenne keinen, der schon mal dort war. Ja, wie denn das Paradies ausschaut, wollte er wissen. Oh, habe ich gesagt, das ist eine ganz große Gärtnerei, habe ich gesagt, und da bauen sie bloß Hanf an. Und wenn irgendwann stirbt, dann muss er da hin als Gärtner und muss Gras anbauen. Und der Chef probiert's. Immer? Ja, allweil ich. Ja, das hat ihnen gefallen, in den 25 Deppen von der Presse. Und sie sind auf ihre Kosten gekommen. Und ich habe ihnen ein Spiel mitgespielt.

Arbeit und der Rest wird das Letzte sein auf der Arbeit, was in einer gemeinsamen Sprache gesprochen wird. Ja, Rasta, I, immer I, I und I, allebei I.

Ja, meine Lieben, jetzt sind wir schon am Ende der ersten Stunde angelangt. Es hat nicht ganz gereicht. Die restlichen Tracks hören wir also in der zweiten Stunde der Vorproduktion für Kentucky Queen Size. Heute ist Dienstag, der 19. Mai. Es ist jetzt gleich 1 Uhr und die nächste Stunde, wie gesagt, werden wir dann sozusagen den Teil 4 noch zu Ende hören von Bloß eine Geschichte, gelesen von Hans Söllner aus seinem Album Bloß eine Geschichte von 2009. Wir machen jetzt die Stunde noch voll mit Musik und Etana begleitet uns dann in die zweite Stunde. 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Ich hoffe, es hat euch bis hierhin gefallen. Und wir sehen uns gleich wieder. Und genießt nun einfach mit mir noch die restliche Stunde mit Barrington Louie, Poor Man's Style und danach Black Man Redemption, Bob Marley and the Wailers.

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Mein Name ist Sister D. Ihr hört eine Vorproduktion vom Dienstag, 19. Mai 2020. Es ist 13 Uhr. Ich produziere vor für Kandake Queen Size. Normalerweise läuft Kandake Queen Size immer sonntags in den geraden Wochen von 2 bis 4 und in der Wiederholung freitags in den ungeraden Wochen morgens von 8 bis 10. Ich heiße euch willkommen zum letzten und ja, jetzt noch kürzesten Teil, dem Teil 4 der Geschichte, die ich mitgebracht habe, um ja, zu erklären oder von Hans Söllner erklären zu lassen, was es eigentlich bedeutet, Rasta zu sein. Wir haben schon relativ viel gehört und zwischenrein auch Reggae Music gehört, um uns ein bisschen zu entspannen. Und ich ja, werde jetzt weitermachen, bevor Hans Söllner weiterliest aus seinem Hörbuch Bloß eine Geschichte von 2009, spiele ich noch ein Lied, Everything I Own, Third World. Enjoy.

Wir feiern ja jedes Jahr wirklich bloß ein großes Fest und da laden wir immer alle dazu ein, auch die von draußen. Wir feiern schon früh und gern, aber dieses Fest ist das Größte und für uns auch das Wichtigste. Wir würden jedes andere Fest verlegen oder darauf verzichten, aber nicht auf dies. Wir feiern ja Weihnachten nicht am 24.12., sondern am 11. Oktober, weil dort die Geburt von unserem letzten Kind war im Dorf und wir haben uns wirklich total gefreut, dass er Dirndl war. Ja, aber dieses Fest ist das Wichtigste. Wir feiern unseren Rückkauf-Mazoll-Tag am 2. Februar und laden immer alle dazu ein. Alle Haustieren sind an dem Tag offen und wir kochen draußen im Freien. Mama ist schon wirklich saukalt, aber wir tanzen und singen und die schwarzen Sklaven ziehen ihre weißen Eroberer an Eisenketten durchs Dorf, die Blechmusik spielt und die Schwarzen schlagen die Djembe dazu. Aber ganz zum Schluss tanzen wir alle miteinander, die Sklaven und die Eroberer, die von draußen und die von drin, die Alten und die Jungen und die Ketten ist vergessen. Aber nur was haben wir an dem 2. Februar gefeiert. Und zwar haben wir uns 2006 dazu entschieden, dass wir alle Uhren anhalten bei uns im Dorf. Die Kirchturmuhr zeigt genau 4 Minuten nach 8:30 an. Da ist das letzte Polizeiauto an der Schwarzbacher Grenze umgedreht und hat über die Autobahn auf Reigerhall reinfahren müssen, weil wir es nicht mehr durch unser Land durchfahren lassen haben. Alle Uhren bei uns im Dorf, viele sind nicht mehr da, zeigen dieselbe Zeit an. Immer, ja, allweil. Wir haben uns abgewöhnt, dass wir unsere Tage zerstückeln und haben sie einfach eingeteilt in der Früh, Vormittag, Mittag, Nachmittag und auf die Nacht. Für uns ist der Tag gegangen, wenn die Sonne aufgegangen ist, und er ist vorbei gewesen, wenn die Sonne untergegangen ist. Das heißt nicht, dass wir einfach alles da haben, was wir Lust gehabt haben. Und wenn wir keine Lust gehabt haben, dann haben wir einfach nichts da. Nein, das heißt das nicht. Du kannst groß einen Hopfen oder die Äpfel nicht abernten, wenn du Lust hast. Wir haben uns an ihre Termine halten müssen und sie haben uns Urlaub gegeben oder Arbeit gegeben. Die Welt, das kleine Stück Land, auf dem wir gelebt haben, war unser Ur. Und der Frühaufsteher hat einfach die Kühe abgemolchen und der Spätaufsteher hat einfach die Laternen angezündet. Der Faulenzer hat gar nichts da, die hat es auch gegeben bei uns. Und jeder hat zu seiner Zeit das gemacht, was zu machen ist. Und wir sind alle termingerecht fertig geworden. Im Urlaub, da haben wir einfach alle gewartet. Jedes Lebewesen auf der Welt hat Termine. Ob das die Gnus in Afrika sind, oder die Krokodile, die auf die Gnus warten, oder die Schafe am Vorderheilberg. Alles hat seine Termine. Und ich habe nie verstanden, wie man einen Baum umschneiden kann im Herbst, wo er doch im Frühjahr einen Termin hat. Da muss er Blatteln kriegen, da muss er die Luft sauber halten, da muss er die Vögel Versteckmöglichkeiten bieten. Alles hat seine Termine und wir haben uns an die unseren gehalten. Es hat Jahre gedauert, bis wir uns das abgewöhnt haben, dass wir fragen, na, wie spät wird's denn sein? Und angefangen haben, dass wir sagen, wir kommen nachher, wenn der Regen aufhört oder der Tisch ist im Herbst fertig. Wir haben das Zeitgefühl 4 Stunden und Minuten nicht mehr gebraucht. Es hat gelangt, wie wir gesagt haben, nachher oder gleich. Es hat schon noch morgen und übermorgen geben. Das hat ja nicht aufgehört, mit dem Uhr stehen bleiben. Aber wir haben nicht mehr nach Minuten oder Sekunden gelebt. Wie oft habe ich mich geärgert, wenn ausgemacht war, dass um 3 irgendwas ist und um 20 nach 3 war es erst. Ich habe Unpünktlichkeit gehasst und ich hasse heute noch. Ich bin stocksauer, wenn einer zu mir sagt, er kommt am Nachmittag und er kommt erst auf die Nacht. Wobei man die Jahreszeit natürlich berücksichtigen muss. Nachmittag ist Nachmittag und das geht nach unserer Zeitrechnung auch Nachmittag an. Und auf die Nacht, da ist schon dunkel. In der Nacht schlafe ich und auf die Nacht, da bin ich noch wach. Wenn einer zu mir sagt, dass er am Nachmittag kommt, dann heißt das nicht, dass ich da sitze und warte, bis er kommt, sondern das heißt, dass ich weiß, dass er kommt. Und wenn ich gerade nicht da bin, wenn er kommt, dann komm ich nachher gleich. Und das nachher gleich bedeutet nicht 1,5 Tage, sondern das bedeutet, dass er es da warten kann, bis ich da bin. Und so habe ich mich bis jetzt mit jedem getroffen, mit dem ich irgendwas ausgemacht habe. Wir haben mit dem Abstellen von den Uhren wieder angefangen, dass wir was ausdrücken und unsere Sprache oder bestimmte Worte betonen. Wir haben uns wieder angeschaut und haben aufgepasst, was der andere sagt. Wir haben einen Dialekt gesprochen und haben uns wieder verstanden. Gleich und gleich ist nicht gleich. Und jetzt gleich oder nachher gleich, das darfst du nicht verwechseln, sonst bist du oft schlecht drauf. Und ich kann mich gar nicht erinnern, dass ich irgendwann einmal in den letzten Jahren schlecht drauf gewesen war. Wir haben uns an unsere Termine gehalten und keiner war dem anderen besser. Sie sind in unser Dorf gekommen und wir haben uns auf sie gefreut und wir haben mit ihnen gelacht oder wir waren mit ihnen stark. Sie sind in unsere Häuser gesessen und keiner hat gesagt, jetzt wär's aber dann Zeit. Sie haben mit unseren Kindern gespielt und haben mit unseren Frauen tanzt. Sie haben mit uns gegessen und getrunken und wir es gefroren haben. Da haben wir ihnen die Diener aufgemacht und sie haben sie an unseren Ofen zu besitzen dürfen zum Aufwärmen. Sie haben gesehen, dass wir auf nichts verzichten haben müssen und dass wir mehr gehabt haben, als alles Geld auf dieser Welt wert ist. Wir haben nicht mehr auf die Uhr schauen müssen. Und dadurch haben wir unser Alter vergessen. Es hat bloß nur drüben gegeben oder herüben, draußen oder drin. Und wir, ja, wir waren endlich drin.
Wir sind von draußen, vom Kalten reingegangen ins Warme und wir haben die Tiere hinter uns nicht mehr zusperren brauchen. Wir waren endlich daheim. Ja, wir waren endlich daheim, aber wir haben kein Tier mehr zusperren brauchen. Unser Leben ist ein Tag im Universum und da gibt's ein Früh und da gibt's auch auf die Nacht. Da gibt's einen Vormittag, einen Nachmittag, einen Mittag und eine Nacht. Und wenn wir irgendwann einmal nicht mehr da sitzen und mit den Kindern, dann ist es einfach Nacht geworden. In der Früh sind wir auf die Welt gekommen und am Nachmittag, da haben wir schon graue Haare gehabt. Es hat die Sonne gescheint an dem Tag, den wir gelebt haben, und es sind Wolken aufgezogen. Es war nass oder kalt an dem Tag, es ist hell gewesen oder es ist finster geworden. Aber ich habe nie vergessen, dass die Sonne immer scheint. Auch wenn ich es gerade nicht sehe. Immer. Ja, allebei. Morgen kommt die nächste Generation und übermorgen die Generation nach ihrer. Sie werden vergehen und sie werden kommen, aber die Sonne scheint immer. Ja, allebei.

Ich bin jetzt 93 und ich habe den ganzen Sommer bloß gehofft, dass bald Herbst wird. Ich habe es im Frühjahr schon gemerkt und ich habe den ganzen Sommer Abschied genommen. Ich war komischerweise nicht traurig. Ich habe mir gedacht, traurig wirst du schon sein, wenn es soweit ist, aber ich habe keine Traurigkeit empfunden. Mein Termin, mein ganz eigener Termin, ist gekommen und ich bin zur rechten Zeit fertig geworden. Ich wollte halber im Herbst oder im Winter sterben und jetzt hat es geschrieben auf den Berg für mich, dass ich weiß, dass Herbst ist. Ich war jeden Tag bei meinem Baum und jetzt freue ich mich richtig auf ihn. Ich habe den ganzen Tag mit meinen Kindern und mit meiner Frau verbracht und jetzt sitzen wir auf der Terrasse und warten auf meinen Sonnenuntergang. Ich schaue nicht zurück auf mein vergangenes Leben, ich schaue viel zu meinem Neuen. Ich habe viel mehr Glück gehabt in dem Leben, als ich braucht habe für die kurze Zeit, die ich da war. Und vielleicht war mir auch gerade deswegen keiner neidisch. Ich habe mir nie was genommen und habe alles gekriegt. Ich weiß, dass traurig sind, weil ich morgen nicht mehr an ihrem Tisch sitze. Ich sehe gerne in den Tränen runterlaufen. Und was kann schöner sein, als das Bewusstsein, dass du weißt, du bist geliebt worden. Wir sitzen da und warten auf meinen Sonnenuntergang und wir brauchen nichts mehr miteinander reden in irgendeiner Sprache. Wir schauen uns einfach bloß an. Den nächsten Tag wird es kalt werden und vielleicht schneit sogar. Es ist ein guter Zeitpunkt zum Gehen. Wir schauen uns nur einmal in die Augen und sagen uns in Gedanken nur einmal alles das, was wir uns eh schon gesagt haben im Leben. Wir brauchen uns für nichts entschuldigen und für nichts schämen. Ich kann fertig machen und das Schönste ist, ich kann selbst entscheiden, dass heute ist. Ich darf wahrscheinlich nur 2-3 Wochen leben oder länger. Es ist ja nicht so, dass ich sterbenskrank bin. Nein, ich fühle mich sogar richtig wohl. Aber ich weiß, dass heute mein Sonnenuntergang ist. Und ich habe mir vorgenommen, dass ich nicht mit ihm handelt oder falsch um einen Tag. Ich bin aufgestanden, wie wenn ich unter Drogen stehe dort, wie die Sonne weg war und sie sind alle sitzen geblieben. Ich bin aufgestanden, wie wenn ich gleich wieder gekommen dort, mit dem einzigen Unterschied, dass ich noch einmal zurückgeschaut habe, weil ich gewusst habe, dass es mit den Augen nicht mehr so sehen wäre. Ich habe mein Bündel genommen und bin umgegangen auf mein Zoll zu meinem Ahorn. Und die Blätter waren rot, gelb und grün. Ich bin aufgestiegen zu meinem Bett, das mir meine Buben gebaut haben, und bin reingekrochen in den Felsack, den mir meine Frau genäht hat, und habe mich hingelegt zum Schlafen. Ich habe nur einmal einen Joint geraucht und ein paar Samenkörner vom Hanf um mich herum verteilt, weil ich wollte, dass der Hanf im Frühjahr um mich herum wächst oder aus mir raus. Ich bin eingeschlafen mit dem Gedanken, dass die Sonne immer scheint. Ja, ich habe gewusst, dass die Sonne immer scheint, auch wenn ich es nicht mehr sehe. Immer, ja, Rasta, immer, allweil ich.

Die Adern waren lau und ihr Herz hat sich schmerzhaft verkrampft, wie es nichts mehr zum Durchpumpen gegeben hat. Der letzte Schlag war ein Zucken und dann haben sie alle Muskeln entspannt. Ihr Gehirn hat noch gelebt, wie es ihren toten Körper mit der Kettensäge vom Schwanz bis zum Schädel am Rückgrat entlang durchgeschnitten haben und hat versucht, dass er sich an den Sonnenuntergang von gestern erinnert. An irgendeinen Sonnenuntergang. Aber es waren keine Erinnerungen mehr da. Die haben es gerade mit dem Schlauch vom Hänger abgespritzt und mit dem Gummischrauber in den Gulli reingeschoben. Am nächsten Tag haben sie sich alle einer schönes Gewand gezogen und sind in die Kirche gegangen und haben gesungen und bett und den Tag drauf war wieder Montag.

19. Dezember 2108 ist in der Zeitung gestanden, dass der letzte König gestorben ist von der Welt. Er hat sein Reich verlassen, in dem alles sauber und zusammengeräumt war, und er hat sich auf dem Heimweg gemacht. Er war der Einzige, der sich auf dem Weg nach Süden gemacht hat, und an einem schönen, klaren Tag ist er am Meer angekommen und rausgeschwommen zu seinen Brüdern und Schwestern. Aber er hat keinen mehr getroffen von ihnen. Kein Wal hat es mehr gegeben. Eines Tages sind wir alle vor ihm gestanden, und er war gerührt und die Tränen sind ihm runtergelaufen und in Tropfen an sein Kinn baumelt. Er hat gerührt und er hat sich geschämt, weil er erkannt hat, dass wir alle seine Kinder waren. So sind wir durch unser Gehen geworden, was wir nie geworden waren, wenn wir blind waren. Väter und Mütter, Söhne und Töchter. Cha, Rasta, I, Gott und I, Afrika und I, wir waren die Ersten. 2208, zum 100. Todestag vom letzten König, ist die Gemeinde Mazol vom Bürgermeister von Bad Reichenhall zur Gedenkstätte ernannt worden und für alle Besucher gesperrt worden. Die Natur hat sie wieder nehmen dürfen, wo sie ihre Ehe schon gehört hat.

Ja, meine Lieben, das war's. Das war die Geschichte von Hans Söllner, gesprochen von seinem Album 2009, Bloße Geschichte. Jo, ihr seid immer noch hier mit mir, Sister D. Zebulon at the microphone, bei Radio Wüstewelle, freies Radio, um Tübingen, Reutlingen und Rottenburg, bis hoch nach Hechingen, auf der 96.6 zu hören. Und wenn ihr über Kabel hört, über die 97.45 und im Internet über www.wüste-welle.de. Ja, ich würde sagen, den Rest von dieser wunderschönen Stunde heute hier gestalte ich mit Musik. Ja, das, was Hans Rashtar Hans uns da versucht hat zu erklären. Es war natürlich sehr emotional alles. Ja, aber das ist im Grunde genommen schon so der Grund, wenn man mich jetzt, ich bin auch Rasta, fragt, warum ich vegetarisch beziehungsweise mittlerweile schon fast vegan lebe. Vielleicht habt ihr es gespürt, ne? Wenn man sich so ein bisschen hineinversetzen kann in auch Tiere, ja, dass die ebenfalls natürlich Schmerzen spüren und auch eine Seele haben. Das weiß normalerweise jeder, der einen Hund zu Hause hält. Ich hatte auch mal einen Hund, Rocky. Der wurde dann irgendwann von einem Auto überfahren. Das war sehr schlimm für mich und meinen Sohn. Mein Sohn wollte diesen Hund haben und es war wirklich eine schlimme Zeit für uns. Und ich habe mindestens ein Jahr, vielleicht sogar mehr, um ihn sehr geweint und getrauert. Vergessen können wir ihn sowieso nie. Er ist ein Mitglied unserer kleinen Familie geworden. Ja, und was ich sagen wollte, dieser Hund Rocky, der hat auch mit mir tatsächlich kommuniziert beim Spazierengehen. Er hat mit seinen Augen mehr oder weniger mir mitgeteilt, was er gern möchte oder nicht möchte. Also er konnte auch mehr oder weniger mir sozusagen den Auftrag geben, ich soll jetzt zum Kühlschrank gehen und ihm ein Rädle Wurst holen, bitte. Und ja, damals war noch Wurst bei uns im Kühlschrank zu finden und naja, auf jeden Fall auch beim Spazierengehen. Wir hatten dann immer so eine Abmachung, weil ich war noch nie und bin auch nicht und habe auch keinen Bock drauf, eine gute Hundeführerin zu sein. Also mein Hund, der hat eher mit mir den Spaziergang gemacht und hat mir schöne Plätze gezeigt. Und ja, wir hatten dann die Abmachung, dass einmal eben ich sagen darf, wo es lang geht und einmal er. Und das hat normalerweise in der Regel auch ganz gut geklappt. Und einmal, ja, da war dann die Kreuzung und ich wollte eben nach rechts und er wollte nach links. Und als ich dann gesagt habe, hey Rocky, also komm, du hast jetzt die ganze Zeit hier bestimmt, wo es lang geht und ich bin dir hinterher gelatscht, ja, jetzt gehen wir mal da lang, wo ich will. Dann hat er sich tatsächlich hingesetzt, beziehungsweise tatsächlich Platz gemacht und hat mich angeguckt wie, dann geh doch ohne mich. Ich habe so lachen müssen. Also ich wollte nur sagen, ja, Tiere, es ist bei uns Rastas einfach so, wir haben eine enge Verbindung zur Natur, zu den Tieren. Und fühlen uns ganz einfach als ein Teil vom Ganzen. Und deswegen geht einfach für mich und für viele Rastas, die ich kenne, Fleisch essen überhaupt nicht. Einfach auch aus moralischen Gründen, nicht unbedingt wegen der Gesundheit, wobei das auch ein Aspekt ist. Weil einfach im Fleisch heutzutage so viele Sachen drin sind, die nicht drin sein sollten, weil die Tiere einfach gespritzt werden mit Antibiotika und vielleicht auch von der Ernährung her ja nicht ernährt werden, wie sie ernährt werden sollten. Punkt, Punkt, Punkt. Es ist moralisch einfach für mich nicht mehr denkbar, weil ich ebenfalls es nicht akzeptieren kann, Entschuldigung, nicht akzeptieren kann. Und
niemals mehr werde, wie die Tiere heutzutage geschlachtet werden und auch gehalten werden. Das geht gar nicht. Und wenn ich daran denke, wie viele Lebensmittel, unter anderem eben auch Fleisch, dann am Abend oder am Wochenende in den Mülltonnen verschwinden, weil wir eine ständige Überproduktion hier haben, dann werde ich ja sehr wütend. Aber heute möchte ich nicht wütend werden. Ich wollte nur sagen, Word Sound Power. The message is in the music also. Roots Reggae, positive vibration, but also awareness and consciousness. So food is health and health is wealth. Das sagen wir, ja. Also Essen ist ganz einfach Gesundheit. Und heute mehr wie jemals zuvor ist eben Gesundheit der Reichtum. Ja. Ital is vital. Vegan, we are, ja, wir sagen ganz einfach, alles, was frisch ist und auch mit Liebe zubereitet ist, ist unsere Medizin, ja. Sip what you grow, reap what you sow, keep the good things and leave the bad. And food shall be your medicine, yeah. So Jah guide and provide nature. Do good and stay well, stay alive, live what you love and love your life. Be aware, be every day as good as you can, the best version of yourself. This is Rastafari. Ja, ich gehe weiter hier. Ich habe jetzt sehr viel geredet. Ja, ich musste jetzt ja auch die ganzen 2 Stunden mehr oder weniger Hans Söllner reden lassen und still sein. Das ist natürlich manchmal sehr schwierig, aber das ist mein kleines Ego in mir. Ne? Also gut, das hat dem Ego gut getan. Wir gehen jetzt weiter mit Give Thanks and Praise von einer Schwester, Miriam Simone, von ihrem Album Mount Zion. Enjoy!

So, meine Lieben, das war's schon wieder von mir. Hier Sister Di Zebulon. Kandake Quinza ist die zweite Stunde in der Vorproduktion, geht heute zu Ende. Und ich verabschiede mich. Ihr habt gehört eine Sendung vom Freien Radio Wüstwelle auf der 96.6. Wenn ihr über Kabel hört, auf der 97.45 und übers Internet www.wüste-welle.de. Ja, dann bis zum nächsten Mal. Kandake Queen Size könnt ihr auch in Instagram finden und mir folgen, wenn ihr wollt. Einfach Kandake Queen Size eingeben. Ich verabschiede mich. Danke fürs Zuhören. Bis zum nächsten Mal. Bye, bye.

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20: Solange wir nicht nackt arbeiten gehen, solange wir Sofas, Spüllappen und Bälle brauchen, solange brauchen wir Textil. Schon der Homo heidelbergiensis soll vor ungefähr 300.000 Jahren Bärenfelle so bearbeitet haben, dass diese am Körper getragen werden konnten. Dass aus Überwürfen und Fellen Kleidung wurde, also Hosen, Hemden, Röcken, das begann vermutlich vor 40.000 Jahren. Von da an war es nur noch ein historischer Katzensprung zur Textilproduktion heute. Und darüber sprechen wir in der heutigen Podcast-Folge.
21: Was ich anziehe, sagt etwas darüber aus, wer ich bin und wer ich sein will. Im Durchschnitt gibt eine Person in Deutschland im Monat etwa 54 Euro für Kleidung und Schuhe aus und kauft 60 Kleidungsstücke pro Jahr. Gleichzeitig landen laut Statistischem Bundesamt jedes Jahr rund 175.000 Tonnen Altkleider und Textilien im Altkleidercontainer.
20: Was ist daran problematisch? Der Verbrauch von Textilien ist nach der Lebensmittelherstellung, dem Wohnungsbau und der Mobilität der viertstärkste Faktor, was die Auswirkungen auf Umwelt- und Klimawandel angeht. Bei Wasser- und Landnutzung steht er an dritter Stelle. Zusammen mit der Schuhindustrie erzeugt die globale Bekleidungsherstellung 10% der weltweiten CO2-Emissionen. Das ist mehr als der Flug- und Schiffsverkehr zusammen weltweit verursachen.
21: Beim konventionellen Baumwollanbau werden große Mengen Pestizide eingesetzt, nämlich 10-16% der globalen Insektizidproduktion, obwohl Baumwolle nur 2,5% der globalen Anbauflächen beansprucht. Die BaumwollbäuerInnen sind dabei meist nur unzureichend im Umgang mit den Pestiziden geschult und tragen mangelhafte oder keine Schutzkleidung. Pestizidvergiftungen sind die häufige Folge. Der hohe Einsatz von Pestiziden führt zu Umweltschäden wie Biodiversitätsverlust auf den Feldern und in der Umgebung.
20: Für die Herstellung eines einzigen T-Shirts aus Baumwolle werden rund 2700 Liter Süßwasser benötigt. Das ist so viel, wie du etwa in 2,5 Jahren selbst trinkst. Die Baumwollpflanze wächst in sonnigen Regionen, braucht aber viel Wasser. Das fehlt dann an anderer Stelle. Das heftigste Beispiel ist der Aralsee in Kasachstan und Usbekistan. Bis Mitte des 20. Jahrhunderts war der Aralsee der viertgrößte See der Erde, fast so groß wie Bayern. Unter anderem aufgrund des Bewässerungsbedarfs von Baumwollplantagen in Kasachstan schrumpfte er auf ungefähr 7 Quadratkilometer im Jahr 2014. Wo früher gefischt werden konnte, machen nun salzhaltige Böden und starke Sandstürme die Gegend zu einer sehr lebensfeindlichen Wüste. Eine der größten menschengemachten Umweltkatastrophen weltweit. Seit 2017 gibt es Bemühungen gegenzusteuern. Und es zeigen sich Erfolge. Im größer werdenden See schwimmen tatsächlich wieder Fische.
21: Innerhalb der Massentextilindustrie gibt es außerdem extrem schlechte Arbeitsbedingungen. Zum Alltag gehören Arbeitszeiten von über 60 Stunden pro Woche, geringe Löhne, die nicht das Existenzminimum sichern, restriktive Arbeitsbedingungen wie Kontrolle, Bedrohung, sexuelle Belästigung, unzureichende Hygienebedingungen, Verhinderung von Gewerkschaften, Verstöße gegen die Arbeitssicherheit und infolgedessen Verletzungen und Vergiftungen.
20: Die verheerenden, ja tödlichen Auswirkungen der schlechten Arbeitsbedingungen in der Textilindustrie wurden am 24. April 2013 mehr als deutlich. An diesem Tag stürzte in der Industriestadt Zafar in Bangladesch das Rana Plaza Hochhaus ein. In den 9 Stockwerken waren mehrere Textilfabriken untergebracht. 1.135 Menschen starben unter den Trümmern. 2.438 wurden teilweise schwer verletzt. Der schlechte Gebäudezustand war bereits vorher bekannt. Auch den AuftraggeberInnen. Zu ihnen gehörten Benetton, Kick, Primark, Walmart und viele mehr.
21: Nach dem Einsturz von Rana Plaza haben NGOs weltweit verstärkt für bessere Arbeitsbedingungen in der Textilindustrie und faire, transparente Lieferketten gekämpft. Das war letztlich auch die Initialzündung, um in 2018 in Tübingen das Netzwerk Verstrickt für faire Textilien, Menschenrechte und Klimagerechtigkeit zu gründen.
20: In Tübingen selbst hatte die Textilindustrie seit Beginn des 20. Jahrhunderts Tradition. Bis in die späten 1990er Jahre war die Frottierweberei Egeria in Lustnau eine wichtige Arbeitgeberin mit bis zu 1500 Beschäftigten. Heute das Quartier Alte Weberei. Aus Italien und Griechenland wurden Arbeitskräfte geworben. Während 2 Schulferien habe auch ich mir bei Egeria das Geld für meinen Führerschein verdient.
21: Noch immer gibt es viele Textilunternehmen auf der Schwäbischen Alb. Material für die Stoffe lieferten und liefern bis heute Schafe. Über Schafwolle wird eine unserer heutigen Gesprächspartnerinnen, Sarah, erzählen. Denn Schafwolle und recycelte Stoffe sind wichtige Bestandteile der Kleidungskollektion des Tübinger Familienunternehmens Rani und Reine, das 2018 von Sarah Dunn gegründet wurde.
20: Recycling von gebrauchten Textilien zu neuen Fasern, um daraus neue Stoffe herzustellen, das wäre eine gute Sache und ist doch richtig selten. Denn leider bestehen die meisten Textilien aus Mischfasern und das macht Recycling unmöglich. Aber manche wagen es dennoch. Sarah arbeitet eng zusammen mit Nivedita Banerjee in Indien. Vor 32 Jahren hat Nivedita das Textilunternehmen Kumbaya Producer Company Limited ins Leben gerufen. Kumbaya liegt abgelegen auf dem Land in Madhya Pradesh, einer Provinz in Zentralindien. Hier arbeiten vorrangig Frauen und Personen mit Behinderungserfahrung an wunderschönen Stoffen aus Recyclingmaterial. Shalmali Sangpal ist Niveditas rechte Hand und tritt in ihre Fußstapfen.
21: Nivedita, Shalmali und Sarah haben eine gemeinsame Vision. Schöne Textilien, Nachhaltigkeit, gute Arbeitsbedingungen und Empowerment miteinander zu verbinden. Sie machen uns Mut, dass Visionen Wirklichkeit werden können. Willkommen Nive, willkommen Shalmali und hier im Studio willkommen Sarah. Wir reden heute über Textil und wir reden über Mode. Deswegen ist meine erste Frage an Shalmali: Hast du ein Lieblingskleidungsstück, was von Kumbaya produziert wurde?
0: So one of my favorite styles from Kumbaya is the patchwork jacket.
1: Einer von den Styles, den ich von Kumbaya am liebsten mag, ist die Patchwork-Jacke. Kumbaya macht arbeitet viel mit Reststoffen. Diese Patchwork-Jacke ist aus unterschiedlichen Farben zusammengesetzt und eine pinke Kontrastlinie verläuft zwischen diesen Farben.
21: Nive, du hast ja einen Film gemacht über Kumbaya. Den habe ich mir angeguckt und werde jetzt manchmal auch darauf zurückkommen, was du da erzählst. Unter anderem sagst du, Design ist das Wichtigste in deinem Leben. Was heißt das für dich?
1: Als ich auf das Land kam, wollte ich unbedingt eine Möglichkeit schaffen, damit Frauen Geld verdienen können. Und ich konnte nähen, also zeigte ich ihnen, wie man näht. Und nähen beinhaltet, ein Produkt zu erzeugen. Also musste ich designen. Und ich muss jeden Tag designen, damit die Frauen Arbeit haben.
21: Sarah, du bist auch Designerin und du designst auch für Kumbaya. Weißt du noch, was das Erste war, was du für Kumbaya designt hast?
2: Also bevor alles, ich habe also die kontaktiert wegen also produzieren, also von meinen Designs. So Also viel später, vielleicht also wirklich letztes Jahr, nee, also November 24 war ich dort. Ich habe ein bisschen mehr Zeit gehabt und wir haben ein paar Sachen zusammen gemacht. Aber Kumbaya hat selber also viel Designs. Das ist nur, was wir haben hier im Laden. Also ich habe einen Laden in die alte Nonnenhaus. Und dort, also wenn ich kann vielleicht eine Farbe wählen oder eine andere Stoffe, dann sage ich Bescheid. Aber die sind Kumbaya Designs.
21: Wenn wir an Textilproduktion in Asien denken, dann kommen mir auf jeden Fall Bilder von großen Fabriken, die sehr laut sind, wo es keine Luft zum Atmen gibt, wo sehr viele Menschen sehr eng zusammengequetscht gemeinsam produzieren, oft im Akkord. Ich glaube, bei euch sehen die Produktionsstätten ein bisschen anders aus. Vielleicht kann eine von euch, Nive oder Shalmali, uns mal mitnehmen auf einen kleinen Spaziergang durch eure Produktionsstätte. Also wenn wir jetzt dabei wären, was würden wir sehen, wenn wir da durchlaufen würden?
3: Our production area is completely the opposite.
1: Unsere Produktionsstätte ist genau das Gegenteil, das, was ihr gerade beschrieben, was du gerade beschrieben hast. In Asien, das nennt sich, das ist ein Sweatshop. Bei uns ist es ein Gemeinschaftsraum im Dorf, der gemeinsam gebaut wurde. Jedes Stück Holz ist ein Beitrag vom Dorf. Ich habe Holz vom Wald besorgt. Der Raum ist hell und luftig und gut belüftet. Und die Frauen fühlen sich wohl darin. Sie nennen den Raum Bovin und Bovin heißt Zuhause. Es ist wirklich ein schöner Platz.
3: It's not like a regular production center. It's a very nice place.
21: Ihr seid in Bagli, das ist eine sehr ländliche Gegend. Könnt ihr ein bisschen beschreiben, was diese Gegend ausmacht? Also wie können wir uns die Lebensverhältnisse der Leute vorstellen, die in Bagli leben?
3: So Bagli, it's called a town, but it's a very, very small town and more like a large village.
1: Also Bagli ist, wird zwar eine Stadt genannt, ist aber vielmehr ein großes Dorf. Als ich vor 35 Jahren hierher kam, gab es dort nur einige Häusergruppen, die umgeben waren von Feldern und Höfen. Es gab keine Straßen. Den Weg, den es gab, der war schmal und voller Schlaglöcher. Man kann sagen, es war im Hinterland und 2 Stunden entfernt von allem anderen. Als wir in Bagli ankamen, gab es dort keine Häuser zum Leben. Und wir waren 10 Freunde. Wir haben dort in einem Viehstall gelebt von dem König von Bagli. Denn Bagli war früher ein Königreich. Wir haben diese Viehställe in schöne Lebensräume umgewandelt.
21: Du hast gerade gesagt, es war ein Königreich. Ich glaube, heute ist es ein sehr armes Königreich. Wie sind die Lebensumstände, insbesondere auch von Frauen in Bagli?
3: Bagli also comprises of the surrounding villages, which are part of Bagli.
1: Bagli ist eine kleine Stadt. Bagli ist aber auch eine Region, die mehrere Dörfer umfasst. Und Bagli ist eine tribal area. Dafür ist charakteristisch, dass es Händler gibt im Zentrum und Frauen arbeiten auf Höfen und wenn sie kein Land besitzen, dann können sie nur auf dem Feld arbeiten oder sie migrieren in die Stadt und müssen da unter sehr ausbeuterischen Verhältnissen arbeiten.
3: Under very exploitative conditions.
21: Nive, du hast in Neu-Delhi studiert, einer Metropole mit über 30 Millionen Menschen. Und wie du gerade schon gesagt hast, vor 35 Jahren bist du nach Bagli gekommen. Kannst du erzählen, was war sozusagen die Anfangsgeschichte von Kumbaya? Wie hat Wie hat dieses Projekt angefangen?
3: When I started working with women, it was basically on building dams and designing water harvesting structures.
1: Als ich anfing, mit den Frauen zu arbeiten, arbeitete ich mit Dämmen und an Strukturen für Bewässerung. Und unser erstes Projekt war ein Erddamm, wo die Frauen arbeiteten. Und wenn sie danach nach Hause kamen, zu mir, sahen sie die schönen Patchwork-Arbeiten. Und sie wollten das auch lernen, sie wollten das Nähen auch lernen.
3: And I used to be very disturbed about the poverty and inequality that women had to face.
1: Und ich sah das als eine große Gelegenheit und auch als Gelegenheit, mit ihnen über Landrechte zu reden und auch über Frauengesundheit. Und es war damals gar nicht die Absicht, dass das Ganze ein Unternehmen wird. Die Frauen genossen das Arbeiten sehr. Im Gegensatz zu den Männern, die das nicht gut fanden und die sagten, dass Frauen zu Hause arbeiten müssen. Und sie brannten sogar das Zentrum nieder. Und die Tatsache, dass diese harmlose Aktivität dazu führte, dass Frauen in ihren Rechten eingeschränkt werden, hat uns noch entschlossener gemacht, weiterzumachen.
3: Stitching can make women, lose their freedom. So we were more determined than to make it into a stronger activity.
21: Das ist irgendwie schön zu hören, dass das Feuer euch noch mehr Feuer gegeben hat für eure Aktivität. Du sagst auch in dem Film, dass Nähen die Technologie für Frauen auf dem Land ist. Warum?
3: In rural areas there are no facilities. There is no power. There are no roads. There is no transport. So if you think of something which is a non-farm activity, which is a non-agricultural activity or an activity like manufacturing.
1: In ländlichen Gegenden in Indien gibt es keine Infrastruktur, es gibt keine Elektrizität, es gibt keine Straßen. Und für jede Aktivität, die nicht landwirtschaftlich ist, für eine Produktion, braucht man Ressourcen. Beim Nähen ist es aber so, dass man das mit der Hand machen kann. Man kann es auch man kann die Maschine an Strom anschließen.
3: I discovered, which was very magical for me, that I could stitch paper and silk and leather and anything on it.
1: Man kann mit unterschiedlichen Nadeln alle möglichen Materialien, von Papier bis zu dickstem Leder, bearbeiten. Und die Produktion ist vergleichbar mit etwas, das in der Stadt produziert wurde. Das Nähen kann sich an Situationen anpassen.
3: You can make a factory, or you can even give it to women to stitch at home. So it adapts to every situation.
21: Sarah, du hast 2021 mit deinem Mann das Textilunternehmen Rani und Reine gegründet. Und ihr bezeichnet euch als kanadisch-indisches Unternehmen mit Sitz in Baden-Württemberg. Das fand ich schon ziemlich lustig. Also wie treffen sich diese drei Kontinente in Rani und Reine?
2: Ja, also ich komme aus Kanada. Ich bin hier in Deutschland in Tübingen seit 2016. Und weil ich schon habe, also viel, viel Interesse in alte, traditionelle Textilien, handgewebte Sachen, handgesponnene Sachen, also von meinen Ureltern und das wir haben also zu Hause bei mir, wann ich bin also aufgewachsen. Wann ich bin nach Indien gegangen, erstmal in 2011, habe ich gesehen, dass die also nutzen immer noch Webstühle, handgewebte Sachen, also handgesponnene Sachen und Naturfarben. Es war so, so interessant. Ich liebe auch in Indien, es gibt so eine große Vielfalt von alles. Also Sprache, etwas kulinarisch, Farben, Architektur, also wirklich alles und wirklich mit Textilien.
4: Ja, vielleicht kannst du noch ein bisschen darüber sprechen. Was ist Rani und Reine? Was und mit wem produziert ihr?
2: Also erstmal die Name von meinem Gewerbe heißt also Königin. Es bedeutet Königin und Königin. Rani ist Königin, also in Hindi. Und Ren oder Rain, also bedeutet Königin in Französisch. Das gehört also auch bei meinen zwei Töchtern. Also weil ich habe eine Tochter, sie heißt Rain oder Ren. Und ich finde es auch schön, dass es bedeutet auch rein und auf Deutsch, weil ich arbeite mit Naturfasern und Naturfarben. So das bedeutet, also die Frauen, mit wem ich arbeite, die Frauen, die tragen meine Kollektion, die Kleidung und unsere Gemeinschaft und das Verbindung zwischen die zwei, also die Leute, die tragen die Sachen und die Leute, die haben das produziert. Also ich arbeite in verschiedenen Regionen in Indien, meistens in Nordindien, von der Wüste bis zum, also die Berge und auch in, wo Madhya Pradesh ist und auch auf die Küste. Ich arbeite mit Naturfasern von einheimische Schafwolle, Seide, Riedenseide auch, Ahimsa-Seide heißt es. Ich arbeite mit Baumwolle, einheimische Baumwolle, das ist ein sehr wichtiges Thema. Das ist mit Regenwasser bewässert. Und diese Fasern, die sind alle handgesponnen, handgewebt oder handgestrickt oder handgenäht und handbestickt nachher. Von die Erde, von Saat bis zum Sweater oder Kleid. Die ganze Lieferkette für mich ist dann bekannt und ich arbeite mit vielen Frauen. Ich arbeite mit Kumbaya seit 2021. Ich habe die gewählt als Hersteller, weil die arbeiten mit Reststoffen schon. Die haben eine große Erfahrung mit Zero Waste schon. Das bedeutet, ich muss das nicht mehr machen. Ich kann dort gehen. Die haben eine Ahnung, was ich möchte machen mit meinen Reststoffen, dass wir können das alles nutzen. Dass die arbeiten mit Menschen mit Behinderungen, das ist ein großes Thema für mich, weil ich habe einen Sohn mit Down-Syndrom und es ist sehr, sehr selten. Also ich habe vielleicht ungefähr 10 verschiedene Hersteller, Kumbaya war die einzige, wo die arbeiten, mit Menschen mit Behinderungen, oft mit körperlichen Behinderungen und in einem Ort, wo es hat viel Agrikultur. Das bedeutet oft, dass die haben wirklich keine Möglichkeit für Arbeit. Und dass die arbeiten mit vielen Frauen. Und es war auch, ich habe eine große Liste gehabt und jede Punkt war dort.
4: Ja, danke. Wir werden später noch auf einiges zu sprechen kommen, was du gerade angesprochen hast. Nive, ihr arbeitet ja auch nach bestimmten Designkonzepten, also zum Beispiel, dass die Dinge einfach sind, zeitlos, auch, dass sie erschwinglich bleiben. Wenn wir jetzt die Kollektion angucken, die ihr mit Sarah zusammen macht, wie zeigen sich diese Designkonzepte in eurer gemeinsamen Produktion?
3: All these concepts come from a certain type of practice, where you look at design and the impact of design on the world. So therefore that informs you, to use material.
1: Design hat Einfluss auf die Welt und das beeinflusst einen. Mir war es wichtig, dass die Designs lange halten. Das ist das komplette Gegenteil von Fast Fashion. Und ebenso wichtig war es, dass es sich um sehr gute handwerkliche Arbeit handelt. Sarahs Designideen passten haargenau zu unserem Konzept. Auch wie sie das Material zusammensucht. Sie recherchiert so genau nach den Materialien, die sie braucht. Und auch beim Design ist sie inklusiv, was zum Beispiel die Größen angeht. Es macht wirklich, wirklich viel Spaß, mit ihr zu arbeiten. Es ist toll zu sehen, dass sie mit allen Menschen in Kumbaya sprechen kann, obwohl diese kein Englisch sprechen und Sarah kann trotzdem mit ihnen sprechen. Design ist mehr als das Produkt, das am Ende rauskommt. Es ist das ganze System, die Produktion, das Gefühl, das man beim Produzieren hatte, und es ist die ganze Erfahrung dahinter. Und ich liebe auch ihre Fotos, die sind so lebendig. Und Bagli ist wirklich winzig, man würde es nicht auf einer Landkarte finden. Und es ist so ein aufregendes Gefühl, zu wissen, dass die Produkte, die hier produziert werden, in Deutschland verkauft werden. Und was ich auch toll fände, ist, dass Sarah mehr über indisches Handwerk und Kunst und weiteres weiß. Sie ist da wie eine Lehrerin für mich.
3: Knowing more about design and Indian textiles and Indian craftspeople more than I do. So in many times I ask her for guidance and she is my teacher.
21: Sarah, jetzt wo du so viele Komplimente geerntet hast, was hast du denn von Kumbaya gelernt?
2: Oh ja, also wirklich, also exakt die gleiche. Ich muss sagen, also erstmal, also vielen Dank. So, thank you, Nivedita. She's always showering many wonderful compliments on me. I'll do this part in English so that yes. She can just hear that I also.
1: Also Nivedita beschüttet mich immer mit Komplimenten und ich kann eigentlich nur sagen, es ist auf jeden Fall gegenseitig. Was wir miteinander teilen, ist, dass wir beide Autodidakten sind, nicht nur im Bereich Design, sondern bei ganz vielen Dingen. Und ich finde ihre Designs wunderbar, deswegen sind sie auch in meinem Geschäft. Ich finde auch ihre architektonischen Arbeiten wunderbar. Wenn ich die in der Landschaft entdecke, dann, also ich erkenne ihre architektonischen Arbeiten mit den Konzepten, die auch bei Kumbaya verwendet werden. Also wie das Arbeiten, das, die Patchwork-Arbeiten aus Reststoffen.
2: Ask her many things, because of course there's always gaps in, you know, knowledge, and it's really wonderful to support one another in that way, I think. And I'm so, so proud to carry Kumbaya.
1: Ich bin so stolz, mit Kumbaya arbeiten zu dürfen. Und es ist für mich sehr aufregend, Produkte von Kumbaya nach Deutschland zu bringen. Und es fühlt sich gut an.
2: That gives me more excitement than my own things sometimes. Because, I mean, it's just, to me, it's like I did a thing.
21: Ich würde gerne noch ein bisschen mit euch über das Unternehmen Kumbaya sprechen, weil ihr auch sehr speziell organisiert seid. Also zum einen über die Organisation der Arbeit. Ihr habt 4 Produktionsstätten, also ihr arbeitet dezentral. Ihr schreibt, dass ihr garantiert, dass die Frauen mindestens 300 Tage im Jahr arbeiten können. Wenn ich als kritische Gewerkschaftlerin zu euch ins Unternehmen kommen würde, was würdet ihr sagen? Was macht euer Unternehmen gut?
3: In most of India, what is a very, very stark feature is that paid work for women.
1: Was sehr charakteristisch ist in Indien, ist, dass es keine bezahlte Arbeit für Frauen gibt. Und viele Frauen arbeiten auch nicht, weil das konservative Rollenverständnis von der Frau, die nicht arbeitet, so stark vertreten ist. Die Arbeit von Frauen ist unsichtbar. Meine Frage war, wie können Frauen Besitztum erlangen, wie können sie Ownership erlangen. Und da war meine Idee, ein Unternehmen zu gründen, aber kein Unternehmen, das privat ist und im Besitztum eines Investors, sondern wir haben eine Form gewählt, die es in Indien gibt, die Producer Company, also die das Unternehmen, das den ProduzentInnen gehört. Und die Frauen sind die Shareholder des Unternehmens. Und kein Mensch mit viel Geld kann es kaufen oder die Agenda bestimmen. Nein, die Agenda wird von den Frauen bestimmt. Und wir arbeiten gerade noch an dem Ownership. Wir möchten, dass die Frauen die Zügel übernehmen. Aber das braucht Zeit und viele der Frauen können auch nicht lesen und schreiben.
3: Right now they are the owners, but they're learning to slowly, how do you say, take over the reins of the company. That will take some time because most of the women are unlettered.
21: Wenn ich Besitzverhältnisse höre, dann denke ich auch daran, wie werden eigentlich Gewinne verteilt? Also wenn das allen gehört, teilen sich dann auch alle Frauen sozusagen die unterschiedlichen Gewinne, aber auch das unterschiedliche Risiko. Wie kann ich mir das vorstellen?
3: At the moment, there isn't enough profit to divide.
1: So also zurzeit gibt es nicht genug Gewinn, den wir verteilen können. Die Frauen bekommen Einkommen. Was wir einnehmen, geht direkt an die Frauen. Aber es ist nicht möglich, Dividenden auszuzahlen.
3: We don't earn enough yet. To be able to give dividends to the women.
21: Du hast gerade schon gesagt, dass ihr auch nach und nach die Frauen in die Leitung oder in das Management des Unternehmens bringen wollt. Und wenn ich das richtig verstanden habe, passiert das auch schon. Also viele der lokalen Frauen managen jetzt die Produktionsstätten und sind dann sozusagen nicht mehr als Näherin, sondern in koordinierenden Aufgaben tätig. Kannst du beschreiben, wie ihr das geschafft habt? Ihr habt auch gerade gesagt, viele sind können nicht lesen und schreiben zum Beispiel, also haben sicher nicht BWL studiert oder sowas wie sonst Leute, die eine Fabrik leiten. Also wie habt ihr das geschafft?
3: So there are many roles in the company. There is constantly an attempt.
1: Also es gibt viele Positionen bei Kumbaya und ein ständiger Versuch von uns ist es, Fähigkeiten zu fördern, also Capacity Building zu betreiben. Das ist meine tägliche Aufgabe. Wir versuchen, Systeme zu kreieren, die für die Menschen zu managen sind. Frauen sind zum Beispiel beschäftigt in der, beim Verpacken oder auch in der Dateneingabe. Es gibt einige Frauen, die etwas Bildung erfahren haben. Und für diese Frauen haben wir eine Computerklasse eingerichtet. Und wer mit dem Computer zurechtkam, der durfte dann mit dem Inventarmanagement-System arbeiten. Im Bereich der Buchhaltung arbeitet noch keine der Frauen. Aber zum Beispiel arbeiten die Frauen in der Produktionsvorbereitung, in der Supervision und in der Qualitätskontrolle, was absolut wichtige Felder sind für unsere Produkte. Wir ermutigen die Frauen immer wieder in diese Rollen zu wachsen.
3: We try to insist more and more that women must take up these roles. But it is still challenging.
0: It's a Hindi song called Rehna Tu Hai Jaisa Tu. It's a song between lovers, but the whole idea is you stay how you are. Saying, you know, I can hold space for all of it.

0: Ich würde jetzt gern nochmal darauf zu sprechen kommen, was euer Unternehmen in der Community, in der ihr tätig seid, bewirkt. In dem Film sagt eine Frau, keine Entscheidung zu Hause wird ohne mich getroffen. Was offensichtlich, bevor sie bei Kumbaya gearbeitet hat, nicht so gewesen ist. Also was denkt ihr, was hat sich für Frauen und Männer in den Familien und Communities durch Kumbaya verändert?
1: Kumbaya was the first activity that was done exclusively with women, which is why it was very hard, because women were not considered to be, let's say, deserving of a separate space.
2: Kumbaya war das erste Projekt, wo wir ausschließlich mit Frauen gearbeitet haben. Und es war damals sehr außergewöhnlich, denn es war nicht gewöhnlich, dass Frauen ihren eigenen Raum bekommen. Und wie ich eben schon gesagt habe, es gab dann sehr viel Gegenwind. Aber als dann die Frauen anfingen, Geld zu verdienen, sichtbar. Zum Beispiel, weil die Gruppe von Frauen mit dem Bus zur Arbeit fuhr. Und der Gedanke, dass Frauen ihren eigenen Platz haben dürfen und Geld verdienen dürfen, der wurde mehr und mehr akzeptiert. Wir haben daraufhin auch Selbsthilfegruppen gegründet. Und jetzt mache ich diese ganze lange Geschichte sehr, sehr kurz. Mittlerweile gibt es 40.000 Frauen, mit denen wir zur finanziellen Inklusion arbeiten. Und sie sind die Verwalter von Reichtum in der Region.
1: And that has completely changed the balance of power. The fact that women own a company.
2: Und dadurch hat sich das Kräfteverhältnis geändert. Also es gibt gerade zwei Unternehmen, die die Frauen besitzen und die auch von ihnen geführt werden. Das ist Kumbaya und ein Landwirtinnenunternehmen. Da verkaufen die Frauen Produkte auf dem Markt über direkten Handel. Kumbaya war der erste Versuch bzw. der Funken für eine größere Veränderung. Und heute sprechen diese Frauen sogar mit Politikern über Bildung und weitere Themen.
1: Has been the major shift that I think Kumbaya started off as a spark for that kind of change to happen. And today now women are also being able to talk to the government, to negotiate with the government for various entitlements, like better schools or better roads.
0: Ja, habt ihr noch eine zweite Zielgruppe, nämlich Menschen mit Behinderung? Sarah hat es vorhin schon erwähnt, dass das für sie auch ein Grund war, mit euch zusammenzuarbeiten. Vielleicht kann eine von euch nochmal erläutern, wie Menschen mit Behinderung gerade in so ländlichen Gegenden wie Bagli normalerweise leben.
1: Disability in rural areas is something that is very acute.
2: Behinderung in ländlichen Gegenden ist sehr akut. Es gibt noch nicht das Bewusstsein dafür, dass Menschen mit Behinderung einer separaten Kategorie bedürfen. Indien ist sehr arm und die nicht zum Lebensunterhalt beitragen können, für die gibt es keinen Platz. Die werden fallen gelassen.
1: Space for them to be included. So they are simply abandoned.
2: Es gibt wirklich nicht viele Optionen für Menschen mit Behinderung, Geld zu verdienen. Deswegen bemüht Kumbaya sich so sehr um Einbindung.
1: Makes a special effort to include people of disability as part of the producer group.
0: Also in Deutschland, was ja nicht arm ist, gibt es sehr viel Fördergelder für Unternehmen, die Menschen mit Behinderung einstellen und so weiter, weil davon ausgegangen wird, das ist sehr aufwendig. Es erfordert extra Betreuungskapazitäten und so weiter. Ihr macht das jetzt einfach, ich gehe mal davon aus, ohne staatliche Fördergelder. Könnt ihr ein bisschen beschreiben, was das bedeutet für die tägliche Arbeit? Also wie macht ihr das?
1: It begins from how they come from home to the workplace.
2: beginnen zum Beispiel damit, wie die Menschen von ihrem Haus zur Arbeit kommen. Sie müssen zum Beispiel mit einem Dreirad zur Hauptstraße fahren oder gebracht werden. Und von dort aus müssen sie den Bus nehmen. Dort müssen sie aber verhandeln, um in den Bus einsteigen zu dürfen, dort einen Sitzplatz zu finden und mit Würde behandelt zu werden. Und das klappt nicht immer. Wenn der Bus voll ist, dann sagen die Busfahrer oft, der Bus war voll, deswegen habe ich sie auf der Straße sitzen lassen. Das heißt, wir mussten auch sehr viel mit den Busfahrern an diesem Thema arbeiten. Der zweite Punkt ist, wie können diese Menschen arbeiten? Wir haben zum Beispiel spezielle Stühle entwickelt, auf denen die Menschen arbeiten können. Und wir haben alle Beteiligten sensibilisiert.
1: So we created special stools and seating areas.
2: Ein wichtiger Knackpunkt war auch, wie schaffen wir es, dass die Menschen mit Behinderung so viel verdienen wie Menschen ohne Behinderung. Und das war etwas am Design, was für mich so wichtig war und was sich wirklich gut anfühlte. Denn die Menschen lernten, Patchworks zu machen. Der Vorteil ist, dass sie mit kleinen Stücken arbeiten, mit denen sie umgehen können und nicht mit großen Stoffmengen hantieren müssen. Und man kann Patchwork aus Reststoffen herstellen. Es ist sogar so, dass die Menschen werden gut bezahlt und sie werden teils sogar besser bezahlt.
1: They get continuous employment and because they do intricate work, they get paid very highly. Sometimes even more than regular producers.
0: Shamali, du bist für die Kommunikation zuständig, das heißt, du kommunizierst auch mit HändlerInnen überall auf der Welt wahrscheinlich. Wo kann man denn die Produkte von Kumbaya überall kaufen?
3: So, Kumbaya works in collaboration with designers across the world. So,
2: wir arbeiten mit internationalen Designern zusammen. Die kommen aus London, Australien, Neuseeland, Amsterdam, Dubai. Und Schweden, der Verkauf in Indien findet auf Messen statt oder in Läden. Dort sind wir vertreten in Mumbai, Bangalore, Goa und so weiter und so fort.
3: So we cover Mumbai, we cover Bangalore, Goa and there's another city down south called Mysore.
2: Und über Sarah sind wir im Laden Boto in Deutschland vertreten.
0: Ihr habt ja sehr ausführlich beschrieben, was das für eine Gegend ist, in der ihr, sehr ländliche Gegend ist, in der ihr eure Produktionsstätten habt. Wie kommen die Produkte in der Welt und was erfordert das alles an Kommunikation, an Logistik? Also was musst du alles tun, damit das Produkt hinterher zum Beispiel hier in Tübingen landet?
3: So, I think the whole process starts from the day the fabric has been shipped from the client. So the first step is to look at it, to check it, to inform.
2: Der Prozess startet an dem Zeitpunkt, wo wir die Stoffe vom Kunden erhalten. Wir checken dann die Stoffe auf Qualität und auf Fehler und informieren den Kunden darüber, dass die Ware angekommen ist. Dann kommt der Schnitt und die Produktion und schließlich der Qualitätscheck. Und ich bin dafür verantwortlich, dass die ganze Kette am Laufen ist und das Verschicken. Für den Versand verwenden wir internationale Kurierdienste und da gibt es natürlich immer das Risiko, dass die Ware verloren geht oder das Produkt nicht so ankommt, so gut erhalten ankommt, wie es sein müsste. Und da ist natürlich das Packen sehr wichtig. Und dann informieren wir den Kunden darüber, dass die Ware abgeschickt wurde. Also der ganze Prozess beginnt, wenn wir den Stoff erhalten und endet erst, bis die Ware beim Kunden ist.
3: By that time. So the process starts from the day the fabric comes and doesn't end until, you know, it has actually reached the person that we have been working with.
0: Genau, also eine dieser Kundinnen seid ihr, Sarah. Du hast jetzt gleich zwei Unternehmen eigentlich, auch noch einen Laden, der schon erwähnt wurde. Boto heißt der, im Nonnenhaus in Tübingen. So wie wir am Anfang eine kleine Führung bekommen haben durch die Produktionsstätte von Kumbaya, vielleicht kannst du uns auch eine kleine virtuelle Führung machen durch den Laden Boto.
4: Seit November 23 sind wir dort, also wir sind zu zweit. Also meine Kollegin Seatile Neiring ist eine Damenmaßschneiderin und sie macht viele Kleidung mit afrikanischen Stoffen und auch mit Jeans-Upcycling. Die sind alle hier in Frondorf genäht und entgeworfen. Und dann habe ich meine Sachen. Und seit ein Laden also ist aufgebaut, habe ich jetzt Sachen, die ich kaufe direkt. Also bevor es waren nur meine Designs. Aber ab wann wir sind im Laden, ich brauche mehr Auswahl. Und jetzt kaufe ich auch direkt von Kunsthandwerkern, zum Beispiel Schals. Oft Unikat, also Einzelstücke, weil dann gibt es eine große also Auswahl für unsere Kunden. Schmuck und also Haarnadeln, viele, viele Sachen von verschiedenen Kunsthandwerkern, mit wem ich arbeite. Und dann haben wir auch also viel Kunsthandwerk aus der Region und auch in Europa und ein paar Sachen aus verschiedenen Ländern in Afrika. Körbe zum Beispiel, oft also in Zusammenarbeit mit jemand hier, so zum Beispiel eben jemand in Rottenburg, die arbeiten in Ghana, jemand aus Stuttgart, sie arbeitet in Brasilien zum Beispiel. Und dann wir haben Schmuck aus der WHO zum Beispiel. Und dann
0: ihr konkurriert nichtsdestotrotz in einem kapitalistischen Markt mit H&M und Kick und all diesen Herstellern auf jeden Fall. Irgendwie konkurriert er auch mit ihnen. Also man kann auch eine sehr günstige Jeans wahrscheinlich bei H&M kaufen. Wie gut funktioniert das, diese Produkte, die auf vielen Ebenen einfach sehr viel Wert haben, an die KundInnen zu bringen?
4: Ja, also definitiv ist es nicht einfach. Trying to communicate the worth and the value of handmade goods and why they may appear imperfect. So there is a perfection in imperfection. You know, perhaps you go to H&M and there's 50 pairs.
2: Was sehr wichtig ist, ist, dass es mir gelingt, den Wert von handgemachter Ware zu kommunizieren. Es gibt sowas wie eine Perfektion in der Imperfektion bei handgemachter Ware. Wenn ich zum Beispiel zu H&M gehe, dann habe ich da 50 Jeans und ich wähle meine Größe und dann habe ich eine Jeans wie alle anderen. Wenn ich zum Beispiel einen Pulli von mir wähle, oder dann habe ich da ein unterschiedliches Muster, das handgestrickt wurde, mit einer ausgewählten Farbe, die handgefärbt wurde und mit einer. Nicht immer ist die Ware nicht perfekt. Manchmal ist sie auch sehr perfekt und schön. Und dann gibt es so etwas wie ein Missverständnis in

0: weiß, woher es kommt und wie viel Geld, wie viel Gehalt da gezahlt wurde.
1: It takes a lot of time, it costs a lot more and I also pay well. So these kinds of things, it changes the price from something that you may order online or that you purchase in a market on the street where you don't know the who's made it and how it's been made and whether they've been paid well or not.
2: Wir kommen jetzt zum schon zum Ende des Podcasts. Die ganze Reihe dreht sich ja um Ressourcengerechtigkeit. Am Schluss des Podcasts fragen wir deswegen die Leute immer, was für euch in eurem spezifischen Kontext, in dem ihr arbeitet, Ressourcengerechtigkeit bedeutet. Und vielleicht könnt ihr auch sagen, was Ressourcengerechtigkeit oder ein ähnliches Wort, was sich vielleicht nicht ganz direkt übersetzen lässt, in eurer ersten Sprache bedeutet.
3: So, Sansadhan is resource and Insaf is justice. Because one word is from Urdu. Insaf is from Urdu and Sansadhan is from Hindi. And we talk about it as Sansadhano.
0: Es gibt die zwei Wörter bei uns, Ressourcen und Gerechtigkeit. Für das Konzept müssen wir aber nochmal überlegen. Und letztendlich, also wir sprechen natürlich über Ressourcengerechtigkeit. Wir nennen es das gemeinsame Recht über Besitz und Ressourcen. Und die Rechte von Ressourcen, die gehören immer zu einer Gruppe, zu einer bestimmten Klasse, zu einer bestimmten Religion. Diese Gruppen haben dann die Kontrolle über diese Ressourcen. Aber was sehr wichtig ist, ist, dass Frauen immer ausgeschlossen sind von diesen Gruppen. Ressourcengerechtigkeit für uns bedeutet, dass auch Frauen ein Mitspracherecht haben und dass sie beteiligt sind an der Verteilung von Wohlstand und dass sie Zugang haben zu Besitz und Kontrolle über Ressourcen haben. Und ich bin überzeugt davon, dass nur Frauen eine gerechte Verteilung von Ressourcen gewährleisten können. Und mit Ressourcen meine ich vieles, also viele Formen von Reichtum. Das kann Land sein, das kann Geld sein, es kann auch die politische Repräsentation sein. Unsere Arbeit dreht sich darum, für die Verteilung von Gerechtigkeit zu arbeiten.
3: And our work has basically been about that, about redistributive justice.
4: Because women have been
0: in Indien werden Frauen in doppelter Weise an den Rand gedrängt. Jede Verbesserung von Autonomie, sogar die kleinste, bedeutet da sehr, sehr viel. Und mein Beitrag bei der Arbeit ist, dass ich zum Beispiel bei den Meetings, die ich organisiere, darauf achte, dass jede beteiligte Person dabei ist und involviert ist. Das Wissen, das ich dann von den Frauen erhalte, ist sehr, sehr wichtig. Es geht also darum, kein Top-Down-System zu haben, wo eine Person alles entscheidet, sondern dass die Entscheidungen gemeinsam getroffen werden.
4: The deadline, so that they have a say, they don't become just the receiving end of work, but rather more active agents of deciding, okay, this is how we can do it. And a lot of times, insight comes through that, you know. So unlike it being a top-down system, that's what I keep thinking about power. I want it to be more horizontal. I want it to be more shared.
2: Sarah, du auf der anderen Seite des Globus, was bedeutet für dich Ressourcengerechtigkeit?
1: Was ich habe gemacht in meinem Gewerbe, ich habe drei Wurzeln also gewählt. Und die sind Land, People und Process. Das bedeutet zum Beispiel, ich muss wissen, dass der Regen hat was zu tun mit die Baumwolle. Das hat zu tun mit der Land, die Erde und so. Und dann das ist verbindet mit den Menschen, wie die können arbeiten, die können was machen und so, also so fort. How I facilitate my concept of what I think resource justice is. Ich benutze drei Regeln. Also Consent, Compensation, also dass die sind bezahlt, und Credit. Es ist nicht nur Hände.

Also in ein Foto, aber vielleicht Gesicht, Lächeln, Geschichte, die ganze Geschichte von jemand oder die Geschichte von ein Muster, das die haben entgeworfen. Es ist oft so, dass viele Leute gehen nach Indien und nehmen was und sagen, ah, das gehört mir und das muss ich nicht machen und das weiß ich. Und ich bin also Gast in Indien und ich weiß, dass ich weiß nur so eine kleine bisschen über was ist möglich und dass die Kunsthandwerken haben wirklich also die Erfahrung und Wissen.

Ich sammle Geräusche von dem ganzen Prozess, von der Land, die Menschen und das Prozess in Indien, wenn ich bin dort. Und dann ich komponiere, also Soundscapes können wir sagen. Also das ist nicht wirklich ein Lied.

0: Ich habe ein kleines Stück komponiert vor also ein paar Jahren, glaube ich jetzt, für ein Theaterstück, das wir haben hier in Zuthaus gemacht. Ja, es hat keinen Namen, aber hören Sie gerne die Vögeln von Kumbaya.
1: Danke an Nivedita, Shalmali und Sarah für das Interview. Danke an Miswuk für die Übersetzung. 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
4: Und heute sind am Mikrofon Leo Weipert
3: und die Karin Hab und gleich zu hören das Animal Collective.

Ja, Animal Collective, seit vielen Jahren aktives Projekt von Panda Bio, von der Geologist, von The Roots und Avery Terror und Deakin. Ja, wir stellen sie hier immer wieder vor. Das ist ihr Album Isn't It Now? Und ja, die Struktur ist seit langem eine Spielwiese von der Band, ein offener Raum, neue Ideen, neue Einflüsse auszuprobieren. Und das kann bedeuten, dass der eine oder der andere mehr Schlagzeug oder Klavierspiel oder auch mal Flötenspiel in dem Vordergrund ist. Und ja, freie Entfaltung und Impulse, das macht das Animal Collective Alben immer wieder aus und macht sie so unterschiedlich. Wir hören noch ein Stück aus dem Album Janie's Open.

0: Animal Collective von ihrem Album Isn't It Now. Und wir hören ein letztes Stück von ihnen, Soul Capture.
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0: Oinoia war das von Miguel Edward Ferguson.
1: Und ich glaube, wir haben ihn noch nie in einer Sendung von uns vorgestellt, obwohl es ja eine Fülle von Möglichkeiten gibt, sich seiner Musik zu nähern. Es gibt eigentlich fast keine Grenzen, wohin sie jemanden führen können. Als Komponist, Arrangeur, Multiinstrumentalist, Produzent hat er, glaube ich, an mehr als 600 Alben, habe ich jetzt recherchiert, und Soundtracks für genreübergreifende Künstler und Künstlerinnen gearbeitet. Und wir haben viele seiner Bands, mit denen er zusammengearbeitet hat, hier schon vorgestellt, zum Beispiel Flying Lotus, Thundercat, Anderson oder Zoe George oder auch Puck. Also haben wir alle schon hier gehabt. Und ja, heute der Meister selbst, der in vielen Genres zu Hause ist, Jazz, Klassik, Hip-Hop, Electronica, Avantgarde oder auch ganz einfache Pop-Stücke geschrieben hat. Und wir hören ihn von seinem Album Les Jardins Mystiques Volume 1 und haben, und im Hintergrund läuft schon das 12-Minuten-Stück Anno Jo.

0: Ja, Les Jardins Mystiques, das ist das Projekt von Miguel Atwood Ferguson und soll sein musikalisches Universum offenlegen und das er ja auch mit vielen anderen teilt. Also auf diesem Album sind an die 50 Gastmusiker eingeladen. Und das hat sich über Jahre hinweg entwickelt, das Projekt, und wurde auch von ihm selbst finanziert. Und Volume 1 ist hierbei also bloß der erste Teil eines geplanten Triptychons, das insgesamt ganze 10,5 Stunden Musik umfassen wird. Und Atwood Ferguson verband sich mit seinen Gastmusikern und innen auf ganz vielfältige Weise. Er hat sich im Studio getroffen oder per Fernkommunikation oder auch wie in diesem Stück live in seiner Heimatstadt. Und auf diesem Stück Anno Jo hat ihn jetzt zum Beispiel Del Monte Spixi am Klavier begleitet und ist mir vielleicht auch noch den einen oder anderen, auch Devin Daniels, bekannt, der hier auch mitgemacht hat. Ja, und
1: dann hören wir das Stück Kiseki. Da ist Benny Maupin zu hören, der legendäre US-Blasinstrumentalist, und zu dessen Repertoire auch Miles Davis Fusion Opus Bitches Brew gehört. Er spielt Bassklarinette und ein hinreichender Öffnungshammer, sag ich mal. Kiseki.

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1: Ja, und im Hintergrund hört ihr Barry Can't Swim mit Delphine Dancing.

0: Album When Will We Land war das Barry Can't Swim und gehört haben wir die zwei Stücke Delphin Dancing und How It Feels.
1: Ja, und weiter geht's mit Actress alias Darren G. Cunningham und wir hören zwei Stücke aus seinem Album LXXXV3. Ich hoffe, es stimmt so. Ja, Away heißt das erste Stück.

0: Ja, das war ein Stück von Actress, Away. Und es kommt noch ein letztes, Push Power.
1: Genau. Und die Sendung war
0: schön, oder?
1: Ja, war schön, war nett.
0: Ja, danke fürs Zuhören.
1: Abwechslungsreich von den Musik,

0: Spielen her. Und genau, die Sendung war eine Sendung der Musikredaktion Libresso.
1: Und ihr habt das freie Radio für Reutlingen, Tübingen, Rottenburg und Umgebung gehört und wir nennen uns Wüste Welle.
0: Ja, vielen Dank fürs Zuhören.
1: Ciao.
0: Und noch ein Stück von Actress.
2: Push power.

Out, demons, out. Perlen aus der Mottenkiste, Skelette aus dem Kleiderschrank, PJ Litzenkirchen und seine irdischen Novizen, in dem Fall Atomheart Mother, sortieren musikalische Altlasten der 60er, 70er, 80er und so weiter. Auf Vinyl und ausgespielt. Und heute, ja, mal wieder zwei vollkommen unterschiedliche Genres bedient. Das erste, was wir hören, ist ja eine Kollaboration zweier Leute von der Post-Punk-Band Wire. Die ab 77, ja, in England das Post-Punk-Genre mit aus der Taufe gehoben haben. Und dabei auch in Ambient-Gefilde abgedriftet sind vor allen Dingen die beiden Mitglieder Bruce Gilbert und Graham Lewis, die wir hier zusammen auf einer Platte hören als Duo. ...1980 auf 4AD Records erschienen. Die Platte heißt 3R4. Also 3R4. Ja, und ich hatte die sehr, sehr, sehr lange nur auf Kassette, also auf Tape, und habe die jetzt vor kurzem tatsächlich mal auf Vinyl bekommen. Reissued gibt's die gar nicht. So viel ich das weiß, ist auch noch das ganz alte 4AD-Label, das wir hier vorfinden auf dieser Platte. Das ist also eine 1980er Originalpressung. Ja, Bruce Gilbert und Graham Lewis, die haben viele Sachen zusammen gemacht als Duo. Unter dem Namen Duett Emo zum Beispiel oder auch unter dem Namen Dome oder eben auch einfach unter Gilbert Lewis, wie diese Platte hier. Ja, sehr dronig, ambient mäßig, bisschen, ja, also sehr, sehr eigenwillig. Brian Eno scheint natürlich auch mit durch, wenn man an Ambient denkt, dann ja, ist der Urvater des Ambient Sounds natürlich nicht weit in der Assoziation. Aber ja, ich freue mich sehr, diese Platte jetzt hier zu spielen, denn das Tape, das ist schon länger verloren gegangen und jetzt kann ich diese Platte, dieses Album jetzt auch mal genießen. Es gibt insgesamt zwei kurze Intros pro Seite und dann gibt es einen Longtrack. Und ja, am besten genießt sich das mit Kopfhörern und ja, mit einem Kaltgetränk. Und ja, also die Musik ist auf jeden Fall kühler als das Wetter draußen. Das ist vielleicht auch ein ganz netter Kontrast. Ja, viel Spaß in den nächsten knapp 2 Stunden bei Out Demons Out, wünscht Atomheart Mother. Jetzt Bruce Gilbert, Graham Lewis mit 3R4.

Ja, bei diesem warmen Frühsommerwetter oder Spätfrühlingswetter, ja, da geht man doch gern mal in den kühlen Untergrund und lauscht dem Naturhall der Katakomben oder wie auch immer. Ja, also das war jetzt schon sehr sakral. Anmutend Layered Sound eigentlich gemacht von zwei Leuten, hauptsächlich Bruce Gilbert und Graham Lewis von Wire, dieser Post-Punk-Legende, die bis heute übrigens aktiv ist in Großbritannien. Und wir haben hier die Platte gehört, 3R4. Aus dem Jahre 1980 auf 4AD Records, 3R4 auf 4AD, ach wie schön. Ja, und die Besetzung kann ich auch noch kurz sagen. Also Gilbert Lewis sind ja Instruments and Sounds, dann David Boyd am Bass und Russell Mills an den Percussion und eine Frau, die hier nicht näher benannt ist, die aber auf anderen Platten wiederum benannt wird. Ich glaub, sie heißt im Nachnamen Conway oder so. Ich kann da mal nachschauen. Vielleicht finde ich das noch raus. Ah, ja genau, A. Conway. Angela Conway, glaube ich, hieß die. Und auf anderen Platten von denen ist diese Frau auch zu hören. Ob sie jetzt nur Gesang beigesteuert hat oder was anderes, ist hier nicht ersichtlich. Auf jeden Fall, man hört sie deutlich raus. Und vielleicht fehlt auch, vielleicht gab es da auch noch ein Inlay, das weiß ich nicht. Auf jeden Fall bei meiner Pressung ist das nicht dabei. Ah, doch, hier steht es ja. Angela Conway Vocals. Okay. Alles klar. Ja, ich habe das Cover falsch rum gehalten. Okay. Wunderschöne Platte, die ja eben eine gewisse Kühle in die Schwüle des heutigen Tages reinbringt. Kühle in die Schwüle. Ach, wie schön. Ja, und jetzt was komplett anderes, wie ich schon angekündigt habe. Wir gehen 12 Jahre zurück. Ins Jahr 1968, und da habe ich ebenfalls ein Original auf Liegen, auf Reprise Records damals rausgekommen. Eine ja Polit-Comedy-Band, die ja stilistisch nicht unbedingt einzuschätzen ist, aber mit viel abseitigem Humor gesegnet, The Fugs. It crawled into my hand. Honest. Also es ist mir in die Hände gekrabbelt, ehrlich. Ein sehr kryptischer, interessanter Titel für diese Platte. Die habe ich auch erst kürzlich erstanden und ja, riecht nach alter Pappe. Das kann man hier übers Mikrofon jetzt nicht rüberbringen, aber ja, die Musik ist, also die Platte knistert natürlich etwas. Im Mint-Zustand, also im neuwertigen Zustand, war die natürlich nicht, aber bei so alten Platten, also jetzt mal ganz ehrlich, das, oder überhaupt bei Platten, also wer sich da ein bisschen über Knistern und Knacken stört, der hat es irgendwie nicht kapiert. Ja, die Besetzung hier. Ed Sanders, Vocals, Ken Weaver, Vocals, Drums, Routines, Thule Kupferberg, Vocals, Fusion and Ken Pime Guitar, Vocals, Charles Larkey Bass und Bob Mason Drums. Diese Besetzung hören wir jetzt mit ja, diesem dritten Fax-Album, glaube ich. Dritten oder vierten. Ja, und das ist eine sehr, sehr krude Mischung aus ja, Comedy-Anleihen gemischt mit
Garagenrock gemischt mit Free Jazz, gemischt mit ja, so, keine Ahnung, so Zirkus-Sounds. Und das Ganze eben mit einem ja, sehr schwarzen Humor gesegnet, das natürlich auf das damalige und vermutlich auch passt das auch aufs heutige Amerika abzielt. Viel verändert hat sich ja leider nicht in der Zeit, oder ja, es hatte sich was verändert und dann ja, gab es Leute, die haben das Rad wieder zurückgedreht. Insofern ist diese Platte tatsächlich wieder aktueller denn je seit damals und wir hören jetzt The Fox, It Crawled Into My Hand, Honest. Viel Vergnügen.

The fuck, Smit, it crawled into my hand, honest. Aus dem Jahre 1968, ja, sehr krude Mischung, aber auch sehr interessant, da braucht man eine Weile, bis man durch die Platte durchsteigt, also in die Platte reinsteigt, durch sie hindurch, aus ihr heraus. Ja, auf jeden Fall nichts zum Nebenbei hören. Ja, schön, dass ihr immer noch dabei seid bei diesem wilden Stilritt, der jetzt vollendet wird mit einer Platte aus dem Jahre 1989. Und zwar, ja, ob ich sie noch ganz hinkriege, weiß ich nicht, aber ja, zumindest drei Viertel davon. Eine australische Band, die ja eine Mischung aus Goth, Rock, Punk, Hardcore, alles Mögliche gemacht hat. Sehr, ja, sehr dynamisch, sehr fordernd. Die nur eine Platte, zumindest die mir bekannt ist, rausgebracht haben, nämlich Battle Sick. Die Rede ist von Mark of Cain, also das Kainsmal. Und die Platte kam seinerzeit auf Normal raus, ein deutscher Vertrieb. Und ja, australische Band, wie gesagt, ich habe hier die deutsche Pressung, die ich damals gekauft habe, 1989 habe ich hier aufliegen. Und ja, die ist auch schon ein paar Mal gelaufen, was man dann auch hört, aber nichtsdestotrotz wunderbare Scheibe, die ja diese Tour de Force durch die Stile jetzt abrundet. Und ja, was bleibt es noch zu sagen? Die Musikzusammenstellung und am Mikrofon hat Gernot Rotha besorgt, aka Atom Heart Mother. Das Ganze gibt es noch eine Woche zum Nachhören in der Mediathek unter www.wust-welle.de. Da sind auch die Wiederholungszeiten angegeben. Ja, dann ist das jetzt quasi schon die Abmoderation, weil, wie gesagt, die Platte wird bis zum Schluss laufen und ich möchte noch möglichst viel reinkriegen in die Zeit von dieser Platte. Und ja, herzlichen Dank fürs Zuhören und ja, bleibt bis zum Schluss dabei und der Wüstenwelle weiterhin gewogen. Ja, bis bald. Ciao.

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Hallo, hallo, hallo. Herzlich willkommen zur Monstrosity Radio Show, eurer Fachsendung für Hardcore-Punk und andere Scheußlichkeiten. Heute zu hören auf der Wüstenwelle, eurem einzig freien Radio für Tübingen, Reutlingen und die Umgebung auf der 96,6 Megahertz in eben jener Gegend oder im Internet unter wüste-welle.de. Es ist der 26. Mai des Jahres des Herrn 2026 und ihr hört die neue Ausgabe. Was bisher geschah, könnt ihr hören unter monstrosity.wordpress.com und zu guter Letzt könnt ihr diese Sendung auch hören auf dem Internetradiosender Punkrockers Radio. Alle vier Wochen mittwochs 22 bis 23 Uhr. So viel zur Hausmeisterei. Wir haben angefangen mit einer Band aus San Diego in Kalifornien. Sie heißen Intermission und sie haben eine sehr schöne Platte rausgebracht, eine Mini-LP 2025. Power Corrupts heißt sie und ist auf dem Label Smoking Room Records erschienen. Und wir machen dann gleich weiter. Ich labere heute gar nicht so viel, sondern mache viel lieber ein bisschen Musik. Es gibt eine Band, die heißt Placid und die kommen aus Frankfurt und die haben vor kurzem, ich glaube es war in diesem Jahr, eine Single veröffentlicht, oder es heißt Promotape, aber ich glaube, es gibt es auch als Single, bin mir nicht so ganz sicher, in den Zeiten heutzutage hat man das ja alles nur noch digital. Ja, aber ich finde das sehr gut, was die machen, das ist glaube ich dann mittlerweile ihr zweites oder drittes Release. Ziemlich cool, hört sich an, ich spiele euch zwei Songs, teilweise auf Englisch, teilweise auf Französisch, wenn ich das richtig hier interpretiere. Der erste Song heißt La Fuite, das ist wohl dann wohl Französisch, und der zweite Song heißt Squad. Die Band heißt Placid und kommt aus Frankfurt. Viel Spaß!

Jo, das war die Band Placid aus Frankfurt. Von ihrer aktuellen, ist es eine Platte, man weiß es nicht genau. Es nennt sich Promotape hier auf Spotify. Drei Songs geht ganz gut ab, finde ich. Das kann man sich durchaus mal reinziehen. Wir haben den Song Squat gehört, der offensichtlich auch auf Französisch war. Jetzt habe ich hier eine Band aufliegen, die sowas ganz anderes ist. Und zwar eine Band, die auch aus ganz ähnlich wie Intermission, die wir am Anfang gehört haben, aus Australien kommt, und zwar aus Melbourne, auch wie Intermission, aber ganz andere Musik macht, nämlich so eine Art Post-Punk mit so Einflüssen aus indischer Musik. Also es sind Musikerinnen oder der Hauptmensch, der diese Band irgendwie macht. Ryan Silver heißt er, ist Sohn indischstämmiger Eltern und hat diese Band hier gegründet. Sie heißt übrigens Glassbeams, falls ich es noch nicht erwähnt habe. Und die machen, wie gesagt, so eine Art Instrumentalmusik, die hat irgendwie ein bisschen was Post-Punkiges, hat ein bisschen indische Einflüsse auch dabei, hat keinen Gesang. Man kann sich sehr coole Videos von ihnen angucken, weil sie immer auftreten in so goldenen Perlenmasken und so. Das ist tatsächlich sehr, ich würde mir das tatsächlich sehr gern mal live anschauen. Und es gibt die aktuelle Platte. 2024 ist sie auf Ninja Tune Records rausgekommen. Sie heißt Mahal. Und von der hören wir uns mal zwei Songs an. Der erste Song heißt Orb und der zweite Song heißt Black Sand. Das ist die Band Glassbeams aus Australien. Viel Spaß.

Ja, Mahal heißt diese Platte und ist von der Band Glassbeams aus Australien. Sehr gut. Wir haben gerade den Song gehört, Black Sand. Der würde wahrscheinlich sehr gut dazu passen, wenn ihr jetzt hier draußen sein müsst bei diesen astronomischen Gradzahlen, während ich hier schön in diesem dunklen und kühlen Studio sitzen darf und ihr vielleicht müsst ihr am Baggersee sein oder im Botanischen Garten oder so. Da passt es doch ganz gut, wenn so Studenten sich gegenseitig die Hagisex zuschießen. Dann passt diese Musik doch sehr, sehr gut. Und sie ist auch sonst sehr gut. Die Glassbeams. Ja, wenn ihr im Botanischen Garten jetzt seid und gerade Hegesack spielt, dann würde ich sagen, müsst ihr jetzt richtig aufdrehen. Es liegt jetzt auf die aktuelle Platte von Converge. Converge, wer diese Band nicht kennt, der hat, glaube ich, so alles verpasst, was mit guter Musik zu tun hat. Seit 1990 sind die schon around, also mittlerweile auch schon seit 36 Jahren. Sind eine der Säulenheiligen des, früher hat man das New School Hardcore genannt, heute gibt es nur noch den gar nicht zutreffenden Namen Metalcore für das, was die machen. Einfach, die haben schon immer einfach mega abgeliefert mit dem, was sie gemacht haben. Jane Doe, die Platte irgendwie des Jahrhunderts, würde ich sagen. Und ja, sie waren seit 1991 immer aktiv und haben jetzt, just in diesem Jahr, eine neue Platte rausgebracht, die heißt Love is Not Enough. Und die ist rausgekommen auf Epitaph Records und auf Deathwish Records. Und man bekommt, was man erwartet, wenn man sich die neue Converge kauft. Ich find's geil, ist richtig fett einfach und musikalisch finde ich auch tatsächlich immer noch nicht übers Verfallsdatum. Wir hören uns zwei Songs an. Der erste Song ist der Titelsong der Platte, der heißt Love is Not Enough. Und der zweite Song heißt We Were Never the Same. Und da müsst ihr mal gucken, ob ich nicht vielleicht gleich der Hexag explodiert. Viel Spaß.

Ja, leck mich am Arsch. Neue Converge. Da kriegt man, was man verdient und was man erwartet. Love is not enough heißt sie. Und ich finde, sie ist geil geworden. Auf jeden Fall. Wir haben ja gerade den Song gehört. We were never the same. So, jetzt gibt es einen Ausgeh-Tipp, der aber nur dann funktioniert, wenn ihr diese Sendung live hört auf der Wüstenwelle. Dann könnt ihr nämlich danach, gleich danach, wenn ihr das Radio ausgemacht habt, euch auf den Weg machen in Richtung Schellingstraße, dem Wohnprojekt hier in Tübingen. Da gibt es ein Konzert, das da dort, so wie ich es verstanden habe, im Garten stattfinden wird, also im Freien, was ja bei diesen Temperaturen irgendwie eine total gute Idee ist. Und es wird pünktlich um 20 Uhr, so habe ich es verstanden, anfangen, was ja auch für so Streber wie mich auch eine ganz gute Sache ist, weil dann ist man auch wieder früh im Bett. Und es spielen dort zwei Bands. Eine Band, von der wir gleich was hören. Die Band heißt A9 und kommt aus Leipzig. Und dann spielt noch eine Band, die tragen den schönen Namen, ich weiß nicht, wie man das ausspricht, Hi-Hi-Zi. Also einmal Hi mit EI und einmal Hi mit AI und dann Zi. Die kommen aus Zagreb. Und ich habe mir das angehört und ich finde es ziemlich cool. Also wir werden jetzt gleich ja zwei Songs hören von A9 und dann später in der Sendung auch noch zwei Songs von Hi-Hi-Zi. Hi-Hi-Zi, Hi-Hi-Zi. Genau. Das ist ein bisschen, kündigen sich selber an als eine Mischung aus Punk, Hardcore und Rap. Das hört sich total furchtbar an, aber ich finde, dass, das werdet ihr nachher auch gleich hören, ich finde, dass sie das ziemlich gut machen. Und dass das ziemlich abgeht. Aber als erstes hören wir an die Band A9. Sie kommen aus Leipzig und sie haben ein Tape veröffentlicht. Das heißt Serving Many Masters. Und wie man daraus ja unschwer erkennen kann, ist es Deutschpunk. Nein, es ist deutschsprachiger Hardcore. Wir hören uns zwei Songs an. Der erste Song heißt Angriffskrieg und der zweite Song heißt Ficko. Das ist die Band A9 zu bewundern gleich im Garten des Wohnprojekts Schellingstraße hier in Tübingen. Go!

Falls ihr euch jetzt gerade gedacht habt, ich möchte den Rest meines heutigen Abends mit dieser Musik zubringen, dann habe ich gute Nachrichten für euch. Geht nachher in die Schellingstraße, da spielt diese Band, die ihr gerade gehört habt, A9, im Garten der Schellingstraße ein schönes Open-Air-Konzert, nennt man es, glaube ich. Genau, 19 Uhr kann man da hingehen und um 20 Uhr geht es dann los. Wahrscheinlich relativ pünktlich, weil es ja im Freien ist. Und dann seid ihr auch um 10 wieder im Bett, was auch eine recht gute Sache ist. Ja, es gibt in den nächsten 4 Wochen noch andere Konzerte hier in Tübingen, wo man hingehen kann. Sie finden eigentlich samt und sonders dann im Blauen Salon statt, in der Münzgasse 13. Da spielen zum Beispiel am 4. Juni, das ist ein Donnerstag, da spielen die Argies mal wieder. Die spielen irgendwie alle 3 Wochen spielen die da mal, kommen aus Argentinien und machen so Punkrock. So Clash-mäßig. Ist ganz nett, finde ich. Da kann man durchaus mal hingehen. Und es gibt am 17. Juni die Band Stepmother, Powerpunk aus Australien. Die sind eigentlich ziemlich geil. Da könnt ihr hingehen. 17. Juni ist ein Mittwoch, spielen die im Blauen Salon. Außerdem gibt es am 20. Juni das Münzgassenfest. Auch das könnte sehr schön sein. Ich hörte, da gibt es auch Live-Musik und Fressen, Saufen, was auch immer zu so einem guten Fest dazugehört. Und der letzte Ausgetipp, den ich noch habe, der findet dann doch mal wieder im Applehaus statt. Es gibt eine Literaturlesung, bei der man sich auch, glaube ich, noch anmelden kann und noch so Texte einbringen kann zum Thema Utopien. Das findet am 18. Juni ab 19 Uhr im Applehaus statt, wenn man nicht nur auf so Krach steht, sondern auch auf ein bisschen feinsinnigere Kulturproduktion. Ja, das war es eigentlich. Sonderlich viel mehr ist nicht los irgendwie in den nächsten 4 Wochen. Am 23.07., bevor ich es nachher wieder vergesse, gibt es übrigens die nächste Sendung. Ja, dann würde ich sagen, wir machen weiter mit einer Band, die vorgestern hier im Applehaus uns beehrt hat. Es ist eine Band, sie kommen aus Skopje, was meinen Informationen nach in Mazedonien liegt. Und sie heißen You. Und sie haben damit den Preis gewonnen des am wenigsten googelbaren Bandnamens. Außer sie schreiben, also was sie ja tun, sie schreiben You mit Ö, also Y-Ö-U. Ja, das ist irgendwie eine ziemlich bescheuerte Idee, würde ich sagen. Aber sie haben im Applehaus gespielt und sie haben mir sehr gut gefallen, weil sie eine Art von Screamo-Sound machen, den man schon lange einfach nicht mehr gehört hat. Der auch so ein bisschen altbacken rüberkommt, aber irgendwie immer noch geil. Sie haben eine schöne Platte rausgebracht, die heißt River of Sadness, eine EP. Die haben sie 2024 rausgebracht, das ist ihr aktuellstes Release. Davon würde ich euch mal 2 Songs spielen. Der erste Song heißt The River, The Ocean and the Sea. Und der zweite Song heißt We Part Ways Where the Love Remains. Sehr poetisch, das hier ist die Band You aus Skopje.

Jo, soweit die Band You aus Skopje in Mazedonien. Sehr schön haben sie das gemacht, finde ich. So, ich habe mir jetzt gedacht, weil es zeitlich so gut reinpasst und weil ich es auch schade finde, wenn ich euch Stepmother gar nicht vorgespielt hätte, die Band, die am 17. Juni in der Münzgasse spielt, mache ich das jetzt noch schnell. Das könnte, wie gesagt, auch zeitlich ganz gut in meinen Plan passen. Es gibt eine Platte, die heißt Absurdus Manifestus und sie ist dieses Jahr auf TP Records erschienen. Und ich spiele euch mal zwei Songs, und zwar die ich vorher noch nicht Probe gehört habe. So mache ich das, so spontan bin ich. Der erste Song heißt Vacant State und der zweite Song heißt New World. Das ist die Band Stepmother, zu hören am 17. Juni in der Münzgasse 13. Und dann hören wir uns gleich noch einmal und dann war es das auch schon. Adios, bis gleich, meine ich.

Yep, das war die Band Stepmother. Zu hören am 17.06. in der Münzgasse 13 im sogenannten Blauen Salon live in Konzert. Ja, das kann man sich doch durchaus mal anschauen. Gimme Mine hieß dieser Song. Und ja, das war's dann auch so langsam schon wieder. Ich packe mal so langsam, aber sicher meine 7 Sachen zusammen und sage euch auf Wiedersehen. Wir hören uns wieder am 23.06. auf der Wüstenwelle. 18 bis 19 Uhr, am 24.06. auf Punkrockers Radio, 22 bis 23 Uhr. Bis dahin treibt euch rum auf dem Blog monstrosity.wordpress.com heißt der Blog, da könnt ihr hin und da könnt ihr euch den ganzen Scheiß irgendwie der letzten Jahre nochmal anhören. Genau, ich packe jetzt hier ein und dann gehe ich in die Schellingstraße und hänge auf dem Konzert rum, da spielen die Bands, die habt ihr, vorhin habt ihr die eine Band schon gehört, ey nein, die andere Band hört ihr jetzt zum Rausschmiss, die heißen Hey Heizi. Wahrscheinlich spricht man so aus, ich habe keine Ahnung, man kann es heute Abend in Erfahrung bringen. Sie kommen aus Zagreb und sie beschreiben ihre Mischung als eine, oder ihre Musik als Mischung aus Punk, Hardcore und Rap, was sich ziemlich scheiße anhört, aber in der Ausführung dann doch ziemlich gut ist, finde ich. Ich bin sehr gespannt, mir das jetzt gleich anzusehen.

Hallo zusammen, hier kommt die neueste Ausgabe der Sendung Postpunk und Vermischtes auf dem freien Radio Wüste Welle für die Region Tübingen, Reutlingen-Rottenburg und Umgebung auf 96,6 MHz. Natürlich auch weltweit empfangbar über den Livestream auf www.wueste-welle.de. Mein Name ist Stefan. In der heutigen Sendung geht es um eine eher unbekannte Band. Sie nennt sich Enola Gay und kommt aus Nordirland. Und wie immer widme ich die aktuelle Sendung jemanden, die oder den ich kenne oder auch nicht kenne. In diesem Fall kenne ich ihn. Die aktuelle Sendung widme ich David. Herzlichen Glückwunsch zum neuen Job. Heute möchte ich eine Art Zufallsfund vorstellen. Es geht um die nordirische Band Enola Gay. Zufallsfund deshalb, weil ich in einer schlaflosen Nacht auf diversen Mediatheken auf Arte diese Band entdeckt habe. Ein Live-Konzert, das mich sehr beeindruckt hat.

Enola Gay ist eine vierköpfige Noise-Punk-Band aus Belfast. Bandgründer Joe McVie wuchs in einer breiten Palette an Musik auf. Das Mixtape seiner Mutter aus den 80er Jahren machte ihn mit OMDs Enola Gay bekannt. Einem Song, dessen Text sich mit dem Abwurf der ersten Atombombe auf Hiroshima und aus dem gleichnamigen Flugzeug befasst.

In seiner Jugend hörte er viel Punk und politische Rockklassiker wie Rage Against the Machine und Dead Kennedys. 2016 traf er bei einem Konzert der Chemical Brothers auf Theon Riley. Die beiden erkundigten die Rave-Szene von Belfast und gründeten 2019 schließlich die Band, in der Riley den Gesang übernahm und McVeigh die Gitarre spielte, Enola Gay.

Ihr sehr harter, gitarrenlastiger Sound ist beeinflusst durch unterschiedliche Musikrichtungen wie Elektronika, Techno und giftige Hip-Hop-Vocals. Unüberhörbar ist natürlich der Post-Punk-Sound der späten 70er Jahre.

Die Band erntete für ihren Sound und ihre Auftritte von vielen Seiten Anerkennung. So traten sie bei der Ireland Music Week, dem Eurosonic und beim SXSW auf. Im Oktober 2021 veröffentlichten sie ihre Debüt-EP Grunge.

Sie wurden sowohl im New Music Express als auch im Rolling Stone in die Liste der Acts aufgenommen, die das Jahr 2022 prägen werden. Nach der Veröffentlichung ihrer gefeierten Debüt-EP begaben sie sich auf große UK-Tour, bevor sie Therapy auf deren Arena-Tour als Vorband begleiteten. Kein Wunder, dass sie von Iggy Pop, Jenny Beth und in jedem, der ihre mittlerweile berüchtigten, energiegeladenen Auftritte miterlebt haben, hochgelobt werden.

Vielen Dank fürs Zuhören. Es hat mich wieder sehr gefreut. Postbank und Vermischtes wird am 7. Juni um 22 Uhr und am 14. Juni zum Frühstück um 8 Uhr wiederholt. Die neue Ausgabe gibt es dann am Mittwoch, den 24. Juni um 19 Uhr. Natürlich nur, wenn nichts dazwischen kommt. Wer ein Feedback oder einen Kommentar zur Sendung loslassen will, E-Mail postpunkv@web.de, alles kleingeschrieben, ist geöffnet. Keep on rocking in a free world. Euer Stefan.

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Herzlich willkommen bei Soundtracks und mehr auf der Wüstenwelle 96,6 MHz. In der kommenden Stunde hört ihr eine Sendung aus dem Jahr 2016.

13 mit Ausgabe Nummer 18, die am 17. Juni 2016 live gesendet wurde. Viel Vergnügen wünscht euch Patraul Schöler.

Wer den 80er-Song Middle of the Road im Ohr hat, der wird jetzt vielleicht aufgehorcht haben. Ja, richtig. Wir haben gerade die Band The Pretenders gehört. Das hier ist allerdings noch eines ihrer Frühwerke, Ende der 70er aufgenommen, kam aber mit dem selbstbetitelten Debütalbum Anfang des Jahres 1980 raus. Und daraus habt ihr das Stück The Wait gehört. Ja, auch mal schön, etwas aus den 80ern zu hören. Und damit einen wunderschönen guten Abend oder guten Tag. Hi und willkommen hier bei der Sendung Soundtracks und mehr. Eure Sendung für vergessene und unbekannte Songs aus TV-Serien. Hören könnt ihr das Ganze hier auf der Wüstenwelle, dem freien Radio für Tübingen, Reutlingen und Rottenburg auf UKW 96,6 MHz. Und weltweit sind wir natürlich auch zu hören per Livestream auf wueste-welle.de. Mein Name ist Patrick Raul und wir machen erstmal mit dem ersten Musikmix weiter. Und das elektronisch, mit Drum and Bass, um genauer zu sein. Von dem Album Adagio des amerikanischen Projekts THC hören wir den Titel Girl Flash. Euch viel Spaß in der kommenden Stunde.

Courtney Barnett war das mit dem Titel Nobody Really Cares If You Don't Go to the Party aus dem Album Sometimes I Sit and Think and Sometimes I Just Sit. Und davor haben wir die Google Dolls gehört mit dem Stück January Friend. Hier hat der Bassist Robbie Tekek die Lead Vocals übernommen. Stammt übrigens aus dem Album Dizzy Up the Girl. Nun geht es weiter mit dem zweiten Teil von Ben Schneider und seiner Folkband Lord Heron. Den ersten Teil davon gab es bereits in der letzten Ausgabe von Soundtracks und mehr. Gleich gibt es wieder vier Stücke von Lord Heron zu hören. Aber vorher fasse ich nochmal schnell ein bisschen die Anfänge von Ben Schneider zusammen. Aufgewachsen ist Schneider in der Stadt Okemo im Staat Michigan. Nach seinem Studium ist er sowohl in New York City als auch in Los Angeles als Designer bzw. bildender Künstler tätig. Diese Karriere kommt aber nicht so richtig ins Rollen. Und so macht Schneider einen Neubeginn in seinem Leben mit seiner großen Leidenschaft, der Musik, womit er tatsächlich Erfolg hat. Denn zwischen den Jahren 2010 und 2011 bringt er zwei eigene EPs raus unter dem Künstlernamen Lord Heron. Dieses ist vorerst ein Soloprojekt von Schneider. Im Jahr 2012 entwickelt sich aus diesem Soloprojekt dann eine fünfköpfige Band. Darunter befinden sich Freunde von Schneider, die er aus seiner Jugend in Michigan kennt, als er auch unter anderem zu Schulzeiten in anderen Bands gespielt hat. Im selben Jahr, also 2012, bringt Lord Heron ihr allererstes Studioalbum raus, namens Lonesome Dreams, gefolgt von einem zweiten Album im Jahr 2015 namens Strange Trails. Beide erscheinen auf dem Independent-Label I Am Sound. Weitere Infos folgen später. Aus dem Studioalbum Lonesome Dreams hören wir jetzt Titel Nummer 2, Time to Run, und danach Titel Nummer 3. Das Titelstück des Albums. Viel Spaß!

Der Titelsong des Albums Lonesome Dreams von der Band Lord Huron. Zuvor hörten wir auch von diesem Album das Stück Time to Run. Ja, und jetzt noch so einiges Erwähnenswertes über die Band Lord Huron. So einige Musiker bei Lord Huron kamen und gingen, allerdings natürlich keiner von Ben Schneiders Freunden. Die bleiben ihm treu. Am Anfang, als Lord Huron das erste Mal zu fünft sind, ist ein Gitarrist aus L.A. mit dabei, Carl Carefoot, blieb aber wie gesagt nicht lange. Für ihn springt dann später ein anderer Gitarrist namens Brad Farkas ein, der auch beim ersten Studioalbum dann mit von der Partie ist. Aber selbst das ist nicht von langer Dauer, denn bei den Aufnahmen zum zweiten Studioalbum Strange Trails sind Lord Huron nur noch zu viert. Zum Ausgleich wurden sie für ihre Aufnahmen von mehreren Gastmusikern unterstützt. In einem Interview mit dem LA Campus Radiosender KCRW im Frühjahr 2015 berichtet Ben Schneider, dass das Album Strange Trails auch als Konzept eines Fernsehfilms gedacht war, eine Art Episodenfilm. Später stellt Schneider aber fest, dass es ziemlich aufwendig ist, einen Film zu produzieren und hofft, zumindest einen Kurzfilm daraus zu machen. Ich muss ehrlich gestehen, dass ich noch nicht dahinter gekommen bin, ob dieser Film inzwischen produziert wurde, aber ich würde doch zu gern wissen, was für Dinge der Kurzfilm neben der Musik beinhalten könnte. Ja, und auch einige Fernseh- und Radiosender sind bereits auf die Band aufmerksam geworden und haben sie in ihren Studios spielen lassen. Darunter hatten sie einen Live-Auftritt bei der Fernsehshow von Conan O'Brien und sie waren mit einer Live-Session bei dem bereits genannten Campus-Radiosender KCRW vertreten. Zuvor tourten sie auch durch die USA. Ja, soweit einige Details über die Band Lord Huron. Und nun gibt es ein paar weitere Songs vom zweiten Studioalbum Strange Trails. Als erstes hört ihr den Titel The Yawning Grave. Dieser kommt in der TV-Serie The Vampire Diaries vor, gefolgt von dem Song Frozen Pines.

Lord Huron mit zwei Songs aus dem Album Strange Trails. Zuerst gehört The Yawning Grave und danach Frozen Pines. Beide Titel sind ineinander übergegangen. Das war die Band dieser Stunde. Weitere Songs von Lord Huron gibt es sicher in der ein oder anderen Ausgabe dieser Sendung unter der Rubrik Zeitsprung zu hören. Weiter geht's mit Musikmix Nummer 2. Ihr hört Rock von Seamus aus Boston, Massachusetts. Den Song Left to Dry aus dem Album Paper Sun.

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1: Tepe Noir war das, zusammen mit Louisiana's LaRue und dem Stück Darkness aus dem Album Night Train to Nashville. Davor gehört Miranda Lee Richards mit dem Song Early November aus der gleichnamigen EP natürlich. Und damit sind wir wieder fast am Anschlag. In dieser Stunde gab es den zweiten Teil von der Band Lord Huron. Und wie immer viel Musik. Die Sendung Soundtracks und mehr hört ihr alle 4 Wochen, freitags von 23 bis 24 Uhr, jeweils in der zweiten geraden Woche. Und die Sendung ist auch eine Woche lang in der Mediathek auf der Website der Wüstenwelle verfügbar, zum Nachhören und zum Runterladen. Und das war Soundtracks und mehr hier auf der Wüstenwelle 96,6 MHz. Mein Name ist Patrick Raul. Ich bin auch verantwortlich für diese Sendung. Die Playlist und weitere Infos könnt ihr, wenn ihr wollt, auf meiner Sendungsseite auf woeste-welle.de abrufen. Und der letzte Song kommt heute von der Band The Boxer Rebellion. Aus dem Album Promises hört ihr das Titelstück. Ich danke euch fürs Zuhören. Ihr hört mich in 4 Wochen wieder. Und damit wünsche ich euch allen noch ein schönes Wochenende. Was immer ihr auch macht, passt auf euch auf. Bis dann und ciao.

Liebe Hörerinnen und Hörer, in der vergangenen Stunde hörtet ihr die Sendung Soundtracks und mehr mit Ausgabe Nummer 18 vom 17. Juni 2016. Wiederholt wird Soundtracks und mehr am nächsten Freitagabend von 18 bis 19 Uhr und von dort aus gesehen eine Woche später dann nochmal am Freitag nachts von 1 bis 2 Uhr. Ich, Patraul Schöler, danke euch fürs Zuhören. Ich wünsche euch da draußen ein schönes Wochenende und wir hören uns in 4 Wochen wieder. Ciao, tschüss und macht's gut!

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0: Sinnsuche in Geschichten, Geschichte und Gegenwart. Herzlich willkommen zu einer neuen Folge von Die gefährliche Alte. Neu ist auch, dass ihr diese und alle weiteren Folgen ab sofort auch auf Radio Korax aus Halle hören könnt. Und zwar jeden zweiten Freitag im Monat um 17 Uhr oder zum Nachhören unter www.radiokorax.de unter Nachhören dann oder auch unter www.freie-radios.net. Wie der Titel schon sagt, geht es hier um gefährliche alte Frauen oder weiblich gelesene Personen. Gefährlich im positiven Sinne, und zwar gefährlich für herrschende Verhältnisse, Machtverhältnisse. Denn so wie es ist, kann es nicht bleiben. In dieser Folge spreche ich mit Beate Storni, einer wunderbaren Berliner Pflanze, die bei mir ganz in der Nachbarschaft wächst. Beate engagiert sich viel in ihrem Kiez und vor allem auch für den Erhalt des Tempelhofer Feldes, ein Ort, der mal ein Flughafen war, aber nun zu etwas sehr viel Größerem gewachsen ist. Ganz viel Spaß bei dieser neuen Folge. Wir sind heute im Nachbarschaftstreff in der Marloer Straße im Schillerkiez in Berlin und mir gegenüber sitzt Beate Storni. Beate ist unter anderem Feldkoordinatorin, was das ist, erklären wir bestimmt später, vom Tempelhofer Feld. Sie ist auch Mitbegründerin mehrerer Vereine, zum Beispiel Tempelhofer Feld 100%, Haus 104 und auch Kiez in Aktion, richtig? Genau. Von Beruf bist du heilpädagogische Erzieherin und ja, es gibt wahrscheinlich noch sehr viel über dich zu erzählen, aber das mal als kurze Vorstellung. Erstmal vielen Dank, Beate, dass du hier bist.
1: Sehr gerne, vielen Dank.
0: Ja, wir kennen uns eigentlich gar nicht so richtig. Wir haben uns noch nicht so oft getroffen. Ich habe Beate ganz kurz mal kennengelernt oder eigentlich nicht kennengelernt, nur gesehen bei einem Treff zum Tempelhofer Feld. Und ist mir auch wieder so eine Person hängen geblieben, die ich sehr interessant fand und mir dann gedacht habe, für diesen Podcast würde ich dich gerne haben und habe dich angesprochen oder angeschrieben und du hast sofort Ja gesagt. Bevor wir jetzt über das Tempelhofer Feld sprechen, was so der Aufhänger war, warum ich überhaupt auf dich gekommen bin, würde ich gern ein bisschen zu dir selbst, zu deiner Biografie ein bisschen sprechen. Also du bist im Schillerkiez geboren, richtig? So, also du bist eine waschechte
1: Schillerin. Ja, also so eine aussterbende Rasse, wirklich noch ein Schillerkiezler. Es gibt ja noch etliche. Und habe dann, meine Eltern haben mich dann noch kurzfristig nach Buko verschleppt, in die Gropiusstadt, weil da natürlich die Wohnungen größer waren, da war Heizung und nicht mehr Kohlenschleppen. Das war für meine Eltern natürlich sehr viel schöner und angenehmer. Und ich habe mich in der Gropiusstadt damals einfach nicht wohl gefühlt. Und als ich mit der Schule fertig war, bin ich wirklich am nächsten Tag ausgezogen und in meine erste WG in die Weserstraße. Mhm. Und dann ein bisschen später hatte ich meine erste eigene Wohnung in der Sonnenallee. Und ich wollte eigentlich nie aus dem Schillerkiez raus. Und habe immer geguckt und bin dann noch in den Schillerkiez zurückgezogen vor 20 Jahren.
0: Also du warst schon eine Weile draußen quasi, aber also für Nicht-BerlinerInnen, die das jetzt hören, im Süden Berlins trotzdem so rund, also eigentlich ziemlich alles Neukölln quasi.
1: Immer Neukölln umgezogen. Mhm. Und als mein Kind dann groß war und erwachsen, da hatte er eine eigene Wohnung und dann dachte ich so, und jetzt zurück in den Schillerkiez. Und damals ging es noch. Also, dass der Flughafen zumacht, das wusste man damals schon. Und hier war das sehr viel ruhiger als jetzt. Hier standen wahnsinnig viele Geschäfte leer, wo vorher schöner Einzelhandel drin war, so Fachhandel, die standen leer. Und es gab schon die Zwischennutzungs-AG, also Vorläufer von Quartiersmanagement. Mhm. Die haben dann schon mal vermietet an Künstler, die brauchten nur die Nebenkosten zu zahlen und. Und es war also im Gegensatz zu jetzt war das eine verträumte, ruhige Ecke. Ja. Und es sind natürlich dann zu dem Zeitpunkt auch die Mieten explodiert, weil man wusste, der Flughafen schließt. Und dann haben sich hier schon einige Leute eingemietet oder Wohnung gesichert. Die standen auch damals schon zum Verkauf, schon ein bisschen früher sogar. Und da hast du die Wohnung für ein Appel und ein Ei gekriegt. Mhm. Und die haben jetzt inzwischen mit Sicherheit den 10-fachen Preis.
0: Ja, also das frage ich mir immer, dass, weil ich kenne sie ja nicht noch zu Flughafenzeiten. Wie war das als Kind hier aufzuwachsen in dieser Gegend? Also da war der Flughafen ja noch im Betrieb und wie war das damals?
1: Na, so, laut.
0: Laut.
1: Aber wenn du damit groß wirst als Kind, dann ist das für dich ja normal. Und also schön ist mit Sicherheit anders, aber als Kind gewöhnst du dich halt auch an so eine Sachen und musstest schon mal das Geschirr im Schrank zurückschieben am Tag, weil die wackelt hat.
0: Ach so.
1: Das waren ja noch die Propellermaschinen.
0: Ja.
1: Und also meine Mutter hat 2-3 Mal am Tag Geschirr zurückgeschoben im Schrank. Und wenn du es vergessen hast, dann kam die Tasse raus, wenn du den Schrank aufgemacht hast. Mhm. Fernseher hatten wir dann später auch irgendwann. Und dann hattest du manchmal die Krisseln drin,
0: wenn ein Flugzeug
1: rüberflog und alle so eine Korken. Aber das sind Sachen da, ja, wenn du damit groß wirst, die wöhnst dich dran. Oder beim Telefonieren, Moment mal.
0: Ja, ja, du kurze Unterbrechung.
1: Du konntest den anderen nicht mehr verstehen und der dich auch nicht. Und zu Ferienzeiten, Urlaubszeiten ist hier, alle 1,5, 2 Minuten ist hier eine Maschine hoch oder runter. Mhm. Also das war dann schon auch ein Akt, da schnell mal zu telefonieren. Aber man hat früher auch nicht unbedingt immer stundenlang telefoniert. Mhm. Also ich sag so, das WhatsApp von früher hatte ein Kabel, ja. Mhm. Oder aus dem Fenster gucken, die Leute haben anders kommuniziert als heute.
0: So, direkter.
1: Ja, es blieb ja gar nichts anderes übrig, so nach dem Motto, ja, du könntest jetzt auch die Nachbarn da erst in der ersten Etage anrufen, aber einfacher ist, du gehst runter.
0: Ja, ja, ja, so. Und heute schreibt man in den Hauschat,
1: wenn genau, man heute schreibst du, ja, genau so. Ja. Ne, also hat ja auch Vorteile, gar keine Frage.
0: Ja.
1: Und als Kinder, ja, hier war viel ruhiger, ne? Also kaum Autos. Ja. Wir haben auf der Straße gespielt. Dadurch war natürlich auch die soziale Kontrolle eine andere. Mhm. Da haben ja doch einige einfach dann aus dem Fenster geguckt und hebt es sofort von der Straße auf, wenn du mal Papier hingeschmissen hast oder wirst du den mal nicht hauen, weil immer ältere Leute aus dem Fenster guckten. Das war ja Nachkriegszeit, das darf man nicht vergessen. Da waren sehr viele einzelne Personen, die hier gelebt haben, weil der Partner im Krieg einfach weggeschossen wurde oder gestorben ist. Und es war, du warst beaufsichtigt, ob du wolltest oder nicht. Und im Sommer warst du als Kind hier im Prinzip jeden Tag im Schwimmbad. Mhm. Im Winter warst du jeden Tag auf der Eisbahn. Und wenn du keine Lust hattest oder das Wetter so war, man weiß nicht genau, dann waren wir im Jugendheim, was jetzt hier Kinderwelt am Feld ist oder Kinderwelt am Tower. So, also das war für Kinder zu der Zeit ideal.
0: Abenteuer.
1: Abenteuer. Ja. Du konntest überall rumrennen, alles machen. Dann hast du Murmeln gespielt. So, Löcher gegraben am Baum, so kleine. Ab und zu hat mein Hund drin gepinkelt. Schön, dann bist du am nächsten Baum gegangen. So, also das war
0: schön.
1: Es war, na, ob sie gemütlicher war, weiß ich nicht. Heute ist es anders gemütlich. Also, dass das dich hier so belebt hat, ist ja super. Ich finde es ja klasse, dass hier Leute aus aller Welt sind. Man wird ja nicht dümmer, ne, wenn man sich unterhält. Und die meisten sind nett. Gut, der Dreck, der Müll, okay, aber das sind nicht nur jetzt die Touristen. Irgendwie hat sich das so eingebürgert, dass man seinen Müll einfach liegen lässt. Muss nicht sein, ja. Finde ich nicht so schön, auch auf dem Feld. Dabei stehen gerade auf dem Feld überall Mülltonnen rum. Also wenn man mal, wie sich nicht, einen Pizzakarton 100 Meter trägt, wird man ja nicht auf offener Strecke versterben, ja. Also das sind dann so Sachen, wo ich denke, ach Leute, da geht doch noch was, ja. Aber so im Kiez war früher, also hätte ich mir nie vorstellen können, dass hier mal so viel Trubel, Jubel, Heiterkeit ist. Ne?
0: Ja, das ist klar. Also ist krasser Gegensatz zu früher wahrscheinlich so. Und trotzdem hat es dich wieder hier hingezogen. Warum eigentlich? Also warum wolltest du wieder in den Schillerkiez zurück?
1: Weil ich mich hier immer wohlgefühlt habe. Mhm. Also ich habe es immer irgendwie als, ja, meine Heimat.
0: Ja. Obwohl es ganz anders jetzt ist. Oder gibt es auch noch viele Leute, die du nicht kennst?
1: Ja, na klar. Also das ist ja das Witzige. Es leben ja noch etliche. Und ich habe ja nicht nur ältere Leute kennengelernt, die dann auf uns Kinder aufgepasst haben, sondern auch jüngere. Und von vielen, von etlichen in meiner Generation wohnen die Kinder hier.
0: Mhm.
1: So, und da kennt man sich einfach. Ne? Du hast hier so die Strukturen. Und die neu hier hinzugezogen sind, da sind ja unendlich viele nette junge Leute bei. Also wer sich mit denen nicht versteht, der tickt nicht richtig. Ja, ja, und so ein paar Bärbeißer oder früher war alles anders. Ja, stimmt, früher hatten wir auch einen Kaiser. Also wenn ich so eine Sachen höre, dann geht mir schon immer der Hut hoch. Ja, mhm. Die Zeiten ändern sich und natürlich ist nicht alles schön oder gefällt einem, aber so ist es nun mal. Punkt, ja.
0: Du würdest jetzt nicht sagen, eben früher, also du trauerst jetzt nicht so viel dem Früheren hinterher, sondern es gibt auch schöne Seiten an der Jetztzeit.
1: Natürlich, ja, früher schöne Sachen und welche, die eben nicht schön war, genau wie heute.
0: Ja.
1: Okay. Hat sich eben verändert, aber ist okay. Was nicht okay ist, ist, dass die Mieten so explodiert sind.
0: Ja.
1: So, aber das ist leider nicht nur hier, das ist überall in ganz Berlin. Und da müsste ich mir jetzt noch Schimpfworte für ausdenken, weil es ist einfach zum Kotzen.
0: Ja. Ja, ist auf alle Fälle ein akutes Problem.
1: Überall.
0: Noch kurz zu dir selbst. Also du warst quasi immer in Berlin eigentlich, oder? Du hast immer in Berlin gelebt oder bist du irgendwann mal woanders hingezogen?
1: Nö, ich war mal kurz, als ich auch den Fehler gemacht habe zu heiraten, mal kurz der Überlegung ausgesetzt, vielleicht nach Zürich zu ziehen. Aber das hat sich dann halt anders ergeben, weil mein mir ehemals in Liebe angetrauter Ehegatte dann schneller Arbeit in Berlin gefunden hat. Ich hätte damals meine Ausbildung in der Schweiz noch einmal machen müssen, weil die haben das hier nicht anerkannt. Mhm. Und dann dachte ich mir, nee Leute, war also und dann haben wir halt überlegt und wer als ITler hat natürlich viel schneller hier einen Job gefunden. Ich habe gesagt, ich setze mich doch nicht nochmal 3 Jahre auf die Schulbank und lerne das Gleiche. Wenn das die Ausbildung nicht anerkennen, das kann ich ja noch nachvollziehen, aber dann kann man ja mal eine Prüfung machen.
0: Genau.
1: Das war da nicht vorgesehen.
0: Ja. Okay.
1: So, und
0: dann bist du hier geblieben.
1: Doch, ich bin auch so eine Berliner Pflanze. Berlin ist einfach klasse.
0: Ich kenne tatsächlich, glaube ich, überlege gerade, wie viele echte BerlinerInnen ich kenne. Fallen mir nicht so viele ein.
1: Es gibt noch nicht mehr viele. Mhm. Ich möchte bitte, und ich kenne noch ein paar, unter Artenschutz gestellt werden. Ja. Weil es gibt die Hälfte sind ja nur noch Berliner hier von den Einwohnern. Und klar, die Leute kommen aus aller Herren Länder, war aber in Berlin schon immer so.
0: Mhm.
1: Letztendlich ist Berlin so entstanden, weil aus allen Ecken Leute kamen. Ja. Also ein waschechter Berliner hat wahrscheinlich böhmische und hugenottische Vorfahren. So, und
0: Ja.
1: Was redet man immer über Migration? War hier schon immer.
0: Eben.
1: Und ist auch gut so.
0: Ja, stimmt. Wir sind ja jetzt gerade in einem Nachbarschaftstreff. Einige Leute, die zuhören, kennen das vielleicht nicht. Deswegen könntest du kurz erklären, wo wir uns hier befinden.
1: Ja, hier ist ein Nachbarschaftstreff, gibt es in vielen Bezirken. Gibt mehrere, ich glaube, in allen Bezirken und ist einfach eine Anlaufstelle. Die Leute können sich informieren, können auch mal einen Raum nutzen oder es finden Angebote statt, also ein Spielenachmittag oder einfach ganz zwanglose Zusammensein bei Kaffee und Kuchen oder es gibt mal Lesungen, es gibt Ausstellungen, dass hier verschiedene Künstler kommen, das wechselt dann so alle paar Wochen oder Monate. Die Räume sind auch für Veranstaltungen kleinerer Art hier immer zu nutzen.
0: Und du bist hier, du arbeitest hier auch?
1: Ich bin hier ehrenamtlich und also wir sind Kooperationspartner, so sind wir hier entstanden, damals über das Quartiersmanagement. Also wie gesagt, Nachfolger von dieser Zwischennutzungs-AG und 2005, wie gesagt, bin ich hier hochgezogen. 2007 hatte ich plötzlich so eine seltsame Karte im Briefkasten. Wer ist der netteste Nachbar oder wer backt den schönsten Kuchen? Da dachte ich, was ist denn das für ein Quatsch? Und habe es mir angeguckt und siehe Quartiersmanagement, ich denke, guckst du dir mal an. Vielleicht gibt es ein paar wichtigere Sachen als Kuchen backen. Und da hatte ich also auch schon eben gesehen, es gibt hier noch eine Menge alleinstehende Leute und gar nicht nur unbedingt ältere, sondern durchaus auch jüngere. So, entweder alleinstehende Frauen mit ihren Kindern oder halt auch alleinstehende Männer, die dann so ein bisschen verkrampft rumliefen. Denke, na, sag mal, da wäre ja vielleicht sinnvoll, da mal was zu machen und die mal alle zusammenzubringen. Man kann sich ja untereinander helfen. Mhm. So, also da kommt dann wieder, ja, wie ich es früher als Kind erlebt habe, erstens grüßt man sich und wenn man sieht, es geht eigentlich gut, kann man ja auch mal fragen, kann ich irgendwas helfen, kann ich was vom Einkaufen mitbringen oder so, bricht sich ja nun keiner einen Zacken aus der Krone, aber es ist tatsächlich so, einfach schon mal guten Tag sagen, der andere fühlt sich wahrgenommen und oft blühen dann die Leute schon auf, weil sie das nicht kennen, es ist ja jetzt vielfach nicht anders. Mhm. Und da dachte ich, nee, also guckst du dir das mal an. Und so bin ich dann in den Quartiersrat gekommen. Da haben sich ja dann Leute zur Verfügung gestellt. Dann lernst du auch gleich wieder noch andere Leute aus dem Kiez kennen, die vielleicht 5 Straßen weiter wohnen. Also das ist auch, wer in der Allerstraße wohnt, geht nicht unbedingt durch die Marloer Straße.
0: Das ist schon zu weit weg.
1: Das ist schon zu weit weg, ja. Weil da sind so die eingefahrenen Abläufe, die man hat. Man geht da lang zur U-Bahn und dort lang zum Discounter. Aber wieso soll ich da hinten hingehen? Ja, ja, und das ist ja bei vielen Leuten so. Und ich kann so einen Treffpunkt, ob das jetzt hier ist oder woanders, das Haupthaus ist am Körnerpark, die Leute sollten einfach so weit nutzen und einfach mal Tag sagen gehen. Mhm. Und zurück zum Quartiersmanagement. Dann war nämlich genau damals das Thema, was du ansprichst, warum treffen die Leute sich nicht irgendwo? Warum sehen wir so viele vereinzelte Leute oder die auch mit ihren Familien alleine wohnen, weil arbeiten und Kinder und Schule und dann sind die irgendwie platt und würden aber gerne mal kurz, haben nicht das Geld für eine Kneipe oder gehen auch nicht in Kneipen. So, ja, wer sagt, also müssen wir irgendwas machen. Und es gab hier nichts. Mhm. Ja. Haben wir gesagt, wir brauchen hier im Schiller-Kiez so. Und Quartiersmanagement war erst nicht so begeistert. Dann haben wir gesagt, gut, dann gründen wir jetzt mal einen Verein und dann nehmen wir das in die Hand. Mhm. Und das haben wir dann gemacht. Ja, ich müsste lügen, 2007, 2008, so oder 2009. Dann eben verstärkt die Suche nach Räumlichkeiten, dann gab es üblichen Bewerbungsgespräche und da war uns natürlich schon klar, weil das ja vorher nicht konfliktfrei war, das überhaupt durchzusetzen, dass die uns als dann auch noch sehr jungem Verein natürlich die Trägerschaft nie geben werden. Und unser Glück war denn, dass den Zuschlag für die Trägerschaft der Verein vom Nachbarschaftsheim Neukölln bekommen hat, was ein super Träger ist. Und der damalige Geschäftsführer, der hat nur gejubelt, hat gesagt, was macht ihr, super, kommt her, Kooperationsvereinbarung. Und der Verein ist jetzt hier Nachbarschaftsheim Neukölln, so 75 Jahre. Also ja, ist auch eine stolze Geschichte.
0: Jetzt hier treffen, wie du sagst, da treffen sich Gruppen. Du bist ehrenamtlich hier. Wie oft bist du hier?
1: Auch ziemlich viel. Also ich würde mal sagen, jeden Tag versetzt stundenweise. Aha, okay. Aber manchmal halt auch 3, 4, 5 Tage oder eine Woche nicht. Oder ganz nah. Also wenn ich mal wegfahre, so, dann bin ich halt auch nicht da. Aber dann ist hier auch meistens sowieso ruhig. Und dann haben die Leute, ja, die Nachbarn leider ein bisschen Probleme mit der Post. Aber irgendwie regeln die das auch. Ja.
0: Ja. Okay, also weil du das gerade angesprochen hast mit Nachbarschaften früher auch, wie Leute früher aufeinander geguckt haben oder auch was der Gedanke hinter so einem Nachbarschaftstreff auch noch heute ist. Wie erlebst du es für dich selber in der Nachbarschaft? Gibt es da noch so einen Zusammenhalt untereinander oder eher weniger?
1: Na, es gibt mehrere Zusammenhalte. Ja, die Leute, die sich noch von früher kennen oder teilweise auch so in ähnlichen Alter sind, da muss man nicht groß erklären. Ne? Da hat man so einen ähnlichen Hintergrund auch. Sag mal, wenn die Leute älter sind und nicht hier geboren sind, aber hier schon 30, 40 Jahre leben, da merkst du ja kaum noch Unterschiede. Mhm. Und da ist schon Zusammenhalt. Und die Jungen untereinander kennen sich auch, aber da gibt es auch Querverbindungen.
0: Aber also, ist es jetzt so, dass man sagt, so, man geht für wen anderen einkaufen, wenn er krank ist oder guckt auf die Kinder? Das gibt es bei dir?
1: Natürlich.
0: Ich frage, weil ich kenne das nicht mehr. Also in meiner Nachbarschaft ist es so, eben, wir haben ja Gentrifizierung auch schon angesprochen. Ich bin erst 2018 nach Berlin gezogen und in einem Haus, in dem die Wohnungen alle schon umgewandelt sind in Eigentumswohnungen. Wir wohnen zur Miete und es gibt einige Leute, die ich gar nicht, überhaupt nicht kenne in dem Haus. Grüßen tun mir vielleicht 3, 4 aus dem Haus. Ich vermute auch irgendwelche Ferienwohnungen im Hinterhaus. Ich finde es tatsächlich, also so absurd das ist, aber mittlerweile schon so eine Seltenheit, auch wenn ich andere Leute in Berlin frage, ob sie noch Kontakt zur Nachbarschaft haben, dass die eben sagen, nee, maximal grüßen oder sowas.
1: Ja. Gibt es natürlich auch. Also ich will das jetzt hier nicht, nicht, dass hier jeder jeden kennt oder jeden mag, beileibe nicht. Aber du hast parallele Strukturen und die kommen zusammen. Ich sag mal, ich bin ja so ein Typ, nicht meckern, sondern machen und auch so Hilfe zur Selbsthilfe, also Tipps geben. Geh doch mal dahin oder komm, traust dich nicht alleine, okay, ich komme mit. Mhm. Oder du pass mal auf, der und der, warte mal. Und dann bringe ich auch so Leute zusammen zum Teil, mach nicht nur ich, das machen andere auch. Und sagen, Moment mal, der hatte das Problem auch schon. Ich frage den mal, wie der das geregelt hat. Und dann könnt ihr beide mal einen Kaffee trinken gehen und klärt das. So eine Dinge passieren hier im Nachbarschaftstreff auch.
0: Ja.
1: Und dadurch, dass hier selbstorganisierte Gruppen ja sind, also hier Fahrradfreundliches Neukölln, THF ist da. Und also auch hier, dann hatten wir früher noch so eine süße Eltern-Kind-Gruppe. Also so lernen die Leute sich dann auch kennen. Ne? Und ach Gott, ist es ja Mittwoch, der klingelt am anderen Tag, zack, ist der in einer anderen Gruppe. Und dann passiert tatsächlich so halt, wie du sagst, da haben auch schon Leute ihren Nachbarn kennengelernt. Ach, du bist hier.
0: Wirklich?
1: So, und dann stellen sie fest, die wohnen in einem Haus und sehen sich halt auch kaum, weil die gehen früh arbeiten, kommen spät zurück. Mhm. So, dann rennt man aneinander vorbei, trifft sich vielleicht mal am Müllkasten. Und und Ferienwohnungen, na klar, hier, also es wurde mal durchgezählt vor längerer Zeit, diese mindestens 500 Ferienwohnungen, offiziell und verdeckt. Mhm. Und der Stadtrat gibt sich alle Mühe, das zu unterbinden. Das ist, also, ja, ich sag's mal auf Neukölln, das ist eine Riesenschweinerei, dass diese Wohnungen dem Wohnungsmarkt entzogen worden sind. Da sind Leute rausgeflogen, einfach aus den Wohnungen. Wohin, darüber redet keiner. Oder Leute, die hier gewohnt haben, mussten dann nach Lichtenberg ziehen oder also eine völlig andere Ecke in einen völlig anderen Äther. Und wenn du Kinder hast, die zur Schule gehen, für die Kinder ist das noch viel schlimmer als für die Erwachsenen. Da orientierst du dich schon einfacher um. Aber schön ist das alles nicht.
0: Null. Nee, absolut. Genau, also das habe ich auch miterlebt, ne? Wie Leute in meinem Haus 40 Jahre drin wohnen und dann raus müssen, weil man jetzt irgendwie das anders besser machen könnte.
1: Ist doch eine Sauerei.
0: Aber ich finde es interessant, den Gedanken, eben wie wichtig es eigentlich ist, dass es solche Orte gibt, unabhängig jetzt von dem Haus, in dem man wohnt, dass es Orte gibt, in denen die Nachbarschaft sich treffen kann, ohne jetzt dafür bezahlen zu müssen, wie wenn man in einen Café geht oder sowas, sondern dass es solche Gemeinschaftsorte gibt und wie wichtig das ist, dass es diese Orte gibt, wo dann Leute zum Beispiel sich sogar aus dem selben Haus erstmal kennenlernen können, weil wahrscheinlich die Hemmschwelle ja oft so ist, ja okay, mein Nachbar, also ich habe das schon oft gehört, dass Leute so ihre NachbarInnen sich dann gar nicht trauen anzusprechen oder so. Und das ist irgendwie, und deswegen habe ich vorhin gemeint mit diesen Chats auch, wo ich mir denke, es gibt tatsächlich halt irgendwie, es gibt ja immer mehr so Apps auch wie, ich weiß gar nicht, ob ich dafür Werbung machen will. Also es gibt Plattformen, wo sich Leute dann mehr trauen, irgendwie über soziale Plattformen reinzuschreiben, als wie jetzt den Menschen an der anderen Wohnungstür einfach mal zum Klopfen und sagen, hast du vielleicht eine Bohrmaschine. Also ich schreibe lieber in diesen Chat und frage Leute, ist okay, ich meine, dadurch kommen auch Leute zusammen, aber also wie groß die Hemmschwelle ist, so zu dem direkten Kontakt, irgendwie erlebe ich öfter.
1: Da erinnerst du mich an, als ich hier wieder hochgezogen bin, ich bin ja nun erzogen so oldschool, bin ich artig an jede Tür und habe geklopft und wollte mich vorstellen und wollte sagen, ich wohne jetzt da. Ein Einziger hat aufgemacht. Bei den anderen habe ich natürlich mitbekommen, dass die durch einen Spion gucken. Einige waren noch nicht da, die waren arbeiten. Da dachte ich auch, ey, das ist nicht wahr, oder? Ich meine, wenn ich da vor der Tür stehe, muss man ja wohl keine Angst haben, dass man da eins auf die Glocke kriegt. Also es war kurios. Und so im Laufe, hat fast einen Monat gedauert, bis ich dann wirklich alle Leute kannte. Dann war aber gut.
0: Ja, aber ja? Der Anlauf.
1: Also nach dem Motto, kenne ich nicht die Olle, mache ich nicht auf. Ja? Also kurios. Und ich glaube, das ist inzwischen auch völlig aus der Mode gekommen.
0: Ja.
1: Ja, oder bei der Einweihungsfete unten Zettel ins Haus, liebe Leute, wohne seit dann und dann, machen dann und dann Fete. Bitte nicht die Polizei rufen, wenn es zu laut wird, kommen so hoch, genau. Beschweren sich oder feiern mit.
0: Genau.
1: Fertig. Ganz, ganz selten hatten wir hier im Haus bei jungen Leuten, die haben es dann gemacht. Mhm. Haben einen Zettel unten hin. Super.
0: Ja.
1: Hat sich keiner beschwert, hat keiner gemeckert. So, und dann gingen wohl auch einige und sagen, sag mal, du machst Einweihungsfete, Tag, wer bist du denn? Ich wohne unter dir. So.
0: Perfekt, ja.
1: So soll es doch sein, oder?
0: Ja.
1: Aber dass natürlich Leute, die auf Zeit kommen, aus welchem Grund auch immer, wahrscheinlich, weil sie hier irgendwie mal ein halbes Jahr oder ein Jahr einen Job abfeiern, die sind ja auch wahrscheinlich kaum zu Hause, das sei dann im Homeoffice, die haben gar keine Zeit und auch gar kein Interesse, ihre Nachbarn kennenzulernen.
0: Ja.
1: Die kommen hier nicht richtig an.
0: Genau.
1: Na, die lernen auch den Kiez oft nicht kennen, die kennen dann vielleicht ein paar Lokale oder Kneipen und möglicherweise das Tempelhofer Feld. So, und das war's dann. Und dann sind die nach einem Jahr auch wieder weg.
0: Ja, voll.
1: Also,
0: ja, das ist auf alle Fälle ein Punkt. Ne? Dieses kurzzeitige Wohnen verhindert dann natürlich auch längere Verbindungen so zwischen.
1: Ja, und da gehen dann schon ein paar Strukturen auch verloren und verändert sich dadurch dann eben, so schnell kriegst du das gar nicht mit. Moment, der wohnt da, der hat doch letztens noch, ja, Pustekuchen, ein halbes Jahr rum.
0: Ja.
1: Ne? Und wer zeitweilig hier eben einen Job hat, ist ja ideal für den.
0: Ja.
1: Aber da kann man ja vielleicht auch mit Hotels dealen. Hm. Also geht ja auch.
0: Eigentlich ja. Du hast es gerade schon genannt, das Tempelhofer Feld. Vielleicht kommen wir da mal dazu. Das ist ja wirklich ein sehr, denke ich mal, schon ein wichtiger Punkt in deinem Leben, das Tempelhofer Feld. Ja, also das ist auch etwas, was wirklich sehr viele BerlinerInnen verbindet, egal wie lange sie hier sind. Kennen tun es so ziemlich alle, denke ich, und dort gewesen waren wahrscheinlich auch schon mal alle. Manche nutzen es sehr, manche nutzen es weniger, aber eben, es ist ein sehr, sehr zentraler Ort für Berlin. Was ist das Tempelhofer Feld für dich?
1: Na, für mich in erster Linie Klimaschutz. Also nicht nur das Tempelhofer Feld, es gibt ja noch ein paar Flächen. Also gibt es was Wichtigeres im Moment als Klimaschutz? Für mich ist Klimaschutz Menschenschutz. Und unsere aller Gesundheit hängt ja schon damit zusammen und teilweise halt auch davon ab. So eine Flächen müssen einfach geschützt bleiben, alleine für diese ganze Vielfalt an Arten, ob das jetzt Pflanzen sind oder Tiere. Und für uns ist diese Kaltluft wichtig, die zieht ja durch die Stadt, auch wenn das immer gerne abgestritten wird.
0: Kannst du es kurz erklären? Kaltluft heißt jetzt quasi, weil nichts bebaut ist, irgendwie das Meer?
1: Kaltluft, nachts wird auf dem Feld bedeutend kühler als im Rest der Stadt. Und diese Kaltluft zieht dann auch in die Stadt rein. Zieht natürlich nicht bis nach Reinickendorf, aber hier so im Umfeld. Du merkst es auch. Wenn du mal Zeit hast und das Experiment wagst, fahre mal so abends 8:30 im Hochsommer über das Feld.
0: Mhm.
1: Du wirst es merken, wenn du in der Mitte durchfährst, dass es kälter ist.
0: Mhm.
1: Du fährst hier Herfurtstraße rein oder Tedam und fährst durch und in der Mitte sind mindestens 6 Grad weniger oder 8 Grad.
0: Krass.
1: Aha. Und wenn du dann so von 28 auf 20 Grad kommst, dann merkst du.
0: Ja, auf alle Fälle. Ja, ja.
1: Also es ist spannend und so eine Flächen müssen einfach erhalten bleiben, basta. Und die darf man überhaupt nicht auf die Idee kommen zu bebauen. Ja.
0: Ja.
1: Klar müssen wir bauen, aber wurde ja nun auch Jahrzehnte verpennt. Sozialer Wohnungsbau abgeschafft.
0: Ja, so, und immer mehr Wohnungen, die aus der Bindung fallen.
1: Ja, das darf überhaupt nicht sein. Einmal sozialer Wohnungsbau, immer sozialer Wohnungsbau. Klar, die das dann aufkaufen, das machen Vermögen noch damit. Ne? Mieten springen, also das darf überhaupt nicht sein, so was. Nur damit einige Geld verdienen, fliegen die Leute auf die Straße.
0: Ja, also sind wir jetzt schon quasi an diesem Punkt, was jetzt diskutiert wird über das Tempelhofer Feld. Aber vielleicht nochmal ganz kurz, es gab ja schon einen Volksentscheid, an dem du ja auch mit beteiligt warst, 2014, dass das Tempelhofer Feld nicht bebaut werden soll. Kannst du ganz kurz für die Leute, die das nicht wissen, die nicht aus Berlin sind vielleicht und es auch nicht mitbekommen haben, was stand damals zur Debatte und was wurde entschieden?
1: Zur Debatte stand die sogenannte verharmlosende Randbebauung. 12.000 Wohnungen mindestens und an der S-Bahn lang, also am südlichen Teil, hauptsächlich Gewerbe und Büro mit Blick aufs Feld und zur Straße, also zur Autobahn, dann ein paar Wohnungen. Da haben sie bestimmt Sozialwohnungen.
0: Mhm, sicher.
1: Ja, so und also Hartz-IV-Berechtigte als Schallschutz. Ja,
0: das Schallschutz ist wirklich, das habe ich auch schon öfter gehört, dass sie das auch selbst so nennen. Schallschutz mit sozialem Wohnungsbau.
1: Ja, natürlich.
0: Unglaublich.
1: Also, habe ich damals schon so genannt, weil da braucht man ja jetzt nicht viel, um das zu schnallen.
0: Mhm. Zur Debatte stand die Bebauung, wie du sagst. Und also was habt ihr dann gemacht? Also du warst ja da mit dabei bei dieser Gründung von THF 100%. Das heißt, ihr habt es mit organisiert, dass dieser Volksentscheid überhaupt stattfindet.
1: Also da waren Leute aus allen Bezirken beteiligt. Da musst du ja Unterschriften sammeln, erste Stufe, zweite Stufe. Und wir haben damals schon überlegt, wenn du einen Volksentscheid anleierst und den gewinnst, hat ja das Abgeordnetenhaus den Auftrag, ein Gesetz zu erarbeiten. Und da haben wir gedacht, na, wer weiß, so viel Zeit haben die auch nicht, nehmen wir ihnen die Arbeit doch gleich ab.
0: Mhm.
1: Und haben das selber geschrieben. Und da waren auch irre viele Leute dran beteiligt, auch aus ganz Berlin. Das braucht's ja. Und dann, klar, lässt man es gegenprüfen. Und dann muss es ja letztendlich auch die Senatsverwaltung prüfen und die hat gesagt, ja, ist okay.
0: Mhm.
1: So. Und dann kam es eben zur Volksabstimmung und in allen Bezirken gab es die Mehrheit für den Volksentscheid und nun ist er da. Mhm. Und ist das erste Gesetz, was eben Berliner für Berliner geschrieben haben.
0: Und es ist ein Gesetz eben, das besagt, dass das Tempelhofer Feld nicht bebaut wird.
1: Richtig.
0: In einem Satz. Ja, okay.
1: Um es in einem Satz zu sagen.
0: Okay.
1: Nicht bebaut und dass eben dieser innere Kreis, wie wir immer sagen, unser Wiesenmeer, über dem die Kaltluft entsteht, unangetastet, zack, basta. Und ringsrum, Projekte, aber nicht bebauen, weil es heizt sich sowieso auf. Also die Häuser in der Oderstraße sind irre heiß.
0: Mhm.
1: Auch da gibt es Messungen und Unterlagen. Also wenn du jetzt noch was aufs Feld baust, dann wird es da noch heißer.
0: Ja.
1: Also alles will ja Schwachsinn. Es gibt so viele Möglichkeiten zu bauen. Das muss man nicht auf dem Feld oder auf anderen frei oder grünen Flächen machen.
0: Und jetzt ist aber eben der Plan der Regierung, also der aktuellen Berliner Regierung, doch wieder diesen Volksentscheid anzukratzen.
1: Immer.
0: Kannst du da noch mal kurz erklären, was jetzt aktuell zur Debatte steht und wieso sie überhaupt auf die Idee kommen, den Volksentscheid anzugehen? Weil es ist ja eigentlich, also mit welcher Begründung wird ein Volksentscheid, der schon durch ist und ein Gesetz, das gibt, überhaupt, mit welcher Begründung wird das in Frage gestellt?
1: Ja, Begründung ist einfach Berlin fehlen Wohnungen, wie wir alle wissen, nicht erst seit gestern. Und scheinbar sind da so einige Politiker der Meinung, dass sich diese Probleme alle auf dem Tempelhofer Feld lösen lassen würden. Und das ist natürlich völliger Blödsinn. Es ist, ich würde es mal ganz frech die Arroganz der Macht nennen, es kann nicht sein, was nicht sein darf. Jetzt schreibt der Plebs auch noch Gesetze, so weit kommt es noch. Und das ist ja das erste Volksgesetz und das war auch eine Menge Arbeit und wird nicht verkraftet, wird nicht gegönnt. Und da sagt, also ich denke mir schon, die Baulobby sagt, also sagt mal, Senat, vielleicht machst du mal, ja. Es sind ja schon Flächen rausgenommen worden. Mit der Begründung, ja, für die Flüchtlinge muss da Container stattfinden. Man hätte genauso gut im Gebäude unterbringen können. Da ist wahrlich genug Platz. Mhm. Und ich glaube nicht, dass das teurer geworden wäre.
0: Also im Flughafengebäude meinst du?
1: Der Flughafengebäude.
0: Ja, der steht ja
1: das leer. Steht überwiegend leer. Da haben bis zu 2000 Soldaten früher gelebt. Mhm. Kriegt man da vielleicht 700.000, 800.000 Leute unter, die dringend ein Dach über dem Kopf brauchen, weil man ihre Heimat zerbombt. Mhm. Also das will mir nicht in den Kopf. Und naja, also das Gesetz wird Stück für Stück versucht anzuknabbern. Da war nie Ruhe, ne?
0: Ja.
1: Das ging die ganze Zeit.
0: Es ging, es wurde, das war mir auch nicht so bewusst. Es ging eigentlich immer wieder, also von seit dem Volksentscheid immer weiter, dass immer wieder irgendwelche Versuche waren.
1: Okay. Und die einzigen, die wirklich ganz klar zum Schutz des Feldes stehen, sind die Grünen und die Linken. Mhm. Und bei allen anderen Parteien, naja, da weißt du nicht so genau. Also eher, was soll das? Oder denn, wenn man so in Social Media guckt, naja, die Brache und da ist ja nichts los und da sind ja nur Asphaltbahnen, ja klar sind die auch und die heizen sich auf, ja natürlich heizen die sich tagsüber auf,
0: ja.
1: Aber das macht jede Autobahn auch und das machen unsere asphaltierten Straßen auch, wieso ist das jetzt beim Feld nun gerade wieder so hochwichtig, weil nachts ist es da trotzdem kälter, ob es den Leuten passt oder nicht.
0: Ja und es ist auch viel Feld, also ist ja nicht nur Asphaltbahn.
1: Du brauchst das und du siehst das mit, wie der Wind sich dreht, du merkst es. Mhm. Auch also die Feldlerchen, ne? Ich glaube 40% der Feldlerchen in Berlin-Brandenburg, die kriegen ihre Babys hier auf dem Feld, die brüten da.
0: Ja.
1: Und die kriegen 2-3 Mal im Jahr Kinder und nicht nur noch einmal oder zweimal. Und die waren immer da.
0: Mhm.
1: Also auch als es Flughafen war. Haben da schon Feldlerchen gebrütet. Natürlich nicht so viele.
0: Mhm.
1: Und auch jetzt wieder mit den Schäfchen, da sind immer Schafsherden rüber und haben das Gras gemäht. So weit. Ich verstehe nicht, warum das jetzt so ganz doll furchtbar ist, was eigentlich immer gut funktioniert hat und was sinnvoll ist, dass man da jetzt dran geht. Und der Senat wird immer stänkern.
0: Ja, und man wäre, also ich glaube, eine bewährte Methode oder eine oft genutzte ist auf alle Fälle diese Abwertung des Ganzen. Das ist auch, ist mir auch aufgefallen, dass das eben einmal zum Sagen, ja, das ist ja nur ein, quasi ist ja keine Natur, das ist ja nur ein alter Flughafen oder das ist ja eh nur interessant für die Leute, die vor Ort leben. Das stimmt ja alles nicht. Also so auch dieses Abschieben auf, das würde nur die Nachbarschaft interessieren und die wollen jetzt nichts vor die Nase gebaut bekommen, ist ja auch ein Argument, was oft genannt wird. Mhm. Und hier wird wirklich eng gewohnt in Berlin. Und wo bitte sollen die Leute irgendwo einmal so ein bisschen rauskommen und in freier Luft irgendwie atmen und eben, wenn sie keinen eigenen Garten haben oder keinen Pool oder sonst was. Ne? Also das ist auch dieses soziale Argument ist sehr, wie du das gerade gesagt hast, die Arroganz der Macht spürt man da auch immer so, dass es solchen Leuten eben gar nicht bewusst ist, wie wichtig es ist, eine Freifläche zu haben für Menschen, die in engen Wohnungen leben. Ne?
1: Das ist das Entscheidende. Und weil du gerade sagst, Luft holen, bei Corona, wenn das Feld nicht gewesen wäre, also für viel aus dem weiteren Umfeld, ich rede jetzt nicht vom Schillerkiez oder drüben von einer Fliegersiedlung, sondern die Leute sind von sonst wo gekommen und alle brav mit Abstand. Also da waren ja noch mehr Leute auf dem Feld, als sonst auf dem Feld sind.
0: Mhm.
1: Hier so, was du ansprichst, so Nimbys, ja, not in my backyard, baut wo ihr wollt, aber nicht bei mir vor der Tür und schon gar nicht vor die Sonne. Das ist hier völliger Blödsinn. Die Leute sind tatsächlich drauf angewiesen. Es gibt genügend Leute, die immer weniger Geld haben, die nicht in Urlaub fahren können und die gehen in den Ferien mit ihren Kindern aufs Feld und zwar täglich.
0: Ja.
1: So, wie ich das auch noch aus meiner Kindheit kenne, Tiefkühltasche Essenrin ab nach Wannsee. Ja, und so fährt man heute ab aufs Feld.
0: Ja.
1: Und die treffen sich. Da treffen sich Leute, die einen wohnen in Marzahn, die anderen in Steglitz und die dritten hier unten in Schöneberg. Grad mal, wo sie sich treffen.
0: Mhm.
1: Die treffen sich hier auf dem Feld.
0: Ja.
1: Die Kinder können Fahrrad fahren, die haben ihre Rollschuhe dabei. Oder heute heißt es ja Roller Skates. Ne? So, die bewegen sich frei, man braucht keine Angst zu haben. Dann wird gegrillt.
0: Ja.
1: Also, wo gibt's denn sowas noch? Das ist sowas von einzigartig. Und das muss schlicht und ergreifend erhalten bleiben.
0: Ja.
1: Und wenn Senatens das provozieren will, also ich sag dir, dann gibt es einen zweiten Volksentscheid und ich würde mich trauen zu sagen, den verliert der dann noch höher als den ersten.
0: Mhm, könnt ihr mir auch vorstellen.
1: Weil inzwischen haben so viele Leute das Feld auch lieben gelernt und sehen den Vorteil. Und auf, es kamen auch etliche und sagen, ich wollte mir mal die Brache angucken. Ich sage, guck dir mal die Brache an. Und dann sagen, ey, hier passiert ja. Mhm. So weit kann man doch ja nicht bebauen. Es gab Bebauungsbefürworter, die sagten, nee, geht nicht. Mhm. Ja, natürlich gab es die auch umgekehrt. So nach dem Motto, na, was interessiert mich das Feld? Ich habe da meinen Garten. Mhm. Sei ihm gegönnt der Garten und von mir aus ohne Swimmingpool dazu. Aber doch anderen Leuten muss man doch nicht wegnehmen.
0: Ja.
1: So.
0: Du bist Feldkoordinatorin. Kannst du das nochmal erklären, was du da machst? Oder wie kommt das eigentlich? Weil das, also es gibt ein Feldforum quasi, ne? Und die bestimmen die Feld, oder die, da werden die Feldkoordinatorinnen gewählt. Aber genau, was ist das eigentlich für ein Gremium?
1: Also, das Gesetz beinhaltet die Entwicklung eines Entwicklungs- und Pflegeplans fürs Tempelhofer Feld. Mhm. Das hier ein Projekt, da ein Projekt, wie auch immer, Naturschutz, Blühwiese, also alles, was man sich so vorstellen kann, steht drin im Entwicklungs- und Pflegeplan. Und an diesem Entwicklungs- und Pflegeplan, ich weiß nicht mehr, wie viele hundert Leute damit gearbeitet haben, auch aus ganz Berlin. Es waren bestimmt 200, wenn nicht 300 Leute und wechselnd waren nicht immer alle auf einmal da, aber hatte so jeder Spezialwissen und immer, wenn es drum ging, also es waren riesen Arbeitsgruppen und immer mehrere Arbeitsgruppen auf einmal. No, dann gab es den Entwicklungs- und Pflegeplan und nun muss ja das auch irgendwie umgesetzt werden. Ist natürlich wieder mehr Arbeit für die Verwaltung. Mhm. Die haben dann Stellen zur Verfügung gestellt. Das Grün Berlin ist so für die Pflege und den Betrieb auf dem Feld zuständig. Aber schließlich ist das ein Bürgergesetz. Und daraus entstand dann letztendlich die Feldkoordination, die zusammengesetzt ist aus Vertretern der Grün Berlin, Vertretern der Senatsverwaltung. Und dann gewählten Bürgern, die auf dem Feldforum gewählt werden. Jetzt kommt dazu, alles, was in der Feldkoordination besprochen wird, die sich einmal im Monat treffen, hat empfehlenden Charakter.
0: Ja.
1: Da werden Vorschläge erarbeitet, Ideen oder guck mal, geht das nicht anders oder besser oder müssen wir. Und dann wird das ein-, zweimal im Jahr bei den Feldforen entschieden. Und dann kommen die Berliner. Da kann jeder Berliner kommen, der Zeit und Lust hat. Und dann wird abgestimmt. Und dann sagen die, ja, machen wir oder nein, machen wir nicht. Mhm. So.
0: Okay. Und das heißt quasi, ne, dass das Tempelhofer Feld nicht nur jetzt damals mit diesem Volksentscheid geschützt wurde, sondern dass es seitdem auch die direkte Demokratie auf dem Feld weitergeht und gelebt wird. Und das finde ich total schön. Das wissen vielleicht auch viele nicht, dass es nicht nur jetzt darum geht, ja, Tempelhofer Feld einmal Volksentscheid und fertig, sondern dass es also seitdem ja auch Leute sich hier engagieren und gucken, wie sie miteinander klarkommen. Eigentlich so ähnlich, bisschen wie so Nachbarschaftsarbeit ja auch. Eben immer, das sind ja sehr viele unterschiedliche Gruppen ja auch auf dem Feld, wie ich schon mitbekommen habe. Ne? Da gibt es die Skater, dann gibt es irgendwie Leute, die einen Garten dort haben. Also es gibt ja sehr viele verschiedene Interessen und da finde ich das wieder sehr spannend, wie die sich dann so treffen und auch gemeinsam koordinieren oder auch einigen müssen auch.
1: Ja, und wer jetzt zum Beispiel eine Idee hat, heute heißt es ja immer alles Projekt, sagen wir mal, der möchte eben diese Allmendegärten zum Beispiel. Oder wenn die Skater kommen, die können jederzeit einen Projektantrag stellen. Mhm. Und dann guckt Grün Berlin, geht nicht, die gleichen das dann halt immer ab oder auch Senatsverwaltung mit dem Entwicklungs- und Pflegeplan. Und dann entscheidet das Feldforum, machen wir nicht. Und es sind ja nicht nur die unterschiedlichen Gärten und was alles passiert und die Skater-Community, die Hundeausläufe, ne? So, da ist ja auch der eine Hundeauslauf, Platz mit ganz viel Spielzeug für die Hunde, dass die also auch mal klettern können. Mhm. Und es ist super, sowas zu entwickeln. Noch entscheidender, und da hast du schon recht, das ist so ein Nachbarschaftstreff im Riesengroßen. Mhm. Da treffen sich Gruppen regelmäßig, die machen Atemübungen, die machen Qigong, die nächsten meditieren, die anderen machen Take One. Ha, ist doch Platz, es geht. Ja. Oder die jungen Leute, die dann immer abends mit einem Kasten Bier und ihrer Pizza aufs Feld und sich links hinsetzen oder die anderen rechts. Und wir treffen uns, die sitzen da und arbeiten an ihren Masterarbeiten. Mhm. Also es ist unglaublich. Ja. Ja, also. Und es ist so vielseitig, das kannst du gar nicht alle erfassen. Wir staunen manchmal auch. Ach guck, dann heiraten die Leute auf dem Feld. Ja, warum denn nicht? Ja. Ja. So, ist doch irre.
0: Ja, ist für alles irgendwie Platz da, ne?
1: Ja. Ich meine, Berlin ist da sowieso irgendwie verschrien als die Stadt, die immer wird. Naja, na, weitermachen. Also, ich denke mal, wenn die ernsthaft rangehen wollen an den Volksentscheid oder an das Feld, das gibt einen Riesenkrach. Mhm. Ja. So.
0: Ja. Zurück nochmal zu dir auch. Also, du bist sehr aktiv in diesen vielen Gruppen, auch fürs Tempelhofer Feld eben auch. Was inspiriert dich und was motiviert dich, das zu tun?
1: Also ich habe es immer nicht so mit Leuten, die sülzen, wie schrecklich und wie doof und wie furchtbar alles ist, sondern mein Motto ist immer nicht meckern, sondern machen und auch gucken, was wird jetzt gebraucht. Und in meinem Alter sehe ich das bei den Jungen, mach mal den Background, mach mal die Sachen, wozu die ja keine Zeit haben. Die haben Kinder, die gehen arbeiten und dann machen die ihre Aktionen und vor Ort. Und, aber irgendeiner muss auch ein bisschen Social Media machen, dann müssen mal Sachen gelesen werden, dann geht man mal dahin, spricht mit dem und dann läuft es irgendwo zusammen. Ich muss ja nicht mehr arbeiten gehen, von daher habe ich die Zeit, aber ist nicht nur bei mir, das ist meine Generation, glaube ich. Wir sind einfach gewöhnt, was zu tun. So, und was willst du denn zu Hause sitzen bei deinen Möbeln? Da kennst du alles. Und draußen tobt's Leben. Ja.
0: Also bist auch gern mit Leuten zusammen einfach.
1: Aber ja, auf jeden Fall.
0: Du bist aber jetzt, also bist du stärker engagiert, weil du sagst, seit du jetzt in Rente bist? Oder war das, hat dich früher schon umgetrieben viel? Schon immer, ne?
1: Schon immer.
0: Denke ich mir.
1: Also, damals waren es die fehlenden Kita-Plätze. Ich hatte zum Glück einen für mein Kind, aber den hätte man mir auch gerne schon genommen, als der 10 war. Ja, hallo, die Grundschule geht aber 6 Jahre und nicht 4. Und wie sollen denn gerade Alleinerziehende vernünftig auf dem Arbeitsmarkt landen, wenn sie keinen Kita-Platz haben. Also immer so dieses Aussortieren und noch eine Randgruppe und dann vielleicht die alleinerziehende Mutter noch als faule Sau beschimpfen, weil sie nicht arbeiten geht, weil sie keinen Kita-Platz kriegt. Also hallo, da hört's auf. Und klar muss man da was machen.
0: Wie hat sie das, hat sie was verändert für dich in diesem Engagement oder auch in deinem Leben generell jetzt? Das ist ein bisschen große Frage vielleicht, aber als jetzt ältere Frau, was sind deine Erfahrungen jetzt als ältere Frau in dem Feld vom Engagement her? Ist es irgendwie anders, dass die Leute anders mit dir umgehen? Gehst du mit dir anders um? Was, genau, wie erlebst du das?
1: Naja, zum Teil sagen Leute schon, ey, Alter, halt doch die Klappe.
0: So explizit? Na? Würden die das so explizit sagen? Oder?
1: Ja, du spürst es. Und die sagen auch, naja, früher war alles anders. Ich sage, ja, stimmt, hast recht, früher war alles anders. Und warte mal, wird auch wieder noch anders. Nee, also du wirst schon, um es kurz zu machen, es gibt viele Leute, die schätzen die Erfahrung und fragen die ab. Also ihr gebt nicht ungebeten Ratschläge, um Gottes Willen. Mhm. Aber manche bashen dich auch so nach dem Motto, die Alte, ja, die wissen das immer besser. Also so eine Äußerung, sowohl das eine als das andere, sagt ja mehr über denjenigen aus, der das sagt, als über denjenigen, dem das um die Ohren gehauen wird. Zu meinem Alter, ja, ich werde unduldiger. Viel ungeduldiger, weil ich gar nicht mehr weiß, wie lange ich Zeit habe. Aha. So, also muss man mal ein
0: also
1: bisschen
0: nicht ruhiger,
1: Gas
0: sondern ungeduldiger.
1: Geben. Ja. Aha. Im Sinne von anpacken. Mensch, Quatsch nicht, mach doch. Mhm. Ja?
0: Ja.
1: So. Also diese Zerredungstendenzen und auch im Ganzen, was ich feststelle, so, ach, alles in Positivdeutsch, bloß keine Konflikte austragen. mein Gott, streitet euch doch einfach und dann geht da hinterher ein Bier trinken und dann ist wieder gut. Dass sich zwei Leute in Ruhe an den Tisch setzen und zwar nur die zwei und das Ding in Ruhe ausdiskutieren.
0: Mhm. Ja, das wäre.
1: Und wenn sie sich anbrüllen oder mit, wie es ich, Tassen rumschmeißen, aber egal, dass man das einfach, passiert kaum noch, mhm. diese Konfliktscheu. Mhm. Ne? Wir sind alle so nett zueinander. Und letztendlich aus meiner Sicht oder aus meiner Beobachtung, das kann natürlich der Trugschluss oder kann ein Trugschluss sein, sehe ich nur, dass das die Leute letztendlich immer mehr gegeneinander aufbringt und dass eher diese jeder gegen jeden befördert wird. Und das sind eben die Kleinen. Krieg fängt am Frühstückstisch an, ne? Diese ganzen kleinen Sachen. Und ich denke, wenn man von Mensch zu Mensch nicht mehr miteinander sich auseinandersetzen kann, man muss sich ja nicht auf die Glocke hauen, aber hallo, wenn wir das verlernt haben, na Hilfe.
0: Wenn ich mir das jetzt so angucke, du engagierst dich eben im Lokalen viel. Wie geht's dir mit der großen Ebene? Eben, weil du hast nämlich gerade diesen Satz gesagt, Kriege fangen am Frühstückstisch an. Und ich, also wenn ich gerade das Wort Krieg höre, denke ich natürlich viel an die aktuellen Situationen, ob es jetzt in der Ukraine ist, in Israel und so weiter und so weiter. Und was in den USA passiert noch obendrauf. Also diese, hast du dann manchmal jetzt provokativ gefragt, das Gefühl, dass das alles lokal quasi zu klein ist, weil es die großen Verhältnisse nicht ändert? Oder andersrum, findest du da eine wirksame Arbeit auf der lokalen Ebene versus dieser großen Politik?
1: Ja, da fällt mir Wallraff ein, ne? Ihr da oben, wir da unten. Also auf der lokalen Ebene, von Mensch zu Mensch findet das Leben statt. So. Auf der weltpolitischen Ebene, da gelten ganz andere Spielregeln. Und ich glaube nicht, dass auf der großen weltpolitischen Bühne das irgendjemand interessiert, wie es irgendjemand in Berlin, Madrid oder sonst wo geht. Und die sehen im Tempelhofer Feld höchstens wieder einen Flughafen. Mhm. So. Aber also ich möchte mich nicht in diese Angst da reinsteigern oder was. Da haben wir alle ein mulmiges Gefühl und das merkt man. Also ich merke, dass, wenn ich durch die Stadt gehe, die Leute sind anders, die Stimmung ist angespannt. Da kannst du hingehen, wo du willst, da kannst du ja auch fragen, wen du willst. Die Frage ist, wie geht jeder damit um und hat derjenige, ist der innerlich stabil genug oder hat der auch ein Umfeld, in dem er sich geschützt fühlt? So, da denke ich, sind die Sachen. Und von daher ist das schon, ja, sind wir wieder an dem Punkt, je stabiler das engere Umfeld, umso besser, denke ich, kann man damit umgehen. Mhm. Und ob das Einfluss hat, ja, wenn alle, weißt du, wenn alle so eine, kann man so Safe Spaces hätten, wie solche Treffs oder, und die nutzen würden, heißt ja auch wie im Kleinen, so im Großen. Mhm. Also je mehr Treffpunkte, je mehr die Leute zueinander stehen und zusammenhalten, auch wenn sie sich nicht leiden können, ich muss ja meinen Nachbarn nicht lieben, ich muss den einfach nur in Ruhe lassen, so, und der mich. Und schon stimmt die Welt. Mhm. Ja, also, wenn das jetzt im Großen so wäre, mit Nachbarn in Ruhe lassen, dann hätten wir ja diese kriegerischen Auseinandersetzungen alle nicht. Ja. Aber da stecken ja wohl ganz andere Interessen hinter.
0: Ja.
1: Ne? Wirtschaft, Banken, die Wirtschaft will Krieg, weil mehr kannst du ja nicht verdienen.
0: Gleichzeitig ist ja eben schon so, dass es in direkten Kontakt zwischen Leuten viele Konflikte sich lösen und gerade durch das Anbieten von solchen direkten Begegnungsmöglichkeiten und dafür arbeiten, dass es die noch weiter gibt, sehe ich schon diese Arbeit, die du machst, auch auf einer großen Ebene wirksam, ne? Weil es würde eine ganz andere Welt sein, wenn wir diese Orte nicht mehr hätten und alle nur noch zu Hause vom Fernseher oder vom Handy hocken und uns irgendwie quasi isolieren, ne? Isolieren von dem direkten Austausch mit anderen Leuten. Ja. Aber was mir gerade einfällt, das hat ja schon eine, also wie du vorhin hast du gesagt, je stabiler das Umfeld ist, Und ich würde ergänzen, je auch vernetzter die Menschen untereinander sind, desto mehr gibt es natürlich auch wirklich eine reale Gegenkraft zu eben jetzt, wenn wir es in den USA gucken, zu solchen Regierungen, die komplett ins Autoritäre und zum Teil Faschistische abdriften. Wenn wir jetzt gucken, so die Leute, die sich wehren, sind Communities, die untereinander vernetzt sind. Also die, das sind eben keine Einzelnen, die jetzt alle beschließen, so ich jetzt gegen Trump alleine, sondern das geht nur, weil die von selbst eben einen Zusammenhalt auch haben und eben genau diese eben auf kleiner Ebene, auf dieser lokalen Ebene einander kennen, einander helfen können. Auch in Notsituationen merkt man das immer sehr schnell, wie effektiv

0: allem in Notsituationen auch wieder. Ja. Okay. Meine letzte Frage. Bist du eine gefährliche Alte?
1: Ja, also es gibt bestimmt Leute, die würden mich so einschätzen, aber ich bin von Hause aus ein ganz friedfertiger Mensch, allerdings lasse ich mir nicht die Butter vom Brot nehmen. Also wenn jemand mit mir Streit will, kann er den haben. Ich lege da absolut keinen Wert drauf. Aber so, ich warne ja auch vor, aber wenn der dann eine gewisse Grenze überschreitet, dann kracht's halt. Vielleicht gibt es Leute, würde mich ja auch interessieren, wenn mich jemand als Bedrohung
0: sieht. Ob dich anderen nicht so sehen würden.
1: Oder mhm. Gefährlich. Also ich bin ein ganz lieber Mensch.
0: Ja, so würde ich dich, also eben, ich glaube, das eine schließt das andere nicht aus. Also wir müssen ja, genau, wir können nett und offen und liebevoll sein, aber auch,
1: auch
0: mit Zähnen.
1: Ja. Auch das.
0: Ja. Hast du noch irgendwelche Punkte, die wir jetzt nicht angesprochen haben oder irgendetwas, was dir noch wichtig wäre noch zu sagen, spontan?
1: Zum Feld fallen mir tausend Sachen ein. Ich kann dir jetzt 3 Stunden noch was über das Feld erzählen. Aber ich glaube jetzt auch gar nicht mal, dass das dann die Leute so interessant finden. Ich würde jedem sagen, der sagt immer, die Alte hat aber ein Rad ab. Ja, beweg dich, gib dir das Feld an und dann reden wir noch mal drüber. Ja, so. Das wäre dann voll meins, was ich dazu sagen würde.
0: Gute Botschaft. Ja, ich finde, mit dieser Botschaft enden wir so. Die Leute sollen einfach mal rausgehen und sich das Feld angucken. Vielen Dank.
1: Sehr gerne, ich danke dir.
0: Ja, und wenn ihr euch dann das Feld angeguckt habt oder einfach so neugierig geworden seid, was den aktuellen Stand ums Tempelhofer Feld betrifft, beziehungsweise auch wie ihr unterstützen könntet, findet ihr Infos unter www.thf100.de. Am Tempelhofer Feld sieht man, denke ich, sehr gut, wie wirkmächtig Aktivismus sein kann, wenn er direkt in Beziehung zu dem Ort, zu den Menschen vor Ort tritt und deren Bedürfnissen. Also nichts von außen aufgestülptes ist, sondern eben von diesem Ort selbst gewachsenes. Man sieht es auch gut in dieser Nachbarschafts- und Community-Arbeit, wie Beate sie macht. Gerade im Gespräch mit Beate ist mir wieder sehr deutlich geworden, wie enorm wichtig es ist, stabile Strukturen vor Ort in unserer unmittelbaren Umgebung aufzubauen und auch zu pflegen. Also diese gegenseitige Hilfe wirklich ernst zu nehmen, die uns wahrscheinlich in Zukunft ja noch sehr wertvoll sein wird, wenn alle anderen Strukturen so langsam flöten gehen. Stichwort Sozialstaatsabbau. Ja, und vielleicht nehmt ihr euch auch, so wie ich, Beate, ein bisschen zum Beispiel, um da rauszugehen, entweder aufs Feld oder einfach vor die Wohnungstür, um nach diesen Verbindungen ein bisschen zu suchen. Und vielleicht entdeckt ihr dabei auch ganz neue, interessante Pflanzen. In diesem Sinne, vielen Dank fürs Zuhören und bis zum nächsten Mal. Ciao.
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7: Hallo, willkommen beim lesewütigen Kaffeekränzchen. Wie immer sitzen wir live im Studio von Radio Dreieckland. Wir, das sind heute Claudia, Tina und Ursel, die jeweils ein Buch vor sich liegen haben. Ich bin Isa und werde moderieren und an der Technik sitzt Birgit. Wir stellen heute belletristische Bücher vor, die einen autofiktionalen Zugang zum Thema psychische Erkrankungen haben. Alle 3 AutorInnen haben ganz unterschiedliche Wege gefunden, um ihr persönliches Erleben literarisch zu bearbeiten. Psychische Erkrankungen nehmen in den letzten Jahren in allen Altersgruppen stark zu. Die Ursachen sind sicher vielschichtig. Die gesellschaftlichen Krisen, mit denen wir konfrontiert sind, schaffen eine Verunsicherung, die immer mehr Menschen den Boden unter den Füßen wegzieht. Verstärkt wird dies durch das wachsende Gefühl von Einsamkeit, das entgegengängiger Bilder schon lange nicht mehr nur

0: ein Phänomen des Alters ist. Im Gegenteil. Inzwischen führen die 18- bis 30-Jährigen die Statistik des bundesdeutschen Einsamkeitsbarometers an. 2023 waren psychische Erkrankungen der dritthäufigste Grund für Krankmeldungen. Zunehmend betroffen sind auch Kinder, Jugendliche und junge Erwachsene. Sie erkranken selbst oder sind mit psychischen Symptomen ihrer nahen Bezugspersonen belastet. Viele Betroffene wagen es nicht, offen über ihre Erkrankung zu sprechen. Oft erleben sie in ihrem sozialen Umfeld Stigmatisierung und Unverständnis gegenüber ihren Symptomen. Tatsächlich ist es schwer, sich beispielsweise in die dunkle Welt der Depression, in posttraumatische Reaktionen oder in psychotische Zustände einzufühlen. In unserer heutigen Sendung wollen wir erkunden, ob autofiktionale Literatur einen Beitrag zu einem besseren Verständnis leisten kann. Und natürlich wollen wir uns auch mit den Besonderheiten des literarischen Zugangs und der Sprache der AutorInnen befassen. Nun wird es Zeit, euch zu verraten, welche Bücher wir heute mitgebracht haben.
1: Ich erzähle von Trauriger Tiger, geschrieben von Neige Sino.
2: Ich habe den 1968 erschienenen Roman Gesichter der dänischen Autorin Tove Ditlevsen gelesen. Er ist das bestürzende Protokoll einer Entfremdung, die mit Wahnvorstellungen und Paranoia einhergeht, die sprachlich überzeugende Innenansicht einer zutiefst verunsicherten Schriftstellerin, an der vieles an die Autorin Ditlevsen erinnert.
3: Botanik des Wahnsinns. Dieser Titel des Debütromans von Leon Engler klingt eigentlich wie ein Pflanzenbestimmungsbuch. Aber es geht darin um eine Familie, von der der Ich-Erzähler sagt, sie hatte ein Talent zum Verrücktsein.
0: Ja, wir versuchen mit der schwierigen Thematik verantwortungsvoll umzugehen, zum Beispiel bei der Auswahl der Zitate. Wir möchten euch Hörerinnen trotzdem explizit darauf hinweisen, dass es in den vorgestellten Büchern unter anderem um sexuellen Missbrauch, um Psychiatrieerfahrungen oder auch um Suizidgedanken geht. Durch die Sendung wird uns der afro-belgische Sänger Stromae begleiten. Die meisten werden seinen Hit Allons en danse kennen. In anderen Songs, besonders auch den neueren, thematisiert er teils heftige depressive Gedanken. Immer wieder hat er lange Phasen, in denen er wegen Angstzuständen und Depressionen Auftritte absagen muss. Und er macht auch die Gründe öffentlich. Wir hören jetzt seinen Song, L'Enfer, übersetzt die Hölle.

0: Claudia wird nun das erste Buch unserer Sendung vorstellen, Trauriger Tiger von Neige Sinon.
1: Ja, genau. Ich schicke ein Zitat voran. Man kann lernen, wie ein Seiltänzer über das Seil unseres Schicksals zu laufen. Stolpern ja, aber nicht fallen, nicht fallen. Die Autorin berichtet über den sexuellen Missbrauch, dem sie als Kind und Jugendliche durch ihren Stiefvater ausgesetzt ist. Wir erfahren, wie sich das Leben der Familie gestaltet und was für ein Mensch der Stiefvater ist. Über den Missbrauch erzählt Neige Sinon zunächst die Fakten, was genau er ihr angetan hat, geradezu sachlich, ohne Bewertung. Und allein das ist bestürzend. Auch mit welchen raffinierten und perfiden Methoden es ihm gelingt, sie jahrelang zu quälen, ohne dass sie es wagt, sich zu weigern, sich jemandem mitzuteilen und ohne dass je ein Mensch darauf aufmerksam geworden wäre. Zitat: Alles findet in einer ganz eigenen Dimension statt, größer, intensiver. Gleichzeitig beobachtet man auch das Geschehen, ohne reagieren zu können. Und die Tragödie ereilt uns, während sie sich zugleich außerhalb von uns abspielt. Sehr exakt ergründet die Autorin das Mindset des Stiefvaters, der sich als das Opfer sieht und sein Tun als angemessen betrachtet. Nach Verlassen des Elternhauses beim Studium befürchtet die Autorin, der Stiefvater könnte jetzt auf die jüngeren Geschwister zurückgreifen. Endlich erzählt sie der Mutter alles und beide erstatten Anzeige. Den Prozess schildert sie unter zahlreichen relevanten Aspekten. Im zweiten Buchteil geht es ihr darum, die Mechanismen offenzulegen, wie so etwas überhaupt passieren kann. Dazu zieht sie etliche Beispiele aus der Belletristik heran, wissenschaftliche Studien, die Gesetzeslage, gesellschaftliche Strukturen oder Themen wie Einvernehmlichkeit, Sinn und Unsinn von Gefängnisstrafen und Schuldfähigkeit. Mittlerweile führt Neige Sinon ein ganz normales Leben mit Arbeit, Mann und Tochter. Jedoch sind die bedrohlichen, albtraumartigen Gefühle nach wie vor ihre Begleiter. Sie nennt es das Land der Finsternis. Zitat: Man lernt mit dem Wissen zu leben, dass diese Welt immer noch da sein wird, immer da sein wird, gleich um die nächste Ecke. Es ist eine Welt, in der man das Böse nicht ignorieren kann. Es ist da überall. Es ändert die Farbe und den Geschmack aller Dinge. Je mehr man es flieht, desto schneller holt es einen ein. Entschieden widerspricht Sinon allerdings dem gängigen Opferbild von unfähigen psychischen Wracks oder Psychopathen. Zitat: Wir sind viele. Jedes Jahr werden hunderttausende Menschen in eine oder einen von uns verwandelt. Eine Schattenarmee, die oft schweigt, ihr Leben auf stumm geschaltet hat, aber darum nicht weniger denkt. Wir beschützen die Kinder in unserem Umfeld. Wir beseitigen die Hindernisse, die sich ihnen in den Weg stellen. Wir stellen uns mutig den Fragen, die sich auftun. Wir lösen das Muster des Schweigens auf, die hartnäckigsten Knoten. Jetzt noch zur Sprache im Buch. In den Missbrauchsszenen will Neige Sinon unbedingt vermeiden, diese, wie sie sagt, unerträgliche Wirklichkeit durch hochwertige Sprache zu verharmlosen. Ganz anders klingt sie zum Beispiel beim Erzählen von ihrem leiblichen Vater, als er nach der Trennung seine Töchter noch besucht. Zitat: War diese Liebe zum Vater eine Rettungsboje, die ich selbst mit dem schwachen Atem einer Überlebenden aufgeblasen habe, die zu allem bereit ist, um dem Schiffbruch, dem Sturm zu entkommen, der meine Kindheit war? In diesen zwei Stunden, die wir den Tagen der Verzweiflung abbringen konnten, glaubten wir die köstlichen Krümel des verlorenen Paradieses, der Jahre mit unserem Vater auf. Das Anliegen der Autorin verstehe ich folgendermaßen. Sie will aufklären über ein Thema, durch das nicht wenigen Menschen großes Leid zugefügt wird, beziehungsweise jedem etwas an die Hand geben, das dieses Leid vermindern kann. Sei es den Betroffenen, den Tätern oder allen Menschen drumherum. Soweit zum Buch Trauriger Tiger der französischen Autorin Neige Sinon, übersetzt von Michaela Messner.

0: Nun bespricht Tina den Roman Gesichter von Tove Ditlevsen. Sie beginnt mit einem Zitat.
1: Abends war es wenig besser. Sie konnte es vorsichtig glätten und betrachten, in der Hoffnung, irgendwann doch einen Überblick darüber zu gewinnen. Als wäre es ein unfertiger, vielfarbiger Gobelin, dessen Muster eines Tages zu erahnen war. Die Stimmen kehrten zu ihr zurück und ließen sich mit etwas Geduld voneinander trennen, wie die Fäden eines verhedderten Wollknäuels. Sie konnte in Ruhe über die Worte nachdenken, ohne zu fürchten, dass neue hinzukamen, ehe die Nacht vorüberging. Die hielt in dieser Zeit ohnehin nur mühsam die Tage auseinander, und wenn man versehentlich ein Loch in die Dunkelheit hauchte, wie auf eine vereiste Scheibe, stach einem der Morgen viele Stunden zu früh in die Augen. Derart rätselhaft beginnt der schmale Roman Gesichter der dänischen Autorin Tove Ditlevsen. Die Gedankenströme der Protagonistin Lise Mundus, eine erfolgreiche und preisgekrönte Kinderbuchautorin, die in vielem der Autorin Ditlevsen ähnelt, schweifen oft in surreale Gefilde ab, sodass die Leserin Mühe hat, ihr zu folgen. Die titelgebenden Gesichter der Menschen beispielsweise erscheinen in Lise Mundus Wahrnehmung oft als nicht passend, zu groß, sie sind möglicherweise von anderen gestohlen oder ersetzt worden. Ein wahnhaftes Konstrukt, allerdings sorgfältig und bis ins kleinste Detail ausgearbeitet. Lise Mundus ist unglücklich. Seit 2 Jahren hat sie nichts geschrieben. Die Gefühle ihrem Ehemann gegenüber, der sie routiniert betrügt, sind abgekühlt und die Beziehung zu ihren 3 Kindern ist unterschiedlich schwierig. Ihrer Hausangestellten Gitte gegenüber empfindet sie eine Mischung aus Eifersucht und Angst. Immer wieder verrutscht ihre Sicht auf die Realität. Sie hört Stimmen und bildet sich eine Verschwörung ein. Die häusliche Situation beginnt zu eskalieren, als ihr Mann Gerd abends nach Hause kommt und ihr vom Selbstmord seiner Geliebten berichtet. Verständlicherweise überfordert von ihrer erwarteten Rolle als Trostspenderin, steigert sich Lise in den Wahn hinein, ihr Mann plane gemeinsam mit Gitte, sie in den Selbstmord zu treiben. Als einzige Rettung erscheint ihr in dieser Lage die Einweisung in eine Klinik. Dort würde, Zitat, ein weißer, ätherduftender Frieden herrschen, wie wenn man ein Kind geboren hat und die Schmerzen überstanden sind. Also nimmt sie eine Überdosis Schlaftabletten und ruft rechtzeitig ihren Arzt an. Was nun folgt, sind natürlich nicht friedliche Tage der Rekonvaleszenz. Wir befinden uns im Jahr 1968. Der Umgang mit psychischen Erkrankungen war wohl eher robust. Sie kommt auf die geschlossene Abteilung und wird wegen ihres ungehörigen Verhaltens dort in einem Badezimmer untergebracht. Allerdings erfahren wir nicht viel über sonstige Behandlungsmethoden und Medikation. Der Blickwinkel ist stets der der Protagonistin und damit eingeschränkt. Sie kämpft mit Mikrofonen im Kopfkissen, Stimmen aus den Rohren, Gesichtern hinter Abflussgittern, vergifteten Mahlzeiten und Bettnachbarinnen mit Eselsköpfen. Nochmal ein Zitat. Allmählich spannten sich die Ängste zwischen den kleinen Nägeln der Gewohnheit und mitunter gelang es Lise, sie zu betrachten wie etwas, das außerhalb ihrer selbst lag. Dann trat eine schwache, erträgliche Erleichterung ein, die sie verbergen musste wie einen gestohlenen Gegenstand, den man nicht lange zu behalten wagt. Sie hatte das Gefühl, schon immer hier gewesen zu sein und nie wieder von hier wegzukommen. Man hatte sie erneut ans Bett gefesselt, weil sie einmal, als die Quälgeister aus dem Foltergitter besonders gemein wurden, schreiend auf die Station hinausgerannt war. Sie verstand durchaus, dass sie den anderen Patienten einen Schrecken eingejagt hatte. Schließlich kannten sie den Grund nicht. Und der Gurt störte sie nur, wenn das Bett wieder zu brennen begann. Dann schrie sie und jemand kam und löschte das Feuer gerade noch rechtzeitig, ehe es ihr Gesicht erreichte. Die Autorin Tove Ditlevsen erzählt die Ereignisse konsequent aus der Perspektive der schwer erkrankten Lise Mundus. Lise schwankt ständig zwischen der Angst, verrückt zu sein, und dem Glauben an eine groß angelegte Verschwörung gegen sie. Die Krankheit wird nicht beschrieben oder erklärt. Stattdessen wird die Leserin unmittelbar mitten hineingerissen in den Strudel der Wahnvorstellungen, der Ängste und Verdächtigungen und muss selbst entscheiden, was Wahn und was Wirklichkeit ist. Das macht das Buch zu einer eindrücklichen, bisweilen verstörenden Lektüre. Nach 3 Wochen in der Klinik wird Lise Mundus als geheilt entlassen und von ihrem Ehemann Gerd abgeholt. Worin die Heilung besteht und wie sie erfolgt ist, erschließt sich der Leserin nicht wirklich. Und ob sich das Vertrauen zu ihrem Ehemann wiederherstellen lässt, bleibt ungewiss. Aber dass Lise Mundus wieder mit dem Schreiben beginnen wird, scheint sicher. Das war der Roman von Tove Ditlevsen, Gesichter, aus dem Dänischen übersetzt von Ursel Allenstein und im Aufbau Verlag erschienen.

0: Last not least stellt uns Ursel den Roman Botanik des Wahnsinns von Leon Engler vor.
1: Auch ich beginne mit einem Zitat. Am Ende des Romans resümiert der Ich-Erzähler, wohl ein alter Ego des Autors, Zitat: Alle Generationen vor mir hatten ihre Möglichkeiten. Alle hatten ihre Grenzen. Lange Zeit dachte ich, dass ich bald so arm und einsam leben würde wie mein Vater, so zurückgezogen und beschwipst wie meine Mutter. Doch das steht nirgends festgeschrieben. Meine Familie war ohne Erzählung. Jetzt, da ich etwas aufschreibe, rückt es ins Licht. Es war ein weiter Weg heraus aus der Sprachlosigkeit. Es ist eine Version dieser Geschichte. Man könnte 1000 verschiedene davon schreiben. So war es, vielleicht, eventuell. Eine Ewigkeit habe ich gebraucht, um uns zu zerlegen. Schreiben ist wirklich ein brutales Handwerk. Wer möchte mit einem Metzger verwechselt werden? Über jeden Menschen müsste man ein solches Buch schreiben, wollte man ihn wirklich verstehen. Die Akte umfasst nun 200 Seiten. Ich habe alles gesammelt, was ich finden konnte. Manchmal hilft es, die Geschichte zu erzählen. Das hier ist eure. Ich habe sie aus dem Müll gefischt. Zitat Ende. Als bei der Zwangsräumung der Wohnung seiner Mutter durch eine Verwechslung der Kisten alles Erinnernswerte im Müll landet, bleibt dem Erzähler im wahrsten Sinne des Wortes nur der Abfall seiner Familiengeschichte. Sie ist wie ein Stammbaum des Wahnsinns. Urgroßeltern, Großeltern und Eltern, alle zwischen Bipolarität, Depression und Sucht. Seit seiner Kindheit in einem Münchner Arbeiterviertel wird auch der Erzähler von der Angst verfolgt, ebenfalls verrückt zu werden. Er flieht vor dieser Familie, nach New York, nach Paris und nach Wien ins Kaffeehaus. Sein Nachbar lebt dort in einer Mischung aus Bibliothek, Museum und Altenheim. Von diesem Nachbar lernt er, dass die Literatur besser ist als alle Psychiatriebücher, weil sie nicht von oben herab, sondern von innen herausschaut. Schließlich wird unser Erzähler dann doch in die Psychiatrie gefahren, mit dem Bus des öffentlichen Nahverkehrs. Sein Zimmer dort ist ein Büro. Er ist Psychologe, wie sein Autor. Er sollte einst Noel heißen. Rückwärts buchstabiert bedeutet das Leon. Die große Frage, die der Autor und sein Erzähler, Leon und Noel, sich stellen: Was ist ein normaler Mensch? Hast du in deiner Familie schon einmal einen getroffen? In parallel verlaufenden Erzählsträngen der Geschichte einer psychologisch dysfunktionalen und divergenten Familie, dem Bildungsroman eines Erzählers, der vom Psychologen zum Schriftsteller wird, sowie fundierter Psychiatriekritik und Kulturgeschichte mit vielen treffenden Zitaten, entfaltet sich der Stammbaum psychischer Erkrankungen und psychiatrischer Zustände der letzten beiden Jahrhunderte. Eine Botanik des Wahnsinns vom Wiener Narrenturm bis in die Klinik am Steinhof, vom Psychiater Gräpelin bis zu Ingeborg Bachmann. Was ist normal? Bin ich normal? Das ist die Frage, auch für uns Leserinnen und Leser. Am Ende dieses großartigen Romans bleiben 7 Kartons voll Abfall für den Erzähler. Und doch bleibt eine Art von Antwort. Zitat: Ich könnte sagen, es ist nicht leicht, nicht hell, nicht schön. Aber es ist in Ordnung. Wir nennen es das Leben. Das alles ist voll humorvoller Empathie und verschmitzter Ernsthaftigkeit erzählt. Oft mit eindringlichen Metaphern, wenn im Buch sich etwa eine Depression anfühlt, wie sich eine verstimmte Gitarre anhört. Leon Engler, bisher Autor von Theaterstücken und Kurzgeschichten, inzwischen in der Ausbildung zum Psychotherapeuten in Berlin, hat in seinem Debüt nicht nur einen erhellenden Psychiatrieroman und eine berührende Familiengeschichte verfasst, sondern er hat einfach ein richtig gutes Buch geschrieben. Große Leseempfehlung, das fand auch der Verband des Deutschschweizer Buchhandels, der vorgestern dieses Buch zu seinem Lieblingsbuch gekürt hat. Das war Leon Engler, Botanik des Wahnsinns, 2025 bei Dumont erschienen.

0: Das war der Song Bonchonné des afro-belgischen Sängers Stromae. Für alle, die später zugeschaltet haben, ihr seid im lesewütigen Kaffeekränzchen gelandet. Gerade wurden drei belletristische Bücher vorgestellt, die einen autofiktionalen Zugang zum Thema psychische Erkrankungen haben, nämlich Trauriger Tiger, geschrieben von der französischen Autorin Neige Sinnot. Claudia hat es besprochen. Tina stellte den Roman Gesichter der dänischen Autorin Tove Ditlevsen vor, ein Klassiker von 1968. Und Ursel hat den Roman Botanik des Wahnsinns von Leon Engler rezensiert. Nun möchten wir in einem offenen Studiogespräch verschiedene Aspekte weiter vertiefen. Ja, die Bücher unterscheiden sich ja sehr, nicht nur in der Art der literarischen Verarbeitung. Sie befassen sich auch mit sehr unterschiedlichen psychischen Erkrankungen. Könnt ihr noch einmal kurz benennen, mit welchen psychischen Krankheiten wir als Leserinnen in den Büchern konfrontiert sind? Wie ist es bei Trauriger Tiger?
1: Einfach ja, nochmal als Wiederholung. Ein posttraumatisches Stresssyndrom, genauer gesagt Entwicklungstrauma in dem Fall jetzt. Also wo das Schlimme, was erlebt wurde, nicht verarbeitet werden konnte und dann später immer wieder die betreffende Person tyrannisiert.
0: Das ist dann wie so, also so in deiner Buchbesprechung kam es ja auch so raus, dass es wie so um die Ecke lauert, ja. Und oft dann die Betroffenen sehr unerwartet trifft.
1: Also die Situation ist längst vorbei, und das weiß sie auch, dass jetzt nichts mehr schlimm ist, dass ihr nichts mehr passieren kann. Aber dieses Schreckliche von damals, das lebt einfach weiter in ihr und hat Zugriff auf sie, ohne dass sie das kontrollieren kann.
0: Ja, in dem Roman Gesichter, Tina, was sind ja andere Arten von Erkrankungen oder eine andere Art?
2: Also so als Nicht-Expertin würde ich sagen, die ist an einer Psychose auf jeden Fall erkrankt. Also es ist schon eine schwere psychische Erkrankung, also wo die Wahrnehmung der Wirklichkeit nicht mehr funktioniert, mit Wahnvorstellungen, Ängsten, Paranoia, Halluzinationen, Stimmen hören, so das ganze Programm. Ja. Ich würde mich da jetzt, also ich wüsste jetzt nicht, ob man sagen kann, woran, wie sowas passiert. Also bei ihr und auch bei der Autorin selber, weil das ist ja schon auch ein bisschen autobiografisch, würde ich mal sagen, ist, glaube ich, ein Punkt, dass sie wirklich eine Schreibkrise hatte, dass sie sich als Autorin nicht gewertschätzt gefühlt hat, dass sie sich in ihrer Familie unwohl und nicht aufgehoben fühlt. Es gibt kein wirkliches Vertrauensverhältnis unter den Leuten, die damit zusammenwohnen, auch mit ihren Kindern, dass ihr das so ein bisschen den Boden unter den Füßen weggezogen hat. Aber ob das jetzt ursächlich damit zusammenhängt, das weiß ich natürlich nicht.
0: Oder Dinge, die sie als bedrohlich und beängstigend erlebt, quasi ins Wahnhafte sich vielleicht also auch gesteigert haben.
2: Ja, also ein ganz großes Thema ist halt bei ihr diese Verschwörungsangst, dass sie Angst hat, andere, also ihre Familie würde sich gegen sie verschwören. Und das hat wahrscheinlich schon auch was damit zu tun, dass das Vertrauensverhältnis irgendwie zerrüttet ist.
0: Ja, Botanik des Wahnsinns, da ist ja klar, dass es jetzt vom Autor her nicht er selbst betroffen ist als Erkrankter, sondern als Angehöriger, Enkel, Sohn und mit verschiedensten Krankheiten konfrontiert ist. Welche Art von Krankheiten spielen da eine Rolle?
3: Eigentlich alle. Denn der Autor und der Erzähler dann auch, er ist der Botaniker. Ja, und es hat durchaus eine psychiatriegeschichtliche Tradition, denn die Psychiater des 19. Jahrhunderts haben versucht, psychische Erkrankungen zu klassifizieren, wie die Botaniker die Pflanzen klassifiziert haben. Und so schaut auch der Erzähler auf seine Familie. Die Großelterngeneration ist an bipolaren Störungen, damals noch Schizophrenie genannt, erkrankt. Die Mutter hat eine Suchterkrankung, ist alkoholkrank. Der Vater hat eine Depression und der Erzähler selber hat Angst. Angst davor, auch zu erkranken.
0: Ja, also wir haben ja versucht, Es gibt natürlich sehr viele Bücher zu der Thematik, wo auch Menschen versuchen, ihre eigene Geschichte aufzuarbeiten. Wir haben ja bewusst versucht, auch Schriftstellerinnen zu wählen, die auch literarisch sonst unterwegs sind. Und uns hat ja interessiert, ob es eine Möglichkeit gibt, über dieses literarische Beschreiben auch ein besseres Verständnis oder einen Einblick in das Erleben tatsächlich der Krankheiten zu bekommen als Lesende. Wie ist es denn in Trauriger Tiger? Es ist ja einerseits, hat es ja eine gesellschaftliche Dimension ganz stark, so wie du es auch beschrieben hast, ne, ihr Anliegen. Und gleichzeitig ist es ja schon auch sehr persönlich. Würdest du sagen, dass es für die Lesenden hilfreich ist, auch so eine posttraumatische Symptome besser verstehen zu lernen oder besser einfühlen zu können in die Thematik?
1: Ja, das würde ich auf jeden Fall sagen, weil sie beschreibt ja deutlich diese Zustände und auch die ganzen Symptome, die sie später noch hat, plus wie das alles entstanden ist, so dass also man sich das gut vorstellen und nachvollziehen kann.
0: Also ihr ist ja schon auch wichtig, ne, dieses auch den Schutz für die zukünftigen Generationen. Und ja, ich glaube, deshalb hat es auch so ja viel Platz in dem Buch, zu beschreiben, wie die Dynamik in der Familie funktioniert.
1: Sie kann es selber nicht loswerden oder nur bis zu einem gewissen Grad. Aber ich denke, deswegen ist es auch ein Bedürfnis von ihr, dass sie immerhin trotzdem dazu beitragen kann, dass andere das nicht so mitmachen müssen wie sie.
0: Ich habe gelesen, dass es gibt so einen Preis in Frankreich, den Schüler, so Gymnasialschüler auch verteilen für Literatur, dass dieses Buch auch in einem Jahr ausgewählt wurde von den Schülern. Kannst du das nachvollziehen, warum dass es Schüler, oder findest du es zu hart für Schüler, oder kannst du es nachvollziehen, warum dieses Buch gewählt wurde?
1: Ja, also sie beschreibt ja auch, wie wichtig das für die Erziehung ist, mit den Kindern schon darüber zu sprechen und wie man das auch machen kann. Und die Jugendlichen, die sind da jetzt auch sensibilisiert durch Gisèle Pelicot, durch Hashtag MeToo. Also in Frankreich ist es ein Riesenthema. Und also von daher würde ich sagen, ja, das kann ich durchaus mir vorstellen und sehe das als stimmig. Ja. Und Neige Sinot sagt auch, dass vor allem also die Lesergruppe, die am meisten auf ihr Buch reagiert, sind jüngere Menschen.
0: Ja, wir hatten ja unter uns so ein bisschen die Angst, ist es zu hart, ne, von der Thematik? Und trotzdem sind die jungen Menschen offensichtlich, haben sich festgelesen auch an diesem Buch.
1: Ja,
0: ne, oder?
1: Also ich denke, es ist vor allem zu hart für Menschen, die selbst ein unverarbeitetes Trauma haben und durch das Lesen dann das eben wieder genau, wie auch bei Neige Sinot, hervorgerufen wird, diese ganzen schlimmen Zustände. Also für die Menschen würde ich es nicht empfehlen oder zumindest nicht den Anfang des Buches, wo das alles geschildert ist. Ja. Nachher können die durchaus profitieren, durch das Vorbild von Neige Sinot und durch die Aufklärung auch, was da überhaupt passiert. Also dass sie sich selber davon befreien können, irgendwie komisch zu sein oder schuld zu sein oder nichts wert zu sein etc.
0: Ja, in dem Roman Gesichter von Tove Ditlevsen geht es ja um psychosotische Wahnvorstellungen. Und du hast ja schon ein bisschen in deiner Beschreibung gesagt, dass es der Autorin schon gelingt, dass man da auch so mit reingenommen wird in diesen Strudel, irgendwie Strudel der Wahnvorstellungen hast du es, glaube ich, beschrieben. Denkst du, dass das tatsächlich auch hilft, das anders zu verstehen oder mehr zu verstehen, wie diese Zustände?
2: Also vielleicht kann man sich da sehr gut einfühlen. Also die Krankheit oder die Symptome werden meiner Meinung nach nicht beschrieben in dem Roman. Und die Krankheit wird auch nicht benannt oder erklärt, sondern es ist wirklich tatsächlich so, dass es eben diese unterschiedlichen Passagen gibt, in denen man als Leserin auch erstmal völlig orientierungslos ist oder irritiert, weil es offensichtlich also sehr surreale Dinge sind, die da beschrieben werden. Und von daher, also das ist eher wie so ein, wie wenn man so quasi ins kalte Wasser geworfen wird. Oder, also man kann sich einfühlen. Und das finde ich wirklich, es ist wirklich sehr gut gemacht, dass der Stil oder der, also das so literarische Programm oder die Poetik oder wie auch immer, dass das dem angemessen ist, dem Zustand. Mhm. Und man hat quasi nicht so einen richtigen Blick von außen. Es tauchen zwar schon auch mal so Gewährsleute auf, also es gibt diesen Psychiater, der zwar auch immer wieder misstrauisch geschildert wird, oder der Ehemann oder die Mutter kommt mal zum, es gibt schon auch Leute, die so ein bisschen, ja, so die Verbindung zur Realität schaffen, aber es ist im Prinzip, ist man im Bewusstsein der Protagonistin drin und erlebt das alles so mit, also ohne, dass man was erklärt bekommt. Und das finde ich, das ist eigentlich eine ganz gute Idee, das so zu gestalten.
0: Genau, das ist ja eigentlich das Interessante, ne? Weil das ist ja die Schwierigkeit, weil die Menschen sind ja wie in einer anderen Welt, ne? Da mal so reinzuspüren und für die Menschen, die gerade in diesen psychotischen Zuständen sind, ist es ja auf eine Art die Realität. Ne? Also da mischt sich ja ganz viel und das einfach mal so.
2: Und es war auch interessant,
0: Hinblick zu haben. Ne?
2: Ich fand es auch interessant, dass, also einerseits sagt sie gegen Ende des Buches, ja, ich bin verrückt. Und das ist dann quasi noch, also das ist nochmal wie so eine andere Stufe, weil am Anfang der Geschichte sagt sie, sie wird bedroht, sie wird, es gibt eine Verschwörung. Ne? Und am Schluss ist es dann quasi wie so eine Einsicht, die ihr dann auch wieder so ein, ja, fast schon so ein gewisses Maß an Freiheit auch wieder gibt.
0: Ja. Ja, schon auch ein bisschen ein sich neben sich stellen und im Grunde, also dass sie es ja ein bisschen auch wieder von außen beurteilen kann, indem sie sagt, ich bin
2: verrückt. Am Schluss dann schon,
0: am Schluss,
2: ja.
0: Gut, Leon Engler, wie gesagt, hat ja ein bisschen andere Perspektive, nicht den Innenblick, sondern eher den der betroffenen Angehörigen und des Therapeuten. Wie denkst du, gelingt es trotzdem, bestimmte Krankheitsbilder eher von, sag jetzt mal, persönlicher zu beschreiben, als jetzt von so einer, sag jetzt mal, therapeutisch-fachlichen Ebene? Also eher mischt sich das bei ihm auch, sein Blick als Therapeut dann mit seinen Lebenserfahrungen?
3: Ja, er ist eben ein Therapeut, der Literat ist. Und er sagt ja auch in seinem Buch, dass Literatur besser ist als alle Psychiatrie-Lehrbücher, weil Literatur eben nicht wie die Lehrbücher von außen oder von oben herab auf die psychischen Erkrankungen schaut, sondern von innen heraus schaut und auch von innen beschreibt. Und er hat großartige Metaphern, also mit am besten gefallen hat mir seine Beschreibung der Depression, dass die sei wie eine verstimmte Gitarre, wie eine Gitarre, die auf einen anderen Ton gestimmt ist und deshalb mit den anderen Instrumenten in der Band nicht mehr mitspielen kann. Ja? Und ich glaube, das beschreibt sehr gut das Gefühl von Menschen in der Depression, dass sie auf einen anderen Ton gestimmt sind und dass die anderen sie nicht verstehen und sie die anderen auch nicht und sie einfach nicht zusammenkommen können.
0: Ja, teilweise klang es ja schon an. Inwieweit spielt so das soziale Umfeld in den Büchern eine Rolle? Das heißt, die Reaktion von den Personen, die da drumherum sind. Gibt's da was, wo ihr sagt, es war für euch wichtig? Auch, also gibt es ein Verständnis, gibt es eine Ablehnung, manchmal wird sie auch verleugnet, ja, dass es überhaupt ein Problem da ist. Also wie habt ihr das so gesehen? Gab es da bei Trauriger Tiger, die hat ja viele Aspekte drin,
1: ja,
0: wahrscheinlich auch
1: diese. Ja, da gibt es einige Aspekte. Ja. Also erstmal kriegt ja keiner was mit, aber wie sie behandelt wird, ist ja auch, dass keiner was mitkriegt. Das ist aber ja nicht die Erkrankung, sondern die ist dann später. Und durch diesen Prozess, der dann stattfindet, ist es interessanterweise so, dass der Vater besser angesehen wird als sie. Sie hat sozusagen den schwarzen Peter irgendwie. Die Leute aus dem Dorf, die verteidigen ihn sogar noch in gewisser Weise und sind netter zu ihm als zu ihr. Und sie, wenn sie das Dorf dann wieder betritt, sie war ja da schon weg, aber wenn sie zu Besuch kommt, sie ist irgendwie die Blöde, um die die anderen in Bogen machen. Die Mutter braucht ein Jahr, bis sie sich getrennt hat von dem Stiefvater. Und ja, wer sie unterstützt, das sind die Kommilitoninnen in ihrem Alter, die eben sie ermutigen, darüber zu sprechen und was zu unternehmen und unterstützen sie wirklich. Dann gibt es einen väterlichen Freund, der extra zu einem Psychiater geht, um sich von dem erklären zu lassen, wie er ihr helfen kann und was sie machen kann, damit es ihr besser geht. Ansonsten ist es so, sie ist sehr intelligent und willensstark und sie behält es ja alles für sich. Also die Leute, sie rennt ja nicht schreiend auf den Flur, wie in dem Buch Gesichter, sondern hält das alles alleine aus. Was ich auch noch interessant fand, der Verleger, als sie versucht, ihr Buch loszuwerden, sozusagen an einen Verlag, der ist nicht einverstanden, wie sie den Missbrauch beschreibt. Das ist ihm nicht gediegen und schön genug. Also das ist wieder dieses, was sie ständig erlebt. Keiner will was damit zu tun haben. Keiner will das hören.
0: Und du hast ja auch gesagt, ne, dass sie da ausdrücklich gesagt hat, ich will das nicht literarisch schön beschreiben, sondern ich sage jetzt mal in meinen Worten, in der Ekelhaftigkeit, in der es
1: ja ist. Ja, weil so war es, ja, genau. Und dann zum Beispiel hat jetzt ein französisches, katholisches, großes Internat, die haben das Buch aus ihrer Bibliothek verbannt, wegen den Stellen, die sie nicht geeignet finden. Also, tja. Aber sie hat sehr viel Zuspruch im Großen und Ganzen und kann, das wusste sie ja vorher alles nicht, aber kann jetzt so ein bisschen als Aktivistin durchstarten, denke ich, durch die vielen Einladungen, die sie hat.
0: Ja, Gesichter von Tove Ditlevsen ist eine ganz andere Zeit auf jeden Fall und Psychose ist natürlich auch nochmal eine ganz andere Art von Erkrankung, die sich ja viel einsamer macht auch.
2: Also es ist ganz schwer zu sagen, wie das Umfeld reagiert, weil die Perspektive einfach die, also ganz konsequent eigentlich die der Protagonistin ist und die ist einfach sehr unzuverlässig. Es scheinen schon auch immer mal wieder so bestimmte Punkte durch. Sie kriegt mal Besuch eben von ihrer Mutter, wo man schon das Gefühl hat, die macht sich Sorgen, ist besorgt. Der Mann kümmert sich eigentlich auch und besucht sie. Ich würde sagen, allgemein wird es so ein bisschen als Schwäche gesehen von ihr, dass sie, das ist also sie kommt nicht mehr klar, sie ist nicht mehr stabil genug, sie ist zu schwach fürs Leben und sie wird eher so ein bisschen mitleidig betütelt, hat man das Gefühl. Und am Schluss, als sie dann quasi wieder geheilt entlassen wird, ist es schon klar, also das ist alles auf dünnem Eis und sie wird so mit Handschuhen angefasst. Also ich habe das Gefühl, es wird so ein bisschen als eine Schwäche von ihr gesehen, die Erkrankung. Was ja jetzt auch nicht gerade die richtige Umgangsweise damit ist, finde ich.
0: Ja, ich überlege, ob ich dich jetzt gar nicht frage zu der Frage.
3: Ich sage aber trotzdem noch was kurz.
0: Sag was.
3: Diese Reaktion ist ja auch sehr zeitabhängig, die Reaktion der Umwelt. Und das kommt in meinem Buch insofern gut raus, als das sozusagen keine Querschnitt, sondern eine Längsschnittanalyse ist durch eine Familie der letzten 150 Jahre. Ja. Und man erfährt sehr gut, wie in dieser Zeit sich die Psychiatrie auch entwickelt hat. Ja. Ja. Ja, vom Narrenturm, vom Wegsperren bis zu einem Psychopharmaka. Mhm. Und insofern, das ist hochinteressant zu lesen.
0: Also die gesellschaftliche Entwicklung da drin, und der Umgang damit. Und ich finde auch, jede Zeit definiert tatsächlich die Krankheiten anders. Ja. Und es kommt da ja auch gut raus. Ne? Weil ich würde gerne noch zu den sprachlichen Sachen natürlich kommen, gell? Und die Zeit rennt jetzt doch wieder. Einfach nochmal zu hören, was denkt ihr, was sind die besonderen sprachlichen Besonderheiten in den Büchern? Fandet ihr das passend zu dem Thema, hilfreich?
1: Also das hatte ich vorhin schon angesprochen, dass der Missbrauch ist sehr sachlich beschrieben Und der Rest des Buches, je nachdem, um was es geht, aber also im Großen und Ganzen, dass man merkt, dass sie richtig gut schreiben kann. Mhm. Und es kommt in ihrer Sprache auch gut raus, diese Gründlichkeit und diese Feinfühligkeit, mit der sie alles durchdringt, dieses ganze Geschehen, was da passiert und wie das zustande kommt.
0: Und sie hatte auch viele literarische Zitate und fachliche Zitate, ja, drin, ne? Was ja auch auf eine Art nochmal eine andere Ebene eröffnet, ja, von, und auch eine andere Distanz irgendwie schafft, ne? Also durch eben nicht nur beim eigenen Erleben zu bleiben, sondern das quasi nochmal auf eine allgemeinere, ja, Ebene zu ziehen. Genau.
1: Sie ist ja auch Hochschullehrerin für Literaturwissenschaft, glaube ich. Und also das ist ihr Fach, Bücher auch zu verstehen und dann natürlich zu vergleichen.
3: Ja, das mit den Zitaten ist bei dem Leon Engler auch, ja, so. Der als Psychologe hat er natürlich auch einen kulturwissenschaftlichen Ansatz. Und was ich schön finde an seinem Buch, ist, dass er praktisch im Anhang, das nennt sich Notizbuch des Nachbarn, dann diese Zitate auch ausweist. Ja? Und man kann ganz genau sehen, da wird Bachmann zitiert zum Beispiel. Oder
0: ja, das habe ich so im Nachhinein auch gedacht. Ich hätte meine Anmoderation auch tatsächlich mich auf frühere Literatur beziehen können, weil eigentlich psychische Krankheiten und Belastungen und Wahn und Verrücktheit war immer Teil der, ja, Literatur eigentlich. Ne? Das wäre auch ein schöner Einstieg gewesen. Und er hat es viel drin, ne? Und
3: ja,
0: auch
3: absolut.
0: Sie hat es drin, diese Bezüge auf andere Belletristik, die sich damit beschäftigen, mit der Thematik. Und es weitet so den Blick. Ne? Ja. Gibt es sonst was sprachlich, was für dich noch wichtig und erwähnenswert ist, oder?
3: Also was er natürlich kann, weil er auch selber nicht als Patient betroffen ist, er kann in einer sehr distanzierten Art das Ganze auch beschreiben. Er kann es humorvoll beschreiben und das macht natürlich auch das Lesen gut. Ja. Wenn gleich diese drei parallelen Stränge, die er da hat, Familiengeschichte, Eigengeschichte, Psychiatriegeschichte, die immer parallel laufen, man muss sich konzentrieren, man muss fokussiert sein.
0: Ja, die Tove Ditlevsen.
2: Habe ich eigentlich ja schon auch viel drüber gesprochen. Also die hat schon auch so eine Poetik, würde ich sagen, oder eine Idee, wie man das beschreiben kann, so als subjektives, also für die Leserinnen dann als subjektives Eintauchen in Wahnvorstellungen, finde ich total gelungen. Sie hat auch, also sie hat eine sehr bildreiche Sprache, finde ich. Diese Beschreibungen dieser Wahnvorstellungen wechseln sich ab, aber auch mit klaren Abschnitten. Sie sind teilweise auch sehr witzig manchmal und humorvoll und selbstironisch. Also ich finde es sehr gelungen. Also ich finde es wirklich eine sehr gute Idee, das so zu machen und jetzt eben sich nicht damit aufzuhalten, sozusagen die Sachen zu beschreiben und zu benennen, sondern einfach ja, als Leserin einen da so eintauchen zu lassen. Mhm. Finde ich sehr gut.
0: Mhm. Ja, sie wird ja zu ihren Lebzeiten nicht so ganz, war ja nicht so ganz anerkannt als Schriftstellerin, war ja eher nach ihrem Tod und inzwischen habe ich gesehen, ist es auch Schullektüre.
2: Ja.
0: Findest du das passend auch als Schullektüre?
2: Halte ich mich jetzt mal ein bisschen zurück mit dem Urteil, weil das finde ich, ich finde oft bei Schullektüre, dass ich es nicht so ganz verstehe. Mhm. Aber was ich auf jeden Fall gut finde, dass sie halt, wenn man von einem Kanon sprechen will, also sie gehört zu den wichtigen dänischen AutorInnen, das finde ich auf jeden Fall wichtig. Ja. Also es gibt ja diese Kopenhagen-Trilogie von ihr und also sie hat auch wirklich sehr, sehr viel geschrieben. Mhm. Und sie wird jetzt eben seit ein paar Jahren über die deutsche Übersetzung, wird sie in Deutschland wiederentdeckt, das finde ich sehr gut.
0: Und ich fand die Zitate wirklich auch ganz, ganz beeindruckend literarisch. Ne? Das ist schon wirklich besonders auch von der Sprache. Ja, damit kommen wir schon langsam ans Ende unserer Sendung. Und die Sendung hat sich ja heute mit dem Thema psychische Krankheit befasst. Und sie hat vielleicht auch bei einzelnen Hörenden schmerzliche persönliche Probleme berührt. Wir haben uns deshalb dazu entschieden, einfach auch für Menschen, die vielleicht dadurch psychisch in eine Not kommen und Unterstützung brauchen, den Kontakt zur Telefonseelsorge durchzugeben. Sie ist erreichbar unter 0800 110 111. 111 0111 oder auch per Chat. Ja, und sonst hoffen wir, dass wir bei euch Interesse an dem einen oder anderen Buch geweckt haben. Auf jeden Fall nennen wir euch noch mal kurz die Titel und Autorinnen und Verlage und alles, was dazugehört. Claudia sucht noch.
1: Ja, genau. Also, das war der Titel Trauriger Tiger von der Autorin Neige Sinot. Deutscher Taschenbuchverlag erschien 2024, übersetzt von Michaela Messner. Wer es auf Französisch lesen möchte, Triste Tiger, 2023 erschien im PLO Verlag Paris.
2: Ich habe vorgestellt das Buch, den Roman Gesichter von Tove Ditlevsen, im Original erschienen 1968, aus dem Dänischen übersetzt von Ursel Hattenstein, im Aufbautaschenbuchverlag mittlerweile lieferbar. Es hat 154 Seiten und kostet 12 Euro.
3: Und Botanik des Wahnsinns, der Roman von Leon Engler, ist 2025 im Dumont Verlag Köln erschienen, hat 208 Seiten und kostet 23 Euro.
0: Ja, auf RDL wird unsere Sendung morgen am Freitag um 11 Uhr wiederholt. Ansonsten findet ihr sie eine Woche lang auf unserer Homepage. Und wir freuen uns, dass andere freien Radios unsere Sendung regelmäßig in ihr Programm übernehmen. Live könnt ihr das lesewütige Kaffeekränzchen wieder hören am 11. Juni. Thema der Sendung wird Grönland sein. Für noch mehr Lesefutter empfehlen wir euch auch die nächste Sendung von Lit My Fire auf Radio Dreieckland am 27. Mai. Vielen Dank an Birgit, an der Technik und euch fürs Zuhören. Mit einem leichten Song von Stromae, nämlich Santé, verabschieden wir uns für heute und sagen Tschüss.
1: Tschüss. Tschüss. Tschüss.

0: Ihr hört das Kleingedruckte. Verantwortlich für mancherlei war Fraumann. Vielen Dank an Petra Schönwald von Radio Korax in Halle und an Birgit von Radio Dreieckland in Freiburg für ihre beiden Austauschsendungen.
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Santorin Ultrawide, ihr hört die Wüstewelle 96.6. Die kommenden zwei Stunden hier Drum and Bass mit Lightwood Oliver Lichtwald an den Decks und am Mikrofon. Und wir legen los mit Solar Power. Drum and Bass made in Tübingen.